So, jetzt kommen wir mal zu unserem heutigen Gast. Wir sind in der Sonntagsstraße 5, da gleich ist der Bahnhof Ostkreuz und die Bar nennt sich Perro Loco. Und wir werden uns heute mit dem immer Inhaber unterhalten über, nun ja, Alkohol, natürlich über Subkultur. Aber jetzt gibt es erstmal ein kleines Suchspiel, nämlich Thomas, so sein Name, aber wollte sich gleich selber vorstellen, der ist in dem folgenden Video auch zu finden und zwar Toxpack. Kultus, Interruptus und zu sehen sind noch einige andere bekannte Gesichter aus der Berliner Subkultur. Viel Spaß dabei. Wie gesagt, guckt euch das Video an.

0: So, jetzt.
1: Guten
0: Abend, jetzt sitzen wir endlich im Warmen.
1: Oder erst mal ein Bier?
0: Ja, hast du einen Hefe?
1: Ja, auch Hefe. Ich grüße nochmal. Ein Bier? Ein Gläser. Du kriegst deine Rücken, Alter. Berliner. Alles klar.
0: So, also wir sind jetzt drinnen im Perroloco. Der Kamerad hier stellt sich selber vor. Ich habe ja schon den Namen gesagt, aber mehr sage ich jetzt nicht.
1: Hi, ich bin Thomas aus Berlin, aus dem Perroloco hier, die Bar. Die Bar Perroloco.
0: In der Sonntagsstraße Nummer 5 im Friedrichshain, direkt am Bahnhof Roßkreuz. Man kann rein und rausfallen.
1: Danke. Wurde überfallen zum Interview. Worum es genau geht, weiß ich selber nicht. Wissen die Bienen auch nicht.
0: Und zwar, wir schließen damit an, letzte Folge ging es ja um Berliner Kneipenkultur, gibt es übrigens nicht auf Video, aber wir können empfehlen, auf unserer Seite milieu.berlin findet ihr einen Link zu unserem Audioarchiv, also es ist nicht unseres, sondern liegt irgendwo in Österreich. Und da ist die letzte Folge, da ging es wie gesagt um Kneipenkultur und jetzt sind wir mal ein bisschen edler. Wenn wir uns hier so umschauen, liegt der Hauptaugenmerk dann doch eher auf die hochprozentigen Spirituosen, Cocktails, und so weiter und so fort. Und das wird natürlich auch Thema in der heutigen Sendung sein. Textlich wie auch musikalisch. So, und ich gucke jetzt meinem Hefe zu. Frankie, wie war deine Woche gewesen? Frankie ist gerade hier. Hinter die Kamera war schon.
1: Ich komme mal hier rüber auf die andere Seite. Ich kann kurz erzählen.
0: Komm mal zu mir.
1: Ich will mal kurz überlegen, was war los. Alter, ja, ich habe eine Konferenz gehabt am Sonntag. Dann hatten wir noch eine Live-Show abends 2 Stunden. Dann waren die ganzen Psychos da und haben alle wieder durcheinander geredet. Und und dann musste ich wieder arbeiten Montag. Und ich habe mir richtig schön hinter die Binde gegossen am Freitag bei Resis Geburtstag. Das war der Hammer.
0: Also für die Radiohörer Resi.
1: Meine Tochter.
0: Genau. So alt sind wir inzwischen bei uns bei den Geburtstagen unserer Frauen da niederträgt. Aber muss man dazu sagen, ihr wisst ja, gebrochene Rippe und Frankie war auch Drogen gewesen. So, meine Woche war auch so lustig. Sonnabend, vor einer Woche waren wir bei Coxberger in Hamburg. Ich war das erste Mal in der großen Freiheit. Was für ein Scheißladen. Wirklich Punkt 22 Uhr haben die uns da. Wirklich, eine Freundin von uns musste.
1: Ich glaube, wegen den Anwohnern, die machen so riesen Stress, dann hätten die da rausgemusst. Oh. So viel ich weiß.
0: Ah, okay.
1: Dass sie die Auflage kriegt, dann muss Schluss sein. Oh. Ansonsten ist es richtig Strafe und richtig Scheiße.
0: Aber die Scheiße war, also Konzert, und die haben wirklich rausgeräumt und eine Freundin musste dann auf Toilette gehen. Toilette ist ja hinten. Durfte nicht mehr rein? So, und dann standen wir ewig an der Garderobe und ach.
1: Aber andersrum, lässt du ihn rin, lässt du alle rin. Wenn einer muss aufs Klo, dann kommt er, ich muss aber auch mal kacken eine Runde. Dann will er auch rennen, dann kommt er wieder raus und sagt seine Frau, ich muss aber auch noch mal schnell Pipi machen.
0: Aber gerade bei Frauen haben wir doch ein weiches Herz, oder? Ladies first.
1: Ich sage dir mittlerweile nicht mehr. Ich habe hier im Laden so viel Zeugs erlebt, so drüben aus dem Park. Ich komme hier rennen, lässt du ihn rennen. Hm. Ich lasse gar keinen mehr rein, weil du weißt nie, was bauen hier. Wie viel Scheiße habe ich erlebt im wahrsten Sinne des Wortes, dass ich einfach keinen mehr rennen lasse. Jetzt einfach bei mir auf Punkt gefahren und sorry, tut mir leid. Ich habe zu viel Scheiße, wurde geklaut auf den Toiletten, alles die Bilder abgerissen von den Wänden, daneben geschissen und irgendwann sagst du, wer darf rein, wer darf nicht rein. Da kannst du keinen draußen lassen oder ihn lässt du rein, ach du gefällst mir, darfst rein, und nicht. Also ja, Kind. Wie fängst du an, hörst du auf?
0: Wie ist denn, hast du inzwischen, also du machst den Laden ja schon seit 10 Jahren.
1: Knapp, im April dann sind 10 Jahre.
0: Hast du denn irgendwann den Blick dafür, wenn jetzt hier jemand reinkommt, wo du weißt, passt oder passt nicht?
1: Ja, aber ich glaube, haben wir alle schon, so alt sind wir ja schon, dass wir Leute sehen und wissen, alles klar, eine Stressbacke oder keine. Irgendwo siehst du ja schon, ey, der passt nicht so.
0: Hast du dich schon mal richtig getäuscht?
1: Kann ich ja nicht wissen, weil ich nicht weiß.
0: Nee, also andersrum, wurde gesagt, das passt wunderbar bei uns drin.
1: Ja, und dann, aber du, toi, nicht einmal richtig Stress gehabt, keine Prügelei, nichts, keine Auseinandersetzung, nichts, immer anbrüllen, verpasst dich raus, ansonsten alles ruhig. Ist aber, glaube ich, das Klientel hier auch. Das ist ein anderes Klientel, die Cocktails hier, die Leute ein bisschen hochpreisiger, alles ist natürlich die Nummer. Was ich anders Klientel noch treibt, da ist hier kein
0: nee, es gibt keine Schulde vom Bass.
1: Kein Prollvolk drin, was hier rumsingt und rumpfeift.
0: So, komm mal. Mach mal Musik. So. Also, Musik muss ja sein. Die hört ja natürlich im Radio.
1: Und dann für die Gäste.
0: Für die Gäste muss auf jeden Fall Musik sein. So, aber fangen wir mal von Anfang an. Also du bist, ich dachte echt, ist ja wollte schon wieder das Ostern West, geht mir eigentlich total auf den Sack. Ja, aber ich war überrascht, dass, also ich dachte immer, du kommst eher aus dem Teil der Stadt.
1: Nee, ich bin geborener Westberliner. Ah. Kurz nach der Wende, ein Jahr, anderthalb Jahre später, bin ich nach Kreuzberg gezogen. Ah. Also im Prinzip in den Osten reingezogen, wenn man es einfach so nennen mag, ja. In den Osten reingezogen. Seitdem habe ich eigentlich in Kreuzberg gewohnt. Ja. Ging ziemlich fix.
0: Ja. Du kommst aus Tegel eigentlich?
1: Nähe Tegel, ja.
0: Aber was heißt denn Nähe Tegel?
1: Ja, Hermsdorf, Tegel, Reinickendorf.
0: Ich wollte schon sagen, Hermsdorf ist schon fast ein plattes Land, wa?
1: Nee,
0: da gibt es da Kühe und Schweine.
1: Nee, Schweine ist da hier.
0: und Prenzlauer Berg, wieso?
1: Ja, Leute, Land und Leute.
0: Weil Weide ist doch eher so der, also ich meine, Subkultur hast du schon. Subkultur, Psychobilis, so. Da bist du dann irgendwie reingerutscht.
1: Über genau, genau. Psychos. Dann war ja natürlich Psychos, dann war man ja auch mal im Linientreu. Später auch noch mal wieder mal im Linientreu, weil noch die anderen alten Zeiten ja noch, wo dann noch die Läden noch gab.
0: So, obwohl es Linientreu gab es dann noch bis, na, wann haben die zugemacht? Anfang der 2000er war, als der Ding weggerissen haben.
1: Früher. Der war irgendwo in einem anderen Club noch drin.
0: Ach stimmt, da war ja.
1: Kannst du nicht sagen. Aber das war viel früher gewesen. Ja. Damals, die hießen damals so ein New Romantics, glaube ich.
0: Ja,
1: wurden die noch genannt.
0: Du, ich weiß bis heute nicht, wo der Unterschied zwischen, also musikalisch schon, aber wo ist optisch der Unterschied zwischen New Romantic und Grufti? Weil die sind
1: ja
0: eigentlich alle gleich aus, oder?
1: Ja, irgendwie ja.
0: Also, eigentlich haben sie auch alle Kio gehört.
1: Riechen noch alle gleich.
0: Mit der Mensch, mein Juli.
2: Alter, da kann ich nur Phil Collins zitieren, ein Grufti kennt keine Liebe.
0: Phil Collins?
2: Grufti kennt doch Love.
0: Ach so. Okay. Oh, ist der doof. Okay. Ja, das war wieder der Prignitzer Humor. So flach wie das Land.
2: Ja.
0: Nee, also, aber wie kommst du denn? Also, okay. Aber
1: man immer zum einen mehr Leute kennen. Irgendwann
0: bist nee, aber gerade
1: bist du immer sein. Jung erstmal. Ja. Ich weiß nicht, was ich. So, wenn der dabei knapp 18.
0: Aber da hat es eigentlich alle eher noch nach Kreuzberg gezogen? Also
1: auch viel, ja. Natürlich auch. Also überall rumgekrochen eigentlich. Ja. Es war ja überall, die Stadt ist ja groß, wir sind in einem Fleck, ist da überall rumgekrochen.
0: In welche Ecke Prenzlauberg?
1: Gaminder hinten, wie heißen die?
0: Gormantran. Nee.
1: Da ist doch ein ganz finnländischer.
0: Nordisches Viertel.
1: Nordisches Viertel.
0: Üstada, guck mal.
1: Ja, na, genau, da drin.
0: Bornholmer.
1: Da drin, genau, am S-Bahn auf Bornholmer.
0: Da? Weil das für uns Prenzlauer Berger war das die Assi-Gegend.
2: Naja, hat ein Kumpel von mir gewonnen. Ja.
0: Nee, da ist man. Nee, du weißt ja, das ist ja wahrscheinlich in jedem Bezirk so. Man ist ja nicht Prenzlauer Berger oder Kreuzberger, man ist ja immer so kiezbezogen.
1: Ja, natürlich.
0: Und der Kiez geht dann eben nur.
1: Aber ich glaube, das ist auch mit dem Kiez ist auch mehr ein. Wenn man es wieder Osten, das sagt mehr im Osten gewesen als im Westen. Weil du den Kiezen ja nicht so. Da hast du dann wirklich deine Bezirk und das war's. Hast du nicht als hier Südbezirk oder sich Südkiez, Nordkiez oder.
0: Nee,
1: ich glaube, es war mehr also bis heute mehr so. Die Ostberliner, wenn man noch Ost- und Westberlin sagen kann, darf.
0: Ja, Hammer, mein Gott.
1: Jetzt kommen gerade Gäste rein, muss ich mal ganz um Gäste mal.
0: So, dann erzähl ich mal weiter, wie es.
1: Guten Abend, ihr seid zu zweit?
2: Ja.
0: So, jetzt werden. Jetzt,
1: ganz kurz,
0: jetzt,
1: wir machen von Gäste Interview, dann euch das nicht stört.
0: So, ich erzähl mal ein bisschen weiter hier. Also, meine Woche war ja nicht zu Ende. Ich habe erzählt, dass ich nach Görlitz gezogen bin und ich habe jetzt diesen Sommer das erste Mal in Görlitz aufgelegt. Ich war ganz aufgeregt. Ja, richtig aufgelegt. Ne? Am coolsten Laden der Stadt. Nennt sich Kühlhaus. Das könnt ihr euch vorstellen wie Berghain, bloß wirklich im Cool und minus natürlich irgendwelche zugedröhnten Touristen. Und da hat eben die lokale Ska-Legende Yellowcap 25 Jahre Jubiläum gefeiert und haben halt angefragt, ob ich da auflegen will. Kann, möchte, darf. Und ich habe dummerweise zugesagt. Also ich war sowas von aufgeregt, weil wie gesagt, wenn du hier in Berlin in deiner Hood auflegst, dann weißt du ja, wer da kommt und dann kommen Leute wegen dir und da spielt man ja immer Pi mal Daumen das gleiche Programm ab. Und da wusste ich nicht so richtig, was mich da erwartet. Dementsprechend war ich auch aufgeregt und das Publikum war auch von 20 bis 60 war alle da, einmal quer. Aber es lief. Also bis jetzt habe ich nur Gutes gehört und ich wurde bis jetzt auch nicht geteert und gefedert in Görlitz.
1: Also
0: so,
1: alle die Wien halt verhaftet.
0: So.
1: Warten, bis sie ausgewählt haben, dann mache ich die Formaggi-Drinks und jetzt aber
0: genau.
1: Nach harter Zeit. So, gut, weiter.
0: So. Also Hat sich da hinter, also haben in dem Kiez Leute gewohnt oder hast du da einfach schnell eine Wohnung gefunden?
1: Nee, Leute gewohnt, also Freunde. Oh. Ja, da habe ich eben noch die Wohnung, weil ich viel später übernommen. Erstmal ein bisschen WG-mäßig gewohnt da. Mit dem Dicken, weil wir von den gesagt haben zusammen. Und später habe ich dann übernommen. Erste Mädel da gehabt und so, die aus dem Abgedreht damals und so. Naja, aber ist ja egal, da muss ja immer nicht werden.
0: Also dann wurde es ja quasi wunderbar integriert.
1: Ja, ja. Ich habe es auch nicht. Ich tue mich auch nicht so schwer damit.
0: Okay, gut. So, und dann. Du hast ja erst vor 10 Jahren die Bar, also nicht vor, erst.
1: Ja, ich finde das schon ganz schön lange.
0: Ich finde das ist heutzutage, aber dazu kommen wir noch, weil heutzutage sind dann mal andere Zeiten. Was hast du denn gemacht?
1: Was? Ach so, lange Messebau. Oh. Ich habe lange für einen Messebau gemacht. Ein Tätowierstudio mal gehabt, zwischendurch.
0: Hast du selber tätowiert?
1: Nein. Das ist mir ja nicht vergönnt, das Malen. Mit dem Malen habe ich es nicht so. Ja. Ansonsten würde ich hier nicht stehen. Würde ich lieber malen. Ja. Leute malen. Das ist aber leider nicht so.
0: Ich würde jetzt mal sagen, wir machen jetzt mal wieder Musik. Du sagst an, ist deine Musik.
1: Vielleicht ein Specials? Message to you?
0: Aus welchem Berliner Kiez kommen die? Bettina, lass doch mal.
1: Specials?
0: Ja, Südberlin eigentlich. Ich bin immer so karibisch.
1: Mit mehr so Marzahn.
0: Genau. Also die Großstadt, Quatsch, die Plattenbau-Kids aus Marzahn, die Spezials und
1: ihr Message.
0: Eine Massage für dich, Rudi.
1: Rudi.
0: Rudi. Da ist er.
1: Klick.

0: Wie kommst du auf die Idee, eine Bar? Also wie kommt man auf eine Idee, eine Bar zu eröffnen? Also und zwar nicht eine Kneipe, nicht ein Club, sondern eine Bar.
1: Ich kam damals. Das ist eine riesenlange Geschichte. Also, wenn kurz zu fassen.
0: Dann fing der Vater an.
1: Ich wollte eigentlich. Ich wurde auf Messe überfahren. Wir sind auf so einer, aber ist jetzt egal. Die Schulter war kaputt. Oh. Ist noch, geht wieder, aber war kaputt. Die Seiten waren kaputt. Ja. Aber mit dem Arbeiten manchmal so. Ja. Hatte mir überlegt, was machst du jetzt weiter? Wollte eigentlich einen Café machen. Ja. Als ich nicht die Nächte um die Ohren schlagen muss. Ja. Auf jeden Fall war ich hier. Und meine damalige Freundin, mit der ich dann zusammen war, nicht lange. Nur kurz erst lang. Ja. War auch Barkeeperin. Ja. Von ihr kam auch die Idee mit der Whiskybar, Whisky und klassische Cocktailbar. Wir machen hier was Schickes draus. Hatte ein bisschen Kontakte gehabt, auch zur Industrie. Ja. Und dadurch bin ich hier reingerutscht und drei Monate oder ein paar Tage später hatte ich das Ding erledigt gehabt. Und ich war alleine hier. Ja. Und den Rest habe ich mir alleine beigebracht.
0: Also auch mit den Cocktails jetzt selber machen und so weiter.
1: Ja, ich sag mal, die Anfänger, die Skills und was Skills.
0: Ja, Deutscher, ja.
1: Ich bin ja nicht so ein junger Mensch. Ja. Hat sie mir schon beigebracht, so die Steps. Und dann habe ich, lernst ja, wie schmeckt, was machst du mehr, was machst du weniger. Wenn du gut kochen kannst, kannst du gut Cocktails machen. Das ist eine einfache Nummer. Ja. Ein bisschen Geschmack hat, ein bisschen Auge dafür, was du tust. Funktioniert nicht. Es ist kein Hexenwerk.
0: Und dann stand quasi vor 10 Jahren, quasi nächstes Jahr im April.
1: Ja.
0: Also wir hoffen auf ein rauchendes Fest. Ich hoffe, wir vielleicht.
1: Ich hoffe, das rauchende Fest erlebe ich irgendwo in Thailand.
0: Moment, dazu kommen wir noch, was jetzt ist. Also, und wie wurde denn quasi angenommen? Also ich meine, was waren die ersten Kunden hier? Neugierig? Die ersten Kunden. Quasi wahrscheinlich erstmal aus dem Umfeld.
1: Ja, natürlich. Ich sag auch so Leute aus Jahren hier, aus der Gegend einfach. Ja. Ohne neue Bar. Und wir gucken rein. Oh, hier ein. Oh, was für teure Preise. Ja. Oh, gar kein Fassbier. Wir gehen wieder. Ja. Hast du Pfeffi? Nein, wir sind eine Bar. Keine Kneipe. Okay, gehen wieder. Ja. Andere haben es angenommen, so wie es ist. Einfach und fangen das Neue. Viele Freunde natürlich. Ja. So ist ja auch, was viele nicht mehr kommen. Nicht, weil es scheiße ist, weil ich scheiße bin. Ja. Das Alter. Ich bin jetzt ja, du kommst nicht mehr, geh nicht mehr feiern, hier ist nicht mehr raus. Ja. Ich wisse an euch. Der redet davon, er war seit langer Zeit wieder mal besoffen.
2: Nee, er war auf Pille gewesen.
3: Er hat gebrochen. Muss Tabletten fressen jetzt.
1: Okay. Ich weiß, wird's auf. Aber das ist ja alle mit der Freundin und Kumpels alles.
0: Ziehen weg.
1: Zehn Kinder, ja, und die Eltern von ihrer Freundin, die sie wirtschaften müssen. Und jetzt vier Touristen, natürlich eine gewisse Stammkundschaft, so aber es ist nicht mehr das, was wir.
0: Corona, hast du ja schon gesagt, also wir haben schon ein bisschen natürlich vollgequatscht. Corona, hast du Glück gehabt, sagst du?
1: Ja, ich bin gut durchgekommen, ich muss echt sagen, ich kann mich nicht beschweren. Viele andere Bars, Clubs, Diskus, was auch immer, natürlich als Schwierigkeit gehabt. Aber ich glaube, es liegt auch an der Größe. Ich habe keine Angestellten. Meine Angestellten waren nur auf Minimalbasis angestellt, ganz schmal. Dadurch habe ich keine Unkosten groß gehabt in den Laden. Und dadurch konnte ich alles ein bisschen besser auffangen. Ich glaube, daran liegt es. Ich glaube viel daran, dass es daran liegt. Mein Steuerberater war gut. Oh. Ich habe vorher gute Zahlen geschrieben, dementsprechend habe ich mehr Geld bekommen. Oh. Das war einfach alles gut.
0: Wie ist das? Hast du gemerkt, wie die letzten
1: Wochen heute? Ja, das ist kurz zu Ende, dann gehe ich da hinten.
0: Genau. Okay, dann teaser mal ein Thema an, kannst du schon mal Kopf machen. Und zwar 10 Jahre bist du jetzt hier vor Ort in Friedrichshain, was ja nun bekannterweise der Bezirk im Prenzlauer Berg ist, der am meisten Hellersdorf ist.
1: Ja, genau.
0: Nee, also ich stelle jetzt schon mal die Frage, wie hat sich dieser Bezirk in den letzten 10 Jahren verändert? Lass es dir durch den Kopf gehen. Ja, wir machen erstmal Musik und zwar, du sagst deine Musik an.
1: Ganz, ganz genau. Und zwar, Where's Captain Kirk?
0: Das passt da Hosen der Hellersdorf, Friedrichshain oder Prenzlauer Berg?
1: Von seinem Spitz.
0: Spitz Energy.
1: Von Spitz Energy.
0: So.
1: Ein geiler Song.
0: Auf jeden Fall. Den gibt es heute übrigens zweimal in der Radioversion. Nachher, die nicht auf YouTube läuft, spielen wir nochmal die Version von der Berliner Band, nämlich von den Eddie Heads, hoch gemeinsame Freunde von Radio. Gut, aber das Original.

0: So.
1: 10 Jahre würde es sein. Was hat sich verändert? Die Frage steht immer im Raum.
0: Ja, das kann, stimmt. Du hast mir eigentlich aufgeregt zum Nachdenken, aber ich habe im Nachdenken, was willst du denn?
1: Ich habe den Zettel gesucht.
0: Was für ein Zettel denn?
1: Da, wo die Musik drauf ist.
0: Das habe ich bei mir hier, damit ich nicht vergesse, was ich hören will.
1: Okay. So, 10 Jahre Polizei.
0: Ja. Was ich mitkriege,
1: ja,
0: von dem, was ich hier, ich bin hier am Ostkreuz, direkt am Park, Drehweiler Straße, ist ja, wird das ja von vorne bis hinten, aber doch eigentlich schon von vorne bis hinten komplett verändert. Ja. Was wir früher hier von hier von Ostkreuz ausgehst, ja. Rosis, die ganzen Clubs, ja, die ganzen kleinen Elektroclubs, die durchgeknallten Clubs, was es hier alles gab, Love Light, glaube ich, hieß das Ding
1: auch noch. Love Light, was?
0: Love Light. Ist weg. Alles neu gebaut, neu über Häusern, Tiefgarage drunter, die Leute kommen nach Hause, fahren mit dem Porsche runter in die Tiefgarage, gehen nach oben, bestellen ihr Essen, war's. Man dachte ja, vielleicht...
1: Die bringen Geld rein.
0: Kommt Geld,
1: ja,
0: welche Geldschwemme bekommt? Nein, gar nicht. Ich wüsste nicht eine Person in den ganzen Jahren jetzt, die von da hier war. Also vielleicht wohnt einer andere dort, aber sagt es mir nicht, aber keiner hat bis jetzt... Irgendwie meint, ey, ich bin da hingezogen oder ja, nichts. Also, das hat sich schon mal extrem verändert. Ja, natürlich das ganze RAW-Gelände, ja, gut. Verschiedene Clubs gibt es noch. In den 10 Jahren, ja. Ist natürlich, das ganze Punk-lastige ist schon heller weg. Das ist vielleicht auf der anderen Seite.
1: Ja, was hast du noch? Supermolli hast du noch.
0: Ja, also drüben hast du noch, hier hatte ich vorhin schon gemeint, Freibeuter noch.
1: Freibeuter
0: jetzt noch, ja. Und das ist ja hier vorne hier, was früher Panzerknacker war, ist jetzt

0: Da ist der Laden. So, aber mal eine andere Sache. Wir wollen ja ein bisschen Werbung machen. Was ist zum einen der bestverkaufteste Drink und was wäre der Drink, den du empfehlen würdest?
1: Das ist der bestverkaufteste Drink ist grundsätzlich der Whisky Sour mit Eiweiß. Für die Veganer nicht so geeignet.
0: Mit Eiweiß? Wie wird eingeschlagen oder was?
1: Nee, du kostest einfach Ei, das heißt, es ist Eis raus. Hälfte schmeißt du weg, womit rein, das Shaken wird es dann nicht geschlagen. Wird dann auch flüssiger natürlich. Der wird einfach viel flüssiger. Der ist ja, würde ich sagen, der meist getrunkene Drink hier. Und die Empfehlung ist halt die Frage, ich kann dich ja nichts empfehlen. Ich frage dich,
0: was wäre dein,
1: ich frage dich, was möchtest du, was auf was stehst du denn?
0: Der gute Barkeeper, genau.
1: Ich kann ja nicht sagen, ich trinke das und das, das musst du trinken. Und du denkst, du hast einen Whisky drin. Ich hasse Whisky. Ist doof. Also frage ich ja, willst du was Frisches haben, Sommerliches, willst du was Hartes haben, willst du mit Whisky rum haben? Dementsprechend kann man halt verschiedene Sachen machen. Ich selber trinke in meiner eigenen Bar keine Cocktails. also wirklich nicht.
0: Gehst du mal in andere Bars?
1: Ja, seltener. Es wird immer seltener. Weil ich hast du keinen Bock mehr. Wie gesagt, 10 Jahre jetzt hier. Die Luft ist irgendwann, ey, bin ich froh zu Hause zu sein und nicht mit 1000 Leuten zu quatschen. Und nicht mehr, nicht irgendwo ruhig zu drängeln.
0: Okay.
1: Irgendwie nicht. Schade, meine Freundin kotzt drüber. Da ich einfach keinen Bock mehr.
0: Kann ich nachvollziehen. Also bei mir wird die Schlagzahl auch weniger. Aber deine Öffnungszeiten, ja, müssen wir ein bisschen Werbung machen?
1: Dienstags bis Samstags ab 19 Uhr.
0: Bis?
1: Am Ende, ja, wird man sehen, was passiert hier. Was passiert, wie lange habe ich Bock? auch eine große Nummer. Und was ist überhaupt hier los? Sitzen die Leute nur da, nuckeln an dem Bier, seit anderthalb Stunden, mein Feierabend.
0: Ja, klar.
1: Das ist aber eine Gruppe da mit 3 Leuten und die trinken ein Whisky Sour nach dem anderen, alle eine halbe Stunde mit einer bestellt, dass ich den Laden offen. Das also, ist halt immer die Frage, was passiert hier, was ist los?
0: Übrigens, heute ist Dienstag. Ne? Welche Uhrzeit haben wir?
1: 21 Uhr,
0: also gut gefüllt. Also, nehmt euer Geld, tragt es nicht irgendwie oder gibt es bei Volt oder Lieferando aus.
1: Oder bei McDonalds.
0: Oder bei McDoof, sondern trinkt was Vernünftiges. Perroloco, übrigens der Name. Haben wir noch gar nicht erklärt. Perroloco, also für die, es gibt ja viele, also ich muss da mal einfach hoch, Perroloco. Ich bin kein Spanier.
1: Nee, verrückter Hund. Verrückter Hund. Wurde ich damals von Freunden genannt. Einfach so, nicht Spanier, keine Spanier, einfach so. Hey, Perroloco, verrückter Hund. Ist schon lange vorbei mit dem Verrücktsein. Nur manchmal ein bisschen noch, aber eher zu Hause.
0: Alleine. Okay. Allein auf dem Klo.
1: Wenn das Bier nicht kalt ist.
0: Okay. Burramata.
1: Nee, dadurch.
0: Okay, also wisst ihr Bescheid? Perroloco, übrigens mit Doppel-R, wenn ich mich richtig erinnere.
1: Jawohl,
0: Perro.
1: Loco ohne R.
0: Aber dafür mit C.
1: Jawohl.
0: Sonntagsstraße 5, direkt, also Ostkreuz, besser kann man gar nicht.
1: Ja, fällt fast rein.
0: Von allen Seiten. Es ist schwer, müsst ihr mal aufpassen. Links und rechts, Späti am Anfang und dann kommt
1: Papano
0: gleich nebenan, weil kleiner Eingang, aber dafür habt ihr ja gesehen, rot schön abgeschirmt, gleich mit rotem Teppich werden sie hier reingeführt. Führt doch mal oder gebt doch mal Gutscheine zu Weihnachten. Steckt doch mal Gutscheine in Perroloco und schönen Abend.
1: Ja.
0: Und danach Spiel und Spaß und gute Laune. So, in diesem Sinne verabschieden wir uns jetzt aus dem Perroloco, weil wir trinken jetzt hier noch was und gehen dann rüber in die Radioversion. Also, das Video ist damit zu Ende.
1: Wir wollten noch Viagra Boys hören.
0: Ja. Na, logisch, das kommt noch der letzte
1: Wunsch.
0: Musst du ansagen.
1: Viagra Boys, Punkrock-Loser.
0: Ich glaube, Nomen ist Nomen, dazu brauchen wir nichts zu sagen. Vielen Dank fürs Gespräch.
1: Ahoi, danke euch.

kommt euch irgendwie bekannt vor? Ja, kein Wunder, das Original haben wir gerade eben gespielt, Spiss Energy 1979 aufgenommen, als Wunsch von Thomas und jetzt nochmal als Coverversion von Eddie Heads von dem 2000er Mini-Album Weltschmerz. Ja, letzte Sendung in diesem Jahr. Es gibt keinen Rückblick, weil war ja relativ kurz gewesen, dafür eine ganze Menge Musik. Weiter geht's aber mit einer Platte, die mich extrem abgeholt hat. Die kam, glaube ich, im März diesen Jahres raus. Ein Duo aus Pankow namens Abklatsch. Ich habe ja schon damals gesagt, es könnte durchaus in den Top 10 der Berliner Platten für 2023 landen. Persönlich gesehen und ganz ehrlich, für mich persönlich ist es immer noch die Platte des Jahres. Ich habe gewiss nicht alle gehört, aber in dem Vergleich, den ich jetzt habe, top, top, top. Daher jetzt von Abklatsch, von ihrem Debütalbum Alarm, Alarm, Racial Altern für alle.

Das waren die Kiloeas mit K17. K17 oder K7, da gab es ja diesen Krufti-Club irgendwie im Friedrichshain. Aber Chloe, der ist damit nicht gemeint. So, jetzt wird es mal ein bisschen ruhiger. Vielleicht hat man es ja schon mitbekommen. Zum einen hat es geschneit und mit Schnee verbunden ist ja immer auch so ein bisschen das Weihnachtsgefühl. Genau, erster Advent ist vorbei. Es geht jetzt direkt in die kuschelige Zeit, wo wir am liebsten zu Hause rumhängen, irgendwie Binge-Watching machen und Pfefferkuchen in uns hineinfuttern. Und dazu passen die nächsten, also ja, allgemein wird es dieser Sendung vielleicht ein bisschen ruhiger, aber auch ein bisschen lauter. Mal gucken. Ziemlich abwechslungsreich, mal sehen. Also wie gesagt, Berlin bietet ja da eine Menge abwechslungsreiche Musik. Das nächste Lied, das passt aber wunderbar in die Zeit. Die Band nennt sich Bad, also wie nicht Bad wie böse, sondern Bett wie Bett, also da wo man liegt, meistens nachts oder auch tagsüber. Relativ neu, 2021 gegründet, besteht aus drei Leuten, Deutsch, Argentinisch und Chilenisch, wenn ich mich nicht ganz täusche. Und die haben jetzt ihre zweite Single rausgebracht namens Slut. Finde ich sehr kuschelig, warm, nett.

Scheiße, man weiß. So, ich muss hier immer aufs Knöpfchen drücken. Bad mit Sluts. So ein bisschen Shoegaze und Dreampop gibt's später nochmal. Jetzt wird's ein klein bisschen härter und auch ein klein bisschen älter. Wir gehen nicht mal zurück in die 90er. Ihr kennt ja bestimmt diesen berühmten Spruch von dem Propheten. Wie waren der nochmal? Der nicht im eigenen Lande geachtet wird. Und ich glaube, das ist sehr, sehr zutreffend auf die folgende Band, nämlich 18 Die. Fast dieselbe Besetzung wie die Band eben und auch, sagen wir mal, mit internationalen Hintergrund. Naja, zwei von denen kamen aus Dänemark und die haben sich Anfang der 90er in Berlin gegründet. Vorbilder auch, ich denke mal, auf jeden Fall My Bloody Valentine, aber noch mehr, ja, Sachen wie Sonic Youth, hört man ihn auch sehr, sehr an. Wurden denn von der amerikanischen Combo Yola Tango entdeckt und hat international richtig Furore gemacht. Also das Album, von dem das nächste Liedchen kommt, wurde auch von Produzentenlegende Steve Albini produziert. Das hört man, glaube ich, auch ein bisschen. Ja, in Berlin hatten sie schon so einen kleinen Kultstatus, aber wie gesagt, in England und Amerika haben die richtig durchgestartet bis Ende der 90er, als sich dann letztendlich aufgelöst haben. Gab nochmal so ein kleines Revival, glaube 2006, aber das war dann auch wieder ganz schnell vorbei. Und hier sind 18 Die mit Ray.

Und so langsam fädelt's aus. So, ich versuche jetzt irgendwie den Sprung zur nächsten Kombo zu bekommen, aber leider finde ich jetzt keinen Zusammenhang. Also sage ich es einfach an. Doch, eventuell hat es ein bisschen was mit dem übernächsten Thema zu tun. Da wird es nämlich literarisch. Aber erstmal die toten Crackhuren im Kofferraum oder auch aka The Chick genannt mit Jobcenter.

Nicht ganz nett, aber vielleicht war. Das war die toten Crackhuren im Kofferraum mit dem Jobcenter. Und ich glaube, Jobcenter, damals hieß es noch Arbeitsamt, wir reden von den 70ern, kann die Person oder könnte, wenn sie noch leben würde, eine ganze Menge erzählen. Die Rede ist von Wolfgang Neuss, der jetzt 100 Jahre alt geworden wäre, ist aber nicht. Er ist nämlich schon im Jahr 1985 verstorben. Ja, großartiger, wichtiger Kabarettist, Freigeist, ja, sehr, sehr erfolgreich nach dem Zweiten Weltkrieg. Da gibt es ja auch eine Story, dass er sich wohl, er war, wie gesagt, vor 100, ich gehe nochmal wieder zur Geschichte zurück. Nicht wundern, ich höre mich ein bisschen doppelt hier. Ja, also, wie gesagt, vor 100 Jahren in Breslau, jetzt Wrocław geboren, wurde natürlich auch im Zweiten Weltkrieg eingezogen als Soldat und seine Legende geht so, um eben nicht weiter dienen zu müssen, hat er sich halt einen Finger abgeschossen im Schützengraben, ob es wahr ist oder nicht, keine Ahnung. Jedenfalls nach dem Krieg begann er dann relativ schnell eine Karriere bei den Insulanern als Kabarettist und später oder nicht viel später, sondern auch gleich in den 50ern wurde er sehr, sehr erfolgreich Schauspieler. Ich erinnere da bloß an diesen Film Die Kellerkinder, sehr zu empfehlen. Und bis Ende der 60er galt er als einer der begabtesten, besten und ja, spitzesten Satiriker und Kabarettisten Westdeutschlands. Irgendwann hat er die Schnauze voll gehabt, hat sich aus allem zurückgezogen, ist nach Charlottenburg gezogen oder hatte seine Ex-Frau hat ihm dann eine Wohnung zur Verfügung gestellt und hat dann nur noch Sozialhilfe bezogen, weil er hatte keinen Bock mehr auf das System. Eins der Themen, die in seinem Leben lang rumgetrieben haben und die er auch immer wieder angesprochen hat, war die Verarbeitung der Nazizeit im damaligen Westdeutschland. Also ich meine, wurde ja kaum verarbeitet, im Gegenteil. Also viele, nicht nur der Mitläufer, sondern auch der Täter, die fand man denn nach 1945 entweder in hohen Regierungsämtern oder in der Bundeswehr wieder oder ich erinnere da bloß an den BND, der ja auch nun ja sehr, sehr braun unterwandert war. Gibt es übrigens, ich weiß ja nicht, ob es sie noch gibt im CDF, da gibt es drei oder vier Teile, nennt sich Bonn. Da geht es um die Entstehung des BNDs und um diese ganzen Verflechtungen, diese alten Seilschaften. Kann ich nur ans Herz legen. Aber wieder zurück zu Wolfgang Neuss. Er hat auch gesungen, aber ich habe mal was Außergewöhnliches rausgesucht. Und zwar 1983 hat er auf dem Kassettenlabel Stechapfelproduktion, vielleicht kennen das einige von euch, zum Beispiel sind da auch Ende der 70er, Anfang der 80er ein paar Tapes von Mechanik Destruktiv Kommando erschienen oder eben Mitschnitte vom Atonal-Festival. Jedenfalls auf diesem Stechapfel-Produktionslabel, welches natürlich in der Görlitzer Straße saß, kam eine Kassette raus, Wolfgang Neuss, verstehst du, üben, üben, üben. Untertitel war 60 Minuten Hintergrundgeräusche und davon hören wir uns jetzt mal ein paar Minuten an, also ein bisschen Literatur. Ich habe mir alles durchgehört. Die meisten Sachen da sind sehr interessant. Allerdings, wenn man, sagen wir mal, mit der damaligen Zeit, mit der Politik damals und mit den dementsprechenden Akteuren da nicht so vertraut ist, naja, dann ist es so ein bisschen wie böhmische Dörfer. Deswegen habe ich hier mal das Anfangsstück rausgesucht, Notfallsituation, was glaube ich ja heute noch so ein bisschen gültig ist. Hier Bühne auf für Wolfgang Neuss. Nicht wundern, erstmal kommt ein bisschen komische Musik.

0: Das Gedicht heißt Freiwillige Selbstkontrolle. Das, was wir Faschismus nennen, ist ja in Wirklichkeit nur eine ganz bestimmte Form der Ekstase. Wenn wir also den Faschismus eindämmen wollen, müssen wir uns einzeln und gemeinsam beherrschen lernen. Timothy Leary, Politik der Ekstase, ist ein Buch, weiß inzwischen jedes Kind. Und darum sage ich heute, die Kinder wissen total Bescheid. Da sie die Drogen haben, haben sie die Ekstase gepachtet. Aber die alten Erwachsenen ohne das Wissen, jede innere Erregung eine äußere Entsprechung, also vieler Leute innerer Ekstase äußert sich als äußerster Faschismus. Ja, genau wie wir ihn kennen. Wenn man nicht weiß, immer habe ich mich gewundert, warum in den Nazi-Filmen so abgehoben gesprochen wird. Dann der schwungvolle Tonfall der Militärsprache, aber auch die SA und SS, Goebbels, Hitler, all die Typen jedenfalls, immer mit abgefahrener Stimme, immer in innerer Alarmbereitschaft. Alarm! Vor was? Da kommt es. Achtung!
1: Totale innere Glück! Das totale innere Glück! Das totale innere Glück! Das totale innere Glück!
0: Mann, da muss doch aber vorher noch außen einiges erledigt werden. Ekstase, Faschismus, Energie. Wir deutsches Volk, wie wir das nennen, wie wir in den 20er Jahren hingerissen waren von den Häuptlingen des Ersten Weltkriegs, die jetzt Drogen nahmen, Kokain und Opium löffelweise. Nicht der Alkohol bestimmte die Kraft des Geistes, nein, die Brechts, Tucholskys, Kaisers, Wedekinds, umgeben von Kokainjünglingen, sozusagen angemacht von denen, Hitler angemacht von Dr. Morell, Goebbels täglich zweimal Heroin oder keine Rede. Die UFA blühte nur durch Koks, wo der Mann von der Mutter da war. Göring, dezenter Opiumraucher. Ich weiß doch, dass Baldur von Schirach gefixt hat. Sogar unser eigens verjagter Kaiser Wilhelm hat sage und schreibe in Holland Haschisch geraucht. Hat er in jedem Fall verdient zum Lebensabend. Aber gewusst muss alles sowas heute werden. Darum schreibe ich dir. Damit du beruhigt bist, sage ich das. Und nicht denkst, der Faschismus kommt aus der Südsee oder so. Sei beruhigt, er kommt von uns. Und zwar nur von den Drogennehmern. Und zwar meist von denen, die mit Drogen nicht umgehen können. Mit denen geht es dann um. Darum üben, üben, üben. Üppig, üppig, üppig. Schon heute zeichnet sich ab, dass die Jugend den Faschismus gepachtet hat. Da macht man doch gerne mit, wenn man was im Griff hat, vor dem man Angst hatte. Es wird nicht nur Geschichte gemacht und es geht voran. Heute war einer hier, der wollte kontrollieren, ob es mir gut ob es mir...
2: Jo, das war's schon gewesen. Und man merkt schon, billig, billig Aufnahme. Es war wirklich damals ein Monokassettenrekorder. Und ja, da war wahrscheinlich das Tape zu Ende, musste umgedreht werden und dann ging's weiter. Ja, verstehst du, Üben, 1983 auf Stechapfelproduktion erschienen. Wir bleiben mal kurz in dieser Zeit und bleiben auch mal kurz in West-Berlin. Da gab's eine Band namens Sprung aus den Wolken. Ich glaube, das bekannteste Mitglied dieser Combo war Alexander Hacke von Neubauten gewesen. Und die besangen im Jahre 1981 jeder Tag. Wie langweilig.

So, jetzt springen wir mal über die Mauer, die zum Glück nicht mehr da ist, nach Ostberlin, genauer gesagt nach Hönow. Da hat sich nämlich Anfang der 80er eine Band gegründet namens Rosa Beton, die jetzt wieder aktiv sind, kann ich bloß empfehlen. Haben jetzt im Roadrunners gespielt, in der Galiläa-Kirche und eventuell auch demnächst in einem Club in eurer Ecke. Haben immer noch den Drive von früher und die haben 1983, wie gesagt, im Kinderzimmer, so kann man es ja nennen, oder Jugendzimmer, ein Demo aufgenommen. Und dieses Demo wurde jetzt wieder veröffentlicht auf Vinyl. Es gibt da nämlich eine neue Vinylreihe, Tapotopia nennt sich das, beim Label Aufnahme Wiedergabe, wo man besonders nicht nur Ostberliner, sondern Ost- oder DDR-Bands wieder veröffentlicht, die damals halt eben nur die Möglichkeit hatten, Sachen auf Kassette aufzunehmen und zu vertreiben. Weil für alle, die es nicht erlebt haben, nochmal so, die Situation damals, es war nicht so wie im Westen, wo man dann einfach mal in irgendein Plattenpresswerk gehen konnte und sagen konnte, okay, ich will ja mal 500 Singles davon machen oder 100 oder 50 und möchte die selber vertreiben. Es gab natürlich ein Presswerk, ich glaube sogar zwei Presswerke in der DDR, aber es gab nur drei Label, Plattenlabel, einmal Amiga, da erschien die sogenannte U-Musik, also U- und Unterhaltungsmusik, Schlagerrock, was weiß ich, was da alles gab. Da hat die Platte 16 Mark 10 gekostet, Standard. Dann gab es Litera, das war dann eher fürs gesprochene Wort. Nomen ist Omen, dann gab es noch Eterna für die klassische Musik. Also ja, also kein Platz für kleine Punker aus Hönow, deswegen war eben diese Tape-Szene sehr, sehr, sehr verbreitet. Und von diesem Tape, wie gesagt, jetzt wieder veröffentlicht bei Aufnahme Wiedergabe, der Titel Scheiß Stadt Berlin. Ja, ab und zu können wir es ja auch mal unterschreiben.

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1: Yo, rosa Beton war das gewesen. Oh, jetzt habe ich mal reingebrüllt hier in das Ding. Irgendwie bin ich jetzt gerade sehr, sehr laut. Moment, ich mache mich mal ein bisschen leiser. So, klingt das schon mal besser. So, ich kämpfe heute schon seit gestern mit der Technik hier. Ich hatte schon mal die gesamte Radiosendung aufgenommen, aber als wir uns denn die angehört haben, da war die Musik da, aber die Stimme war nicht da. So, ich hoffe, jetzt klappt's. Ich war da nämlich ganz schön genervt. Der Tag war im Eimer gewesen. Immer diese Softwareprobleme. Wir hatten im letzten Jahr eine Sendung, und da kann ich mich erinnern, Anfang letzten Jahres, die lief noch gar nicht im Radio, da war das noch bei Mixcloud und als YouTube-Video. Und da habe ich eine Band aus den End-80ern, Anfang 90ern gespielt, Testbildtester, und habe die dann angekündigt, also besonders dieses Lied, ich glaube, das war ein schöner Tag, als kürzeste Lied, der innerhalb unserer Milieu-Berlin-Historie. Das ging, glaube ich, weiß ich nicht, 54 Sekunden lang. So, jetzt stellen wir einen neuen Rekord auf. Der nächste Titel geht sage und schreibe 24,2 Sekunden. Ist nagelneu, gerade erst rausgekommen. Die Band nennt sich Berliner Doom, also nicht Dom mit einem O, sondern Doom mit zwei O's. Und hier werden in sage und schreibe 24,2 Sekunden, glaube ich, alle Triggerwörter, die uns in den letzten zwei Jahren so in den Nachrichten und Social Media um die Ohren geflogen sind, einfach mal aufgezählt. Finde ich gar nicht mal so doof. So, auf die Plätze, fertig, da ist es.

Yo, das war's. Okay, Berliner, du mit Kamikaze. Kamikaze. Oh, jetzt bin ich aus Versehen nochmal auf Play gekommen. Ich sag ja, irgendwas ist mit der Technik. Aber kommen wir mal zu einer Sparte, die wir ja in der letzten Zeit so ein bisschen vernachlässigt haben, nämlich der

Yo, die Knallerplatte. Es steht Weihnachten vor der Tür. Und jetzt, wo Weihnachten vor der Tür steht, na klar, da sollten wir auch Weihnachtslieder spielen. Und ich habe da mal was rausgesucht. Ich muss dazu was sagen. Wir spielen ja eigentlich bloß Musik aus und über Berlin. Hier mache ich mal eine Ausnahme. Die Band nennt sich Amok, also wie Amok, bloß mit Doppel-A. Und dahinter steckt niemand anders als Conny Plank, der ja nun wirklich kein Berliner ist. Er kommt ja eben, wie sind in Schleswig-Holstein, irgendwo die Ecke da, war jahrelang in Hamburg unterwegs gewesen. Falls euch dieser Name nischt sagt, dann bitte mal googeln. Einer der wichtigsten Musikproduzenten der 70er und 80er, ich sag bloß Kraftwerk, Depeche Mode und selbst David Bowie wollte mal bei ihm aufnehmen lassen, aber die Sage ist so, dass irgendwie Conny Plank keinen Bock auf Bowie hatte, weil er wohl als ziemlich extravagant und anstrengend galt. Naja, jedenfalls dieser Conny Plank hat ein Label gegründet 1973 und dazu eine Band und diese Single veröffentlicht, das war dann auch für die Band und für dieses Label war es auch die einzige Veröffentlichung. Wie gesagt, behaltet mal bitte das Jahr im Kopf. 1973, ich sag mal den Titel an, Deutsches Weihnachtspotpourri. Wir bleiben mal so ein bisschen thematisch in der Zeit. Wie gesagt, 1973.

Jo, ganz abruptes Ende. Hallo? So, nee, ich habe ja ein paar Probleme. Ich hoffe, das fällt nicht weiter auf. Ja, ich habe ja extra gesagt, 1973, das war Punk, bevor Punk Punk war. Also, jawohl. Aber mit dem nächsten Lied wird es doch ein bisschen besinnlicher, ein bisschen, ja, es wird schon cheesy. Von der Band, oder wir gehen mal wieder zurück zu Berliner Musik. Das ist ja eigentlich unser Thema, unser Auftrag, Milieu Berlin, Berliner Subkultur zu unterstützen und hier nicht Conny Plank, der eh schon leider verstorben ist. Die nächste Band, aktuelle Band, Alice Gift, sollte inzwischen doch relativ bekannt sein, haben auch gutes Airplay bekommen. Vorläuferband war ja Velvet Kandem, auch sehr bekannt. Und hier habe ich mal einen Titel rausgesucht, der etwas ungewöhnlich ist. Also der Sänger Alice Gift kommt ja eigentlich aus Frankreich, ich glaube aus Straßburg, singt aber eher Englisch und manchmal Deutsch und weniger Französisch. Und hier singt er mal Französisch, er besingt nämlich die Jeunesse Dorée, die goldene Jugend. Und das wirklich, ja, könnte eine Hymne werden, finde ich. Ja, erinnert so an die guten alten 60er Jahre. Ja, so die Platten, die wir alle irgendwie zu Hause haben. So Jacques Dutronc eher weniger, der ist zu punkig. Ach, Quatsch, ich verquassel mich. Ich habe hier eh ganz viele Probleme mit der Technik, deswegen rede ich auch ganz viel Unsinn. Deswegen sollte ich das sein lassen und lieber gute Musik spielen. Und das mache ich jetzt nämlich auch. So.

So, ich würde sagen, da hat jemand ganz viel Marc Almond gehört und natürlich französischen cheesy Yeah-Yeah-Pop aus den 60ern. Alice Gift mit Jean Estoré, die goldene Jugend, glaube ich, so ein bisschen abgesang, weil ich kann kein Französisch, ich musste jetzt auch erstmal googeln. Jeunesse, klar, Jugend Doré war mir jetzt nicht so bekannt. Mir ist so beim, ich mache jetzt diese Radiosendung aus technischen Gründen schon das zweite Mal, das heißt, ich habe die Lieder jetzt schon 3-4 Mal angehört und mir ist so aufgefallen, dass viele, ich würde mal sagen, so fast 70% der Musiker und Musikerinnen, die heute hier zu Worte kommen so einen Expert-Hintergrund haben, also eigentlich gar nicht aus Berlin kommen. Also ob es jetzt nun Wiesbaden ist, wie nachher bei Gur, oder ob es eben aus Straßburg. Auch die nächste Künstlerin, die kommt nämlich original aus Vancouver, wohnt aber schon eine ganze Weile in Berlin, ich glaube inzwischen über 15 Jahre. Spiele ich deswegen, weil das auch so in diese schöne, ja, so ein bisschen melancholische Vorweihnachtsstimmung passt, wo einfach mal um 16 Uhr schon zappenduster ist. Und zwar, jetzt weiß ich auch nicht, wie man die ausspricht. Vancouver, ich weiß, englischsprachiges Kanada, aber Sally Deesh, keine Ahnung. Ich sag mal Sally Deesh oder Sally Deek oder wie auch immer. Den Titel kann ich aussprechen, nämlich Forget Me. Also wieder noch ein bisschen weiter kuscheln und danach wird's noch kuscheliger. Oh mein Gott, also Kerzen anmachen. Wird ja auch langsam dunkel jetzt.

Shoegaze, wie er im Buche steht. Das war This Love is Deadly mit Vertigo. Auch eine Berliner Band, natürlich, ihr seid ja bei Milieu Berlin und nicht bei irgendeinem anderen Radiosender. Der Titel kam von der zweiten Platte, die sie 2015 rausgebracht haben, nämlich von Want. Falls ihr das kaufen wollt, glaube ich, da müsst ihr dann wirklich irgendwie gucken, ob ihr die gebraucht irgendwo herbekommt. An dieser Stelle noch ein kleiner Tipp. Weihnachtszeit ist ja leider auch so ein bisschen Konsumzeit, also bitte nicht bei den Großen kaufen, sondern geht einfach um die Ecke oder setzt euch in die U-Bahn, in die Straßenbahn und fahrt zum nächsten Plattendealer oder Klamottendealer und kauft da euer Zeug. Ist vielleicht ein paar Mark teurer oder ein paar Euro teurer, aber damit unterstützt ja unsere lokale Wirtschaft. Wir wissen ja alle, was gerade los ist im Einzelhandel und wir wollen ja nicht, dass noch mehr Läden jetzt hier den Bach runtergehen. Jetzt erstmal herzlichen Glückwunsch und Geburtstagsgrüße, nämlich die folgende Combo feiert dieses Jahr ihr 25-jähriges Bühnenbestehen. Die Rede ist von einer bekanntesten Gothic-Bands aus Berlin, nämlich von den Golden Apes. So, dann habe ich erstmal geguckt, was spiele ich von denen und ich bin einfach bei so einem Hit hängen geblieben, der damals so in den Grufti-Diskotheken so hoch und runter lief und ich glaube immer noch gerne gehört wird, passt perfekt zum Schlüsselsuchtanz. Ihr kennt ja diesen Tanz so im Grufti-Kreisen, muss ganz viel Nebel sein und dann zwei Schritte vor, zwei Schritte zurück, immer Kopf nach unten und gucken, wo der Schlüssel geblieben ist, deswegen Schlüsselsuchtanz. Und ja, Golden Apes mit Ferryman Egg, noch mehr Unsinn reden, ich muss mal hier mal ein bisschen zurückcuen, jetzt.

Ja, da lassen doch die Sisters und Mission grüßen. Ja, nee, das waren die Golden Apes, aber natürlich mit eindeutigen Bezügen. Jetzt kommen wir mal wieder in die Neuzeit zu einer Band. Da habe ich geguckt, gesucht, nichts gefunden. Erschienen ist die auf einem Kassettensampler von dem von mir sehr geschätzten Label Billow, die eigentlich nur Kassetten rausbringen. Die machen so eine Reihe Neues aus der ADK. ADK steht ja für Allee der Kosmonauten. Oder wir haben die im Osten immer Allee der Kosmoschnafteln genannt. Jedenfalls auf einem von diesen Samplern fand ich dann folgendes Liedchen. Die Band nennt sich Fantasy. Ja, nun gebt mal Fantasy ein bei Google, da kriegt ihr alles Mögliche. Und der Titel nennt sich Kleiber. Also, keine Ahnung, ich kenne Kleber, aber was Kleiber ist, keine Ahnung. Wie gesagt, auch nichts zu finden, weder bei Bandcamp noch Social Media noch sonst wie. Das scheint ja so die neue Underground-Strategie zu sein, so wenig wie möglich von sich preiszugeben. Ich finde das Lied gut, aber über die Band kann ich euch leider nichts sehen. Vielleicht nichts erzählen, vielleicht wisst ihr ja mehr. Kleiber von Fantasy.

Jo, kurz und schmerzlos. Der nächste Song verbinde ich gleich mal mit dem Veranstaltungshinweis, nämlich dieses italienische Duo, also eigentlich original aus Italien kommt, schon lange in Berlin lebt, spielt nämlich am 16. Dezember in der KVU in der Storkower Straße nicht nur diese Band namens St. Peter's Murder, sondern auch Zeug, IOCI oder IOC und Acid Arno, geiler Bandname. Wie gesagt, könnt ihr euch am 16. Dezember in der KVU ab 20 Uhr live anschauen. Wie gesagt, die folgende Band finde ich ganz, ganz, ganz hervorragend.

Punk as Bitch, so der Titel von St. Peter's Murder. Das war es schon fast gewesen, aber bevor wir jetzt wirklich winke, winke, tschüss, tschüss sagen, nochmal ein den Umständen und der Jahreszeit und den Dato angemessenes Lied. Jetzt könnt ihr mal raten, wer die Band ist und wer da mitsingt. Ich glaube, das ist relativ schnell erkennbar. So, 1, 2, 3, 4, los zum Raten.

Na, letzteres hoffen wir da mal nicht, von wegen Last Christmas Ever. Ich hoffe, da kommen noch ein paar. Gut, das war's schon gewesen von unserer Seite. Im Namen der gesamten Belegschaft, also bestehend aus der blonden Ominenz, Frankie und meiner Kleinigkeit, sagen wir, ja, frohes Fest, rutscht gut rein, genießt es und vergesst uns nicht. Wir hören uns im Januar wieder und ja, das übliche Milieu.Berlin auf dem Browser. Wir sind bei Insta und bei Facebook, wo ich sagen muss, da war ich in den letzten zwei Wochen sehr, sehr faul gewesen. Aus anderen Gründen, ja, folgt uns, empfiehlt uns weiter. Und jetzt als letztes Lied kommt Sayonara von Chakamak. Sayonara bitte nicht so ernst nehmen, weil das heißt jetzt nicht, also man denkt ja immer, Sayonara heißt Tschüss oder so. Sayonara eigentlich, wenn man es so eins zu eins übersetzt, heißt Lebe wohl, wir sehen uns nie wieder. Ich hoffe, wir sehen uns wieder und wir hören uns wieder bis 2024. Gut, und noch viel Spaß bei Pi-Radio und ja, habe ich noch was vergessen? Nö, ich hoffe nicht. Ne, wenn nicht, dann quatsch ich das dann im Januar, holst den nach. Ja, Entschuldigung für das Chaos, aber ich bin etwas in... Na.

0: 4 Uhr. Gerade irgendwie. Hier ist das Nachtprogramm der Freien Radios. Weiter geht's hier mit Scampi Lamas Sound oder Scampa Limas Sound. Die Scampa Lamas Serendipity Selection ist eine Radioshow für glückliche Zufälle, in deren Zentrum jamaikanische Populärmusik aus allen Epochen steht. The Wandering Sound existiert seit 2003 und bringt Reggae, Dancehall und mehr zu den Menschen.
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0: herzlich willkommen in der Serendipity Selection, der Show für glückliche Un- und Zufälle auf eurem freien Radio, dem Bermuda-Funk unter 105.4 in Mannheim und 89.6 in Heidelberg oder auch andersrum und unter www.bermudafunk.org im World Wide Web da draußen. Heute, an diesem wunderschönen März-Samstag, sind im Studio Patrick, meine Wenigkeit, vom Scampi Lama Sound System.
1: Und Robin vom Esperanza Sound Sistema.
0: Ihr kennt uns ja schon, eine vertraute Combination hier an den Turntables. Wir senden wie immer aus der Diaspora und schicken das Ding gen Mannheim, um euch guten Sound um den Wasserturm zu bescheren. Und ihr könnt gespannt sein, was so heute an Happy Accidents auf den Turntables kreist.
1: Gerade hören wir einen netten Tune von einer Band aus Schweden, anders als der Sound vielleicht auf das erste Hören vermuten lässt. Die Band heißt, die Combo heißt The Exotic Sounds of Ishtarwelle. Ich hoffe, ich habe das richtig ausgesprochen, aber ich habe keinen Schimmer von Schwedisch. Kannst du Schwedisch sprechen?
0: Nee, ehrlich gesagt, Schwedisch ist bei mir auch nicht besonders ausgeprägt. Obwohl meine Schwester einen schwedischen Namen hat, aber war schon lange nicht mehr da oben im Norden. Und jo, muss man mal noch irgendwann bei Zeit ausbauen.

0: Robin vom Esperanza Sound Sistema hier an den Turntables. Was wir gerade hören ist Steel and Skin mit dem Tune Afropunk Reggae Dub. Ich stehe sehr auf lange, ausgiebige, gute Tunes, denen auch Zeit gegeben wird, sich zu entwickeln. Davor haben wir Mambo Perez gehört von Daddy Dread und DJ Rebel. Das ist eine Single, eine der letzten Singles auf dem ganz spannenden Resense Label. Die bringen immer wieder ganz gute Musik raus. Manchmal auch Zeug, das ich nicht spielen möchte, aber die haben Helen im Angebot. What you gonna play next, Signor Patrikovic?
1: Ja, here's your selector, you're still listening to Scampi Lama Serendipity Selection und wir hatten Afro Sounds hier von unserem Companiero Bagetovic und ich mache mit Afro Sounds weiter und zwar von dem Sampler The Afro Sounds of Colombia spiele ich einen Track für euch, der heißt Fayab Fayab und er ist von der Band, deren Namen ich etwas schwierig aussprechen kann. Nee, es ist nur ein Artist, heißt mit bürgerlichem Namen Guy Conquette und als Künstlernamen Vaganda Kenya. Der Track ursprünglich kommt aus Guadeloupe, also da haben wir auch die Connection zur Karibik, weil ich ja eigentlich ja auch eine Show habe, in der es viel um karibische Populärkultur geht. Dieses Cover hier kommt, wie gesagt, aus Kolumbien, ist aus dem Jahr 1976 und ich sag nur, vamos en el coche.
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0: 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This tune is from DJ Kalab. It's called Kumu. It's the remix from Harmonious Telenios.
1: Und wir machen weiter mit einer Platte der Band Molar. Anadolu Rock. Anatolischer Rock für euch. Heute haben wir viele, viele Genres am Start. Das Lied, das ich für euch spielen werde, das hat den Namen Chirik. Und ihr könnt gespannt sein, was da jetzt auf den Teller kommt.

0: Die Serendipity Selection präsentiert vom Scampilama Sound System und vom Esperanza Sound Sistema ist das, was ihr gerade hört. Wir senden für euch auf dem Bermudafunk, dem freien Radio in Heidelberg und Mannheim. Und für diejenigen, die die Show öfters hören, wissen, dass es hier karibische Sounds und viel, viel mehr gibt. Und heute mit dem Companiero Bagetovic im Studio ist natürlich der Akzent auf dem vielen Meer. Ich habe auch nochmal einen Track rausgekruschtelt, der nicht karibisch ist, sondern nochmal eher in die Türkei gehört. Die Band heißt Derde Yoklar und der Track heißt Yas Gazeteci. Schreibjournalist. Ich habe den, glaube ich, schon mal gespielt, aber ich mag den, ist ganz lustig. Ist ein bisschen so sozialkritische Comedy vom Style her, auch aus den 1970er Jahren. Und da gehen natürlich Grüße raus an alle Journalisten und Journalistinnen und Arschtritte an alle Säckel, die von der Lügenpresse labern.
1: Special Greetings an Deniz Yücel, der sich gerade in der Türkei als Reporter der Welt, hat er in der Jungle World geschrieben, ziemlich weit aus dem Fenster lehnt und entsprechend angefeindet wird. Ich wünsche ihm auf jeden Fall alles Gute und hoffe, dass er weiterhin so kritisch aus der Türkei und anderswo berichtet.

0: So, ihr hört die Scampi Lama Serendipity Selection. Robin vom Esperanza Sound Sistema am Mikrofon. Und ich möchte kurz darüber aufklären, dass ein Geburtstagsgeschenk von mir an den Selector Patrick schon mehrmals leider bei mir zu Hause wieder vergessen wurde bei der Übergabe. Deshalb mache ich das jetzt ganz offiziell, um sicherzugehen, dass die Schallplatte nicht wieder zu mir zurückkommt. Patrikovic, möchtest du den Hörern und Hörerinnen kurz präsentieren, was ich dir zu deinem letzten Geburtstag geschenkt habe?
1: Ja, getreu dem Motto, wer gute Freunde hat, braucht keine Feinde, habe ich hier eine Platte bekommen von der Polizei, dein Freund und Helber,

0: den Polizisten in den abgefahrensten Posen in Baden-Württemberg ihre Instrumente zur Schau stellen. Im Hintergrund Fachwerkhäuser, Dorfeichen oder auch das Schloss von Stuttgart. Also da hat man wirklich sich nicht lumpen lassen. Ich spiele davon vielleicht was.
1: Das wird aber noch geklärt. Ich werde versuchen, das zu verhindern. Das kannst du vielleicht später spielen, wenn die Sendung vorbei ist. Ich würde dir jetzt lieber was anderes spielen. Ich weiß nämlich, dass du außer auf meine Polizeiplatte auch noch auf La Yegros stehst. Bin ich richtig?
0: Ja, La Yegros finde ich auf jeden Fall cooler. Und jetzt wundere ich mich echt, wieso er den Gruscht mitgebracht hat, wenn ich ihn jetzt gar nicht spielen soll. Aber das diskutieren wir aus, während ihr den nächsten Track hört.
1: Richtig. Rausgekommen ist die Platte auf Chinese Man Records. Ihr hört Siempre Estás von Hightone bzw. Chinese Man, der Hightone Remix und mit Vocals von Las Yegros.

0: Dreimal dürft ihr raten, was das war.
1: Selected Patrick, du bist grausam.
0: Ich kann gern nochmal ein Medley von so einem Marsch reinhauen.

0: Dschungel. Ja, die Platte, die ich hier gerade aus meinem IKEA-Regal rausgeholt habe, das waren natürlich keine geringeren als die Antilopen Danger Dan Culture und Panic Panzer. Jetzt ist wieder Selector Bagetovic am Start und mal sehen, was der so aus seinem IKEA-Regal mitgebracht hat.
1: Wir machen weiter mit Chinese Man Records, diesmal die Scratch Bandits.

0: So, Selector Patrikovic, do it, do it.
1: Ja, more music for our great listeners out there. Ich freue mich, dass ihr eingeschaltet habt. Ich hoffe, ihr bleibt der Serendipity Selection, dem Scampi Llama Sound und dem Esperanza Sound, dem gernst gesehensten Gast hier im Studio, noch lange, lange treu. Jetzt zwei Künstlerinnen, die waren am 6. Februar noch auf dem Super Bowl, jetzt bei uns beim Bermudafunk, Lady Gaga und Beyoncé. Und bei der Gelegenheit kann ich auch noch auf Beyoncés aktuellen Track, dessen Namen ich leider gerade vergessen habe, aufmerksam machen. Hat ein spannendes Video, geht um New Orleans, Katharina, Rassismus und Polizeigewalt in den USA und muss man sich eigentlich im Moment mal angeschaut haben. Also google dat Ding. Jetzt aber ein Anruf von den beiden Ladies.

0: Ja, vielleicht kann sich die eine oder der andere noch daran erinnern, dass bevor Beyoncé als Solo durch die Decke geschossen ist, war die in einer Girlgroup am Start, nämlich in Destiny's Child. Forget, kannst du dich an die noch erinnern?
1: Auf jeden Fall. Wir haben auf mindestens 5 Partys in der 5. oder 6. Klasse darauf getanzt.
0: Ich glaube sogar erst etwas später, aber nur um die Facts klarzukriegen, haben die Damen damals, Destiny's Child, bis 2000, lass mich checken hier, schnell den Wikipedia-Joker aufrufen, bis 2005 zusammen performt. Und eine Kollegin von Beyoncé damals ist Kelly Rowland gewesen, die macht hin und wieder auch noch Mucke und ich habe jetzt einen Track von ihr, der ist aus dem Jahr 2011. Ich habe den damals auf Jamaika immer wieder gehört und deswegen jetzt auch in der geremixten Version mit keinem geringeren als Busta Rhymes und als Gast dazu noch Lil Wayne.

0: Yo, liebe Hörerinnen, liebe Hörer, wir sind fast am Ende der Serendipity Selection angekommen. Scampi Lama Sound sagt Adios, Görüşürüz, Cześć und bis bald. Ich freue mich, dass ihr eingeschaltet habt. Ich freue mich, dass der Companiero Bagetovic im Studio war. Der Track von Kelly Rowland vorher hieß übrigens Motivation und ich hoffe, ihr geht motiviert in euren Abend. Ich bin raus, schaltet im April wieder ein. Kein April-Scherz, auch da gibt's eine Serendipity Selection.
1: Auch ich habe mich gefreut, wieder hier im Studio zu sein. Davor gab es noch einen richtig feinen Salat. Selector Patrickovic macht die beste Salatsauce Berlins. Das nur am Rande. Muchos saludos a México, a Isabel, David y a Lucia. Y también saludos a mi hermana y a Carlos en Konstanz. Y bueno, voy a poner una última canción. I left the track Goodbye von Scratch Bandits.

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0: Also,
1: ja, keinesfalls kann man sagen.
2: Nein. Es ist wieder mal Boulevard-Radio-Zeit. Ich begrüße euch, Zuhörende. Man merkt, ich bin Ausländer. Aber wie auch immer. Wie gesagt, letzte Stunde war ja psychedelische Musik, so Hippie, Friede, Freude, Eierkuchen. Und diesmal geht's weiter. Aber in der letzten Stunde, da habe ich euch eine amerikanische Psychomusik euch abgespielt. Und diesmal ist es aus Asien. Also das geht los von den Ostasien bis Westasien, ne? So. Und dann halt eben Asien. Aber da habe ich nicht so viele Schallplatten. Leider sage ich euch, diese Anzahl beschränkt sich leider nur auf drei Schallplatten. Und da, psychedelische Musik war ein vorrangig amerikanische oder vom amerikanischen Kontinent geprägte Musik. Und halt eben auch vom britischen, wahrscheinlich europäisch auch. Aber da habe ich zum Beispiel gar keine Kollektion. Da habe ich dann eher so Gruppen, die ich aber nicht abspielen werde. Ja, wie gesagt, diese Stunde geht um asiatische Psychomusik. Ich sage euch nichts mehr vor. Ich lasse mal einfach die Platten, die Musik für sich reden. Wa? Okay.

habe ja vollkommen vergessen zu sagen, wie das Stück heißt. Es heißt das Stück It Was Probably Last, Late Summer, nicht Last, Late Summer. Und von der Gruppe oder von dem Interpreten Sun Ul Lim. Das ist ein Künstler aus Korea gewesen. Und jetzt, also so, ich habe mir mal jetzt hier diesen Sampler angeschaut. Ja, ehrlich zu sein, die meisten sind entweder aus Japan oder aus der Türkei. Und es sind drei Stück irgendwie aus Korea, einer aus Kambodscha, einer aus Singapur und einer aus Indien. Zwei aus Indien. Also, da ich ja auch eine japanische habe, japanische Psychomucke und eine Platte, die türkische Psychomucke beinhaltet, wird es eigentlich nicht so abwechslungsreich, wie ich mir gedacht habe. Tja, ich spiele jetzt mal was aus Japan. Die Band kennt, ist weltbekannt und von allen geliebt. Die Band heißt April Fool und das Stück heißt The Lost Mothers.

Tja, sehr experimentell, ne? Hat euch gefallen, denke ich. Hier um 4 Uhr aus dem Pi-Radio-Studio, Sendung Boulevardradio. Na, auf keinen Fall ausschalten, immer wieder einlassen. So, es geht weiter. Eine Band aus Kambodscha oder Cambodia, wie die Briten sagen oder Engländer sagen oder Amis sagen oder was auch immer Leute sagen. Leute, die aus Kambodscha kommen, halt eben auch sagen würden. Das, die Combo heißt Cambodian Rocks und das Stück heißt wirklich wie so eine Autobahn, ne? A2.

Das war das Stück Hop Hop der Dick von einem sehr bekannten, weltberühmten Künstler. Sein Name ist nicht geringer als Erol Büyükburç aus der Türkei. Ihr merkt, ich habe nur 3 Platten, zum Glück, also oder zum Glück für euch. Mir ist es ja egal, wie viele Platten ich habe. Es wird jetzt immer abgewechselt, ne? Richtig Ostasien, Asien, vielleicht gibt es ja auch noch was Zentralasiatisches hier oder aus dem schönen Subkontinent Indien und im Wechsel Ostasien und Westasien. Ja, das war eben was aus Westasien, ne, aus der Türkei. Jetzt kommt was aus Hongkong, das eher so fast nicht ganz Japan ranreicht, aber naja. So, zumindest fast Taiwan oder nördlich von Taiwan, nee, südlich, was weiß ich, nee, oder? Ich krieg das nicht gebacken, ich bin da so ein bisschen kopfkrank gerade. Aus Hongkong, genau. Teddy, Robin and the Playboys mit Magic Colors.

Das war von der weltberühmten Band Kuni Kawachi and Friends, Kirikyogen. Ja, yeah. Da lernt man nie aus. Ne? Und das kommende Stück, also das war übrigens aus Japan, ne? Das kommende Stück ist aus Indien und von der Gruppe Confusion, Voice from the Inner Circle heißt das Stück. Es ist 1970 rausgekommen und es geht nur 3 Minuten lang und ist gewöhnungsbedürftig. Ich habe kurz reingehört, deswegen.

war die Gruppe Hardal mit ihrem schönen Stück. Also Gruppe habe ich auch noch nie gehört. Hardal heißt Senf, glaube ich. Und das Stück heißt Biryamur Masalı, ein Regenmärchen. Voll interessant. Ja. Yeah. Und wir kommen sofort auf das nächste Stück. Zumindest war das Stück echt richtig gut. Also sehr überrascht, was für Dinger ich noch auf den Schallplatten finde. Bin echt überrascht. Also so überrascht, dass ich das echt mal sagen muss. Dass ich überrascht bin. Okay, das nächste Stück ist aus Singapur, aus dem Jahre 1967. Das Stück heißt 26 Miles von der Gruppe The Quest. The Quest. Ja, ich bin genauso gespannt wie ihr, weil ich habe sie mir noch nicht mal angehört. Ich habe sie einfach aufgesetzt, weil das ist eins der wenigen Stücke auf der Platte, auf der Mixplatte hier, die weder türkisch noch japanisch ist. Und na,

Ja, Leute, das war Yuya Uchida and the Flowers mit dem Titel Hidariyashi no Otoko. Das heißt bestimmt, die Blumen wachsen mir aus meinem Poloch. Und ja, Pfefferkörner, die nach Einhornrülpser riechen. Das nächste Stück geht gleich weiter, ist aus Indien, von The Phantones. Und das Stück heißt Similar Beat Theme, also ein Instrumentalstück, wie gehabt.

Die Sendung ist wieder mal fast zu Ende. Ich bedanke mich recht herzlich bei allen möglichen Leuten, die dieses Radio möglich machen können, und habe eine Bitte an euch, und zwar das Radio nicht abzustellen, denn das ist eine wichtige Sache. Radio ist ein wichtiges Ding, ein wichtiges Kulturgut. Besonders jetzt, also die kommende Sendung, die ist nämlich auch sehr, sehr gut und wichtig. Die heißt da Pipapo-Parade, und es ist so eine Art Hitparade, die macht echt richtig Laune, sich reinzuziehen. In dem Sinne sage ich euch Tschüss, und das letzte Stück ist von Zelda mit dem Titel Inje Inje Birkar Yar. Na denn, bis dennen.

Polystyrene hört ihr hier im FSK, Radio Korax und so weiter und so fort. Morgenmagazin an diesem Freitag. Und wir sitzen ja hier in Hamburg und heute um 17 Uhr passiert hier was, auf das wir hinweisen möchten. Und zwar eine Kundgebung am Jahrestag der Ermordung von Süleyman Taschköprü, der vom NSU 2001 ermordet wurde in Hamburg-Bahnfeld. Und das ist jetzt schon eine ganze Weile her und trotzdem gibt es immer noch keine richtige Aufklärung. Und in Hamburg ist die Situation eine besondere und zwar gibt es hier keinen parlamentarischen Untersuchungsausschuss. Das hat die hamburgische Bürgerschaft, die eine rot-grüne Mehrheit hat beschlossen. Und zwar, beziehungsweise hat sie das nicht beschlossen, sondern sie hat beschlossen, statt einem Untersuchungsausschuss eine wissenschaftliche Aufarbeitung zu machen von diesem Mord. Und die einzige, die es bisher in Hamburg gab, also es gibt einfach immer noch viele offene Fragen, die vor allem die Ermittlungsarbeit der Polizei betreffen, die direkt nach dem Mord vor allem im Umfeld der Familie ermittelt hat und ganz viele Hinweise auf rechte und rassistische Motive nicht ernst genommen hat und einfach ignoriert hat. Und der Hamburger Senat hat 2014, das ist so ein bisschen die einzige Aufklärung sozusagen oder Aufarbeitung, die es gibt, mal so einen Bericht rausgegeben, in dem die Ermittlungen untersucht wurden und darin steht, dass die Ergebnisse offen gewesen seien und auch ein rechtsextremes Tatmotiv in Erwägung gezogen hätten. Und jetzt hat das Hamburger Bündnis gegen Rechts Akten zugespielt bekommen, die bisher unter Verschluss gehalten wurden vom Generalbundesanwalt, die aus denen auf jeden Fall hervorgeht, dass das nicht stimmt, was da in diesem Bericht 2014 stand. Es geht dabei um richtig viele Akten, und zwar 141 Akten vom Hamburger Landeskriminalamt und der Staatsanwaltschaft und auch um Unterlagen der bundesweiten Ermittlungsgruppen im NSU-Komplex. Das sind über tausende Seiten Ermittlungsakten über den kompletten Zeitraum vom Mord an Süleyman Taschköprü bis zur Selbstenttarnung vom NSU 2011. Und in diesen Akten steht, oder daraus geht hervor, die Taz hat die jetzt auch schon untersucht, Martha Amedow und Andreas Speit, dass die Ausblendung der Ermittler, der PolizistInnen schon wenige Stunden nach dem Mord eigentlich angefangen haben. Der Vater von Süleyman Taschköprü, der hat ihn gefunden. Er wurde ja in einem Gemüseladen, den er zusammen mit seinem Vater betrieb, erschossen. Und hat noch am gleichen Tag den LKA-Beamten gesagt, dass er zwei junge Männer gesehen habe, die groß, schlank und 25 bis 30 Jahre alt gewesen seien. Und hat auf Nachfrage gesagt, dass es Deutsche waren. Und die Ermittler sind da überhaupt nicht drauf eingegangen, haben keine Phantombilder anfertigen lassen. Auch zwei Tage später nicht, als der Vater erneut vernommen wurde und es nochmal gesagt hat. Und genau, also die Täterbeschreibung traf halt einfach auf Uwe Mundlos und Uwe Böhnhardt zu. Und in diesen Akten, die jetzt halt erstmals so richtig eingesehen werden konnten, steht auch, dass das LKA den Hinweis nicht in weitere Berichte aufgenommen hat und auch nicht in eine erste Zusammenfassung von dem Fall, den sie an die Staatsanwaltschaft übergeben hat. Und was besonders irgendwie interessant oder krass ist, ist, dass das LKA mit einer Aussage von einer deutschen Zeugin ganz anders umgegangen ist. Es gab nämlich eine Person, die sich selber bei der Polizei gemeldet hatte und erzählt hat, dass sie zwei Tage vor dem Mord drei Türken in dem Laden gesehen hätte und die hätten aggressiv auf sie gewirkt. Und diese Aussage haben die LKA-Beamten in alle wichtigen Berichte aufgenommen und haben auch ein Phantombild von einem der Männer anfertigen lassen, das dann sogar später für eine bundesweite Fahndung eingesetzt und an die Presse weitergegeben wurde. Also diese deutsche Zeugin wurde halt einfach viel ernster genommen, es wurde irgendwie versucht, dem nachzugehen. Das sind alles Sachen, auf die weisen die Familien der ermordeten Angehörige und Aktivistinnen schon ganz lange hin, dass es im NSU-Komplex halt krasse Auslassungen gab, dass migrantischen Zeuginnen einfach nicht geglaubt wurde, diese Täter-Opfer-Umkehr, dass im Umfeld der Familien ermittelt wurde. Und trotzdem belegen jetzt diese Hamburger Akten halt nochmal das ganz konkret an einem konkreten Beispiel. Man kann jetzt nochmal nachvollziehen, wie genau hat die Polizei gearbeitet, was haben die gemacht und was haben die nicht gemacht. Und
Genau, der Skandal ist halt sozusagen, dass der Generalbundesanwalt, der halt dafür zuständig ist, oder die Generalbundesanwaltschaft diese Akten den WissenschaftlerInnen, die in Hamburg den NSU-Mord an Süleyman Taschkebrü aufklären sollen, nicht zur Verfügung gestellt hat bisher. Und die Bürgerschaftspräsidentin hatte auch mal versprochen, dass das passieren soll. Die kann es aber eigentlich halt nicht entscheiden. Und jetzt hat halt das Hamburger Bündnis gegen Rechts die Akten bekommen als Scans. Und am Freitag um 17 Uhr, das ist der 25. Jahrestag des Mordes, werden die Akten an die Bürgerschaft übergeben. Was heißt, dass sozusagen, weil die Bürgerschaft auch für diese wissenschaftliche Aufarbeitung zuständig ist, dann die WissenschaftlerInnen auch die Akten haben. Und da könnt ihr alle, die ihr in Hamburg seid, zu einer Kundgebung kommen um 17 Uhr, Rathausstraße, Ecke, Große Johannesstraße. Und es geht dabei auch ganz klar darum, die Forderung der Familie Taschkebrü nach Aufklärung zu unterstützen. Und die fordern nämlich nach wie vor die Einrichtung von einem parlamentarischen Untersuchungsausschuss. Es liegt daran, dass so ein parlamentarischer Untersuchungsausschuss einfach nochmal ganz andere Rechte hat als einfach so eine wissenschaftliche Aufarbeitung, wie es jetzt eigentlich in Hamburg quasi passiert. Es ist ein wichtiger Schritt in einer Aufklärung, die einfach bis heute überhaupt nicht stattgefunden hat oder zumindest krass lückenhaft ist, des NSU-Komplexes, der ja insgesamt 10 Menschen ermordet hat.

0: people who are not aware that these things are happening might also think that the Swedish welfare society will take care of the people that need it. It's important to keep showing that that doesn't happen, especially if things are progressing to the worst in Germany, to show how this is actually affecting people. And that it's all kinds of people, it's all kind of all kinds of situations, and it's people that you know. Of course, people shouldn't be humanized just because you know them. Everyone is human, besides your connection to them. But I guess I don't have a public outcry. I think that that helps a lot. Keep organizing, keep speaking out against it. That's important, and just to share it with your family and friends and your coworkers, people who might not know, people who might only listen to mainstream media, who think that, yeah, these people don't, they're safe in their countries of origin, so therefore they should be deported, and therefore they should live without papers or without rights. 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
1: Sophie, thank you for that statement very much. I will repeat in German, but also give the advice that your project has a podcast, Refugee Law and Refugee Life.
0: Yes.
1: You can find it everywhere you find podcasts. And the project where you're working is called, I spell it as I know, or I pronounce it as I know. It's like Asyl, like asylum, and know, like knowledge.
0: Yes.
1: That's like European projects need such acronyms in their name.
0: Yeah.
1: But if you Google it, as I know, you will find more about your research. And I thank you so much for being here. And
0: thank you for giving having me.
1: And giving that statement. Und noch einmal in der deutschen Sprache kurz die Zusammenfassung. Ich habe hier dieses Interview geführt mit der Forscherin Sophie Gregersen über die Situation in Schweden, weil sie hier einen Forschungsaufenthalt hat, gerade in Hamburg. Und das Thema ist aber auch für uns interessant, weil nach dem Inkrafttreten des gemeinsamen europäischen Asylabkommens GEAS eine ähnliche Verelendung in Form einer Schattengesellschaft durchaus auch in Deutschland zu wachsen droht. Wir haben aber auch über die Möglichkeiten des Widerstandes gesprochen. In Schweden wurde jetzt ein Gesetz verabschiedet, nachdem man undocumented people reporten darf, also melden darf, denunzieren darf und sollte. Nachdem es große Proteste gab von der Zivilgesellschaft, wurde das Gesetz auch durchgewunken, aber es wurden sozusagen medizinisches Personal und Leute aus dem Bildungsbereich, LehrerInnen, wurden davon ausgenommen. Trotzdem führt dies weiterhin zu massiver Angst davor, jetzt Kinder zur Schule zu schicken oder einen Arzt aufzusuchen. Aber es zeigt auch, dass gesellschaftlicher Protest Wirkung haben kann. Und es ist ein ganz dringender Appell an uns alle, dass wir Menschen wieder als Menschen sehen, auch wenn sie auf der Flucht sind und nicht primär als Sicherheitsrisiko. Ich denke, das ist alles, was es zu sagen gibt.

0: Das war Altin Gün und ihr hört das Radio Korax Morgenmagazin. Und wir haben gerade ein Interview gehört über die Situation in Schweden, wo gerade ein neues Gesetz verabschiedet wurde, dass es erlaubt bzw. Leute verpflichtet, Menschen ohne Papiere zu melden. Und da wollen wir nochmal auf einen Podcast hinweisen. Das hat Mara gerade schon auf Englisch gemacht, aber der Vollständigkeit halber nochmal.
1: Genau, das war das Interview mit Sophie aus Schweden, die eine Recherchearbeit gemacht hat und jetzt hier auch heute einen Vortrag hält über Kirchenasyl. Genau, und ihr Podcast, wo sie ihre Recherche auch zum Besten gibt oder darüber erklärt, findet ihr auf der Website in ihrem Podcast, der mit den Namen, also Akronyme ASYKNOW sowie Wissen über Asyl beschrieben wird.
0: Das war das Projekt, glaube ich, oder? Und der Podcast ist das Refugee
1: Law and Refugee Life.
0: Ja.
1: Sorry.
0: No need to say sorry. Wir machen hier übrigens zum ersten Mal zusammen Morgenmagazin. Ihr alle, die ihr uns zuhört, an diesem Freitagmorgen sitzen hier in Hamburg. Es ist warm, aber nicht zu warm. Ich finde, es geht eigentlich voll klar. Fenster sind auf.
1: Es weht ein bisschen durch.
0: Ne? Und wir hören ihr habt in den nächsten anderthalb Stunden, zwei Stunden eigentlich, die noch vor uns liegen, noch einiges an Themen zu erwarten und auch Musik, die wir mitgebracht haben. Irgendwann am Ende werden wir nochmal Richtung Halle schauen, zu Radio Korax, die ja gerade massiv von der AfD angegriffen wurden und versuchen sich oder ihre Finanzierung anders sicherzustellen und mehr Freundinnen für den Freundes- und Förderkreis von Radio Korax zu gewinnen. Und davor hören wir gleich auch noch ein Live-Interview. Und bevor es wieder inhaltlich wird, spielen wir jetzt noch ein bisschen Musik, beziehungsweise ist natürlich auch inhaltlich. Eine Neuentdeckung von mir, die Band Drinks. Ich finde, es passt irgendwie auch ganz gut so in diesen Sommer. Schön draußen auf dem warmen Asphalt was Nettes trinken. Es ist ein Duo, bestehend aus Kate Le Bon, über die bin ich eigentlich auch auf die gestoßen, weil ich die ziemlich gerne höre, aus Wales in England, und Tim Presley von White Fans. Und die haben sich irgendwann zusammengefunden und machen Musik, die so ein bisschen ähnlich ist wie das, was sie auch jeweils alleine machen, aber ein bisschen vielleicht verspielter oder manchmal so ein bisschen rumpeliger oder kaputter oder so. Und das gefällt mir eigentlich ganz gut. Und was wir jetzt hören von Drinks ist Real Outside.

0: Vor 60 Jahren, im Jahr 1966, wurde in Hamburg das Institut für die Geschichte der deutschen Juden gegründet. Ich begrüße heute hier am Telefon Dr. Anna Menny und Dr. Björn Siegel, wissenschaftliche Mitarbeiterin und stellvertretender Leiter des Instituts. Schönen guten Morgen.
1: Guten Morgen.
2: Guten Morgen auch von mir. Wir freuen uns, dabei zu sein.
0: Ja, wir freuen uns auch. Genau, wir haben ja hier Hörerinnen nicht nur in Hamburg, sondern auch in verschiedenen anderen Städten. Vielleicht deswegen kurz zur Vorstellung. Was ist das Besondere an dem Hamburger Archivgut? Wie kam es zur Gründung hier dieses Instituts?
1: Das Besondere für die Gründungsgeschichte des Instituts für die Geschichte der deutschen Juden war, dass genau vor 60 Jahren sich jüdische und nichtjüdische Stimmen hier in Hamburg zusammengetan haben und diskutiert haben, wie umgegangen werden sollte mit einem unglaublichen Archivschatz, der die NS-Verfolgung und auch den Zweiten Weltkrieg im Staatsarchiv Hamburg überlebt hatte. Denn in den 30er Jahren hatten Vertreterinnen der jüdischen Gemeinde unter dem Zwangsregime des NS ihre Akten, die 450 Jahre jüdisches Leben in dieser Stadt dokumentieren, abgegeben an das Staatsarchiv, um eine vermeintliche Sicherung hier zu erreichen. Und nach dem Zweiten Weltkrieg kam es eben zu breiten Diskussionen, wem gehören eigentlich diese Akten, was sollte man damit machen und wer hat eigentlich hier die Deutungshoheit. Und die Gründung des Instituts war eine Antwort auf all diese Fragen, aber vielleicht möchtest du da, Anna, noch gleich einsteigen und hier auch ein wenig mehr in die Tiefe gehen.
2: Genau, also wie Björn eben ja schon gesagt hat, wurden mit der Frage darum, wo die jüdischen Gemeindearchive nach 1945 aufzubewahren wären, eigentlich ganz große Fragen der Zeit verhandelt. Also die Frage, wie eigentlich nach der Verfolgung, Vernichtung, Vertreibung mit den in Deutschland verbliebenen jüdischen Kulturgütern, dem jüdischen Erbe zu verfahren sei, wo dies zukünftig aufbewahrt werden könnte, aber wer eben auch für die Bewahrung und Erforschung in Zukunft zuständig wäre. Daran gekoppelt sicherlich auch die Fragen, wo jüdisches Leben überhaupt nach 1945 noch möglich wäre, beziehungsweise ob dies im Land der Täter in Deutschland eine Zukunft haben könnte. Also so, dass die Institutsgründung eigentlich im Kontext von sehr großen und auch sehr kontrovers und politisch geführten Diskussionen zu verorten ist. Der Rechtsstreit um das Archivgut ist nach mehreren Jahren zwischen vielen Beteiligten, teilweise nur kurz Beteiligten, manche über viele Jahre beteiligten Akteuren, dann mit einem Vergleich ausgegangen. Dieser Vergleich sah vor, dass im Staatsarchiv bewahrten Gemeindearchive zu teilen, einen Teil davon im Staatsarchiv in Hamburg zu belassen und einen zweiten Teil nach Jerusalem in die damaligen Jewish Historical General Archives zu überführen, heute die Central Archives for the History of the Jewish People, und den jeweils nicht im Original befindlichen Teil auf Mikrofilm, die damals sozusagen modernste Technik, zu ziehen, sodass jeweils der gesamte Bestand an beiden Orten zur Verfügung stehen würde. Und in diesem Kontext der Teilung des Archives, aber auch eben als klar wurde, dass die Dokumente in Hamburg verbleiben, kam die Idee auf, ein Forschungsinstitut in Hamburg zu gründen, das sich eben auch der Erforschung dieser reichhaltigen Materialien widmen sollte. Und das sozusagen gab, man kann vielleicht sagen, einen weiteren Impuls. Es gab auch davor schon Initiativen zur Erforschung der jüdischen Geschichte in Hamburg, aber einen weiteren wichtigen Impuls zur Gründungsgeschichte, an der sich dann auch weiterhin die Konflikte darum zeigten, letztendlich, wer denn so ein Institut führen könnte und wer berechtigt ist, die deutsch-jüdische Geschichte zu erzählen und zu schreiben.
0: Ja, wenn ich jetzt frage, wie ging das aus, was waren die Antworten, ist das wahrscheinlich gar nicht so leicht zu klären. Fakt ist aber, dass das bis heute passiert und dass mittlerweile, glaube ich, auch das Archivgut vollständig online verfügbar ist. Da habt ihr gerade eine Website gelauncht zu eurem Jubiläum, ist das richtig?
2: Das ist, also die Website haben wir gelauncht zu unserem Jubiläum, genau, unter anderem eben auch deswegen, weil hier sozusagen zwei zeitliche Entwicklungen zusammenfallen, wie eben schon gezeigt, ist eben die Teilung der Gemeindearchive eng verbunden mit unserer Gründungsgeschichte, von daher war das sehr passend zu unserem Jubiläum, und zum anderen gibt es seit mehreren Jahren und mit einer ja auch sehr langen Vorarbeit, auch hier wieder mit vielen beteiligten Personen, Digitalisierungsprojekte sowohl in Hamburg als auch in Jerusalem. Und diese Digitalisierungsprojekte betreffen eben auch die Bestände der jüdischen Gemeindearchive vor 1945. Und die Digitalisate stehen aber nicht online bereit oder nur zum Teil. Auch das ist natürlich unterschiedlich in den verschiedenen Häusern, die sich auch in verschiedenen Ländern mit unterschiedlichen rechtlichen Rahmenbedingungen befinden. Also von daher geht es bei der Website weniger darum, direkten Zugang zu den Digitalisaten und zu den Quellen zu schaffen, sondern vielmehr darum, eine Sichtbarkeit herzustellen, auch eine Sichtbarkeit für diesen für diesen geteilten Bestand, den man damit virtuell ein Stück weit wieder enger zusammenführen kann und in Zukunft vielleicht auch stärker diesen Bestand gemeinsam auswerten kann. Also von daher geht es erstmal darum, Zugang zu schaffen, einzuladen, in diesen Beständen zu suchen und eben nochmal klarzumachen, dass dieser Bestand in zwei unterschiedlichen Archiven, in zwei unterschiedlichen Ländern liegt. Und wir als Institut haben diese Digitalisierungsprojekte begleitet und versuchen ein wenig auch Kontextinformationen über die Website bereitzustellen, genau zu der Teilungsgeschichte, über die wir gerade schon berichtet haben.
1: Und vielleicht das Interessante ist dabei, dass wir ja jetzt zum Jubiläum 60 Jahre IDJ uns praktisch unseren eigenen Sammlungen und Archiven, Archivgütern hier im Hause, also im IGDJ, nicht im Staatsarchiv, sondern hier im IGDJ zugewandt haben und damit wir letztendlich die Missionen weiterverfolgen, die letztendlich dem IGDJ aufgetragen wurden, sich mit Akten zu beschäftigen, jüdische Geschichte zugänglich zu machen und wir damit praktisch aus unserer Gegenwart eigentlich eintauchen konnten in die Historie und zurückgehen konnten an die Gründungsgeschichte unseres Hauses selbst, was nochmal wirklich ganz spannend war, weil wir eben hier am IGDJ die Briefe und Korrespondenzen hatten von Akteurinnen und Akteuren, die in den 50er Jahren beginnen, diese Idee zu bearbeiten und zu propagieren und dann bis in die 60er und 70er Jahre eben daran arbeiten, wie man das umsetzen kann. Insofern war es ganz spannend, dass uns bestimmte Persönlichkeiten wie der erste Gründungsdirektor Heinz Moschel-Graupe, aber auch der Folgedirektor Peter Freimark und alle weiteren Direktorinnen, die dann folgten, uns durch die eigene Recherche und die eigene Auseinandersetzung mit Quellen eben entgegentraten und wir damit heute eben genau den gleichen Fragen ausgesetzt waren. Wie schreiben wir eigentlich unsere eigene Geschichte? Welche Stimmen werden sichtbar? Wie gehen wir mit so einer Art Konfliktgeschichte um, die aber auch zu sehen ist vor den größeren gesellschaftlichen Ideen von Wiedergutmachung, eine Art Ausgleich, Wiederannäherung und dass wir uns praktisch als Forscherinnen und Forscher ähnlichen Fragen eigentlich heute stellen, wie sie am Beginn unseres der Gründung des Instituts eben auch schon aufgeworfen sind und wir zum Teil neue, zum Teil aber auch alte Antworten auf die Fragen finden, die damals schon virulent waren.
0: Das ist sehr interessant. Das nimmt jetzt schon relativ viel vorweg von dem, was ich eigentlich fragen wollte. Also die Verbindung vom damals ins heute, die aktuellen Handlungsfelder. Vielleicht nochmal einen Schritt zurück, wenn wir von Archivgut sprechen. Was für Dokumente und Zeugnisse sind das genau? Was kann man sich vorstellen?
2: Also das sind natürlich, also je nachdem, von welchem Archivgut man spricht. Also im Staatsarchiv lagern andere Sachen als zum Beispiel in dem kleinen Archiv und der kleinen Sammlung, die wir im Institut selbst haben. Im Staatsarchiv, Björn hat das zu Anfang an gesagt, sind das 450 Jahre jüdischer Geschichte, von daher natürlich auch eine sehr reichhaltige und vielfältige Überlieferung. Was man vielleicht sagen kann, um das so ein bisschen konkreter zu umreißen, das sind Unterlagen der verschiedenen jüdischen Gemeinden. Das heißt, vor allen Dingen sind es eben Unterlagen, die auch diese Gemeinde, Organisation und Einrichtung in irgendeiner Form dokumentieren. Das können, also sind Schriftstücke in erster Linie, natürlich von handschriftlichen Schriftstücken bis hin zu maschinenschriftlichen Schriftstücken. Das verändert sich logischerweise über die Jahrhunderte. Das können Urkunden sein. Das können Briefe sein, das können Register sein, also Geburtenregister, Sterberegister, Protokolle in verschiedensten Formen von verschiedensten Gremien. Björn, hilf mir weiter. was dir noch einfällt.
1: Genau, es gibt Fotografien oder sozusagen so Heiratsurkunden, also auch so aus dem religiösen Bereich der jüdischen Gemeinden, die praktisch das innerjüdische Leben abbilden, aber auch das, diese Auseinandersetzung zwischen jüdischer Minderheit und nicht-jüdischer Mehrheit. Insofern sind das ganz spannende Dokumente, die sowohl einen persönlichen Einblick bieten, als auch einen institutionellen, gemeindeorganisatorischen Einblick in die Geschichte bieten und damit auch eine Perspektive sichtbar machen, die man vielleicht sonst so nicht unbedingt in den anderen Dokumenten im Staatsarchiv zur Verfügung hat. Denn da lagern ja vornehmlich die staatlichen Quellen, also der Außenblick auf diese jüdischen Gemeinden oder Gemeinde. Und insofern sind das ganz wirklich ganz besondere Möglichkeiten, die wir hier haben und dankenswerterweise durch die Digitalisierung sowohl in Jerusalem als auch in Hamburg eben bald auch von zu Hause jedenfalls teilweise einsehbar sind.
0: Und bereits jetzt kann man ja auch schon ziemlich viel Zeit damit verbringen, sich Digitalisate anzusehen. Die unterschiedlichen genannten Dokumente habt ihr ja als Schlüsseldokumente kommentiert, online verfügbar und man muss noch nicht einmal in Hamburg sein, um sich damit zu beschäftigen. Magst du dazu mehr sagen, Anna, inwiefern das auch möglich ist, sich das von außerhalb anzuschauen, was ihr für digitale Angebote habt und wie das vielleicht, wie zugänglich das auch ist für Leute, die jetzt selbst keine HistorikerInnen sind?
2: Ja, das mache ich gerne. Also wie wir schon gesagt haben, ist die Arbeit mit Quellen und mit Quellen zur jüdischen Geschichte Hamburgs für uns sozusagen allein schon aufgrund unserer Gründungsgeschichte ein zentrales Element. Und die verschiedenen digitalen Angebote, die wir in den letzten, ja jetzt auch schon über 10 Jahren entwickelt haben, haben das oftmals auch zum Kern. Also Quellen zur jüdischen Geschichte Hamburg so zugänglich zu machen, dass sie gewissermaßen ortsunabhängig zugänglich sind. Da bietet natürlich die Online-Zugänglichmachung große Möglichkeiten und gleichzeitig, wie etwa im Fall der Schlüsseldokumente, auch die Aufbereitung in unterschiedlichen Sprachen, das wäre in dem Fall in deutscher und in englischer Sprache. Wir versuchen zugleich auch bei den Schlüsseldokumenten die Quellen so bereitzustellen, dass sie eben auch von Personen, die sich interessieren, aber vielleicht keine allzu großen Vorkenntnisse haben, verstanden werden können. Und das passiert, indem nicht nur die Digitalisate bereitgestellt werden und auch die Transkripte, also im Fall etwa eines handschriftlichen Briefes, auch daneben ein Transkript in gedruckten Buchstaben, sodass die Handschrift eben auch gelesen werden kann, sondern durch kurze Interpretationstexte, die von Expertinnen und Experten verfasst werden, ja, Einordnungs- und Deutungsangebote zu der Quelle hergestellt werden. Zugleich versuchen wir aber auch, also das ist so ein bisschen so eine große Bandbreite letztendlich an Zielpublika, die wir hier in den Blick nehmen, zugleich versuchen wir auch den wissenschaftlichen und technischen Standard sozusagen gerecht zu werden, indem die Transkripte maschinenlesbar gemacht werden. Sie werden ausgezeichnet, das heißt, es gibt sogenannte Normdaten, die Personen, Ortsnamen, Institutionsnamen eindeutig zuordbar machen und damit eben sich auch sozusagen so Verknüpfungen ergeben können über Personen, über Orte. Also diese Transkripte sozusagen auszuzeichnen, zu annotieren, mit Normdaten zu versehen, sodass man eben auch mit neueren Fragestellungen und Methoden etwa der Digital Humanities Quellen nochmal anders auswerten kann, wodurch sich dann auch andere Perspektiven eröffnen können. Und zugleich versuchen wir eben zu zeigen, dass Quellen zur jüdischen Geschichte Hamburg nicht automatisch in Hamburg liegen. Sie liegen, wie wir schon gehört haben, in Hamburg, in Jerusalem. Sie liegen aber auch in ganz vielen anderen Orten dieser Welt, zum Teil in größeren Archiven, zum Teil in kleineren Archiven, zum Teil aber auch in familiären Überlieferungen und Sammlungen. Und dafür sozusagen auch ein Bewusstsein zu schaffen, dass diese Quellen an ganz unterschiedlichen Orten liegen und eine Zusammenschau, in dem Fall eine virtuelle Zusammenschau, eben auch nochmal neue Perspektiven auf bestimmte Fragestellungen und Aspekte werfen kann.
0: Ja, und ich würde vielleicht noch ergänzen für unsere HörerInnen, dass es wirklich ziemlich spannend ist, auf diesen digitalen Seiten, die ihr anbietet, auf eurer Website unter dem Reiter Digitales, dass man sozusagen immer vom einen ins andere kommt und es auch so multimedial ist. Also man hat so einen Lexikon-Eintrag, kann davon auf ein Dokument kommen, dann wieder auf einen Stadtplan, einen interaktiven und darüber mitunter sogar zu SchülerInnen arbeiten zu dem Thema. Also es ist wirklich eigentlich eine ganz schöne Reise. Ihr habt Online-Ausstellungen und ihr habt auch einen Podcast dazu später nochmal mehr. Genau. Ich muss aber auch fragen, Ist es so ein Nischengebiet? Ist jüdische Geschichte so Special Interest oder ist es durchaus was, warum sollte es mich interessieren, wenn ich selbst kein Jüdin bin?
1: Also aus unserer Sicht ist es natürlich kein Nischenprodukt, weil wir darin eigentlich die deutsche Geschichte erzählen. Jüdische Geschichte ist eigentlich nicht das andere, das Besondere, das vielleicht Religiöse, sondern aus unserer Perspektive ist es eigentlich aus einer deutsch-jüdischen Perspektive die deutsche Geschichte erzählt. Und damit versuchen wir, Brücken zu schlagen zu einer Gesamterzählung und eben auch zu verdeutlichen, wie vielfältig, wie unterschiedlich die Erfahrungen, wie facettenreich eigentlich die eigene Geschichte ist, die sich ja auch im deutschen Kontext nicht unbedingt nur in Deutschland abspielt, sondern auch in anderen globalen Kontexten und wie wichtig eigentlich deutsche Sprache zum Beispiel, deutsche Kultur auch im jüdischen Kontext war. Und wie das zum Beispiel auch mitgetragen wurde mit Immigrationsbewegungen in die ganze Welt. Also das heißt, wir sehen das eigentlich nicht unbedingt als ein Spezialgebiet, sondern eigentlich als ein Zugang zu einer der großen global-deutschen Geschichte, europäischen Geschichte und versuchen damit so ein bisschen zu schärfen, was bedeutet das eigentlich, wenn wir sagen, wir schreiben deutsche Geschichte oder europäische Geschichte, weil es dann dabei ja natürlich auch immer um wer gehört dazu? Wer gehört da faktisch vielleicht dann auch nicht dazu? Oder müssen wir uns da nicht erst einmal selbst an den Überlegungen fassen, wie wir das verstehen und wie wir das eigentlich auch anders verstehen könnten? Und insofern bieten wir eine andere Möglichkeit des Geschichtsverständnisses an.
0: Ja, und ist das sozusagen im Rahmen einer allgemeinen der Idee, dass man über Minderheitengeschichte oder über spezielle Perspektiven eine größere Geschichte erzählt, gibt es da nochmal eine besondere Besonderheit sozusagen an jüdischer Geschichte?
1: Also natürlich ist immer eine gewisse Besonderheit, die dann doch anders laufen in religiösen Vorstellungen, die natürlich auch immer mitschwingen. Wenn man aus einem christlich geprägten Geschichtsverständnis kommt, ist das vielleicht immer wieder auch was Neues. Dass es vielleicht auch eine höhere Multisprachlingualität gibt, also sozusagen Deutsch und meistens eine Rolle spielt, also Deutsch-Hebräisch, Deutsch-Jiddisch, aber auch andere Sprachen, Deutsch-Latino vielleicht, dass man da vielleicht eine Besonderheit vermerken kann. Aber ganz oft ist die jüdische Geschichte eigentlich nicht verstehbar, wenn man die generelle Geschichte weglässt. Also dieses Interagieren, das Aushandeln, die Möglichkeiten, die den jeweiligen anderen gegeben werden, das ist eigentlich auf der einen Seite natürlich besonders, weil es immer eine bestimmte Gruppe betrifft, auf der anderen Seite aber eben auch Teil der gesamten Gesellschaftsgeschichte, die wir auch immer wieder versuchen neu zu beschreiben, neu zu analysieren. Insofern ist es vielleicht so beides, was du gerade gesagt hast, dass es sozusagen immer spezielle Aspekte gibt, die aber im Großen und Ganzen immer nur im Gesamten verstehbar sind.
2: Ja, ich glaube, ich würde das unterstreichen, was Björn gesagt hat. Also es gibt natürlich spezifische Aspekte, die eine Gruppe dann auch betreffen, aber die großen Fragen, die Björn jetzt eben auch schon genannt hatte, wie Zugehörigkeit, Teilhabe, Ausschluss, Umgang mit unterschiedlichen Minderheiten in einer Gesellschaft, Migration, das sind letztendlich ja Fragen, über die man Antworten finden kann, wenn man diese Brille jüdische Geschichte sich sozusagen aufsetzt und damit versucht, in die Vergangenheit oder auch in die Gegenwart zu blicken.
0: Stichwort Vergangenheit und Gegenwart. Gibt es aktuelle Handlungsfelder, die ihr gerade als besonders wichtig seht oder sogar Zukunft? Wo seht ihr das Institut in 10 Jahren?
2: Also um aus meinem Arbeitsbereich zu sprechen, ist das natürlich ein Arbeitsbereich, also der Arbeitsbereich Digital Jewish History, der in den letzten 10 Jahren sich enorm weiterentwickelt hat und der sich vermutlich auch in den nächsten Jahren sozusagen sehr dynamisch weiterentwickeln wird, weil hier einfach, und auch das ist wieder etwas, das sind letztendlich auch Fragen, die wir hier thematisieren und auch versuchen ja reflektierend zu begleiten ins Fach hinein, die gesamte Geschichtswissenschaft betreffen, aber die natürlich letztendlich auch die gesamte Gesellschaft betreffen. Also wohin führt die Digitalisierung und in den letzten Jahren natürlich auch für die Frage von künstlicher Intelligenz. Welche Rolle hat das für zukünftige oder auch jetzt schon gegenwärtige Blicke in die Vergangenheit? Wie wird das unsere Arbeit mit Quellen, unser Geschichtsverständnis, unsere Vergangenheitsbilder beeinflussen? Was genau ist eigentlich künstliche Intelligenz? Wie beeinflusst das historisches Arbeiten? Das sind letztendlich Fragen, die wir uns auch hier am Institut stellen, die wir uns aber natürlich im Kontext der gegenwärtigen gesellschaftlichen Auseinandersetzungen stellen und hier versuchen, auch über unseren Zugang, über unser Arbeitsgebiet nochmal Fragen vielleicht anders zu sehen oder auch bestimmte Aspekte nochmal zu betonen, weil wir uns natürlich in einem Feld bewegen, wo es auch viele sehr sensible Quellen gibt, wo man sich vielleicht über die Frage von, wie zugänglich macht man Personennamen, Ortsnamen und Ähnliches Gedanken machen muss. Auch Fragen von historischer Sprache, diskriminierende Sprache. Das ist sicherlich nicht alles nur für den Bereich der jüdischen Geschichte zutreffend, aber auch hier sozusagen bietet der Bereich der jüdischen Geschichte oft die Möglichkeit, nochmal sagen, so wie unterm Brennglas sich bestimmte Fragen, bestimmte Probleme, bestimmte Herausforderungen genauer anzuschauen und damit auch in die Fachdebatte, aber auch in die gesellschaftliche Debatte nochmal so Argumente mit einzubringen oder Aspekte einfach nochmal aus einer anderen Perspektive auch zu stärken.
0: Diese Perspektive
2: ist ein Bereich, der uns in Zukunft auf jeden Fall weiter beschäftigen wird.
1: Genau, und da ergänze ich vielleicht nochmal, also wir haben zum Beispiel auch von unserer Kollegin Dr. Karin Krauber ein großes Verbundprojekt zu Antisemitismus und Antisemitismus-Erfahrung von der jüdischen Seite her, aber wir beschäftigen uns zum Beispiel auch mit Migrationsgeschichten im 20. und 21. Jahrhundert, vor allem hier mit einem Fokus auf Shoah und Holocaust und verbinden damit aber auch immer weiterführende Fragen, um auch aufzuzeigen, was bedeutet denn Zwangsmigration, eigentlich ein Riesenthema auch in unserer Gegenwart, was bedeutet diese Erfahrung sowohl für diejenigen, die flüchten müssen, als auch für die Gesellschaft, die sozusagen entweder Flüchtlinge oder Migranten aufnimmt, als auch die, die sie sozusagen vertreiben, und binden diese Erfahrungen und Forschung eben auch immer wieder ein in gegenwärtige Debatten, zum Beispiel in einer wie kann Erinnerungskultur zum Beispiel weiterentwickelt werden? Welche Impulse können wir ersetzen? Und arbeiten da sozusagen auch immer an dieser Schnittstelle von Forschung und Vermittlung sehr intensiv mit, um eben auch aufzuzeigen, dass Gegenwart und Vergangenheit oft verknüpfter sind, als wir es immer so denken. Und vielleicht auch mit noch einem weiteren Punkt, den Blick zu weiten, dass jüdische Geschichte und Kultur oder deutsch-jüdische Geschichte und Kultur eben auch nicht nur Holocaust und Shoah sind, sondern eben, um den Bogen vielleicht an den Anfang zu werfen, wir dank der Quellen, die es hier in Hamburg und Jerusalem gibt, praktisch ein ganzes Fenster von 450 Jahre jüdischer Präsenz in dieser Stadt aufzeigen können und damit wirklich ein Longue Durée, eine Langzeit Studie eigentlich machen können, um auch zu zeigen, wie verschieden auch Vergangenheit auf die unsere Gegenwart rückwirkt und wie es auch in der Gegenwart zum Teil unterschiedlich bewertet wurde, wenn der Blick in die Vergangenheit gerichtet wurde. Und insofern hoffen wir, dass wir natürlich auch in den nächsten 10 Jahren dies weiter umsetzen können, auch in voller Stärke umsetzen können. Wir sind sozusagen von der Stadt, der Hansestadt Hamburg, grundfinanziert. Aber wie es immer so ist, sind natürlich die Finanzen immer wieder ein Thema, um sozusagen gesellschaftlich-politische Intentionen und Impulse auch setzen zu können. Und insofern hoffen wir, dass wir auch in den nächsten 10 Jahren dann unser 70. feiern können und vielleicht dann ja auch weitere Projekte und Ideen wie Themen, die ihr den Hörerinnen und Hörern anbieten könnt.
2: Und wenn ich vielleicht noch einen weiteren Bogen zurück an den Anfang unseres Gesprächs schlagen darf, können wir, glaube ich, auch konstatieren, dass in den letzten Jahren sich auch die Erwartungen an uns als Institut nochmal verändert oder erweitert haben. Also wir werden zunehmend auch angefragt, und das passt eben zu der Frage der Quellen, ob wir gerade familiengeschichtliche Sammlungen, größere und kleinere, oftmals handelt es sich um Bildbestände, aber auch nicht nur, es sind teilweise auch umfangreiche Briefbestände, die an uns herangetragen werden mit der Bitte, diese aufzubewahren. Was wir auch versuchen, wir haben jetzt aber schon gehört, wir haben natürlich auch nur begrenzte Mittel, sind uns aber unserer Verantwortung auch bewusst, diese historischen Quellenmaterialien, die sonst oftmals eben auch keinen Eingang in archivalische Systeme sozusagen finden, hier zu bewahren und eben möglichst auch, sofern dies möglich ist, digital zugänglich oder zumindest auffindbar zu machen und hier sozusagen auch sowohl für gegenwärtige, aber auch für zukünftige Forschende neues Quellenmaterial zu bewahren.
0: Ja, vielen Dank, Björn Siegel und Anna Menny vom Institut für die Geschichte der deutschen Juden. Ihr könnt auf das Angebot auf der Website zugreifen und außerdem den Podcast hören, Jüdische Geschichte kompakt, denn Vermittlung steht beim Institut ganz oben, jetzt und hoffentlich auch noch die nächsten 10 Jahre. Wir hören uns wieder zu eurem 70. Geburtstag oder sehen uns auf einer eurer Veranstaltungen. Vielen Dank, dass ihr da wart.
1: Darauf freuen wir uns.
2: Wir sehen uns. Danke, tschüss.

Duty hört ihr hier im FSK Morgenmagazin an diesem Freitag, das ihr auch noch hören könnt in Halle, Leipzig, Frankfurt Oder, Marburg und ich habe, glaube ich, irgendwas vergessen. Coloradio Dresden, ach ja, genau. Also, schön, dass ihr zuhört. Wir sprechen hier gleich über Uganda und vorher hören wir noch einen Song, weil es so heiß ist draußen. Etwas kühle The Fall mit Frightened.

Ja, guten Morgen nochmal im Morgenmagazin bei FSK und Radio Korax und Radio Halle und die ganzen anderen Radios der freien Sender bundesweit. Wir haben

0: Pink Pony Club, und damit ist das FSK Morgenmagazin am heutigen Freitag auch schon vorbei. Wenn ihr in Hamburg seid, dann Gundi?
1: Dann kommt bitte heute Nachmittag um 17 Uhr zur Rathausstraße, Ecke Große Johannesstraße. Da findet statt die Kundgebung zum 25. Jahrestag des NSU-Mords an Süleyman Taşköprü, und kommt alle.
0: Und für alle anderen und auch die HamburgerInnen gilt, habt ein schönes, heißes Wochenende, aber passt auf euch auf. Tschüss.
1: Tschüss.

Outstanding Blast from the Past. Musik aus Argentinien. Von der Soul and Jazz Rock Combo La Banda. Aus dem 1980 veröffentlichten Self-Titled Album gab es das exzellente Stück La Musica es mi amor. Music is my love. La Banda. Ab diesem Freitag als Reissue Vinyl CD und digital beim Label Erte Cat erhältlich. So, und damit herzlich willkommen. Welcome along zu Feather Infusion Freestyle Radio Show auf der Welle von Radio Korax 95.9 FM sowie bei Radio Blau. Das Ganze wie gewohnt mit Marc Billy am Mikrofon. Ja, Summer Heat, Hot Nights. Es ist wirklich verdammt heiß, auch hier im Gebäude. Und dennoch, 2 Stunden, no categories. Kasse Buntes, finest music in your area. 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Und was soll ich sagen? Mehr oder weniger spezielle Show heute. Einerseits die erste No Categories Ausgabe nach der vergangenen Focus Jazz Episode. Das heißt, es gibt mal wieder so einiges an aktuellen und frischen Releases nachzuholen. Andererseits die letzte Live-Sendung vor unseren alljährlich im Juli stattfindenden Takeover-Shows zum Jubiläum dieses Formates. Ja, und in diesem Jahr sind es dann auch mittlerweile 26 Jahre Freestyle-Radio-Show auf Radio Korax. Wow. Alle Infos zu den Anniversary-Takeover-Shows gibt es heute im Verlauf der Sendung. Stay tuned for that. Hier im Background, aber erstmal Brand New Release aus dem Hause Jazz Room Records von Ahmed Siror, das Stück Brooklyn Boss. Ich wünsche euch beste Unterhaltung, ein schickes, cooles Plätzchen. Enjoy the musical ride. Further Infusion, Freestyle Madness. Let's get it on.

hier. Feather Infusion mit grandiosem Essential Classic aus dem Jahr 1979 von The Chocolate Jam Company. Sea of Chocolate vom Album The Spread of the Future. Einen weiteren Essential Classic gab es zuvor. Tommy McGee. Now That I Have You aus dem Jahr 1981. Zu finden auf dem mittlerweile achten Teil der exzellenten Compilation-Reihe Mr. Bongo Record Club. Mit jeder Menge weitere Soul, Boogie, Jazz, Funk und Latin Music Perlen. Mr. Bongo Record Club Volume 8 erhältlich ab diesem Freitag. Ja, und wir hatten noch zwei weitere Releases in dieser Runde. Zum einen von Radiohead-Gitarrist Ed O'Brien. Sein zweites Soloalbum Blue Morpho ist bereits Ende Mai erschienen. Daraus gab es das Stück Obligado. Sowie Chicago-based Musikerin, Künstlerin Sparkle Mammy, deren neues Debütalbum In This Body ebenfalls jüngst beim Label Wurf veröffentlicht wurde. Und wie ich ja bereits in der vergangenen Ausgabe Focus Jazz schon mal erwähnte, mit knapp 25 Minuten Laufzeit schon arg kurz ausgefallen. Anyway, dennoch saugstarkes Werk. Daraus zu hören, gab es den Track Noche Vayas.

super schicke, entspannte Brazilian Jazz Funk Nummer von Moises dos Santos. Der Track Late Night vom neuen Album bzw. Debütalbum Maria. Jüngst erschienen beim Label Far Out Recordings. Davor gab es für euch noch die Schweizer Combo Virage Zero mit brandneuer Single Ticket Phantom. Erschienen bei Bongo Joe Records. Sowie Multi-Instrumentalist und Producer Kutiman zusammen mit dem israelischen DJ, Producer und Sänger Dikel. Everybody Needs to Be zu finden auf dem gemeinsamen Kollabo-Album

Feather Infusion Freestyle Radio Show auf Radio Korax und bei Radio Blau mit einer weiteren Runde großartiger, frischer Releases, als da waren Hanoi Vietnam-based Producer Tran Uy Duc. Dieser veröffentlicht am Freitag sein neues Werk Büsch beim Label Relaxing Records. Daraus zu hören gab es den Track Come Have Fun. Melbourne-based DJ, Sängerin, Producerin Cusco folgte darauf mit dem Stück Be Loved aus ihrer neuen Bound to Be EP. UK Soul-Ikone Omar veröffentlichte im Jahr 2025 bei BBE Music sein Album Brighter the Days. Ja, und diesen Freitag folgt das ganz frische Remix-Album dazu. Daraus habe ich für euch den Track I've Been Waiting im Super D and Maestro Remix gespielt. Und hier im Background Brazilian Group Lupsinico mit ihrem Track Kurim Bobata. Erstmals bereits 2013 auf deren Self-Titled Debüt-Longplayer veröffentlicht.

dem 29. Juni auch auf der EP The London Maranhão Connection erstmals als Doppelvinyl inklusive frischer Remixes erhältlich.

Freshy Music von DJ, Composer, Drummer und Producer Christian Prommer. Sein neues Album Arrhythmique Nocturne erscheint am 10. Juli bei Compass Records und ist erneut, wie ich finde, eine exzellente musikalische Symbiose aus Jazz und elektronischer Musik. Dies hier ist eine Nummer daraus. Christian Prommer, Algorithmic.

Experte inzwischen, No Categories, mit Musik von Arjuna Oaks, auf den ich in wenigen Sekunden nochmal ausführlicher zu sprechen komme. Arjuna Oaks mit seinem Track Motel vom 2025er Album While I'm Distracted im ganz frischen Willy Delpia Remix. Ja, und an dieser Stelle ist es an der Zeit für die Ankündigung unserer diesjährigen Anniversary Takeover Shows. Regelmäßige HörerInnen dieser Show wissen es vielleicht. Jedes Jahr zum Geburtstag dieser Sendung. Und in diesem Jahr sind wir beim nunmehr 26. Jubiläum der Freestyle Radio Show angelangt. Ja, jedes Jahr zu diesem Jubiläum krönen wir dieses Ereignis und zeitgleich auch Abschluss der jeweiligen Staffel mit unseren alljährlichen Takeover-Shows im kompletten Monat Juli. Was für euch bedeutet, befreundete RadiomacherInnen oder auch KünstlerInnen gestalten und moderieren komplett jeweils eine Episode von Further Infusion anstelle von meiner Wenigkeit. Das dienstälteste Musikformat von Radio Korax steht quasi für einen ganzen Monat unter freundlicher Übernahme. Und in diesem Jahr freue ich mich sehr auf zum einen London-based DJ, Musik- und Kulturkuratorin sowie Radiomacherin bei NTS Radio in London, die bezaubernde Ruby Savage. Sie wird die Sendung am 8. Juli gestalten und moderieren. Sowie der aus Auckland, Neuseeland stammende Singer, Songwriter, Producer Arjuna Oaks, den ich ja eben schon erwähnte. Nach einigen EPs erschien im vergangenen Jahr sein Debütalbum While I'm Distracted. Und er wird die FAF-Show am 22. Juli für euch gestalten und moderieren. Further Infusion, 26 Jahre Freestyle Video Show, Anniversary Takeover Episodes, 8. Juli, hosted by Ruby Savage, sowie 22. Juli, hosted by Arjuna Oaks. Ich freue mich sehr darauf. Save the dates. Im Background Musik von Vince Watson, sein Track Evanescence im ganz frischen CL Sad Remix.

Okay. Further Infusion auf Radio Korax und bei Radio Blau. No Categories. Mit super frischen neuen Releases von UK-Singer, Songwriter, Producer Jamie Woon und brandneuem Shy One Remix seines Tracks All The Way. Aus dem upcoming dritten Teil der EP-Reihe 30 Years of Free Range Records gab es den Beitrag von German Producer Manuel Tour, Key Race Alert. Die EP erscheint im Rahmen des 30. Jubiläums von Free Range Records am 24. Juli. Ja, und hier im Background ebenfalls brandneu. Amsterdam-Bass-Duo Red Nose District mit ihrem Track Get Her. Jüngst erschienen bei Fluid Ounce Records. Die komplette Tracklist, by the way, der heutigen Show könnt ihr natürlich wie immer nachlesen bzw. einsehen. Alle Infos dazu, wie gewohnt, am Ende der Sendung. Keep it locked.

Yes. Absolutely top-notch essential Latin jazz funk belter. Von Aieto Moyera, Samba de Flora. Aus dem Jahr 1988, gewidmet seiner Ehefrau und ebenfalls Brazilian Jazz-Ikone Flora Purim. Hier im ganz frischen Delphonic Edit. Zu finden auf seiner Das It Up Reworks Volume 4 EP. Bandcamp Only Release. Einfach mal auf die Bandcamp-Seite von Delphonic schauen. Davor hatten wir noch die zweite Single. Ich muss gerade noch schauen. Where We Started, genauso heißt sie. Aus dem für Anfang 2027 angekündigten Debüt-Longplayer Iridescence von UK Broken Beat Producer Streeton. Die Single ist gestern bei Sonar Kollektiv erschienen. Ja, und ebenfalls frisch erschienen ist ein schickes Remix-Paket von UK Afrobeat Collective Kokoroko beim Label Brownswood Recordings. Ein Stück daraus, den Track Sweetie im Isco-Remix, gibt es jetzt hier bei FAF.

Feather and Fusion Freestyle Radio Show auf Radio Korax und bei Radio Blau. Mit Fresh New We Are the Horsemen Edit. Das Jane Cortez Spoken Word Poetry Classicus. I See Chano Pozo. Und den kann man als Name Your Price auf der Bandcamp-Seite vom Label Outer National Sounds runterladen. Ja, und auch eben noch für euch gespielt die brandneue Debütsingle Sun Is Rising des Londoner Kollektives Ships of the Pharaohs. Produziert von keinem Unbekannten dieser Show. Die Rede ist von Les Nubian. Ja, und die Single ist vergangenen Freitag beim Label First Word Records erschienen. Und komplette EP dazu ist auch geplant. Die soll im Spätsommer folgen. Watch out for Ships of the Pharaohs. Hier im Background Glasgow Bass Producer Honey Fatmouth. Aus seinem ebenfalls vergangenen Freitag veröffentlichten Debüt-Longplayer Blood Orange, der Track Papayo Acevedo.

Beautiful New Track. Die australischen Flötistin, Komponistin und Producerin Erika Tucheri. Hi Bear heißt die Nummer. Und ist der erste Vorbote vom anstehenden kommenden Debüt-Longplayer. Auch eine Europa-Tour von ihr ist für Ende 2025 angekündigt. Ich halte euch da diesbezüglich definitiv auf den Laufenden. Musik von Erika Tucheri hier bei FF.

Fusion mit einem hervorragenden Kollabo-Projekt zwischen dem Londoner New Jazz Kollektiv Dear Brothers Keeper und Jazz Fusion Legende Gary Bartz. Das gemeinsame Album Where Rivers Meet ist vergangenen Freitag bei Brownswood Recordings erschienen. Was ein grandioses Werk. Ja, und dies hier ist ein Stück daraus. Dear Brothers Keeper, Gary Bartz, Solar Flare. Ja, und einen absoluten Klassiker von Gary Bartz gab es noch zuvor. Juju Man vom gleichnamigen Album aus dem Jahr 1976. An dieser Stelle noch ganz kurz. Many thanks, Mr. Gary Bartz, for sending your greetings. What a pleasure it is.

Wie geht's? Ich heiße Candice Hoyes. Ich bin eine Sängerin und Songwriterin aus New York. And you're listening to Further Infusion, Freestyle Radio Show with Mark Bailey on Radio Korax 95.9 FM. The title of my album is Expecting, which comes out on August 28th. Thank you so much, Mark, for the spins. Das ist krass toll. Machen Sie gut und bis bald, meine Freunde. And keep listening.

Wow. Was ein outstanding Tune. Die New Yorker Singer-Songwriterin, Sopranistin und Produzentin Candice Hoyes mit ihrer epischen Interpretation bzw. Hommage des Minnie Riperton-Klassikers Expecting. Gleichzeitig auch der Titeltrack ihres für August angekündigten Debütalbums. Ich bin wirklich mehr als gespannt auf dieses Werk. Musik von der bezaubernden Candice Hoyes. Expecting.

Endspurt für die heutige Ausgabe von FIF. FIF. Mit finaler Runde schicker unter Releases. Von zum einen Brazilian Singer-Songwriter, Multi-Instrumentalist Bruno Berle mit seinem Stück Now Posso Viver Sem Você aus seinem upcoming neuen Album Sem Fronteiras. Single ist draußen, Album folgt am 10. Juli bei Far Out Recordings. Und ein weiteres Release, auf das ich schon sehr gespannt bin, ist die für den 17. Juli angekündigte EP Fire in Orbit des in Brighton ansässigen Hill Collective. Den Titeltrack hört ihr gerade hier im Background. Klasse Modern Soul, Modern Spiritual Jazz Vibes. Musik von Hill Collective.

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Da könnt ihr, wie gewohnt, die komplette Sendung von heute nochmals nachhören, wann ihr wollt, wo ihr wollt, so oft ihr wollt. mixcloud.com/furtherinfusion, the place to be as usual. Und dort findet ihr auch die komplette Tracklist der heutigen Sendung, wie gewohnt, in den Mixcloud Comments. Ja, und ansonsten könnt ihr heutige Sendung ebenfalls nochmalig im Radio hören. Donnerstag ab 13 Uhr auf Radio Korax sowie Freitagvormittag ab 10 Uhr bei Radio Blau in Leipzig. Ja, und an dieser Stelle sei auch nochmal auf die anstehenden kommenden zwei Ausgaben von Further Infusion hingewiesen. Die Anniversary Takeover Shows im Monat Juli, ganz im Zeichen von 26 Jahren Freestyle Radio Show. Am 8. Juli, gestaltet und moderiert von London DJ, Kulturkuratorin und Radiomacherin Ruby Savage. 8. Juli, FRF Takeover, Ruby Savage. Sowie 14 Tage darauf, am 22. Juli, dann gestaltet und moderiert von Auckland, New Zealand, Singer-Songwriter Arjuna Oaks, FRF 26 Anniversary Takeover Shows, im kompletten Monat Juli, auf dieser Welle. Don't miss it. Und meine Wenigkeit, Mark Bailey, gönnt sich in dieser Zeit ein kleines Radio-Timeout und genießt einfach dieses kleine Jubiläum. Und ich melde mich dann wieder zurück am Mikrofon, pünktlich zum Auftakt der 27. Staffel von Further Infusion am 5. August. Same time, same place, same space. Ja, ansonsten soll es das dann auch für heute und von mir gewesen sein. Vielen lieben Dank fürs Einschalten und Reinhören. Besten Dank auch an meinen lieben Kollegen Val in der Sendetechnik. Great job as usual. Ja, ich wünsche euch eine schicke Hochsommerzeit. Ich hoffe nicht ständig jenseits der 40 Grad. Hört gerne rein in die Takeover-Shows. Alle Infos gibt's auch in der Korax-Programmzeitung. Take care. See you soon. Tschüss, sagt der Marc.

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1: 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Ja, was gibt's denn heute?
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4: Hallo und herzlich willkommen zu eurer wohlverdienten Mittagspause. Es ist genau 12 Uhr und 25 Sekunden an diesem Freitag, dem 26.06. Mein Name ist Tim und ich bin hier im Studio mit
5: Noah.
4: Und wir haben natürlich eine fantastische Sendung für euch vorbereitet. Wir schauen in den Osten, wir schauen nach Erfurt, wo der AfD-Parteitag am 4. und 5. Juli 26 stattfinden wird, und wir schauen auf das Bündnis Widersetzen, das sich schon im Vorfeld diesem Parteitag widersetzen möchte. Außerdem schauen wir nach Dresden, da schauen wir auf eine Fachtagung. Da geht es um eine Lobby von Frauen mit Gewalterfahrung, die von Wohnungslosigkeit bedroht sind. Und wir schauen in die große, weite Welt, USA, Kanada und Mexiko. Da ist ja gerade die Fußball-WM der Herren. Und da schauen wir mal etwas kritischer drauf. Natürlich haben wir auch die Kurznachrichten und noch ein paar Ausgetipps. Und jetzt gibt's erstmal was auf die Ohren von The Who, Heatwave.

0: Ja, das war Heatwave von The Who. Und jetzt geht's weiter mit den Kurznachrichten. Das Fusion Festival in Mecklenburg-Vorpommern ist wegen eines Feuers außerhalb des Geländes unterbrochen worden, und zwar gestern. Das jährlich veranstaltete Fusion Festival gilt als eines der größten alternativen Musik- und Kulturfestivals Deutschland und Europas und verbindet Techno, Rock, Pop und viele andere Musikstile mit Theater oder auch politischer Bildung. Begonnen hatte es am Mittwoch, gestern gegen 19 Uhr, waren die Konzerte dann wegen eines Feuers auf einem nahegelegenen Acker sicherheitshalber unterbrochen worden. Die etwa 40.000 BesucherInnen des Festivals wurden aufgefordert, das Gelände vorübergehend zu verlassen und sich zu einer Landebahn auf dem ehemaligen sowjetischen Militärflugzeug Platz Lerz zu begeben. Der Brand auf einem Feld und in einem Waldstück in unmittelbarer Nähe war mit großer Rauchentwicklung verbunden. Eine NDR-Reporterin berichtete vor Ort, dass die Evakuierung ruhig und geordnet verlaufen sei. Gegen 21 Uhr durften Veranstalter, Techniker und Musiker wieder aufs Gelände. Eine halbe Stunde später dann auch die 40.000 Gäste der Fusion. Die Brandursache ist derzeit noch nicht bekannt. Die Kriminalpolizei hat aber die Ermittlungen aufgenommen, da eine fahrlässige Herbeiführung nicht ausgeschlossen werden kann.
1: Angesichts der anhaltenden Hitzewelle warnt die Deutsche Bahn vor erheblichen Einschränkungen im Zugverkehr und empfiehlt Reisenden, auf nicht zwingend notwendige Fahrten zu verzichten. Erstmals reagiert der Konzern mit einer speziellen Hitze-Sonderkulanz. Fahrgäste, die ihr Ticket bis zum 23. Juni für eine Reise bis spätestens 30. Juni gebucht haben, können ihre Fahrt kostenfrei stornieren und erhalten den Ticketpreis erstattet. Die Deutsche Bahn rät allen Kundinnen, die ihre Reise entbehrlich machen können, von dieser Regelung Gebrauch zu machen. Anders als bei bisherigen Kulanzangeboten besteht jedoch keine Möglichkeit, das Ticket zu einem späteren Zeitpunkt zu nutzen. Wer die Reise verschieben möchte, muss zunächst sein Ticket stornieren und anschließend eine neue Fahrkarte erwerben.
0: Nach mehr als dreijähriger Bauzeit wird heute die Karlbrücke wieder eröffnet. Sie führt über die Weiße Elster und verbindet als Teil der Industriestraße die Stadtteile Plagwitz und Schleusig. Während der Bauarbeiten blieb die Querung für Fußgänger und Radfahrer möglich. Jedoch war die Brücke für den Durchgangsverkehr gesperrt. Auch der öffentliche Nahverkehr war von den Bauarbeiten betroffen.
1: Der Sächsische Landtag hat am Mittwoch nach einer kontrovers geführten Debatte eine umfassende Reform des Polizeigesetzes verabschiedet. Mit einer knappen Mehrheit von 60 zu 53 Stimmen ebnete das Parlament den Weg für einen umfangreichen Ausbau digitaler Überwachungsbefugnisse im Freistaat. Die regierende Minderheitskoalition aus CDU und SPD war dabei auf Stimmen des BSW angewiesen. Zu den Kernstücken der Reform gehört die Erlaubnis, künstliche Intelligenz für die automatisierte Videoüberwachung an Kriminalitätsschwerpunkten einzusetzen. Diese Systeme sollen künftig in der Lage sein, Personen nicht nur über mehrere Kameras hinweg zu verfolgen, sondern auch Verhaltensmuster, gefährliche Gegenstände und Gesichter im Rahmen einer biometrischen Fernidentifizierung in Echtzeit zu erkennen. Ferner erhalten die Behörden die Befugnis, verdeckte Kennzeichenscanner einzusetzen, um gestohlene Fahrzeuge im fließenden Verkehr aufzuspüren. Auch im Internet werden Sicherheitsbehörden mit neuen Befugnissen ausgestattet. Ermittler dürfen Systeme nutzen, die Gesichter und Stimmen biometrisch mit frei zugänglichen Netzdaten abgleichen. Für Ermittlungen in verschlüsselten Messenger-Diensten wie WhatsApp steht zudem der Einsatz von Staatstrojanern zur Quellen- und Telekommunikationsüberwachung bereit. Und noch eine hitzebezogene Meldung. Wegen der anhaltenden Trockenheit und hohen Temperaturen gilt im Landkreis Sächsische Schweiz-Osterzgebirge ab sofort eine Allgemeinverfügung mit deutlichen Einschränkungen für Waldbesucher. Das teilte das Landesratsamt mit. In der Region besteht eine extrem hohe Waldbrandgefahr. Dennoch dürfen Waldwege nicht verlassen werden. Zudem dürfen Biwak-, Zelt- und Lagerplätze sowie Forststeig- und Trekkinghütten nicht genutzt werden. Das Campen insbesondere mit mitgebrachten Sitzen oder Liegegelegenheiten sowie das Übernachten sind demnach nicht erlaubt. Auch offenes Feuer und das Mitführen feuergefährlicher Gegenstände sind untersagt. Verstöße können mit Bußgeldern geahndet werden.
0: Das waren die Nachrichten. Und jetzt geht's weiter, erstmal mit ein bisschen Musik. Wir hören jetzt Get Free von Major Lazer.

0: Ja, das war Get Free von Major Lazer und jetzt hören wir unseren ersten Beitrag.
1: Genau, und da ist es so, am Wochenende vom 4. und 5. Juli 26 will die AfD ihren Bundesparteitag in Erfurt abhalten. Bereits seit einigen Monaten mobilisiert ein breites Bündnis, organisiert von Widersetzen zum Gegenprotest. Mit einer Haustüraktion will Widersetzen bis zum genannten Wochenende nämlich bis zu 60.000 Menschen an ihren Haustüren erreichen. Dabei geht es nicht um die Verbreitung der Informationen über den geplanten AfD-Parteitag und den Protest dagegen, sondern auch Gesicht zu zeigen gegenüber den StadtbewohnerInnen. Das erzählt Mare von Widersetzen Leipzig im Gespräch über den bevorstehenden Massenprotest.
2: Wenn ihr in Erfurt wohnen solltet, dann habt ihr vielleicht in den letzten Tagen, wurde an eurer Haustür geklingelt oder ihr habt einen Flyer gefunden bei euch, denn am 4. und 5. Juli findet dort der AfD-Parteitag statt und die Gruppe Widersetzen organisiert dafür den Gegenprotest und ist dafür auch in Erfurt rumgezogen und hat an so manchen Haustüren geklingelt und mit den Anwohnern gesprochen. Und bei uns im Studio ist jetzt Mare. Hallo, hallo.
3: Hallihallo.
2: Grüß dich. Und genau, Mare, du bist bei Widersetzen. Erklär doch mal, stell dich doch mal vor und erklär mal, was du bei Widersetzen so machst.
3: Genau, ich bin Mare, komme aus Leipzig, bin hier in Leipzig in der Ortsgruppe aktiv und wir sind in den letzten Wochen regelmäßig mit unseren GenossInnen aus Erfurt in Erfurt unterwegs gewesen, um dort an den Haustüren mit Menschen ins Gespräch zu kommen, haben aber auch hier in Leipzig massig an Mobi gemacht, um uns am 4. und 5.7. der AfD zu widersetzen.
2: Sehr gut. Wie lange laufen die Vorbereitungen dafür jetzt schon etwa, was würdest du sagen?
3: Die Vorbereitungen sind bei uns in der Ortsgruppe, würde ich sagen, Ende Februar gestartet. Uff. Genau. Ja.
2: Mit wie vielen Teilnehmern rechnet ihr beim Gegenprotest?
3: Wir aus Leipzig haben aktuell 1000 Tickets verkauft für unsere Busse, sind aber noch in der absoluten Quandstein. Wir haben auch auf jeden Fall noch ordentlich Platz in den Bussen. Also hier auch nochmal ein Appell an alle Leute, die am 4. und 5.7. beziehungsweise am 4.7. noch nichts vorhabt, kommt nach Erfurt und selbst wenn ihr keine Zeit habt, weil Urlaub, Festival oder sonst was ansteht, wir haben SupporterInnen-Tickets. Ihr könnt uns also unterstützen und könnt auch die Menschen und GenossInnen unterstützen, die vielleicht nicht so viel Geld haben, die sie aber trotzdem nach Erfurt wollen. Genau, schaut dafür auf der Widersetzen-Webseite oder auf unserem Widersetzen-Instagram-Kanal in Leipzig nach.
2: Ja, so, ja. Ihr habt doch Busse ja organisiert.
3: Genau,
2: für die
3: wir organisieren Busse aus Leipzig.
2: Auch aus mehreren Ortsgruppen in ganz Deutschland. Ihr habt auf eurer Website auch stehen, dass hier ja noch sich immer weitere neue Ortsgruppen bilden bei
3: Richtig,
2: euch.
3: Richtig, wir sind jetzt, glaube ich, irgendwas zwischen 80 und 100 Ortsgruppen in verschiedenen deutschen Städten. Und wir wollen auf jeden Fall diesmal noch mehr Leute als in Gießen in die Blockaden holen und ja, hoffen irgendwas so mit 20.000, 25.000 Menschen aufwärts, die sich alleine in den Blockaden, an den Blockaden beteiligen und dann auch nochmal einige Zehntausende, die in Erfurt auch auf die großen Demos, die es geben wird, gehen.
2: Das ist eine Menge. Wir haben ja vorhin gerade schon drüber geredet. Ihr wart ja auch vor Ort. Wie waren da so die Reaktionen von den Anwohnern und Leuten, mit denen ihr da gesprochen habt und interagiert habt? Wie reagieren die auf den AfD-Parteitag?
3: Ich glaube, das ist ein ganz wichtiges Standbein, was wir diesmal mitgedacht haben, weil vor Gießen war so ein bisschen das Narrativ in den Medien, ja, oder das Narrativ, was die Medien oder auch die Polizei oder auch die AfD gestreut haben, da kommen nur Linke, um Krawall zu machen, aber auf das haben wir, also da, deswegen sind wir nicht da, wir wollen die AfD blockieren und dementsprechend sind wir diesmal auch zu den Leuten an die Haustüren gegangen, haben den Leuten erklärt, warum wir an dem Tag in die Stadt kommen, haben die Leute mitgedacht, haben mit den Leuten gesprochen. Wir wollten einfach gucken, dass wir auch diesmal nahbarer sind und der Protest nicht irgendwie nur für die Leute vor Ort von irgendwelchen Leuten aus der Stadt und von vielen Auswärtigen betrieben wird, sondern dass die Leute auch Gesichter und besonders Geschichten auch zu den Leuten, die protestieren haben, weil Geschichten, haben wir gelernt, ist das, was für andere Menschen auch den Protest greifbar macht.
2: Den Gegenprotest vermenschlichen dadurch so,
3: genau,
2: so ein
3: richtig.
2: Bisschen.
3: Ja.
2: Du hast es gerade schon erwähnt von AfD und Polizei. Mit was für einer Gegenreaktion rechnet ihr eigentlich dann während der Protesttage und auch vielleicht so ein bisschen aus eurer vergangenen Erfahrung?
3: Also ich glaube, wenn wir uns alleine die linken Gegebenheiten und die Repressionsgegebenheiten aktuell in Deutschland angucken, muss man immer mit Repression und Polizeigewalt rechnen. Das geht irgendwie mit dem Linkssein einher. Aber wir sind da alle zusammen solidarisch, keiner wird allein gelassen und wir möchten auch nochmal betonen, dass wir auch mit allen antifaschistischen Kämpfen, sei es hier in Deutschland oder europaweit, solidarisch sind. So, Grüße an die OM5, Grüße an die Leute, die wegen Budapest oder wegen dem Antifa-Ostkomplex gerade vor Gericht stehen. Free all Antifas.
4: Wir hatten uns auch so gefragt, wie so eure vergangenen Erfahrungen, also du hast auch schon Gießen angesprochen, das war ja der letzte große Protest, was ihr dort vielleicht auch gelernt habt. Du hast jetzt irgendwie gerade schon erzählt von den Haustürgesprächen, die ihr geführt habt und so ein bisschen mehr mit so der lokalen Community, sag ich mal, in Kontakt zu treten. Gab es irgendwie noch so weitere Takeaways oder so, die sich jetzt so im Rahmen der vergangenen Erfahrungen, die ihr gemacht habt, irgendwie ergeben haben?
3: Generell würde ich sagen, was halt dieses Mal auch ein Thema bei uns ist, dass wir, darum sind wir heute auch hier und sind dem Angebot auch gerne gefolgt, mehr mit der Presse sprechen wollen. Uns ist bewusst geworden, dass wir als Linke die Narrative, die gesponnen werden, irgendwie auch selber mit diskutieren müssen, mit aktiv mit der Presse zusammenarbeiten sollten, um auch einfach in der Gesellschaft zu gewissen Diskursen, die es gibt, auch einfach nicht nur als Menschen, über die gesprochen wird, dazustehen, sondern einfach AkteurInnen zu sein. Genau, und das ist was wir denken, was die ganze linke Bewegung nochmal mehr mitdenken sollte.
2: Also die eigene Stimme ein bisschen ungefiltert gehört werden lassen.
3: Genau.
2: Vielleicht, ohne jetzt hier Hellseherei zu betreiben, aber vielleicht einen kleinen Blick in die Zukunft, auch in Angesicht einer immer erstarkenden AfD, den kommenden Landtagswahlen in Sachsen-Anhalt. Wie blickst denn du auf die Zukunft von eurer Arbeit? Ist da auch ein bisschen Furcht mit drin oder eine Jetzt-Erst-Recht-Haltung?
3: Ich würde sagen, eher eine Jetzt-Erst-Recht-Haltung. Und klar, ihr sprecht so ein bisschen auch die Prozentzahlen, die so im Raum für die AfD in Sachsen-Anhalt oder in anderen Bundesländern auch stehen bei den kommenden Landtagswahlen. Aber man muss sich auch einfach mal vor Augen führen, wenn wir da von potenziellen 40% sprechen, die 40% beinhalten nicht die komplette Bevölkerung, die in so einem Bundesland lebt. Es gibt genug Menschen in Sachsen-Anhalt, circa, ich glaube, 20% der Menschen, die nicht wahlberechtigt sind, und für die wollen wir auch eine Stimme sein. Da gibt es genug Menschen, wie gesagt, die aufgrund von Staatsbürgerschaft nicht wählen dürfen, und die sind halt die Ersten, die von dieser rassistischen, menschenfeindlichen Politik der AfD betroffen sind, und deshalb wollen wir uns in Erfurt zu Zehntausenden widersetzen und den Parteitag zu einem Desaster machen.
2: Das ist ein Vorsatz. Du hast am Anfang schon mal erzählt, aber vielleicht wiederholst du es jetzt nochmal. Wie kann man euch denn erreichen und wie kommt man denn am besten nach Erfurt dann am 4. und 5.?
3: Man kann uns im besten Fall über Instagram erreichen. Da gibt es einmal einen Widersetzen bundesweiten Account, aber die einzelnen Städte haben dann nochmal Ortsgruppen-Account, Widersetzen und dann der Städtename dazu. Hier in Leipzig bieten wir vor der Aktion noch oder vor den Blockaden noch Aktionstrainings an, zu denen man gehen kann, und Liegetrainings, wenn man sich vielleicht nicht sicher ist oder das erste Mal auf eine Blockade geht und man nicht weiß, was einen erwartet. Genau, die Termine stehen aber auch alle online, die für Leute, die natürlich keinen Instagram-Zugang haben. Es gibt auch eine Webseite, genau, einfach da rein folgen, und über die Kanäle kommt man dann auch gegebenenfalls an Bustickets beziehungsweise auch an die SupporterInnen-Tickets. Also es gibt keine Ausrede, wenn ihr nicht könnt, dann pumpt Geld rein. Wir haben keine reichen Milliardäre, die unseren Kampf gegen den Faschismus unterstützen, sondern wir müssen das irgendwie als Kollektiv und als solidarische Gesellschaft alles selber stemmen.
1: Vielen Dank an Radio Korax in Halle für diesen Beitrag.
0: Genau, wir machen weiter mit einem Song, und zwar Bangladesch von Ian McConnell. Habe ich gerade schon erzählt, habe ich heute erst entdeckt, und ja, viel Spaß damit.

0: Im nächsten Beitrag wird es um die Fußball-Weltmeisterschaft der Männer gehen. Und zwar hat die ja diesen Monat begonnen. Doch nicht alle freuen sich auf das Sportereignis. Kritik gibt es zum Beispiel am Austragungsort, dem Weltfußballverband FIFA und den Sponsoren. Deswegen boykottieren auch manche Leute die WM. Wie zum Beispiel die Bewegung Fairness United. Die kämpft nämlich für Menschenrechte im internationalen Fußball. Felix Sommerburger interviewte für das Stoffwechselmagazin auf Radio Z den Journalisten und Autor Bernd Bayer. Er ist Mitglied der Bewegung und schrieb das Buch Das goldene Buch der Fußball-Weltmeisterschaft.
1: Bei mir am Telefon ist Bernd Bayer, Mitglied der Bewegung und Autor des Buchs Das goldene Buch der Fußball-Weltmeisterschaft. Ja, Bernd, vielleicht zum Anfang eine provokantere Frage. Gestern lief ja das Eröffnungsspiel zwischen Mexiko und Südafrika. Hast du denn da eingeschaltet?
2: Nee. Ich war beim Nachbarn, da haben wir das dann irgendwann ausgeschaltet. Ich habe da keinen Drang. Also ich befasse mich halt ja jetzt sehr stark mit den ganzen Rahmenbedingungen dieser WM. Und je mehr ich da eingestiegen bin, desto mehr ist mir die Lust vergangen, irgendwie Teil dieses Spektakels zu sein. Das hat natürlich eine Vorgeschichte, die im Grunde schon vor 8 Jahren mit Russland begann. Damals waren das ja auch schon problematische Gastgeber. Das hat sich dann mit Katar fortgesetzt. Und man hatte danach das Gefühl, jetzt können wir endlich mal aufatmen. Jetzt findet die Fußball-Weltmeisterschaft 2026 in Ländern statt, die einigermaßen demokratisch sind. Und dann kam halt vor 1,5 Jahren der Trump-Schock. Und man hat halt gesehen, wie systematisch daran gegangen wird, das demokratische System in den USA zu untergraben. Die Meinungsfreiheit wird eingeschränkt, die Justiz wird ausgehöhlt, es werden brutalste Maßnahmen gegen Immigranten ergriffen. Es wird überhaupt der Zugang in die USA beschnitten, jetzt gerade auch im Kontext mit der Fußball-Weltmeisterschaft, da kommen wir sicher noch drauf. Und man hat gesehen, wie die FIFA das alles mitgemacht hat. Wie die FIFA, also gerade Infantino, sozusagen aufgeblüht ist an der Seite von Trump, als habe er sich also wirklich darüber gefreut, dass dieser Mensch jetzt Präsident geworden ist. Und er hofiert ihn ja auf die übelste Art und Weise. Und ja, das alles führte bei mir dann da doch dazu, wie bei vielen anderen, ist jedenfalls mein Eindruck, dass man sich von diesem Spektakel doch abwendet.
1: Dass man sich von dem Spektakel abwendet, ist ja auch das erklärte Ziel von Fairness United. Ihr ruft zum Boykott der WM auf und sagt selbst, die WM kann euch mal. Was wollt ihr denn erreichen mit diesem Boykottaufruf der WM?
2: Also wir wollen vor allen Dingen damit erreichen, dass sich die Fans und andere aktiv mit dieser Situation auseinandersetzen. Mit der Problematik, dass die WM wieder einmal und mit Zustimmung und Unterstützung der FIFA in einem höchst problematischen Land stattfindet, dass die Fußballorganisationen inklusive DFB da keine kritischen Worte zu finden zu all den Zuständen, die in den USA herrschen. Da denken wir, das ist dann Sache auch der Fans und der Zivilgesellschaft, sich dann umso kritischer damit auseinanderzusetzen. Und das ist für uns das Wichtige. Ob dann letztendlich einer dann doch beim Endspiel vor der Glotze sitzt oder nicht, darauf kommt es uns nicht an. Uns kommt es darauf an, dass man sich mit der Situation dort auseinandersetzt, dass man seine Kritik nach außen trägt. Sei es über soziale Medien, sei es über Veranstaltungen, die vielleicht von Gruppen gemacht werden, sei es sonst wie in anderen Medien oder in Diskussionsforen. Also da wäre uns stark dran gelegen. Also das wollen wir im Grunde mit diesem Aufruf zum Ausdruck bringen.
1: Welche Rolle spielen denn die Gastgeberländer USA, Mexiko und Kanada für euch?
2: Naja, zunächst mal hat man ja mit der Kuriosität zu tun, dass das Gastgeberland USA nicht müde geworden ist, sich also mit den anderen Gastgeberländern anzulegen. Kanada wird als 51. US-Staat bezeichnet. Mexiko wird immer wieder kritisiert und verbal angegriffen für seine Migrationspolitik. Also da gibt's und auch für die und es sind Strafzölle gegen beide Länder verhängt worden. Also da gibt's einen tiefen Konflikt im Grunde zwischen den drei Gastgeberländern, der geschürt worden ist von der Trump-Regierung. Und das ist natürlich erstmal schon mal eine sehr schlechte Voraussetzung. Es gibt sicher Kritik auch an den Ländern Kanada und Mexiko, insbesondere Mexiko, wo ja eine ganz schwierige politische Situation herrscht aufgrund der Gewaltexzesse, die dort insbesondere im Kontext mit Drogen passiert, wo man sicherlich eine unsichere Lage hat. Aber unsere Hauptkritik geht natürlich in Richtung USA. Da habe ich ja schon erwähnt, dass dort systematisch daran gegangen wird, im Grunde die demokratischen Institutionen und demokratischen Regeln auszuhebeln. Und man doch befürchten muss, dass da letztendlich eine klarer Faschisierungskurs verfolgt wird von der Trump-Regierung.
1: Dieser Faschisierungsprozess, wie du ihn jetzt genannt hast, der ist ja schon länger im Gange und auch die Kritik an der Trump-Regierung wächst ja von Tag zu Tag. Jetzt gab es einen von vielen Expertinnen als völkerrechtswidrig begriffenen Angriff auf den Iran und der Iran ist ja zum Beispiel auch dabei bei der WM. Was würdet ihr euch denn in diesem Bezug von der deutschen Nationalmannschaft oder von Deutschland als Teilnehmer dieser WM wünschen?
2: Also von der Nationalmannschaft als Mannschaft würde ich mir eigentlich gar nichts wünschen. Die Mannschaft besteht nun mal aus über 20 ganz unterschiedlich aufgestellten Spielern. Also das ist ein heterogenes Team. Die einen sind politisch helle Köpfe oder interessieren sich jedenfalls dafür. Anderen geht das auf Deutsch gesagt am Arsch vorbei, was da an Politik passiert. Das wäre ein falscher Versuch, der ja auch schon in Katar gescheitert ist, sozusagen die Mannschaft zu einer einheitlichen Stellungnahme zu bewegen oder sie zu verpflichten, entsprechend zu handeln. Da würden sich einige zu Recht gedrängt fühlen zu einer Sache, die sie so nicht wollen. Unsere Adresse ist der DFB. Der DFB müsste klar Position dazu beziehen. Und da muss man sagen, da sind wir wirklich sehr enttäuscht vom DFB-Präsidium um Bernd Neuendorf, die für unsere Begriffe aus der schwierigen Situation in Katar, wo sie nichts Halbes und nichts Ganzes zustande gebracht haben, letztendlich die Mannschaft vorgeschoben haben, eine falsche Lehre gezogen haben, nämlich jetzt zu sagen, wieder in diesen alten, uralten Slang zurückzukehren, zu sagen, Politik und Sport, das muss man trennen. Wir reden jetzt nur noch über Fußball. Und zu all dem, was da passiert, auch zu den größten Peinlichkeiten, wie beispielsweise, dass die FIFA in Gestalt von Infantino Trump einen Friedenspreis überreicht, weil er den Nobelpreis nicht bekommen hat, sozusagen, in einer Situation, wo Trump eine aggressive Außenpolitik verfolgt, also Stichwort Kanada, Stichwort Grönland, Stichwort Iran etc. Also in so einer Situation nichts zu sagen von Seiten des DFB, auch zu den anderen Dingen zu schweigen, die problematisch sich entwickeln in den USA, das finden wir schon hanebüchen, muss ich sagen. Also das kann man kaum nachvollziehen, insbesondere weil der DFB da eigentlich ein anderes erklärtes Vorgehen eigentlich hatte. Er hat ja extra einen als progressiv denkenden, geltenden Menschen, Andreas Rettig, mit in den Vorstand oder jedenfalls in die Führungsetagen geholt, wo man sich erhoffte, dass wenigstens der ein paar kritische Worte findet. Aber da muss man sagen, vor 4 Jahren in Katar hat er noch klare Worte gefunden und jetzt schweigt er sich aus, wenn es um ähnliche Zustände in den USA geht. Also und wenn jemand ausschert, wie St. Pauli-Präsident Uke Göttlich, der gesagt hat, man müsse wenigstens mal drüber nachdenken, ob da nicht kritikwürdige Sachen passieren, selbst der wird dann noch zurückgepfiffen. Also das ist ein ganz schwaches Bild und unglaublich enttäuschend, was der DFB im Moment da abliefert.
1: Sport ist Sport und Politik ist Politik und man sollte doch jetzt endlich mal über Fußball reden und eben nicht über Politik oder Menschenrechte. Das ist ein Sentiment, das ja auch der Präsident des Weltfußballverbands Gianni Infantino vertritt. Am Tag vor dem Start der WM gab er eine Pressekonferenz, eine seiner seltenen Pressekonferenzen, und sagte dort, er bedauere die Vergabe des Veranstaltungsorts an die USA nicht. Und auch, dass einige Spieler, Schiedsrichter, Fans und Fotografen nicht einreisen könnten aufgrund der harten Migrationspolitik der USA. Auch da sehe er sich keiner Schuld bewusst. Wie bewertet ihr das von Fairness United denn?
2: Naja, die Vorgänge zeigen ja im Grunde, dass Politik und Sport bzw. Fußball in der Tat nicht zu trennen sind. Also die Trump-Regierung verfolgt ja ganz klare politische Ambitionen mit dieser WM, eine klare politische Agenda, die sich dann halt auch niederschlägt in solchen Vorgängen, dass also ein von der FIFA berufener Schiedsrichter nicht einreisen darf. Das ist eigentlich ein Skandal, wo die FIFA einschreiten müsste und Sanktionen gegen die USA verhängen müsste. Also gegen den US-amerikanischen Verband, aber nichts dergleichen passiert. Also da sieht man die Doppelmoral, die da herrscht und die verdeckt wird, also durch diesen Slogan Politik und Fußball haben nichts miteinander zu tun. Das ist eine glatte Lüge.
1: Du hast jetzt schon erwähnt, dass es eben nicht nur Kritik gibt an der jetzigen WM aufgrund des Austragsorts Amerika, sondern eigentlich an der Weltorganisation des Fußballs, der FIFA. Die Aktion Dritte Welt, die sich eurem Boykottanruf angeschlossen hat, meinte dazu, es seien zu viele Trumps, zu viele Infantinos und sonstige machtgeile Männer im Boot. Wie sieht denn eure Vision von Fairness United für einen fairen und vereinigten Fußball aus?
2: Das ist eine gute Frage. Also zunächst mal muss man in der Tat feststellen, dass die FIFA da einen Hang hat, mit Autokraten zusammenzuarbeiten. Das zeigt sich nicht nur an den Fußball-Weltmeisterschaften, sondern auch an den Club-Weltmeisterschaften, die sehr oft also in höchst problematischen Staaten am Persischen Golf stattfinden. Also allesamt im Grunde Diktaturen oder überhaupt eine Rolle, die beispielsweise Saudi-Arabien, das ja dem Jahr der Zuschlag für 34 gegeben worden ist, welche Rolle die spielen. Also das war ja eine klare Aktion von Infantino, wo er rumgetrickst hat, dass das klappte, dass Saudi-Arabien nur 12 Jahre nachdem im Nachbarland Katar die WM stattgefunden hat, nun auch den Zuschlag bekommt. Das war kein normaler Vorgang, sondern das war eine Hinterzimmertrickserei und die verdeutlicht doch mal den Hang der FIFA-Spitze, also mit solchen Staaten, die ihnen die Tasche füllen und die willfährig auf alle Bedingungen eingehen, die die FIFA stellt, also mit solchen Staaten zusammenzuarbeiten. Wie kann eine Vision dagegen aussehen? Das ist sicherlich schwierig und zugleich einfach. Die FIFA müsste im Grunde ihren eigenen Ehren- und ethischen Kodex gelten lassen, den sie aufgestellt hat. Sie richtet sich da nur nicht nach. Das ist halt sozusagen ein Blumenstrauß, der ins Fenster gestellt wird, wo aber sonst nichts dahinter steht. Also da hat man inzwischen das Gefühl, im Grunde ist die FIFA so aufgestellt, dass da auch im Grunde keine echten Reformen zu erwarten sind. Es ist ja da schon alles möglich versucht worden, Ethikkommissionen zu installieren etc. All das wurde letztendlich usurpiert von den FIFA-Granden und es ist da im Grunde nichts mehr rausgekommen. Also ich habe da im Grunde kein Rezept, wie man das anders anstellen sollte. Das ist halt eine Situation, die man im großen internationalen Profifußball überall hat, dass im Grunde nur noch das große Geld zählt und das Profitstreben zählt. Und ein Stück weit muss man sagen, man sollte zwar die Menschenrechtsfrage weiter hochhalten und man kann hier und da sicherlich Erfolge erzielen, aber auf der anderen Seite beschleicht einen doch immer mehr das Gefühl, im Grunde kann man daran nichts ändern und man kann dem auf der Ebene jedenfalls nichts entgegensetzen. Man kann sich sicherlich andere internationale Turniere, die irgendwie ohne den Profitgedanken stattfinden, das kann man sich vorstellen. Und darüber sollte man sich auch Gedanken machen, aber im Kontext mit der FIFA oder auch der UEFA ist sowas wirklich kaum zu verwirklichen. Das sehe ich im Moment nicht.
0: Ja, das war ein toller Beitrag zur jetzigen Fußballdebatte. Also in meinem Freundinnenkreis wird das auf jeden Fall auch heftig diskutiert. Wie positioniert man sich? Guckt man überhaupt? Und wenn ja, wie? Wenn ihr mehr zu Fairness United oder auch zum tollen Interview hören wollt, dann findet ihr alle weiteren Infos bei fairness-united.org. Und jetzt geht's weiter mit ein bisschen Musik, und zwar Wet Dream von Wet Leg.

0: Das waren Pink Panthers mit Noises. Der Wohnungsmarkt in sächsischen Großstädten ist angespannt. Frauen, die zu Hause Gewalt erfahren, bekommen das besonders dann zu spüren, wenn sie und ihre Kinder den bisherigen Wohnungsort verlassen und sich in Sicherheit bringen müssen. Doch in Krisensituationen ist ein schneller Wohnungswechsel oft unmöglich. Behörden, Immobilienfirmen und Frauenschutzeinrichtungen müssten viel enger zusammenarbeiten, um schnell helfen zu können. Die Landesarbeitsgemeinschaft Gewaltfreies Zuhause Sachsen e.V. will mit einem Fachtag in Dresden am 10. September 26 den Weg dorthin ebnen. Jens Steiner von Coloradio sprach mit den OrganisatorInnen des Fachtags, Theresa Golschewski und Lisa Rechenberg.
1: Es gibt Themen, die wollen einfach nicht aus unserem Alltag verschwinden. Das ist nicht gut. Ein Thema davon ist häusliche Gewalt. Im September gibt es hier in Dresden im Riesa e.V. einen Fachtag zu diesem Thema unter dem Motto Häusliche Gewalt und Wohnen gemeinsam denken, Schnittstellen erkennen, Kooperation stärken. Und zu Gast bei mir sind jetzt Lisa und Theresa, die Organisatorinnen dieses Fachtags. Hallo.
2: Hallo.
3: Hallo.
1: Was habt ihr vor?
2: Ja, unser Fachtag am 10. September soll thematisieren den Schwerpunkt Verknüpfung von Gewaltschutz und geschlechtsspezifischer Gewalt mit dem Thema Wohnen, auch mit dem Thema Wohnungslosenhilfe. Uns ist wichtig, auch geschlechtsspezifische Gewalt nochmal als Ursache und Symptom bei Wohnungs- und vielleicht auch Obdachlosigkeit zu thematisieren. Auch Housing First-Ansätze zum Beispiel mal aufzurufen.
1: Das?
2: Housing First Ansätze, die rücken in den Mittelpunkt, dass ja erstmal Häuser für wohnungslose Personen zur Verfügung gestellt werden sollen, unabhängig davon, ob es zum Beispiel eine Suchtthematik gibt oder psychische Erkrankungen. Housing First, wie der Name schon sagt, Wohnen steht über allem. Und wenn Personen wollen, werden ihnen auch gerne nochmal Sozialarbeitende an die Hand gegeben, sodass auch eine nachhaltige Entwicklung stattfinden kann. Uns interessiert natürlich dieser Ansatz auch in Bezug auf geschlechtsspezifische Gewalt, wie man Frauen, die nun in den meisten Fällen von häuslicher, geschlechtsspezifischer Gewalt betroffen sind, da auch nochmal anders unterstützen kann.
1: Könnt ihr da mal so ein fiktives, plastisches Beispiel bringen?
2: Was relativ häufig ist die Situation, dass wenn es partnerschaftliche Gewalt gibt, in dem Fall zum Beispiel die Frau schon stark von zum Beispiel Familie oder FreundInnen isoliert wurde und es dann nach einer Trennung natürlich die große Frage gibt, wo gehe ich

0: hin, gegebenenfalls auch mit meinen Kindern. Oftmals ist dazwischen geschoben zum Beispiel ein Aufenthalt in einer Frauen- und Kinderschutzeinrichtung, aber es stellt sich immer wieder die Frage, was kommt danach? Und manchmal ist es so, dass diese gewaltbetroffenen Personen dann bei FreundInnen, die sich dann gefunden haben, doch noch unterkommen können. Aber das ist eben auch ein Fall von sogenannter verdeckter Wohnungslosigkeit. Denn diese Personen tauchen ja nirgendwo in Statistiken auf. Sie sind bei FreundInnen untergekommen, aber sie haben eben keinen dauerhaften Wohnsitz. Und das wollen wir gerne auch nochmal aufrufen als Thema. Denn gerade in so Großstädten wie zum Beispiel in Dresden und Leipzig, das haben bestimmt alle HörerInnen auch schon mal gehört, der Wohnungsmarkt ist super angespannt und für gewaltbetroffene Personen nochmal extra, denn sie verfügen in den meisten Fällen kaum über finanzielle Rücklagen oder gute Kontakte, die vielleicht Wohnungen vermitteln können. Und das ist uns wichtig aufzurufen als Thema.
1: War das der Grund, warum das Thema aufgeploppt ist, dieser angespannte Wohnungsmarkt dieses Jahr bei euch?
2: Ja, also in den letzten Jahren hat sich das immer mehr abgezeichnet und das sind eben also diese sozialen Themen auch mit dem Wohnraum oder dem Mangel an Wohnraum hängen da natürlich ganz eng mit zusammen, weil wir oft aus den Häusern in den Städten hören, dass die Verweildauer zum Beispiel im Frauenhaus oder in der Frauenschutzwohnung sehr, sehr viel länger ist, als sie sein müsste, weil das Anschlusswohnen einfach fehlt. Also es gibt keinen bezahlbaren Wohnraum für die gewaltbetroffene Frau, wenn sie dann noch mehrere Kinder hat oder eine Migrationsgeschichte hat. Auch das kennen wir alle. Es gibt natürlich auch Rassismus auf dem Wohnungsmarkt. Das sind alles Faktoren, die dann verhindern, dass Wohnraum gefunden wird. Das ist zum einen natürlich ein Problem für die betroffene Frau, weil es eben kein Neustart wirklich geben kann, von einem Neustart in ein gewaltfreies Leben. Das ist eben nicht möglich ohne eine eigene Wohnung und einen echten eigenen Start. Und die andere Perspektive ist natürlich, dieser Platz im Frauenhaus wird weiterhin besetzt von einer Frau, die eigentlich stabil ist, wo eine Gefährdungseinschätzung schon vorgenommen worden konnte, wo gesagt wurde, okay, die Trennung ist vollzogen etc. Dieser Platz wird belegt für eine Frau, für eine betroffene Frau, die akut von häuslicher Gewalt betroffen ist. Und das führt dann natürlich auch zu einer dauerhaften Überlastung auch des Hilfesystems im Frauenschutz. Also deswegen sehen wir das auch so, dass ein Wohnraum auch ein präventiver Gewaltschutz natürlich sein kann, weil der Wohnraum, der zur Verfügung steht, bedeutet auch mehr freie Plätze in den Häusern. Und wir haben in Sachsen knapp 200 Plätze zu wenig.
1: Richtig. Die jetzt konkret akut fehlen, um Leute unterzubringen, um die in Sicherheit zu bringen eigentlich, oder?
2: Und wenn ich von Plätze spreche, dann meine ich auch Familienplätze. Da gibt es so einen Richtwert auch nach der Istanbul-Konvention. Das ist ja die Richtlinie, die sehr, sehr viele Paragraphen, also eine internationale Konvention, die Deutschland auch unterzeichnet hat und die auch in Deutschland schon seit mehreren Jahren in Kraft getreten ist. Und diese Richtlinie sagt eben, dass es im Durchschnitt einen Familienplatz auf 10.000 Einwohner geben soll. Und so sind wir in Sachsen mit etwas mehr als 4 Millionen Einwohnern bei ungefähr 400 Plätzen. Das ist dieser Begriff des Familienplatzes und ein Familienplatz bedeutet eine erwachsene Frau und im Schnitt 1,6 Kinder sollen da untergebracht werden.
1: Und dieser Schlüssel 1 zu 10.000, richtet sich das nach den Fällen häuslicher Gewalt pro Einwohner in einem urbanen Raum oder auch auf dem ländlichen Raum, auf 10.000 Menschen kommt ein Fall von massiver häuslicher Gewalt?
2: Genau, das sind so Hochrechnungen, die dann von der Konvention angestellt wurden, um zu sagen, das kann ungefähr die Gewaltbetroffenheit vielleicht abbilden, beziehungsweise die Notwendigkeit abbilden, in den Frauenschutz kommen zu müssen. Ist aber auch immer schwierig, solche Sachen hochzurechnen, weil wir wissen ja auch, dass bei dem Thema häusliche Gewalt die Dunkelziffer sehr groß ist, also die Ziffer von gar nicht angezeigten Straftaten oder all den Frauen, die eben, wie Theresa das ja auch schon angesprochen hat, eben vielleicht auch direkt bei Freundinnen und so weiter unterkommen und die im System gar nicht landen, aber trotzdem auch gewaltbetroffen sind.
1: Ihr organisiert ja einen Fachtag, das heißt, es richtet sich an Fachpublikum. An wen konkret richtet ihr euch mit diesem Angebot?
2: Konkret wäre, um natürlich auch dieses Thema Wohnen näher in den Fokus zu rücken, angesprochen, auf jeden Fall die Politik. Also wir freuen uns auch, dass wir schon wissen, dass wir einige Vertretungen aus den Stadträten auch schon dabei haben. Aber da gehört natürlich auch die Verwaltung dazu, die wir mit ansprechen. Also die Gleichstellungsbeauftragten zum Beispiel im Jobcenter, andere Angestellte im Jobcenter, Kindergeldstellen, all die Verwaltungen, die im Endeffekt auch dafür zuständig sind, sind, Anträge schnell zu bearbeiten, und Wohngeldstellen gehören dann natürlich auch ganz klar dazu, weil all diese Stellen können halt eben einen Einfluss darauf haben, wie schnell eine betroffene Frau auch einen Wohnraum in Anspruch nehmen kann.
0: Und weil uns natürlich der Blick auf die Praxis auch sehr wichtig ist, sind natürlich auch Fachkräfte aus dem Gewaltschutznetz in Sachsen mit dabei, um einfach auch ins Gespräch zu kommen und gegebenenfalls auch Kooperationen aushandeln zu können, weil wir natürlich auch unseren Teilnehmenden am Ende des Tages was mitgeben wollen. Mhm. Und deswegen soll es da auch ein Gespräch geben mit verschiedenen Vertretungen der einzelnen Bereiche, die Lisa gerade aufgezählt hat. Und ja, wir freuen uns sehr auch auf Interessierte. Grundsätzlich ist es so, dass alle zu unserem Fachtag sehr willkommen sind. Auch Vertretungen aus der Wohnungswirtschaft, zum Beispiel auch Genossenschaften. Da freuen wir uns total, wenn wir da auf Interesse stoßen.
1: Ihr seid ja nicht nur als Privatperson engagierte Menschen, sondern ihr seid ja unterwegs in Missionen für die LAG.
2: Also die Landesarbeitsgemeinschaft Gewaltfreies Zuhause Sachsen, das ist der Verbund der Frauen- und Kinderschutzeinrichtungen und der Beratungsstellen gegen häusliche Gewalt und Stalking. Und in der Fachstelle häusliche Gewalt, das ist eben das Projekt dieses Vereines, arbeiten Theresa und ich eben daran, dass wir die Bedarfe, die die Fachkräfte aus dem Gewalthilfesystem uns melden, in Form von Fachtagen, politischen Gesprächen oder anderen Öffentlichkeitsmaterialien, ja, dass wir das aufzeigen und auch voranbringen, was es da für Lösungsansätze gibt, und eben mit all diesen Beteiligten, wie wir jetzt beim Fachtag auch ins Gespräch kommen.
1: Wie kann ich mir das vorstellen? Wie läuft die Veranstaltung ab? Was gibt es da für Höhepunkte?
0: Mika Brivio wird unseren Input liefern, eine Vertretung aus der BAG Wohnungslosenhilfe, die sich auch nochmal konkreter mit der Verknüpfung von Gewaltschutz, geschlechtsspezifischer Gewalt und der Wohnungslosenhilfe beschäftigen wird in ihrem Input. Da freuen wir uns wirklich sehr. Das ist schon sicher, dass sie uns bei unserem Fachtag unterstützen wird. Und ein weiteres Highlight ist ein Interview, was wir geplant haben mit Fachkräften aus dem Interact-Projekt, mit dem wir auch kooperieren für unseren Fachtag. Interact, das ist ein Projekt, das sich mit so einem intersektionalen Verständnis beschäftigt, wie wir am besten Frauen aus einer Wohnungslosigkeit holen können. Und das Coole an dem Projekt ist, dass es europäisch aufgezogen ist. Das heißt, es gibt so Partnerorganisationen in verschiedenen anderen europäischen Ländern, und man guckt sich einfach gemeinsame Strategien an, wie wir Wohnungslosigkeit bei Frauen am besten angehen können. Da freuen wir uns auch schon total drauf. Und im Anschluss an die Mittagspause haben wir dann so Projektslots geplant. Da sind verschiedene Projekte derzeit angefragt, die sich dann in dem Rahmen vorstellen. Das heißt, da kann man als Besuchende rumgehen und sich Infomaterial abholen. All diese Sachen haben wir geplant.
2: Da würde ich auch gerne noch ergänzen, weil wir ja auch die Wohnungslosenhilfe oder die Wohnungsnotfallhilfe auch hier ansprechen, wenn uns Menschen zuhören, die mit wohnungslosen Menschen oder eben primär auch der Zielgruppe wohnungslosen Frauen schon zusammenarbeiten oder Projekte planen oder gerade umsetzen, von denen wir vielleicht noch gar nichts wissen, dann können sich diese Menschen auch sehr gerne bei uns melden und sich dort beim Fachtag vorstellen mit ihrem Projekt.
0: Und ganz zum Schluss, ja, das Programm ist voll, ganz zum Schluss haben wir noch ein Werkstattgespräch angesetzt. Da sind auch verschiedene Stellen angefragt, zum Beispiel Vertretungen aus dem Jobcenter oder auch aus den Kommunen. Und dort wollen wir in Form dieses Gespräches verschiedene Fragestellungen bearbeiten, die letztendlich darum kreisen, bessere Übergänge von Frauen- und Kinderschutzeinrichtungen in eigenes Wohnen sicherzustellen und einfach die Verzahnung zwischen den Einrichtungen nochmal voranzutreiben, weil wir wissen, dass alle Einrichtungen haben immer unterschiedliche Arbeitslogiken, und da wollen wir einfach einen Raum schaffen, sich auch mal persönlich zu sehen und zu sprechen.
1: Wenn das jetzt mein Interesse weckt und ich denke, ja, das ist genau mein Thema oder da muss ich mal hingucken, wie kann ich mitmachen? Wie kann ich mich anmelden? Muss ich mich überhaupt anmelden?
0: Ja, also eine Anmeldung zum Fachtag muss auf jeden Fall passieren. Ich glaube, am einfachsten ist es, über unsere Website www.gewaltfreieszuhause.info nachzuschauen. Dort haben wir einen Reiter, der nennt sich Veranstaltungen, und dort findet sich auch der Link zu Ivino, wo ich meine Anmeldung abgeben kann. Es sind auch noch Plätze frei. Wir freuen uns, wenn das in verschiedenen Netzwerken natürlich nochmal gestreut wird, aber genau, eine Anmeldung müsste auf jeden Fall Fall passieren.
2: Wir sind ja auch bei Instagram unterwegs unter gewaltfreies_zuhause. Und dort gibt es ja auch immer die Möglichkeit, in dem Linktree verschiedene Links zu hinterlegen. Und da findet man auch den Anmeldelink zur Veranstaltung.
1: Noch eine persönliche Frage. Was treibt euch selbst persönlich an, sich mit solchen schweren Themen auseinanderzusetzen und das sogar in euren beruflichen Lebensmittelpunkt zu stellen?
2: Wir haben da tatsächlich gerade auf dem Weg hierher ins Studio auch darüber gesprochen, dass es manchmal auch ganz schön erdrückend sein kann bei all den Krisen in der Welt und Notlagen, die jetzt nicht nur mit dem Thema häusliche Gewalt natürlich zu tun haben, irgendwie den Fokus auch nicht zu verlieren und zu schauen, ja, was ist denn der Beitrag jedes Einzelnen zu einer etwas besseren Welt, jetzt mal so gesagt. Und ich glaube, wichtig ist da immer zu schauen, es ist eben ein Kontinuum von vielen Menschen, die sich auch schon vor uns und auch nach uns für die Themen einsetzen werden. Und wir eben da sehen, dass auch wenn es ein kleiner Teil ist, dass unserer Teil ist, den wir dazu beitragen wollen, ja, einfachere Lösungen zu finden für gewaltbetroffene Frauen, zumindest hier für Sachsen und für unsere Netzwerke, in denen wir unterwegs sind. Und
0: ich glaube, man darf bei all dem auch nicht vergessen, dass es natürlich auch Spaß macht, Veranstaltungen zu organisieren, vielleicht zu sehen, wohin sich das Gewalthilfesystem auch nochmal weiterentwickeln kann. Und es macht auch unglaublich Spaß, mit so vielen engagierten Personen zusammenzuarbeiten. Das fällt mir immer wieder auf und das ist, glaube ich, auch ein großer Faktor für unser Engagement.
1: Ja, dann fasst doch nochmal die harten Fakten zusammen zum Fachtag am 10.9. im RISA e.V.
2: Ja, also es ist ein ganztägiger Fachtag. Wir starten um 10. Der Fachtag soll bis 16 Uhr, glaube ich, circa gehen, ungefähr, roundabout. Ja, wir haben viele Vertretungen aus der Verwaltung, Politik und der Wohnungsgeberlandschaft da und schauen uns eben die Verzahnung an von Gewaltschutz, Wohnungsnotfallhilfe und dem Frauenhilfesystem hier in Sachsen. Und wir wollen eben damit bezwecken, ein bisschen besseres Gefühl auch für die Thematik Wohnungslosigkeit herzustellen und zu schauen, was kann man eben konkret tun, um benachteiligte Gruppen beim Zugang zum Wohnungsmarkt zu unterstützen, weil wir das als eine aktive Leistung und auch eine präventive Leistung zu Gewaltschutz verstehen, weil es eben notwendig ist, ein gewaltfreies Leben erst umzusetzen, wenn man auch eine Unabhängigkeit erreicht. Und solange man nicht unabhängig vom Partner ist aufgrund der gemeinsamen Wohnung, wird sich dieser Kreislauf nicht schließen.
0: Also seid dabei, wir freuen uns auf euch.
1: Die Links zur Anmeldung und zum Fachtag findet ihr auf unserer Webseite coloradio.org. Und vor der Sendung sprach ich bereits mit Lisa und Theresa von der Fachstelle Häusliche Gewalt der LAG Gewaltfreies Zuhause Sachsen e.V. Danke für euren Besuch und viel Erfolg.
0: Danke.
2: Dankeschön.
3: Ja, vielen Dank für diesen Beitrag nach Weimar, glaube ich. Coloradio.
4: Ja, da sind wir auch schon so langsam am Ende unserer Sendung. Ich hoffe, ihr hattet Spaß. Tolle Beiträge hatten wir. Und genau, die Sonne ist auf jeden Fall da.
3: Ja.
4: Und sie wird auch die nächsten Tage noch da sein. Also morgen und übermorgen bis zu 40 Grad. Deswegen passt auf jeden Fall auf euch auf. Geht am besten mittags und nachmittags nicht raus, auch wenn es verleitet. Genau. Trinkt.
3: Oder sucht euch ein Plätzchen im Schatten und packt euch Radio Blau auf die Ohren. Und vielleicht hilft ja auch die Vorstellung, falls man FOMO hat, dass man nicht zu Fusion fahren konnte. Dass man nicht evakuiert werden muss und auf dem Rollfeld rumhängen muss.
4: Ja, auf jeden Fall. Ja. Wir verabschieden uns von euch. Ihr hört jetzt nochmal einen Song, und zwar Summer in the City von The Lovin' Spoonful. Ja, wir sagen tschüss.
3: Ciao.

0: Hallo und herzlich willkommen zu einer neuen Sendung von Common Voices. In der heutigen Sendung erwarten euch gleich zwei spannende Themen. In der ersten Stunde nehmen wir euch mit zum 18. Geburtstagsfest von LAMSA, dem Landesnetzwerk der Migrantenorganisation Sachsen-Anhalt. Dort sind wir mit vielen interessanten Menschen ins Gespräch gekommen, haben die tolle Atmosphäre vor Ort angefangen und spannende Interviews geführt. Und in der zweiten Stunde hört ihr eine Gesprächsrunde kurdischer KünstlerInnen, die sich bei Radio Korax getroffen haben. Gemeinsam sprechen sie über Kunst, Identität, ihre Erfahrungen und viele weitere spannende Themen. Ja, viel Spaß und viel Freude beim Zuhören. Und bis nächste Woche.
1: So, es ist der 22. Juni 2026 und wir sind hier gerade kurz nach 3:30 nachmittags beim LAMSA. Das ist nämlich heute der 18. Geburtstag von LAMSA. Es sind viele, viele Menschen unterwegs und es wird Musik gespielt. Ich sehe hier ein paar Stände schon stehen und ein paar Bänke, wo sich Menschen schön nett unterhalten gerade noch. Und wir wollen jetzt erstmal rausfinden, wo wir hier sind, was LAMSA ist und ja, was für Menschen hier allgemein unterwegs sind. Während wir hier bei dem ersten Stand stehen, Jay, ich und Anastasia, ich bin Ami, realisieren wir, dass schon alle fast in Gespräche sind und versuchen jetzt erstmal eine Ansprechperson zu finden, die wir anquatschen können. Also wir haben jetzt eine Person gefunden, die gerade gesagt hat, dass sie ganz frisch dabei ist. Wie heißt du denn erstmal?
2: Ich bin Lena Zehner und ich bin seit Juni bei der LAMSA dabei.
1: Kannst du uns vielleicht kurz erklären, was genau LAMSA ist und was ihr für eine Organisation seid?
2: Sehr gerne. Ich finde, LAMSA ist wirklich ein Safe Space für Leute, die migrantisiert sind oder einen Migrationshintergrund haben. Der Unterschied ist ja auch noch sehr wichtig. Das sind auch so solche Sachen, die man dann auch als Mitarbeiterin auch immer noch mal mitkriegt. Also ich bin nicht migrantisiert und ich habe auch keinen Migrationshintergrund. Deswegen fühle ich mich da auch noch mal sehr aufgenommen, dass ich ja trotzdem noch meinen Teil leisten kann. Und LAMSA sorgt quasi dafür, dass es eine Dachorganisation, also ein Dachverband für Migrantenorganisationen in ganz Sachsen-Anhalt und LAMSA bietet quasi diesen Migrantenorganisationen hier in Ostdeutschland einen Raum, um sich zu koordinieren, um sich abzusprechen, um verschiedene Veranstaltungen zu organisieren, aber auch voneinander zu lernen.
1: Gibt es so unterschiedliche Aufgaben und wenn ja, was genau machst du denn bei LAMSA?
2: Voll. Das fand ich tatsächlich sehr spannend in meinen ersten Wochen bei LAMSA. Es gibt quasi so 4 bis 5 Säulen, ich bin mir gerade nicht mehr so sicher. Da gibt es dann verschiedene Projekte, die unter diesen Schirm fallen jeweils. Ich bin bei dem Demokratieförderungsprojekt dabei und bin speziell dafür zuständig, eine Veranstaltungsreihe zu organisieren in Sachsen-Anhalt, wo Migrantinnenorganisationen quasi Veranstaltungen für ihre Mitglieder organisieren können, um sich quasi für die Landtagswahl vorzubereiten. Was bedeutet das denn überhaupt? Warum ist deine Stimme als migrantisierte Person oder Person mit Migrationshintergrund so wichtig? Warum ist es wichtig, deine Stimme abzugeben? Was bedeutet das überhaupt? Was ist zum Beispiel eine Briefwahl? Was ist zum Beispiel der Unterschied zwischen einer Erststimme und einer Zweitstimme? Und genau das versuchen wir quasi mit dieser Veranstaltungsreihe den Menschen nahezubringen, ohne natürlich belehrend zu wirken, sondern dass die Leute mit Interesse wirklich proaktiv auf uns zukommen können.
1: Also ist es bei dir auch so, dass man jetzt als Einzelperson auf dich zukommen kann quasi oder ist es dann eher so, dass du mit in der Gruppe irgendwie arbeitest und über Drittpersonen dann quasi erreichbar bist?
2: Genau, also ich bin eher so für die Koordination mit den Mitgliederorganisationen von LAMSA zuständig. Also wenn individuelle Personen auf mich zukommen, da bin ich, glaube ich, noch zu frisch. Da müsste ich erstmal meine Chefin sozusagen fragen, meine Kollegin, mit der habe ich am meisten zusammen. Die ist quasi zuständig für mehrere Projekte unter dieser Säule. Und ich glaube, da wäre das sie eher so die richtige Ansprechpartnerin, Mina Javad. Aber ich glaube auch für individuelle Personen in Sachsen-Anhalt sind dann immer die Vorsitzenden, wie zum Beispiel Mamad Mohammed, dann immer die interessanteren Personen. Ja.
1: Ich habe noch eine Frage. Was sind dann nochmal so Projekte, die bei euch so ein Dach finden und runterkommen können?
2: Ja, auch eine richtig spannende Frage. Gerade so in meinem Gebiet bin ich so für die Garagengespräche oder die Tür-zu-Tür-Gespräche zuständig. Das finde ich zwei sehr spannende Projekte, weil die gehen wirklich auf die Menschen direkt zu. Also sprich, Tür-zu-Tür-Gespräche kann man sich auch wie in einem Haustürwahlkampf vorstellen. Und die Garagengespräche sind quasi ein Konzept, wo Mitglieder von den Mitgliederorganisationen quasi zum Beispiel ihre Garage oder auch einen kleinen Innenhof, wie zum Beispiel hier der von LAMSA in der Forsterstraße, zur Verfügung stellen. Um dann quasi Leute einzuladen, aber auch vorbeiläufende Passanten quasi einladen, um mit denen einfach in ein Gespräch zu kommen, um ein besseres Gespräch auch für Demokratie zu kriegen, aber alles natürlich im sicheren Rahmen, wo abgesprochen ist, hey, das ist ein Safe Space, das ist ja auch sehr wichtig, hier gibt es gar keinen Platz für Hass oder Rassismus und hier kann man sich aber trotzdem proaktiv darüber austauschen, was einem wichtig ist in der Landesregierung zum Beispiel.
1: Okay, und was machst du jetzt heute noch so hier auf dem Fest? Also hast du jetzt noch was Bestimmtes vor oder guckst du, was jetzt der Nachmittag mit sich bringt?
2: Ja, auf alle Fälle. Ich gucke erstmal, was der Nachmittag so mit sich bringt. Ich habe mir jetzt schon einen kleinen Rosé-Sekt gegönnt. Ich habe nicht so viele Aufgaben mehr. Ich bin aber gerne da, um mich mit meinen neuen Kollegen, relativ neuen Kolleginnen, zu vernetzen und genau, oder auch zum Beispiel mit Radio Korax zu sprechen. Ja.
1: Komm vorbei. Alles klar, dann danke dir erstmal.
2: Danke.

0: Ja, ich bin Karam Bajabi, ehemaliger Bundestagsabgeordneter. Und in der Redebeiträge wurde ich vorgestellt als einer der Väter von Lamsa, weil ich mit einem EU-Projekt, was von Land mitgefordert wurde, 2006 bis 2009, habe ich das Projekt gemacht. Und da wurde die Grundlage gelegt zu Empowerment von Migrantenorganisationen in Sachsen-Anhalt. Das Ziel war, Migrantenorganisationen zu befähigen durch Workshops zu Module, wie zum Beispiel Öffentlichkeitsarbeit, Vereinsgründung, Versicherung im Verein, Antirassismus und so weiter und so fort. Und da haben wir Migrantenorganisationen ermutigt, mitzumachen. Die wurden dann selber ausgebildet. Und dann am Ende dann ist ein Netzwerk der Migrantenorganisation entstanden, die als Vorläufer des Vereins Lamsa geworden ist. Und in dieser Eigenschaft bin ich dann immer wieder eingeladen, dabei zu sein.
1: Ich habe eine Frage über, also wir wurden gesagt, Lena hat uns gesagt, das ist ein Safe Space, also sicheres Ort. Und ich wundere mich, wie sicher es ist und wie macht ihr das sicher? Wie macht ihr dieses Ort sicher?
0: Also ich denke, hier kann man als sicherer Ort nennen. Ich bin zum ersten Mal bei Sommerfest dabei, weil ein Ort ist, wo man Menschen findet, wo man das Gefühl hat, ich bin nicht alleine. Ich engagiere mich, ich bin für Vielfalt, ich bin für Zusammenhalt in dieser Gesellschaft. Und wenn ich hier bin, sehe ich dann viele, viele andere Akteure, Akteurinnen und Akteure, die auch die gleiche Idee haben, die gleiche Wille haben, gemeinsam dieses Land zu gestalten und die Stärkung der Demokratie und Zusammenhalt. Und das macht dieser Ort sicher.
1: Aber, und Lamsa als Organisation, warum ist sie sicher?
0: Lamsa als Organisation finde ich persönlich sicher, weil das gibt als Plattform, dass jeder, der sich engagieren will, jede Migrantenorganisation, der sagt, ich habe eine Idee, der fühlt sich eingeladen, eingebunden, seine eigenen Ideen zu verwirklichen. Wenn man seine eigene Idee verwirklicht, dann ist man sicher, dass man sich in der Gesellschaft einbringen kann, sich beteiligen kann, zum Positiven dieser Gesellschaft missverändert. Und das macht Sicherheit.
1: Und gab es so wie unsichere Situationen und wie habt ihr damit umgegangen bei Lamsa?
0: Naja, ich kann nur von meiner Seite reden und ich durch meine Gespräche auch mit vielen, vielen aktiven Lamsa-Mitgliedern und Akteuren nehme ich wahr, dass das natürlich die Anfeindung, die Polarisierung in der Gesellschaft macht das natürlich auch die Situation etwas besorgniserregend. Dass wir mitbekommen, in der Gesellschaft sind die Stimmung ist rau geworden, der Ton ist rau geworden. Und Menschen mit Migrationshintergrund fühlen sich manchmal so gedrängt, dass man das Gefühl hat, ob man überhaupt hier dazugehört. Wenn man an bestimmte Thesen zurückdenkt, wie zum Beispiel Remigrationsfantasien von einigen rechtspopulistischen Gruppierungen, das macht natürlich einige Leute unsicher. Vor allem jüngere Leute, war sehr oft in Schulklassen. In Halle und in Sachsen-Anhalt habe ich Workshops mit Schülerinnen und Schülern gemacht. Und dann Schülerinnen mit Migrationshintergrund haben mir manchmal die Frage gestellt, oh, können wir denn in diesem Land noch bleiben? Wir haben gehört, es gibt eine Remigrationstheorien. Was wird mit uns? Das ist natürlich nicht ohne. Das heißt, es muss uns gelingen, mehr Leute in der Mehrheitsgesellschaft zu erreichen, dass wir gemeinsam für die Verteidigung der Demokratie, gemeinsam für Zusammenhalt in unserer Gesellschaft kämpfen.
1: Ja, danke dir.
2: Ganz nebenbei erzählt, es gibt ganz viel leckeres Essen hier gerade, ganz viele Bekanntschaften, die man länger nicht gesehen hat, die von uns wegrennen. Was gibt's so für Essen? Es gibt Dolma, es gibt Fried Chicken, es gibt Tomatenreis. Und Sekt. Ich glaube, ich mache mal eine kurze Essenspause.

0: essen. Sehr, sehr gut. Vor allem so mit Live-Musikbegleitung. Das ist gleich ein anderes Feeling.
1: Was hast du auf deinem Teller?
0: Oh, ganz viel Unterschiedliches. Ich habe, wie nennt man das nochmal?
2: Dolma.
0: Ich habe Dolma. Ich habe Chicken, Döner, Stückchen. Ich habe ein bisschen Reis und zwei Stück Pommes.
1: Ich habe ganz viel Baba Ganoush genommen, weil ich das selber nicht machen kann. Irgendwie keine Ahnung warum. Aber das wird nicht so wie Baba Ganoush, wenn ich das mache. Und Falafel. Und mein Kaugummi, der hier klebt und eh.
0: Wir wollten dich gerne fragen, was machst du heute hier? Wie bist du heute hier gekommen?
3: Ich bin über die Arbeit hierher gekommen und ich wollte mich vernetzen mit anderen Menschen an der Organisation, die in dem Bereich tätig sind.
0: Und darf ich fragen, was deine Arbeit ist? Weil du meintest, du bist über Arbeit hierher gekommen.
3: Genau, ich arbeite bei dem Flüchtlingsrat Sachsen-Anhalt, bei dem Projekt Sensa. Und unsere Arbeit steht für Sensibilisierung von Fachkräften, die mit Mädchen mit besonderen Bedarfen zu tun haben. Genau.
0: Und warum glaubst du, dass solche Vernetzungen wichtig sind?
3: Also ich bin der Meinung, Netzwerk ist das A und O. Wir müssen uns, also es ist keine Frage der, also es ist keine Option. Also wir müssen uns vernetzen, um unsere Stimme zu erheben, also uns besser zu präsentieren. Und vor allem, also wenn man jetzt bezüglich der Wahlen, zum Beispiel hier in Sachsen-Anhalt, also bei den Umfragen ist die AfD fast ganz oben und ich glaube, wir müssen was dagegen tun.
0: Und mit welchen Angelegenheiten oder Problemen kann man zu euch eigentlich, zu Flüchtlingsrat?
3: Boah, eine gute Frage. Also genau wie der Name sagt, Flüchtlingsrat. Also man kann zu uns mit jeder Angelegenheit zu uns kommen. Wir versuchen einfach zu unterstützen in den Bereichen, bei denen wir tätig sind und wo wir zum Beispiel, wo wir sehen, dass wir nicht tun können, können wir mindestens verweisen. Genau, also viele wissen nicht mal, wo die richtige Adresse ist. Und das ist schon eine Hilfe, wenn man den Mensch so zeigt, wo der Weg ist. Genau.

0: Auf dem Fest waren zahlreiche Politikerinnen und Politiker auch unterwegs. Viele nutzten die Gelegenheit für persönliche Gespräche mit den Besucherinnen und Besuchern. Andere kamen auch am Mikrofon zu Wort. Einer von ihnen war Dr. Armin Willingmann. Er ist Minister für Wissenschaft, Energie, Klimaschutz und Umwelt des Landes Sachsen-Anhalt sowie stellvertretender Ministerpräsident. Auf dem Fest sprach er unter anderem über gesellschaftlichen Zusammenhalt und die Bedeutung des Austauschs zwischen Politik und Zivilgesellschaft. Wir haben einen kleinen Ausschnitt seiner Rede für euch aufgenommen und damit hören wir jetzt hinein in die Rede von Dr. Armin Willingmann.
1: 2 Monate und wir haben doch alle gemerkt, dass sich irgendwas an der Stimmung in unserem Land verändert. Während hier alle fröhlich sind, wenn wir hier alle miteinander können, während wir alle wissen um den Wert von Interkulturalität und Weltoffenheit, scheint es im Moment an anderer Stelle bei uns im Lande auch attraktiv zu sein, abzugrenzen, auszugrenzen und zu versuchen, die Ellenbogen auszufahren. Und das ist natürlich total falsch, aber im Moment ausgesprochen populär. Und deshalb will ich an dieser Stelle meinen Dank an Lamsa auch damit verbinden, dass ich nochmal deutlich für die Landesregierung sage, wie wichtig uns Vielfalt ist, wie wichtig uns jeder Einzelne ist und wie wichtig es ist, dass wir in Artikel 1 unseres Grundgesetzes die Menschenwürde ansprechen und zwar nicht relativ, nicht in irgendwelchen Abstufungen, sondern als das elementare Grundrecht aller Menschen in Deutschland. Und das ist ganz egal, wo sie herkommen und wo ihre Wiege mal stand. Das will ich vorausschicken. Und das Zweite ist, dass wir alle wissen um den Wert kultureller Bereicherung. Ich sage das jetzt als Wissenschaftsminister. Seit über 1000 Jahren gibt es in Europa eine Kultur des permanenten Austausches zwischen den Universitäten. Es gehörte immer zum guten Ton, dass man von der einen Stadt in die andere gereist ist und da war man kein Staatsbürger von hier oder dort, sondern man war immer fast überall Fremder und man hat sich gegenseitig etwas beigebracht. Man hat Bildung übers Land getragen. Diese tausendjährige Tradition, sie hat sich fortgesetzt in den offenen Grenzen, die wir in Europa kennen durch das Schengen-Abkommen. Und sie setzt sich natürlich auch fort in einem Asylrecht, was wir in Deutschland und auch was wir in Europa kennen, was stark geprägt ist von den Erfahrungen des Zweiten Weltkriegs. Und deshalb ist es so wichtig, dass wir an dieser Stelle nicht banken. Es ist völlig klar, dass die Vertreterinnen und Vertreter demokratischer Parteien weiterhin dafür kämpfen müssen, dass unsere Grenzen aufbleiben, dass wir aber vor allen Dingen dort, wo Hilfe benötigt wird, diese Hilfe auch leisten. Und die hängt dann nicht von der Herkunft ab, sondern von der Notwendigkeit, Hilfe leisten zu müssen. Auch das will ich als Vertreter der Landesregierung an dieser Stelle deutlich sagen. Und das Dritte, ich weiß, dass uns gelegentlich vorgeworfen wird, dass wir so sehr auf solche Zahlen schauen. Und ich muss das, glaube ich, nicht betonen, dass jeder Mensch in seiner Einzigartigkeit wertvoll ist und wir ihn nicht nur unter marktwirtschaftlichen oder ökonomischen Aspekten betrachten. Aber ich will dennoch einen Aspekt in diese Diskussion einbringen, den wir auch sicherlich dieser Tage wieder im Landtag auszusprechen haben. Etwa 9% der Beschäftigten bei uns im Lande haben einen Migrationshintergrund. Etwas über 70.000 Menschen mit Migrationshintergrund sind Teil unserer Wirtschaft. Sie sind nicht wegdenkbar. Es ist nicht vorstellbar, dass Sachsen-Anhalt sich weiterentwickeln könnte, wenn dieser Teil unserer Gesellschaft nicht mehr vorhanden wäre. Wenn diese Kräfte nicht da wären, um an ganz unterschiedlichen Stellen bei uns im Lande, in ganz unterschiedlichen Jobs und mit sehr viel Hingabe am Gestalten und auch am Aufbau unseres Landes mitwirken würden. Und ich möchte Ihnen allen versichern, lassen Sie sich da nicht verunsichern. Leben Sie nicht in Angst davor, dass sich dieser Zustand verschlechtert, sondern helfen Sie uns gemeinsam dafür, dass am 6.9. nicht Hass und Hetze, nicht Abgrenzung und Ausgrenzung und nicht die Ellenbogen die Oberhand gewinnen, sondern Vertreterinnen und Vertreter demokratischer Parteien. Sachsen-Anhalt hat in den vergangenen 35 Jahren in ganz unterschiedlicher Konstellation sehr gute Erfahrungen damit gemacht, dass sich Parteien zusammenfinden mussten, um eine Regierung zu bilden. Ich bin ein ganz großer Fan davon, dass es Koalitionsregierungen gibt. Ich bin ein großer Fan davon, dass man einen Konsens sucht oder Kompromisse schließt. Wenn wir tatsächlich als Alternative haben, hier müssen sich mehrere zusammenschließen oder eine Richtung breitet die Ellenbogen aus und sagt, was Sache ist, dann kann ich immer nur dafür werben, liebe Golda, dann kann ich immer nur dafür werben, achtet darauf, dass die demokratischen Parteien dort eine Mehrheit zusammenbringen. Sie müssen die Interessen ausgleichen und dieser Interessenausgleich, der hat uns in Sachsen-Anhalt immer stark gemacht. Und den machen wir mit Ihnen, mit euch, woher ihr auch immer kommt, die ihr euch hier bei uns einbringt und die hier bei uns arbeiten. Und den wollen wir auch fortsetzen. Und ich bin davon überzeugt, dass wir das auch schaffen können. Lassen wir uns nicht mutlos machen. Joachim Gauck hat vor 2 Monaten in einer vielbeachteten Rede bei uns in der Leopoldina gesagt, in dieser Zeit, in der wir manchmal hadern und zaudern und manchmal auch ein bisschen Angst bekommen, entscheiden wir uns für etwas ganz anderes. Wir wählen den Mut. Wir wählen den Mut für diese Auseinandersetzung in unserer Gesellschaft. Und ich bin mir sicher, dass wir mutig auch über den 6.9.26 hinauskommen. Vielen Dank für die Einladung und uns allen noch einen schönen Tag.

0: um unsere Reportage von Lamsas 18. Geburtstagsparty schön abzurunden, möchte ich gerne auf einen gemeinsamen Workshop zurückblicken, der vor einiger Zeit inzwischen Common Voices Radio und Lamsa stattgefunden hat. Ich finde diese Gesprächsrunde nach wie vor sehr schön und möchte sie nochmal hiermit zum Ende unserer Sendung aufgreifen. Es ging dabei um das Leben verschiedener Menschen in Halle, wie sie die Stadt erleben und wie das Leben in Halle so ist. Genau, danach wünsche ich euch allen einen schönen Tag oder Abend. Genau, das war's dann von uns und wir hören uns nächste Woche Donnerstag wieder.
1: Guten Tag, liebe Freunde. Wir sind in dieses gemütliche Studio für Person und wir sprechen heute über das Thema Wohnen. Und wir sind sehr, sehr positiv Team und heute wir möchten erzählen über unsere positive Erfahrung Leben in Deutschland. Und bitte verstellen Sie Leute in dieses Studio. Bitte.
2: Guten Tag, mein Name ist Tatjana, ich komme aus Kasachstan, ich wohne in Deutschland seit 3 Jahren und Deutschland für mich sehr positive Erfahrung. Ich war niemand in Europa und das sehr interessant alles.
1: Ja, gut, danke und weiter, nächste.
3: Ja, guten Tag, Herren Damen. Mein Name ist Eduard, ich bin aus Lettland, Stadt Riga gekommen, Deutschland, fast 20 Jahre in Deutschland. Ich bin 49 Jahre alt, arbeite als IT-Technik und ich mache das dazu eine BFD. Ja, das in Deutschland, das gefällt mir alles.
1: Ja, ja, danke.
3: Ich habe das 3 Kinder. Kinder spricht auf 2 Sprachen, Deutsch und Russisch. Ja, vielen Dank.
1: Ja, das ist super. Und? Nächste Ansicht.
4: Guten Tag, mein Name ist Heinz. Ich bin Deutscher. Bin nicht weit von Halle hier im kleinen Städtchen Naumburg geboren. Habe unter anderem arbeitsbedingt ungefähr 10 Jahre in Russland gewohnt. Auch in Weißrussland gearbeitet und in der Ukraine. Bin 2-mal geschieden, habe 3 Kinder und 6 Enkel und arbeite auch im Bundesfreiwilligendienst.

0: in Magdeburg. Ich bin verheiratet mit einem deutschen Mann und ich habe super gute Beziehungen mit Nachbarn, aber zuerst, das war für mich schrecklich und ich hatte so viel Angst, neue Beziehungen mit neuen Leuten von anderen Land. Aber jetzt, das ist sehr, sehr angenehm Beziehungen. Das ist Geschenk von Nachbarn, das ist Blumen ein andere, das ist Kuchen manchmal und das ist immer so super. Aber ich möchte sagen, das war in Weißrussland auch so. Und ich möchte jetzt fragen Leute in dieses Studio, bitte erzählen, welche Geschichte, vielleicht lustige Geschichte über dieses Leben in Deutschland und Leben in Russland, Weißrussland, Ukraine von Hans auch. Wir warten. Bitte, ja, vielleicht beginnt Eduard, ja, bitte erzählen über, haben Sie erzählt schon, ja, alles gefühlt in Deutschland, aber ein bisschen mehr, ja, was besonders, wo wohnen Sie, warum wohnen Sie hier oder was weiter?
1: Sehr interessante Frage, ja. Yes. Aber warum wohnen in Deutschland, das, ich habe schon vergessen, warum, ja, ich komme das aus Lettland. Ich bin den ganzen Tag, dass ich arbeite, ja, und denke das nicht über verschiedene Probleme. Ich habe das immer positiv. Ja, jedes Problem, das gibt es eine Lösung. Ich habe das muss gefunden, diese Lösung. Das gibt es das in Deutschland. Ja. Aber in Deutschland das gibt es ein bisschen Zeit, ja, für die Lösung gefunden. Ja.
0: Und wir sprechen früher ein bisschen über diese Stadt, wo jetzt wohnen Sie. Und bitte sagen, erzählen bitte.
1: Warum ich wohne
0: in Halle.
1: In
0: ja.
1: Halle. Ja, ja, ich komme das in Halle jetzt vor 20 Jahren. Und diese Stadt, nicht gleiche wie Stadt Riga, aber für mich das besser wie in Riga. Ja, und die Leute in Halle, mir gefällt, ja, dass alle Leute, ja, dass zu viel Freunde, ja, schon 20 Jahre gefreut mit diesen Leuten und eine schöne Stadt. Meine Frau, das arbeitet bei Stadtmuseum, ja, das und kennen die historische dieser Stadt und jede Nacht ich bekomme diese historische verschiedene.
0: Das ist super.
1: Ja. Und das war's.
0: Und das ist super, wenn Mensch ist glücklich in dieses Stadt, wo wohnt.
1: Ja, ich sehe das in Halle, dass mehr Leute, dass die positivische denken. Ja, aber das ist nur meine Meinung.
0: Ja, das ist super. Und das ist alles, was Sie gesagt, das ist super. Und jetzt ein bisschen Geschichte von Tatjana. Und Sie sind 3 Jahre hier und erzählen ein bisschen über positive Erfahrung in Deutschland. Bitte.
2: Schwer zu sagen, weil das erste Schritte war nicht positive, war etwas alles Neues, neue Leute, neue Sprache und ich kann zu ersten Schritte nicht allein etwas machen. Ich muss immer jemanden bitten und das für mich das ist anstrengend. Und Gott sei Dank, jetzt kann ich selbst etwas machen, nicht so viel bitte. Für jemanden Hilfe brauche ich zum Beispiel diese Wohnung, wo ich wohne jetzt im 6 Monate. Ich habe alles selbst gemacht, selbst Vermieter gesucht, selbst Jobcenter gegangen und so weiter. Alle Papiere und alle Bürokratie mit Leuten gehen.

0: lernen und so weiter. Ja, das ist für mich eine große Positiv, weil ich kann jetzt etwas selbst machen. Und ich liebe diese Stadt, die Halle. Ich war in einige andere Städte und sie war alles auch interessant, aber nie wie Halle. Halle für mich ist etwas Besonderes. Ich liebe Halle, ich liebe die ganze Straße, ich liebe Spazieren und ich habe kennengelernt mit Geschichte von Halle und so weiter.
1: Und das ist super. Und von jeden Minuten dieses Studiums noch mehr positiv haben wir. Und jetzt Geschichte, sehr positiv, ich denke, Geschichte und sehr lustig. Geschichte vielleicht von Russland, Weißrussland oder Ukraine von Hans. Und Hans, ein bisschen schon erzählen uns und wir haben so viel gelacht. Und bitte sagen. Was ist das Leben in Russland?
2: Das Leben in Russland ist in erster Linie, wie soll ich sagen, leichter als bei uns. Das heißt, wir haben ja die Sprache auch lernen müssen. Und da gab es während des Studiums einen sogenannten Podkurs. Das war ein Jahr Vorbereitungskurs für die russische Sprache. Und danach begannen dann die Studienkurse. Und lustige Geschichte gab es zum Beispiel zu Weihnachten. Bei den Kommunisten gab es kein Weihnachten und da wollte die oberste Leitung, dass wir studieren an dem Tag. Und da haben wir zu unserer Lehrerin gesagt, Galina Stepanowna, wir machen halbe halbe. Wir machen bis Mittag Unterricht und dann gehen wir hoch ins Obschtschetje und trinken Champanskoje. Also Champagner, ja. Und gesagt, getan, die anderen Lehrerinnen auch alle eingeladen, damit die nicht neidisch wären. Und dann hatten wir zwei große Schüsseln mit Bowle. Die eine war mit Champanskoje drin und die andere war mit Wodka drin. Und als die Frauen alle auf Toilette gegangen sind, haben wir die Schüsseln ausgetauscht. Und innerhalb von 15 Minuten waren alle Lehrerinnen high. Ja? Die krähten dann alle durch die Gegend. Und da haben wir gesagt, die müssen wir jetzt noch zur Wache bringen, damit die nicht irgendwo untergehen. Und da haben wir sie auf halbem Wege losgelassen, da sind sie zur Hauptwache. Und dann, wir lagen schon im Bett, rief die Hauptwache an und hat gesagt, der Herr Kaiser, der soll mal runterkommen. Galina Stepanowna steht hier an der Straße, sie braucht ihre Brille, sonst sieht sie die Autos nicht. Und so bin ich im Schlafanzug über den Hof Richtung Wache und treffe unseren Chef, unseren Oberst. Und habe im Schlafanzug gegrüßt. Und das gibt es natürlich nicht. Ja? Gegrüßt darf nur werden, wenn man die Uniform anhat. Und ich mache so und er macht auch so. Und dann er, Hans, ich glaube, du siehst mich nicht so als Vorgesetzten. Ich sage nur so, Oberst, Sie sind der Vorgesetzte überhaupt für mich. Also solche Geschichten könnte ich jetzt noch viele erzählen, aber das würde zu lange dauern. Das war so eine Sache, die mir
1: Aber
2: aus dem kurzen Hals so eingefallen ist. War jedenfalls sehr lustig über den Jahreswechsel.
1: ich finde, heute wir haben erzählen, Deutschland ist gastfreundlich, aber am Ende wir haben eine Situation, wann überall ist gut, wann wir finden positiv, Kompromiss. Und weiter. Und Leute, bitte mehr positiv und alles steht in unser Kopf. Und wann wir machen alles mit Herz, mit Seele, alles wird gut. Und vielen, vielen Dank, dieses Möglichkeit, ein bisschen arbeiten in dieses Radio Korax. Und vielen Dank für Lisa, für Helfen. Und bis nächste Mal.
3: Vielleicht.
4: Das ist auf der Skate. Das ist auf der Skate.
3: Okay.

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1: 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Ich bin Bahzad Suleiman, ich komme aus Rojava, Rumelan, bin da geboren, aufgewachsen und dann nach Damaskus gegangen, habe da Kunst studiert, Theater studiert und Tanz und dann rüber nach Deutschland. Ich habe meine Master da in Performance und Installation gemacht. Ich arbeite in der Schnittstelle zwischen Oper und Bildende Kunst. Im Opernbereich arbeite ich als Regisseur und Konzept. Künstler und in Performance auch. Und in Bildenden Kunst mache ich eher so Videoart, Installation. Und sonst arbeite in verschiedenen Themen, viel über Identität, über Konsumkultur, Klima, über verschiedene auch Traditionen, Bewegungen, Ebenen. Und mit so mache ich meine Kunst weiter und betriebe in der Welt.
2: Da Korax auch eure Zuhause ist, wir haben euch mal alle vier Teile von Kurdistan, Rojava, Baku, Rojhelat und Bashur hier im Korax gesammelt. Und alle vier Leute sind Künstler, haben im Diaspora studiert und ihre Kunst, was die wahrscheinlich im Heimat nicht machen können, hier weitergeben und auch dann in verschiedene Sprachen, zumindest hier Deutsch und Englisch. Dann gebe ich das Mikro weiter und lass mal erfahren, was unsere Kurden so auf der Welt treiben.
3: Ja, auf ganz kleine Welt. Ja. Ich bin Siavash Nemeshiri, ich komme aus Rojhelat. In Rojhelat, ich habe IT studiert und ich bin dann mit 19 raus, aus politischen Gründen. Ich lebe jetzt seit 16, 17 Jahren in der Schweiz. Ich war noch nicht zu Hause. Ich habe jetzt gar nicht überlegt, aber ich sage, es ist auf Hochdeutsch, obwohl ich habe gar keine Beziehung mit Hochdeutsch eigentlich. Meine Alltagssprache ist Schweizerdeutsch oder Englisch und mein Kurdisch ist Sorani. Wenn ich spreche, wahrscheinlich nur Hardy und sein Sohn versteht. genau, also ich bin Kurator, Musiker, ich bin Begründer vom Verein Migrart. Es ist eine Plattform von Künstlerinnen, die vom Rassismus betroffen sind. In diesem Kontext machen wir Podcasts, Ausstellungen, Konzerte, betreiben Räume, Performances, verschiedene Sachen. Wir haben ein Buch, das jetzt rauskommt, Antenna, da geht es um Zugänglichkeit. Da kommen verschiedene Kollektiven zusammen und sprechen über, wie der Zugang geleistet wird, wo wird blockiert, was müssen wir durchmachen, etc. etc. Genau. Denn, also studiert habe ich Komposition in der Schweiz, elektroakustische Komposition, verschiedene. Genug, oder?
2: So, auch wenn wir im Hinterhof sitzen, das wäre das auch nicht so das Coolste. Sind ein paar Grad mehr. Und ja, lass mal noch weiter erfahren, was unsere Künstler so im Leben gemacht haben. Dann gebe ich die Mikro weiter. Bei uns sagt man, Frauen sind die Stimme der Gesellschaft. Dann gebe ich an Heja weiter.
4: Ich weiß nicht, wer sagt, die Frauen sind die Stimme der Gesellschaft. Vielleicht du glaubst das, dankeschön. Also, es ist in Realität nicht so. 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Song singen auf der Bühne und dann ich erzähle, worum es geht, weil ich finde, kurdische Folklore, die Gesang Heritage ist so voll. Es gibt dieses Lied, es ist ein jesidisches Lied und es geht darum, dass eine Frau ist verliebt an einen armen Mann und dann sie sagt, oh Junge, heute Morgen, meine Stimme kommt nicht raus. Es ist nicht wegen die kaltes Wetter, es ist nicht wegen die Herbst, es ist deswegen, dass du heute Morgen, ich soll sterben für dich. Du hast nicht genug Geld, um meine Dowry zu zahlen. Also das Geld, das man zum Vater gibt. Und deine Zelt ist so klein. Alle meine Gazelles, eine meine Schafe, meine Kuh, sie können da rein nicht so reinpassen, weil du nicht. Und dann heute Morgen, wir sind in eine foreign land, eine aus in ein anderes Land, das ist nicht unser Land ist und alle sind mean to each other. Die sind nicht nice to each other. Weißt du, wie sagt man das? Weiß ich nicht. Sie sind gemein zueinander. Ich werde versuchen zu singen, wenn meine Stimme jetzt kaputt ist, dann dieses Teil ist alles im Arsch. Darf man solche Sachen im Radio sagen? Keine Ahnung.

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3: Ja, genau, also was wir vorhin besprochen haben, wir haben so viele Unterschiede, genau, aus Kurden, die wollen wir zusammen sein, die wollen wir zusammen ein Land haben, etc., etc. Und ich glaube, wir müssen mal viel voneinander lernen zuerst mal, so. Ebenfalls die Namen, ja. So, ich denke, so all die Namen in verschiedene Teile dieses Land, dieses Boden, dieses Erde sind unterschiedlich auch auf verschiedene Gründe. Eine davon ist Assimilation, die Regierung, in die wir darunter gelebt haben. In dieser Zeit, dass ich geboren wurde, wir durften nicht kurdischen Namen haben. Das heißt, du konntest entweder arabische Namen haben oder sozusagen akzeptierte Namen in einem Buch, der hauptsächlich Persisch oder Aseri ist oder Arabik. Genau, und ich komme aus diesem Buch, aber dieses die Name ist viel älter. Die Name kommt von Shahname und das sind dann so Mythen. Also Siavash war der Sohn von Chosrow und der hatte ein Problem mit seinem Vater gehabt. Der war ein König, der Vater. Also er hat kein Problem mit Vater gehabt, sondern mit der Frau vom Vater. Und er musste dann flüchten, nach Afghanistan gehen und dann irgendwann zurückgekommen, hat mit seinem Vater gekämpft, hat ihn besiegt und das Land übernommen. Und mein Vater heißt Khosrow. Ja. Und ich heiße Siavash. Das heißt, wir sind eigentlich, also eigentlich ich bin mit meinem Vater in einem Kampf schon seit Generationen. Genau. Nee, das ist nicht so. Also wie alle Kurden, mein Vater hat mich richtig geschlagen. Ja. Aber das war unser einziger Kampf. Ja, genau. Ja, mein Name kommt aus diesen Geschichten und das heißt Siavash. Sia heißt Rasch, Wasch heißt Gesicht, also der Sohn vom König, der dunklere Gesicht hatte. Eigentlich, das ist mein Name. Jetzt gerade bin ich rot, wahrscheinlich wegen der Sonne. Ja, ich gebe dir wieder.
4: Gut, danke für die Erzählung. Es war leider auch so, wir haben auch das mehrmals in unserer Common Voice Sendung schon mal erwähnt, dass nicht mal kurdische Namen erlaubt waren. Mein Name ist auch nicht kurdisch und ich glaube, die Einzige, die kurdische Namen gerade hat, sind Medya und Heja.
3: Ich muss aber ganz kurz jetzt was zu dem kurdisch-farsi sagen. Das ist sehr komplex. Das ist ein bisschen weit weg von kurdisch und arabisch oder kurdisch und türkisch, weil wir müssen das so uns vorstellen, dass es gab gar kein Farsi in einer Zeit. Ja? Dass das Farsi eher eine neue Sprache ist, das vorhin eigentlich eine gesamte Sprache gab, ja, in aschkanischer Zeit und da waren eigentlich viele Namen, viele Sprachen, die waren eher als Dialekt, ja, es ist danach gewachsen und ist zum Farsi geworden und ist zum Kurdisch geworden und so weiter, aber ich denke mal, so diese Geschichten sind schon bevor der Zeiten, ob du Kurde bist oder Farsi oder Türke oder so, sondern die waren eigentlich empirische Geschichten, ja, so.
4: 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Genau, also zwei Fragen würden mich interessieren, eigentlich zwei Fragen in einer Frage. Die erste, wie bist du, sag ich mal so, in diesem Bereich so weiter tätig? Und was sind die Herausforderungen, sag ich mal so, die kurdische Kultur hier weiter auszuüben?
3: Ich bin ein bisschen nicht so der herumläuft und sagt, ich bin Kurde und das und dies, sondern egal was ich mache, niemand kann mir das wegnehmen. Ich bin ein Kurde. Also wenn ich eine Kunst mache, es ist eine kurdische Kunst, der kann niemand mir sagen, hey, das ist nicht genug kurdisch gesprochen, das ist wenig kurdisch gesprochen. Ich bin ein Kurde und ich bin ein Kurde assoziiert aus Rojalat, das ist dort, wo ich geboren bin, aufgewachsen bin. Und egal, was ich mache, das ist kurdisch für mich. Ja, weil das kommt von mir raus, das kommt von meinem Herz raus und mein Herz ist dort aufgewachsen, dort geboren, wo ich kenne es und ich denke, ich beschäftige mich dann nicht weiter damit, so immer müssen für meine Leute etwas machen, sondern ich denke ein bisschen breiter, weil ich lebe auch seit langem hier. Ich lebe seit 17, 18 Jahren in Europa und ich lebe in Diaspora, ich lebe mit ganz vielen verschiedenen Menschen, die aus verschiedenen Ländern hierher kommen und zusammenarbeiten. Und für meine einzigartige Geschichte hat es nicht immer Platz. Weil hier gibt es so viele Geschichten und ich muss auch andere Leute Geschichten hören, mit anderen Leuten zusammenarbeiten. Und das ist auch Zentrum von meiner Arbeit, Kooperationen mit Menschen aus Diaspora. Ich arbeite immer mit Menschen, die eine Migrationsgeschichte haben, die in Exil sind, und da kann es einmal kurdische Geschichte sein. Das ist aber mal eine nordafrikanische Geschichte, das kann aber auch eine kongolesische Geschichte sein. Ich in meiner Praxis hat das, sagen wir so, das Kurdsein als Medium hat es nicht so der erste Priorität, ja, sondern ich habe das akzeptiert. Ich bin Kurde, ich spreche Kurdisch, ich lerne immer neue Dialekten, ich spreche immer mit neuen Leuten. So, das ist einfach Teil von mir. Und wenn ich eine Kunst mache, wenn ich das Bier trinke, ja, ich trinke es auf Kurdisch. Das kann man, also, weißt du, das ist einfach die Realität, ja. So weit bin ich mit Kurdsein, weil ich muss mal zuerst mein Kurdischsein akzeptieren, ja, und sagen, hey, das bin ich. Und davon dort gehe ich weiter. Ja.
4: Gut, danke dir. Dann gehe ich noch zu Bahzat und Heja und komme nochmal zu dir. Du darfst noch dein Bier bis zu Ende trinken. Und sobald du fertig bist, dann sind wir wieder bei dir. 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Ich habe gerade Behzat gefragt, wie er damit umgeht, in seiner, sage ich mal so, Kunst, macht er so spezifisch kurdisch, spezifisch deutsch, europäisch oder versucht er so die ganze Zeit einen Mix aus die beiden Kulturen zu stellen?
5: Ich gehe mal auf Deutsch und dann nochmal kurdische Antworte. Also ich arbeite eher konzeptuell und interdisziplinär. Und ich arbeite eher so visuell, eher so schon viel kurdisch drin. Aber meine Instituten, wo ich arbeite, sind alle tatsächlich deutsch oder eher international sind. Und aber meine Arbeit existiert viel über Identität und über traditionelle Volk, weil ich arbeite viel über Gewand und ich forsche auch über Gewand und ich forsche als Gewand als Kommunikationsmittel in Gesellschaft, wo ich entwickle eine Art von Teambuilding und ich unterrichte viele Tanzworkshops, kurdisch Volkstanz, also schon überall fast. Aber die sind Teil von meiner Arbeit, wo ich kann auch eine kurdische Identität drüber sprechen, auch eher mehr drüber mal so berichten. Und auch politisch. Ich glaube, Kunst ist schon politisch. Und Kunst ist auch eine Art von Sprache, die man kann Ideen ausdrucken oder auch Räume schaffen vor Begegnungen und Diskussionen und Fragestellungen. Und da will ich sagen, meine Audience, Publikum sind nicht nur Kurden, sind gemischt. Ja.
4: Gut, dann gehe ich zu Heja. Havala Heja. Ich fange auch mit deinem Namen an. Ich würde mal gerne erstmal deinen Namen geklärt bekommen. Heja, ne Türk. Heja, ich würde sagen, am besten, wenn du das klärst.
6: Ja, Heja bedeutet eigentlich wertvoll und meine legale Nachname ist Türk. Und meine künstlerische Name, also auf dem Papier ist Türk, aber ich bin nicht Türk. Ich bin Kurdin und Netürk bedeutet auf Kurdisch nicht Türk. Das ist es. Und mein Name hat eine interessante Geschichte. Eigentlich, ich habe gerade deinen Namen falsch gesagt. Du bist nicht Shiar, du bist Bashir. Ich habe einen Onkel, den Bruder von meiner Mama. Der heißt auch Bashir. Und der war eine von den ersten KämpferInnen. Und an dem Tag, ich geboren bin, der ist gefallen. Und alle sind dann zu seiner Beerdigung gegangen und meine Mutter neulich mich zur Welt gebracht und alleine gelassen. Sie hat geweint, so viel Hormone und alles. Und als ich Kind war, wenn die Menschen gefragt haben, was bedeutet Heja, weil es ist nicht so eine common name, so das ist nicht so oft. Sie hat gesagt immer words to everything. Ja, Heja, ihr hört dich die. Ich weiß nicht, wie man das auf Deutsch sagt.
7: Das ist wertvoller.
6: Für alles. Man kann alles dafür geben oder sowas. Und ich dachte immer, mein Name bedeutet das. Und als ich aufgewachsen bin und dann mehr Kurdisch gelernt habe, gelesen habe, ich habe gecheckt, das bedeutet nur wertvoll oder wert. Und ich habe meine Mutter angerufen, ich habe gesagt, warum hast du immer so übersetzt? Und sie hat mir die Geschichte von meinem Onkel erzählt, Halim Bashir, und hat gesagt, an dem Moment, um mich so wieder zu finden, ich habe gesagt, Walat Heja hält dir. Deswegen, ich habe dich Heja genannt. Das bedeutet, unser Land ist wert für alles. Also man kann alles dafür geben. Heute habe ich meinen Bruder dafür verloren. Und es kann sein, dass ich irgendwann meine Tochter auch dafür verliere. Und das ist die Geschichte, ich bin nicht verloren, also ich bin immer noch da und ich mache alles, um die kurdische Kultur auf die Beine zu halten, eigentlich. Ich mache alles auf Kurdisch und es ist sehr wichtig für mich.
4: Ja, Es tut mir auf jeden Fall wegen deinem Onkel, freut mich und bin auch total stolz darauf, dass jemand, der sich halt auch vor Kurdistan, vor Frieden, aber auch Zusammenleben geopfert hat, so hieß. Also wie wir auch vorhin erwähnt haben, kurdische Namen waren ja verboten und bei mir war auch der Fall. Mein Vater wollte eigentlich uns alle so kurdische Namen geben. Das war aber leider nicht möglich. Und da hatte sich dann, also es war entweder, das musste dann ein islamischer Name sein oder ein arabischer Name in Syrien. Und da hat mein Vater so sich überlegt, wie er das dann halt so irgendwie so einen Trick finden kann. Und da hat er so irgendwie in die Geschichte so ein bisschen gelesen und nach Namen gesucht, die halt sich, die alles Freiheitskämpfer waren. Egal welche Partei, Hauptsache, der hat sich sozusagen vor Kurdistan geopfert. Und da hat er so Namen gefunden. Und die waren eigentlich auch meistens so muslimische Namen, sag ich mal, so wie Mustafa oder Bashir. Ja. Und ich will halt auch noch da hast du, danke, dass du die Geschichte von deinem Onkel uns mitgeteilt hast. Da sage ich auch immer, es ist nie einfach, halt so diese Schmerz, was man hat, nochmal auszudrucken und versuchen, die anderen aus sozusagen weiterzugeben. Daher danke ich dir auch. Meine Frage wäre, was denkst du, was das Wertvollste ist auf der Welt? Nach deiner Meinung so.
6: Also die Wertvollste ist für mich, dass man sich selbst sein kann. Also es kann im Ganze, so zum Beispiel ein Kurde sein zu können, es ist, das bedeutet, dass eine Frau sein zu können oder deine eigene Person sein zu können, dort lachen können, wenn du lachen willst. Das ist etwas, das man schaffen muss eigentlich, um richtig eine. Das bedeutet für mich Glücklichkeit, dass ich mich selbst sein kann.
4: 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Also ich habe heute Data Licht bekommen. 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Was mich gerade bei Heja interessiert, sie ist musikalisch aktiv, sie macht Musik, sie macht Theater und auch viel andere Sachen, was in kurdische Kultur, aber auch sage ich mal deutsche Kultur teilweise angeht, aktiv und mich würden schon bei jeder Künstler interessieren, was die größten Herausforderungen sind.
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4: 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Heja hat vorhin bisschen so über die Herausforderungen erzählt. Und ich glaube, das größte Herausforderung, was auch alle Heja zustimmen werden, ist halt, dass man
6: Vermittlung
4: eins und auch zweitens, man Heja rein kurdisch das nicht machen kann. Das muss unbedingt mal halt so gemixt werden, denke ich. Auf der anderen Seite hast du auch sehr schön ein Beispiel genannt. Kurde sein ist nicht einfach. Kurde sein heißt, gleichzeitig vor allem im Kunstbereich Regisseur sein, Schriftsteller sein, Übersetzer sein,
6: Sänger sein
4: und ja, daher sind schon, vermehren sich die Herausforderungen doppelt. Und da hatte ich ja vorhin erzählt, wenn sie diese Theaterstücken, was sie hier spielt, noch in Kurdistan machen würde, es gibt diese Schwierigkeit beim Übersetzung, dass halt so die Sätze oder die Worte ihre eigene Effekt und Bedeutung irgendwie verlieren. Wie zum Beispiel, wenn du mal im Kurdisch fragst nach der Adresse von jemand, dann klingt das nicht so, wie das in Deutsch ist.
6: Ja, ich meinte, es gab diese Interview-Szenen, wenn man so Asyl beantragt, Antrag macht und gab diese Fragen, ich habe jetzt gerade alles auf Deutsch erzählt und wenn ich nach Kurdistan gehe und diese Fragen in Kurdisch übersetze, das macht keinen Sinn mehr. Aber weil wir hier produziert haben und die Zuschauer waren auch deutschsprachig, das müsste dann passieren. Ich habe auch sehr viele kurdische Momente und ich übersetze das auch nicht, aber dann jetzt ist es eine Lost in Translation Problem, ja?
4: 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Hast du jemals in deinem, sage ich mal, kulturellen Tätigkeiten mal diesen Moment gehabt, wo du das Gefühl hattest, diskriminiert zu sein?
6: Also natürlich, als Flüchtlinge, man hat immer dieses Gefühl hier, dass du bist hier nicht gewollt. Also sie wollen nicht, dass du hier sein darfst. Aber das ist jetzt, alle wissen das. Was die deutsche Mehrgesellschaft nicht weiß, ist das. Zum Beispiel, es gibt Rassismus sie sehen uns alle gleich, also Eritreisch, Kurdisch, Türkisch, Arabisch, alle sind gleich, aber es gibt so viele Tension zwischen uns auch. Zum Beispiel, da gab eine Veranstaltung in Thalia Theater in Hamburg und die Veranstaltung hieß Jinjian Azadi. Deswegen, sie wollten eine kurdische Künstlerin auch dabei haben und ich sollte auch ein Konzert geben, aber gab eine Podiumdiskussion auch. Und dann diese Perserinnen, sie haben darüber gesprochen, also wie gut ist die persische Kultur, wie so viele Filme und alles. Und ich war die letzte Person, die gesprochen hat. Und im Saal gab es so Deutsche, Türkische, alles und nicht so viel Kurden eigentlich. Und ich habe so angefangen. Und eine Perserin hat über diese islamische Revolution gesprochen und hat gesagt, ja, ich will jetzt keine Geschichtenunterricht geben. Und ich habe so angefangen. Ich habe gesagt, danke für die Gelegenheit, euch einen Geschichtenunterricht zu geben. Und zwar, ich habe erzählt, woher kommt dieser eigentlich Jinjian Azadi-Slogan. Und das würde dann erstmal im Welt von den PKK-KämpferInnen benutzt. Das ist keine Propaganda, das ist ein Fakt. Das ist in Geschichte, das ist so geschehen. Und ich habe alles erzählt. Und das war nicht einfach für die kurdische Frauen, diesen Slogan auch aufzurufen. Das war so, erstmal, die Frauen in PKK müssten auch mussten Kopftuch tragen. Und dann, sie haben dagegen gekämpft. Und es gibt Hawal Zilan, eine Frauenkämpferin, sie hat eine Bombe mit ihrem Körper explodieren lassen. Und dann, wenn sie gestorben ist, sie hatte einen Namen. Alle anderen, sie haben keinen Namen. Das ist das Problem erstmal. Und dann, 10 Jahre später, dann Öcalan ist darauf aufmerksam geworden, also dann diese Equality zwischen Männern und Frauen ist dann in PKK ein Teil von der Ideologie geworden. Das ist in 1996 geworden. Zilan hat sich geopfert. 10 Jahre später in Istanbul in einer Demo, dieses Slogan wurde dann benutzt. Danach, wir hatten Rojava, ISIS, die ganze Kampf und endlich, und Jina Amini herself ist kurdisch, man musste so viel kämpfen dafür, dass sie akzeptieren, dass sie einen kurdischen Namen hat. Sie wollte gar nicht diesen Namen Mahsa nehmen. Und ich habe das erzählt auf der Bühne. Und eine Türke in Thalia Theater arbeitet, geht zu künstlerischer Leitung und sagt, ah, sie ist eine Terroristin. Warum bringst du sie auf der Bühne? Und ich habe das bei Zufall gelernt und habe direkt die künstlerische Leitung angerufen und habe gesagt, denkst du nicht, bevor du mir ein Hausverbot gibst, mit mir auch zu reden, ob ich richtig eine Terroristin bin? Und da meinte, ja, aber du hast die Türken generalisiert. Ich habe gesagt, die besten Fall, 95% von der türkischen Bevölkerung unterstützen, was Türkei macht im Rojava. Und kann ich jetzt für diese 5% Bevölkerung nicht generalisieren? Also das bestätigt, die Ausnahmen bestätigen das Regel. Entschuldigung. Ja, zum Beispiel, das ist eine klare institutionelle Rassismus, das ich erlebt habe. Und es geht darum, da eine Türke gibt. Und sie machen das, die Araber. Sie machen Veranstaltungen, elektronische Musik. Ich mache die krasseste elektronische Musik. Aber ich werde nicht gebucht. Die türkische auch. Sie sagen anatolische Musik. Allah Allah. Gibt nur die Türken in Anatolia. Keine armenische. Sie suchen sich mal nicht. Keine Diskussion. Sind wir rassistisch? Sie haben keine Ahnung. Ich habe mich aufgeregt. Entschuldigung.
4: Das ist leider das Problem an meisten Fällen. Wie gesagt, wir werden nicht nur auf Sprachebene assimiliert, sondern halt auch auf gesellschaftliche, aber auch kulturelle Ebene. Ich gebe Media weiter. Ich habe viel geredet.
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4: 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Meine Frage ist zwar, hier im Diaspora, es gibt zwar viele kurdische Aktivistinnen, es gibt kurdische Jugend, die aktiv sind, was kulturelle Bereich, aber auch Politik so angeht, aber es gibt halt keine bestimmte Vereine oder ein Verein oder eine Kollektiv, die diese ganze Jugend mal sammeln und unter einer Schirm aktiv sein zu regeln, sage ich mal. Was denken Sie, woran es liegt?
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4: Danke für die Zusammenfassung. Meine zweite Frage bezieht sich spezifisch auf Musik. Also kurdische Musik hat sich durch die Jahre und durch die kurdische Geschichte immer wieder weiterentwickelt. Vor allem, sage ich mal so, es hat mit dem Gewicht angefangen. Irgendwann hatten die Künstler nicht mal das Geld für ein Instrument zu kaufen. Und irgendwann hat sich das auch bis zu Jazz, Rock, Bob zu entwickelt. Nach ihrem

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1: Ich frage die gleiche Frage, was ich vorhin gefragt habe, und zwar, ob die Assimilation auch auf die kurdische Kultur schon mal so tief, sage ich mal so, sich verbreitet hat.
2: Ja, interessante Frage, aber ich würde es Assimilation in die Kultur nicht so nennen, eher so beeinflusst. Das ist anders, weißt du, weil das ist, ich glaube, es ist auch was schön in Sprache, in Kultur, wo das ist eine beeinflusst der anderen, aber das ist nicht total assimiliert. Das bedeutet, dass es gibt immer noch diese Struktur, es gibt immer noch diese Fragmente oder die Art von Sprache und Kultur und Identität auch, aber das sicher gibt beeinflusst, zum Beispiel wenn, keine Ahnung, das ist jetzt Jazz, Afro-Jazz oder wenn hast du die Klassikmusik, dann hast du auch Fragmente vom orientalischen Musik und da so sicher die Kultur, Musik und Kunst und so weit, dass es entwickelt sich in verschiedene Richtungen und die Richtungen, da wurden sicher voneinander auch inspiriert und beeinflusst. Also daher will ich eher nicht sagen, Art von Assimilation.
1: Danke für deine Antwort. Ich glaube, mehr Fragen habe ich auch nicht, aber ich wollte nach deiner letzten Botschaft an kurdische Community, sage ich mal, nachfragen. Du hattest die Erfahrung, du warst in Diaspora, aber du konntest trotzdem mal sozusagen deine Kunst, das, was, sage ich mal, so man in seiner eigenen Kultur hat, auch weiter zu verbreiten. Mehr oder weniger, je nachdem, wie aktiv man ist im kulturellen Bereich. Was wäre denn deine Botschaft an die kurdische Community?
2: Also sei mutig und nicht Angst haben und einfach nicht schüchtern. Und ich will auch jemanden schüchtern lassen, dass man richtig mutig sein und dann probieren und dann auch, wenn man Fehler macht, das ist und scheitert, das ist auch, gehört dazu. Und dann muss nicht quasi ängstlich aufwachsen und probieren, geh weit draußen.
1: Gut, dann danke ich dir und verabschiede mich von dir erstmal. 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Ich frage auch die gleiche Frage, was ich vorhin gefragt habe, ob die Assimilation nach Siyavesh Meinung auch Einfluss auf die kurdische Kultur hatte, nicht nur die Sprache, sondern auch die kurdische Kultur, ob das irgendwie Musik war oder Theater war und etc.
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1: unglaublich schöne Sache von einem anderen Dinge zu lernen, das ist sowieso. Es gibt aber was, also ich nenne das mal so kurdische Musik, wie auch alles vorhin. Es gab kurdische Lieder, die kurdische Lieder wurden dann halt so genommen, Musik klang, bleibt so, wie sie ist. Es wurden aber die Texte, sag ich mal, entweder in Türkisch übersetzt oder halt auch türkisch, sag ich mal, Text geschrieben vor dieses Musik und Klang und wurden unter diesem Lieder, aber auch halt im Medien, nie gesagt, dass das diese kurdische Lied von dieser kurdische Künstler war, sondern wurde behauptet, nee, das gehört zu unserer Kultur, ob das türkisch ist. Ich würde jetzt keine Land oder Regierung.
3: Ich würde sagen, das sind zwei verschiedene Sachen. Für mich eine Assimilation ist, wenn ich, ja, wenn ich kurdische Musik, sagen wir, wenn ich als Kurde kurdische Musik auf Türkisch mache, das ist die Assimilation. Aber wenn eine Türke kommt und meine Musik nimmt, das ist Cultural Appropriation. Das ist wieder etwas anderes. Da kommen, da machen, da sehen wir, oder? Eine kulturelle Eineignung, sagt man auf Deutsch, oder? Und da kommt irgendein Araber wie Omar Suleiman, zum Beispiel in dein Gebiet, ja? Also der Musiker von Omar Suleiman ist eine Kurde. Der ist Rezan Said gewesen vor über Jahren, ja? Und dann Omar hatte immer diese kurdische Lieder genommen und gesungen und nie erwähnt. Das sind kurdische Lieder. Das ist kulturelle Vereinigung für mich, ja, weil da kommt ein Araber oder irgendein Türke oder Farse, der nimmt einfach das Musikinstrument oder die Regelung. Und Assimilation ist für mich dann, wenn der Kurde selber das macht. Ja, das ist der Unterschied, ich glaube. Und natürlich, wir machen das auch. Ja, natürlich, also wenn du jetzt schaust, Ahmed Kaya, wie viel kurdische Lieder auf Türkisch gesungen hat. Oder Şuanpaşa war schon selber, hat auch auf Türkisch gesungen. Oder Ibu oder Masum Kremzi. Weißt du, das sind alle Kurden, die kurdische Lieder auf Türkisch gesungen haben. Das ist Assimilation auf jeden Fall. Ja. Das ist auch unsere Realität. Ich denke, muss nicht all die Leute so schlecht machen, dass sie uns assimilieren, aber manchmal, sie haben auch keine Wahl gehabt, unsere Leute. Weißt du, in eine Zeit Musik gemacht, die könnten gar nicht etwas anderes machen, ja? Die könnten gar nicht eine kurdische Musik zu machen. Also sie dachten, okay, was sind unsere Alternative? Meine Alternative ist jetzt auf Türkisch, dieses kurdische Lied. Für mich ist das aber immer noch kurdische Lied, weißt du? Ja. Es ist immer die Frage von, was ist ideal und was ist die Geschichte? Ja, und ich denke, wir als Kurden, wir kommen von einer ganz alten Geschichte, sagen wir. Wir sprechen von Zivilisation. Ja, wir sprechen von Mesopotamien. Also wenn wir Kurden denken, von wo kommen wir? Wir kommen aus einer Zivilisation. Wir kommen aber auch aus empirischen Praxisen. Das heißt, so wie ein Empire, weißt du, von Millionen Menschen kämpfen gegen die anderen. Kurden waren auch nicht unbeteiligt. Also wir waren auch sicher Teil des einen Empires. Wir haben sicher mitgemacht. Also wir sind nicht da sozusagen unbedingt ein kleines Dörfchen. Wir sind eine von größten Mehrheiten. Wir sind 60 Millionen. Ja. Das heißt, wir waren in dem Empire Praxisen, wir mussten mitmachen auch mit gewissen Regierungen, mit diesen Imperien, Ländern etc. etc. oder? Das ist so eine ganz lange Geschichte und da geht es aber nicht nur, seit 200 Jahren sagen wir, kommen diese westliche Perspektive vom Kolonialismus, ja, auch in Kurdistan. Wie ich vorher erwähnt habe, so sagen wir, die Grenzen zwischen Syrien, Iran und Türkei und Irak, der existiert aber nur seit westlicher Kolonial. Ja? Vorher war das nicht klar. Wir haben gehört, genau dieses Dorf, diese Seite, das war unklar. Da sind die Engländer gekommen, da haben sie ein ganz eigenartiges Treffen in der Schweiz organisiert. Ja? Das ist Anfang 19. Jahrhundert. Das ist nicht weit weg, wirklich. Ja? Das ist so weit weg wie die Nazis. Ja? Also wir sind so weit. So. Das Anfang 19. Jahrhundert haben die Losantisch, sagt man, also kennt ihr googeln, oder? Das Losantisch, da kommen die Westen zusammen mit Ottomanischen Empire und sagen sie, okay, wir müssen irgendwie diese Grenzen ziehen, weil sonst das geht weiter und wir können nicht unsere Ressourcen annehmen, etc. etc. Und dann machen sie diese Grenzen und das passiert mit uns, was passiert ist. Das ist nicht bestimmt von Türken gemacht oder vom Perser oder vom Araber oder da waren irgendwelche Regierungen, die waren gar nicht so stark, ja, die mussten mit Westen mitmachen. Die Westen haben eigentlich diese Praxien gebracht, diese faschistische, rassistische Grenzenpraxien nach Osten gebracht, ja, um ihre Ressourcen nehmen. Ja, bis wann waren die Engländer in Irak? Ja? Das ist ganz neu, das ist nicht weit weg. Die Revolution ist da nicht weit weg passiert, ja, dass sie weggegangen sind. Das heißt, da für mich manchmal habe ich das Gefühl, dass wir diese Geschichte vergessen. Wer hat das mit uns gemacht überhaupt? Ja? Also war wirklich irgendeine Türke mit seiner neuen Identität? Weil Türk sein ist etwas ganz Neues. Da war vorher ottomanische Sprache. Also wenn du die türkische Sprache auseinander nimmst, der besteht aus Arabisch, Französisch, Englisch, Persisch und vielleicht etwas Aseri. Ja? So, also da waren sie nicht. Die waren einfach die Imperien und die haben einfach mit Westen mitgemacht und dann sind sie Faschisten geworden, so wie Westen waren. Ja, so. Für mich fängt es von dort an. Wer hat das mit uns gemacht? Ja? Aber ja, das ist so komplex, weil eben, es sind so viele verschiedene Regierungen da und natürlich eine Assimilation passiert. Ja? Und ich denke, manchmal, wir denken immer, Assimilation ist nur die Sprache. Und das ist einfach nicht, weil bei Kurdsein ist das viel mehr als die Sprache. Das ist das Essen, das ist, wie ich mit meiner Mutter spreche. Das ist, wie ich meine Mutter schätze. Das ist so, es kommt darauf an, ob ich Kurd bin oder nicht, oder? Und dann von meinen Freunden eben habe ich das gelernt, dass wir können in einem geografischen Teil sein und wir können so unterschiedlich zusammenleben und zusammen etwas kreieren und einander Unterschiede respektieren, weil solange die Kurden von hier die Respekt vor die Kurden von hier nicht haben und die anderen machen Witz über die andere und das Essen und die Sprache und wir kommen zum Nichts. So, ich muss sagen, das ist Kurdistan eine Utopie ist, wenn kein Respekt zwischen jeder Ashira gibt. Ja, jeder Ashira. Das ist so, wie sie sprechen, was sie essen, wo sie wohnen, etc.
1: Gut, danke dir für die schönen Worte. Ich würde mich dann auch von dir verabschieden und frage noch nach deine letzte Botschaft so kurz an kurdische Community.
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1: 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Kefu Khoshede, wir haben diese Hebewinnen. Aber ich habe eine gute Botschaft, die ich Message habe, Juvaka Kurdiva.
4: 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Message habe ich.
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0: Hallo?
1: Hallo und herzlich willkommen zu einer neuen Ausgabe vom Postmigrantischen Radio. Ich sitze hier total verschwitzt, bin dennoch froh, hier zu sein. In den nächsten 2 Stunden geht es natürlich weiterhin um postmigrantische Perspektiven auf unsere Gesellschaft. Wir starten heute mit einem Feature von Pöbo London. Und hier live mit mir sitzt die Autorin Josephine Hakran. Und wir hören jetzt erstmal, ein bisschen Musik, um in Stimmung zu kommen. Ich war heute ein bisschen faul in der Song Selection, deswegen gibt's heute Musik von Honey auf die Ohren. Honey ist ein DJ, der in London aufgewachsen ist und Ursprünge oder seine Familie kommt aus Japan, hat selbst schon auch hier in Leipzig aufgelegt. Es wird funky, soulig, hausig, also der perfekte Sommervibe für 38 Grad. Viel Spaß mit dem Song Disco Dancer von Kiki Kian.

Ja, hier ist wieder Trong. Das war der Song Disco Dancer von Kiki Kian. Ihr hört hier das postmigrantische Radio. Für die nächsten 2 Stunden live auf Radio Blau und auf Radio Korax. Schön, dass ihr eingeschaltet habt. Wie schon angekündigt, werden wir jetzt im ersten Teil über ein Feature sprechen. Ein Feature namens Pobo London von Josephine Hakran. Und genau, in dem Stück geht es letztlich um Brick Lane, um Banglatown, um Migrationserfahrungen, Community-Orte, Rassismus, Selbstorganisierung und die Frage, was Zugehörigkeit heute bedeutet. Die Autorin ist heute auch hier mit mir live im Studio. Doch bevor wir über und mit ihr, über das Feature und mit ihr über das Feature sprechen, hören wir mal rein.

0: Okay, wie ihr hört, tickt die Zeit und ich habe es hinbekommen. Wir hören jetzt erstmal einen kleinen Ausschnitt aus dem Feature Pobo London.
1: Zu Pobo London, einem Hörstück über die Bangladeshi Community im East End in London. Sie stellt die größte Community von Menschen aus Bangladesch außerhalb von Asien dar. In diesem Hörstück nähern wir uns der Geschichte von Bangladeschis in Großbritannien, indem wir mit zwei Frauen aus der Community sprechen. Munawwara Khatun kam in den 1970ern als Kind aus der Region Sylhet nach London, wo sie bis heute lebt. Auch Fatima Rajinas Familie kommt aus Sylhet und lebt bereits in dritter Generation in Großbritannien. Fatima selbst ist in Luton geboren und hat über Bengali Muslims im Londoner East End promoviert. Die Interviews mit ihnen habe ich im Herbst 2025 geführt. Ich bin Josie, studiere im Master Kulturwissenschaften an der Uni Leipzig und habe selbst Familie aus Bangladesch. Ich wollte mehr über die Bangladeschi Community herausfinden, denn sie ist viel mehr als die Curry Houses in Brick Lane, für die sie vor allem bekannt ist. Es ist eine der größten Communities in Großbritannien mit einer langen und spannenden Geschichte. Die soll in diesem Hörstück erzählt werden. Geschrieben und gesprochen von Josephine Hakan. Content Note. In diesem Beitrag geht es unter anderem um Rassismus und körperliche Gewalt. Wenn man aus der District Line an der Haltestelle Aldgate East aussteigt, sieht man rechts neben sich die gigantischen Wolkenkratzer der Finanzstadt London in den Himmel ragen. Geht man jedoch nach links und biegt dort in die erste Straße ein, steht man schon mitten in Spitalfields und dem Zentrum der Bangladeshi Community, Brick Lane. Empfangen wird man von einem filigranen, metallenen Torbogen in den Landesfarben von Bangladesch, grün, rot und gold. An der höchsten Stelle thront eine gelbe Lotusblüte auf Bangla Shabda. Sie ist die Nationalblume von Bangladesch und auf dem Emblem des Landes zu sehen. Auf dem Torbogen steht Welcome in Banglatown und darunter auch nochmal in bengalischer Schrift Banglatown. Seit 1997 tragen Spitalfields und Brick Lane offiziell diesen Namen. Auch die Straßenschilder sind auf Englisch und Bangla. Wenn man Brick Lane entlang geht, kommt man an den bekannten Curry Houses und Imbissen, einem Geldtransfergeschäft und verschiedenen anderen Läden vorbei. Auf der linken Seite taucht die Jami Masjid auf, eine Moschee, die einst eine Kirche und später eine Synagoge war. Mit ihrer Backsteinfassade hebt sie sich kaum von den restlichen Häusern ab. Nur das silberne Minarett mit der Sichel an der Spitze verrät sofort, dass es sich um eine Moschee handelt. Auf der Straße tummeln sich vor allem TouristInnen, Schulklassen und die Kinder der Christchurch Primary School, die sich in der Straße befindet. Immer wieder rast ein Lieferdienstfahrer auf dem Fahrrad an einem vorbei. Aber dazwischen laufen auch die BewohnerInnen des Viertels entlang, die am Telefon oder mit ihrer Begleitung Bangla sprechen. Das ist Brick Lane, seit über 60 Jahren das Herz der Bangladeshi Community in London. Fatima Rajina ist selbst Teil der Community und forscht außerdem...
0: Okay, ihr habt jetzt den ersten Höreindruck bekommen. Wir sind unmittelbar durch Banglatown gezogen. Josie, du bist jetzt hier live im Studio mit mir. Schön, dass du hier bist. Vielleicht einen kleinen Mic-Chat. Hört man nicht gut?
2: Hallo.
0: Okay, schön. Ja, das ist Josie. Josie, magst du dich kurz vorstellen? Wer bist du?
2: Ja, hallo. Ich bin Josie, wie gesagt. Und ich studiere hier in Leipzig Kulturwissenschaften und mache ein bisschen andere politische Arbeit nebenbei. Und gerade beschäftigt mich genau in vielen irgendwie oder aus vielen verschiedenen Perspektiven eben ganz viel auch so, ja, die Themen Diaspora und eben migrantisches und postmigrantisches Leben in Deutschland, aber eben wie in diesem Podcast auch in Großbritannien und anderen Ländern.
0: Und wir hatten jetzt den Einstieg in dem Hörstück, fängt mit so einer Soundkulisse in Banglatown an. Du beschreibst es dort. Warum war dieser Ort für dich der richtige Ausgangspunkt für dieses Feature?
2: Ja, also in diesem Feature geht es ja eben um die Bangladeshi Community. Und generell irgendwie ist Bangladesch eines der bevölkerungsreichsten Länder der Welt und ebenso die drittgrößte Ethnie weltweit. Und trotzdem ist auch gerade in Europa und generell, ja, auch eben außerhalb von Südasien, Bangladesch so total unbekannt und unsichtbar. Mhm. Und Brick Lane ist eben so ein Ort, an dem eben ja Bangladesch und genau die Kultur und Menschen so super sichtbar sind und eben repräsentiert sind. Und das war, und deswegen ist es irgendwie so ein wichtiger Ort, eben um so zu zeigen, ja, die Menschen sind eben da und so prägen, können auch eben so das Stadtbild prägen und das eben ganz vielfältig, also eben so an Hausfassaden, aber auch mit eben Läden. Dann hört man irgendwie, ja, genau, die Sprache und das ist irgendwie so sehr besonders.
0: Okay, wir wollen uns diesem Feature nun weiter annehmen und hören sozusagen Ausschnitte oder sozusagen eigentlich das gesamte Feature so durch und werden dann punktuell pausieren, um dann auch gegebenenfalls über die einzelnen Ausschnitte zu sprechen. Und hiermit geht's weiter mit dem Feature und wir hören jetzt Fatima.
3: Obviously just came into existence in 1971, but people from that area, Bangladeshis, have been coming to Britain for many, many centuries, in fact. They've been coming, particularly in the port cities in Britain. And obviously the East End has a lot of docks, so a lot of the ships that, you know, British merchant navy ships that came in, they brought in the people, you know, people worked on those ships and then they jumped ship and stayed on in East London. You had Bangladeshi men coming in the 50s and even some of them even in the 40s because of, or leading up to partition, there was a lot of tensions, a lot of communal fights breaking out. So yeah, so, but obviously in the bigger numbers, the men were coming in the sort of 50s and the 60s. The women joined in the 70s in particular and started settling in the UK.
1: Munawwara Khatun kam als Kind Mitte der 1970er Jahre mit ihren Eltern aus der bengalischen Region Sylhet ins East End. Ihr Großvater war bereits seit einiger Zeit immer wieder in England. Er gehörte zu den Seemännern, die schon mindestens seit dem 18. Jahrhundert für das britische Empire auf Schiffen arbeiteten und somit zwischen Sylhet und England hin und her pendelten. Diese Seemänner hießen Laskars und kamen aus ganz Südasien, besonders jedoch aus Sylhet. Sie waren die ersten Bangladeschis in London.

0: Ja, wir haben jetzt die Perspektive Monowaras gehört. Ihr hört schon das Meerrauschen im Hintergrund. Genau, was erzählt Ihre Geschichte über die bengalische Migration nach London, Josie?
1: Ja, sehr viel, würde ich sagen. Also natürlich ist es eine ganz individuelle Lebensgeschichte, die sie da für in dem Podcast für uns alle erzählt. Aber gleichzeitig steht sie ja eben für die Geschichte von ganz vielen Menschen, die eben doch so unbekannt ist. Und ich habe mich super gefreut, dass sie das so geteilt hat. Und ich fand es auch irgendwie total typisch wieder, dass sie so am Anfang zu mir gesagt hat, ah, ich habe doch gar nichts zu erzählen, warum fragst du denn mich und so, mein Leben ist total langweilig und das ist es aber eben genau nicht und wir konnten dann super lange reden und genau, das hat mich so gefreut.
0: Also genau, das heißt, Menschen haben dir sozusagen so Geschichten anvertraut. Sie hatten auch selbst gar nicht, waren gar nicht so selbst überzeugt von ihren Lebensgeschichten, die sie sich mitteilen wollten. Wie bist du dann letztlich mit diesen Geschichten umgegangen, damit diese Leute dann auch sprechen konnten und auch vielleicht in einer Art und Weise, dass sie gesagt haben, ja, es fühlt sich ja doch gut an, was ich hier erzähle?
1: Ja, also ich glaube, am Ende, wenn dann irgendwie Menschen eben gefragt werden und dann so ins Sprechen kommen, dann läuft das ja eben doch. Und ich habe es jetzt natürlich ein bisschen umgebaut dann für diesen Podcast oder das Hörstück. Also so hat sie natürlich nicht angefangen zu erzählen. Genau, aber hier in dem Podcast geht es jetzt natürlich chronologisch los. Und das hat sie mir natürlich auch erzählt, dass so eben, also wenn wir uns jetzt eben die Geschichte angucken von eben der Bangladeschi-Community in London und ganz Großbritannien, dann fing das eben an zur Zeit des britischen Empires, als dann eben vor allem aus der Region Sylhet, wo eben auch ihre Familie herkommt, Seemänner, die Lascars, wie es gesagt wird im Podcast, zwischen London und Großbritannien hin und her pendelten, genau, und dann eben auch ihr Großvater war einer davon und so kamen sie dann eben nach Großbritannien und genau, das ist so eine ganz typische Geschichte und genau, deswegen war es für sie vielleicht dann auch so, ja, warum das jetzt erzählen, aber viele Menschen wissen es halt nicht.
0: Dann würde ich sagen, hören wir noch weiter rein, oder?
1: Monowara erzählt.
2: He was in the ship, my grandfather. So that time he came, and then somehow he reached England, and then he applied for my dad and my uncles to come over. They worked in subway in city. My grandfather worked for a while, then he retired and he went back to Bangladesh. And so I came over, that was in 1974. First we stayed in, you know, Aldgate is near Brickley, but not little bit away from Brickley. We stayed there in a rented flat, one bedroom flat, because I was there that time. We shared a kitchen, we shared bathroom, but the room was quite big, so it was okay that time. And we still live in top of the shop. It's called, you know, the little agent shop. And we used to live at the top floor. In one floor, there's about three rooms.
1: Auch Fatimas Familie lebt bereits seit den 1960er Jahren in Großbritannien.
3: My granddad came first in the early 60s and he worked different blue collar jobs. Then he brought my mum over in the 70s when she was a teenager. So my mum went to school here in Britain.
1: Von Anfang an waren Cafés als Orte für die Community von großer Bedeutung. Bereits in den 1930ern gründeten mehrere ehemalige Lascars Cafés im East End und den Docks von Canning Town. Diese Räume waren wichtig für den Austausch von Neuigkeiten über Jobs, Bekannte und Familie und sind es bis heute, erzählt Fatima.
3: In a lot of cultures, you know, being in the cafe, drinking coffee or chai or doing shisha, it's a part of the communal experience, right, of creating community. And it usually becomes a space of discussing politics, actually. Particularly for the elders, you know, elderly uncles who go into these shops, it becomes about negotiating and discussing what's happening in Bangladesh. What is happening in Britain? It also becomes a space where they update each other on the latest updates. If they don't have access to citizenship, what's the thing they have to do? What are the forms they have to fill?
1: Für Monowara als sechsjähriges Kind war die erste Zeit in Großbritannien hart.
0: Wir haben jetzt gehört, dass auch spezifische Orte sehr relevant waren für die Communities. Cafés, Moschees, Straßen, Nachbarschaften, die nicht nur Kulisse sind, sondern eigentlich eine gesamte soziale Infrastruktur. Welche Bedeutung hatten diese Orte für die Community?
1: Ja, also Fatima spricht das ja auch schon ganz gut an in dem Ausschnitt, den wir jetzt gerade gehört haben. Also gerade am Anfang, wie sie eben meinte, waren so Orte wie vor allem, also im Kontext jetzt von der Bangladeschi-Community, so Cafés und Moscheen so super wichtige Orte, um eben ja so zusammenzukommen und sich eben auszutauschen, gerade eben als die ersten Generationen quasi noch sehr neu waren in Großbritannien und eben so sich erstmal zurechtfinden mussten und eben noch nicht so Zugang hatten zu Informationen über genau zum Beispiel das Gesundheitssystem oder sowas. Und genau da ist das natürlich dann einmal total wichtig, über so Orte wie Cafés zu bekommen, wo man sich austauschen kann. Und dann ist aber natürlich auch noch so generell einfach dieser soziale Aspekt super wichtig. Also dieses einfach Zusammenkommen, um halt nicht eben einsam zu sein. Und gerade eben, wenn man irgendwie neu wohin migriert ist und eben nicht so weiß, wo man eben sonst irgendwie Anschluss finden kann und eben auch so ja eine sehr spezifische Lebenserfahrung dann macht und so und eben dann so mit Menschen zusammenzukommen, die mit denen man eben das teilt und so. Mhm. Und genau, darum geht das halt dann viel und ich finde das auch total krass, zum Beispiel die Jamil Masjid, die am Anfang, ganz am Anfang vom Hörstück erwähnt wurde, die ist ja eben eine Moschee direkt auf Brick Lane und die gibt es eben auch schon seit den 70ern und das finde ich total krass zu sehen, also dass sich diese Orte auch sehr schnell gebildet haben, weil da eben so ein Wunsch und aber auch ein Bedürfnis halt danach da war. Mhm. Ja.
0: Und hast du eine Einschätzung, wie sich diese Orte vielleicht auch gewandelt haben im Zuge von Gentrifizierung, im Zuge von politischen Konflikten, genau?
1: Ja, das ist natürlich ein ganz großes Thema. Also wenn wir jetzt wieder zu dem Beispiel der Jamil Masjid zurückgehen, das ist total krass, dass es die eben bis heute noch gibt da auf Brick Lane, weil Brick Lane hat sich extrem gewandelt in den letzten 50 Jahren, muss man sagen. Und eben Gentrifizierung ist ein super krasses Thema, da können wir vielleicht später nochmal drüber reden, weil Brick Lane eben mittlerweile so sehr nah am Stadtzentrum liegt. Die Stadt ist ja auch extrem gewachsen, London, in den letzten 50 Jahren. Und genau, deswegen, klar, so alte Orte bestehen vielleicht nicht mehr so sehr, aber es sind natürlich auch viele neue dazugekommen und das kann man eben wirklich auch gerade für so Tower Hamlets, diesen Bezirk, wo Brick Lane liegt, sagen, dass da wirklich, also es gibt jetzt noch eine viel größere Moschee, die East London Mosque in Whitechapel, direkt nebenan und es gibt eben so verschiedene, ja, auch irgendwie so Häuser, Community-Zentren und so und eben super viele Restaurants und so weiter und so, die aber dann auch vielleicht mal ein Ort irgendwie für die Community waren, aber mittlerweile ja auch ist irgendwie das Thema, dass eben so, dass dann auch total touristischer Spot ist und dass dann die Community auch wieder ausgewichen ist auf andere Orte und so. Genau, also das ist alles so sehr im Wandel auf jeden Fall. Genau. Seit 50 Jahren und weiterhin.
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0: Ende.
1: Josie, warum hast du diesen Song ausgewählt? Der hört sich so ganz melancholisch an. Sind da irgendwelche Sehnsüchte verbunden in diesem Song?
0: Ja, das hast du ganz gut erkannt. Also in dem Teil, der davor kam, hat Manowara ja von der Anfangszeit erzählt und wie sie als sechsjähriges Mädchen eben am Anfang es total schrecklich fand in London und eben Bangladesch vermisst hat und das große Haus von ihrer Großmutter, wo sie dann immer draußen gespielt hat, und in London war einfach alles nur kalt und dunkel. Und dieser Song, der dann kam, ist von James, der heißt einfach The Bangla Song, glaube ich. Mhm. Und das ist so ein bisschen eine Liebeserklärung an Bangladesch. Mhm. Und ich dachte, das passt irgendwie ganz gut zu dem, was sie da eben ausgedrückt hat. Also dieser Song, da kommt auch die beiden Sätze vor, so Ama Shonare Bangla, Amitoma Kebalabashi, das bedeutet mein goldenes Bangla, ich liebe dich. Und das ist auch ein, also so beginnt auch die Nationalhymne von Bangladesch, und das ist jetzt nicht nationalistisch gemeint, aber es ist eher so eine, ja, so eine, eben, wie du gesagt hast, irgendwie nostalgische Wertschätzung und so. Und genau, deswegen dachte ich, das würde total gut passen, und ich finde es auch irgendwie einfach schön.
1: Es klingt für mich aus der Erfahrung auch meiner Eltern wie ein Trostpflaster, was man sozusagen sich aus der Ferne mal auf die Ohren, also so mal aufsetzen kann, um die Sehnsüchte, die man halt irgendwie auch aus der Ferne hat, zu lindern.
0: Okay. Der 70er Jahre ging Manowara auf die Harry Gosling Primary School. In ihrer Klasse waren außer ihr noch zwei andere Mädchen aus Bangladesch, mit denen sie sich austauschen konnte. Nach der Schule ging es für sie in der Moschee weiter mit dem Lernen. Dort bekam sie Sprachunterricht in Bangla und Arabisch und Koranunterricht.
2: 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There was hardly any teachers of that time, so my mom done most of it. But so when I went to secondary, she found this place where few children used to go, and the imam who taught us Bengali and Arabic together. Basically, I was about 11. I went to mosque near us. It was called Darul Ummah. So we went to the Islamic year class 5 to 7 every day. Only weekend we had off.
0: Auch für Manowaras Mutter war die Anfangszeit schwierig. Sie konnte kein Englisch, und zu dieser Zeit gab es kaum Kurse, um die Sprache zu lernen. So konnte sie nicht arbeiten gehen und war oft alleine zu Hause. Wie damals viele bengalische Frauen in Großbritannien begann sie dann, zu Hause für Textilbetriebe zu nähen und mit dieser Heimarbeit Geld dazu zu verdienen.
3: Then she saw one of the neighbors doing that, and the neighbor said, why don't you start that? You're lonely in the house, your daughter goes to school and you don't have anything to do. So why don't you learn sewing? So, and then my dad got her sewing, and then the lady next door taught her how to do it. So she learned slowly, and then she starts sewing, and then she even teach me slowly. I start learning. So whenever she was busy, I used to help her. And then there's this company that used to make coats, they used to make jumpers, they used to sew trousers, everything. So somehow she got to know them by a friend, and then they start giving stuff to sew.
0: In den 70er Jahren herrschte in Großbritannien ein stark rassistisches Klima, in dem Immigration in das Vereinigte Königreich als Problem dargestellt wurde. Als Dammbruch für diesen rassistischen Diskurs gilt die sogenannte Rivers of Blood-Rede des Tory-Politikers Enoch Powell im Jahr 1968. Darin behauptete er, die Mehrheit der ImmigrantInnen wolle sich nicht integrieren und stattdessen die britische Gesellschaft kolonisieren. Powell prophezeite weiter, dass dies zu Flüssen aus Blut führen werde, weshalb die Rede so genannt wird. Mit Powells rassistischen Ansichten rückte die Tory-Partei und auch die gesamtgesellschaftliche Debatte nach rechts. Dies spiegelt sich auch im 1971 verabschiedeten Immigration Act wider. Darin wurde das Aufenthaltsrecht im Vereinigten Königreich an die sogenannte Patrialität gebunden. Im Endeffekt wurde damit bezweckt, Menschen aus ehemals kolonisierten Commonwealth-Staaten wie Jamaika oder Bangladesch das Aufenthaltsrecht vorzuenthalten, während es Menschen aus Commonwealth-Staaten wie Kanada oder Australien nach wie vor gewährt wurde. Dieses rassistische politische Klima führte auch dazu, dass die rechtsextreme Partei National Front in den 1970ern und 80ern viel Unterstützung bekam. Rassifizierte Menschen in Großbritannien erlebten diese Zeit deshalb als geprägt von einem offenen Rassismus und brutaler Gewalt. Dies galt auch für die bengalische Community.
4: So I think the 70s, obviously there was an intensified form of racism on the streets. So people felt like they had to take the fight to the streets. I mean, in the case of Brick Lane, at the end of Brick Lane on Bethnal Green Road, there was a bench outside. And on the bench, they would sell, merchandise and, leaflets and booklets about far right and joining National Front. So I guess you could say in the 70s and, prior to that as well, the racism was very, very explicit. It was on the streets.
0: Damals gab es in London No-Go-Areas für rassifizierte Menschen. Dazu zählte zum Beispiel auch der nördliche Teil von Brick Lane. Dort war die Gefahr, durch die rechtsextreme National Front angegriffen zu werden, zu groß. Viele Bangladeschis gingen deshalb gar nicht erst alleine nach draußen, vor allem nicht im Dunkeln. Wie erinnert sich Monowara an diese Zeit?
3: You know, in the 70s there was so much fight and Asian people used to be scared going out because they used to get bullied, they used to get attacked, knife attack and all that. So slowly when Asian people population is growing, that time they had support from the Asian population so that, they wasn't scared anymore because when they used to go 5-4 together, they never went by themselves because it was really bad that time.
0: Der Londoner Fernsehsender Thames Television produzierte Ende der 70er Jahre ein Programm mit dem Titel Our People. In den Folgen wurden verschiedene Gesellschaftsgruppen mit der Kamera begleitet. Im Jahr 1978 auch die Asian Community. In der Sendung beschreibt ein Mitglied der Community ihre Situation folgendermaßen.
5: I mean, we have been begging to the police, to the Home Secretary, to the Home Office and everybody that stop it. We are insecure. We don't feel safe on the street or at home. And nothing has been done. And if the police can't stop it, we have to stop it ourselves. And that's it.
0: Die Community erkannte, dass der Staat und die Politik sie nicht schützten und organisierte sich selbst. So gründeten sich viele, insbesondere Jugendorganisationen wie die Asian Youth Movements, die Bangladesh Youth Front oder das Anti-Racist Committee of Asians in East London. Damit waren die 1970er nicht nur ein Jahrzehnt des britischen Nationalismus und Rassismus, sondern auch das Jahrzehnt von Black Power und antirassistischen Kämpfen. Besonders viel Aufsehen erregte der rassistische Mord an Altab Ali, einem 24-jährigen Textilarbeiter aus Bangladesch. Er wurde 1978 in Whitechapel nahe Brick Lane auf dem Weg nach Hause von drei Jugendlichen erstochen. Dies blieb nicht ohne Antwort. Die Community organisierte eine Demonstration. Sein Sarg wurde von 7.000 bis 12.000 Menschen bis zur Downing Street 10 getragen. Dafür kamen Bangladeschis aus ganz Großbritannien angereist. Außerdem wurden Streiks und Sit-ins organisiert.
6: Brothers and sisters, today is the first day when you are going to lead the first black strike in England.
4: In the 70s, obviously, this was a very tight-knit community. Most of the people knew one another because they were all usually concentrated in the same areas, which meant that the fight back was also a lot stronger. So, and also what we saw happening was there was a lot of racist attacks, very, very overt racist attacks on Bangladeshis. You know, in the British context, you have the term Paki bashing. It doesn't matter whether you're Pakistani or not, anyone that looked South Asian was called a Paki. It was just a racial slur that became the norm.
0: Neben der rassistischen Beleidigung als Paki wurden Menschen aus Bangladesch zum Beispiel auch als Black Bastards bezeichnet. Aus heutiger Perspektive klingt das erstmal irritierend, da Black, also schwarz, heute eine Selbstbezeichnung von afrikanischen und afrodiasporischen Menschen ist. Menschen mit Wurzeln auf dem indischen Subkontinent bezeichnen sich heute nicht mehr als Black, sondern als Brown oder nutzen geografische oder religiöse Bezeichnungen wie Asian, Bangladeshi oder Muslim. Warum war das also früher anders? Tariq Mehmood ist ein britisch-pakistanischer Schriftsteller und Aktivist. Er wuchs in den 1970ern als Jugendlicher im nordenglischen Bradford auf und war dort im Asian Youth Movement aktiv. Er und 11 andere Gruppenmitglieder wurden 1981 verhaftet und des Terrorismus angeklagt, weil sie sich gegen einen angekündigten Aufmarsch der Faschisten gewehrt hatten. Die sogenannten Bradford 12 wurden letztendlich vor Gericht freigesprochen. Über seine Jugend schrieb Mehmood im Gefängnis den 1983 veröffentlichten Roman Hands on the Sun. Das Buch erschien 2023 in einer Auflage mit neuem Vorwort. Darin schreibt er über die Fremd- und Selbstbezeichnung aller rassifizierter Menschen als Black in den 70ern Folgendes.
7: The primary identity of members of the Asian Youth Movement and United Black Youth League was geopolitical and not based on ethnicity or religion. Individual members of the organization were Muslims, Christians, Sikhs, Hindus, Buddhists, or of no faith. Our common unity was based on the community of issues we faced. Furthermore, the Asian Youth Movement was clear about being part of a broader political movement. We saw black and white as political descriptors, not as skin color. We saw black as a political identity around which we could be united on commonalities of our experiences, not only of racism, but also of empire and imperialism.
0: Auch die Bangladeshi Community schloss sich.
1: Der Ausschnitt zeigt sehr deutlich, dass die Geschichte nicht nur eine Geschichte von Kultur und Zugehörigkeit ist, sondern auch eine Geschichte von Gewalt, Widerstand und konkreter Organisierung und zum Teil eben auch theoretischer Auseinandersetzungen. Was wolltest du mit diesem Teil des Features sichtbar machen, Josie?
0: Ja, also genau, wir befinden uns ja in den 70ern in diesem Stück und ich habe das ja auch ein bisschen größer eingeordnet, mit eben diesem Kontext von dem damals politischen Klima und also es war natürlich zu vielen Zeiten nicht groß anders, aber es gehört halt wirklich sehr stark zu dieser Anfangs- und Kindheitserfahrung von Munawwara eben dazu. Mhm. Traurigerweise muss man sagen, also es ist ja schon wirklich krass, was sie da beschreibt, diese Angst, überhaupt rauszugehen alleine, auch von erwachsenen Männern, die dann sich in Gruppen eben zusammengeschlossen haben, um eben nicht angegriffen zu werden von Rassisten und Faschisten, wie eben zum Beispiel eben dieser Fall von Atab Ali wird ja erzählt, der dann ermordet wurde, auch in der Nähe von Brick Lane. Genau, und aber das ist natürlich nicht die ganze Geschichte, sondern eben, wie dann es auch weiter hier hieß, so hat sich die Community natürlich gewehrt und eben da Counteraction ergriffen. Mhm. Also dazu gehört zum Beispiel, dass sich auch ganz viele so Gruppen gegründet haben und das finde ich auch aus heutiger Perspektive total cool, eben so zu sehen, wie sich Menschen da so zusammengeschlossen haben, um sich eben so zu wehren und eben rauszukommen aus dieser Opferrolle und da aber auch so genau ganz verschiedene Aktionen ergriffen haben. Genau, also es gab natürlich einmal dieses, dass es sich gewehrt wurde gegen irgendwie die rassistische Gewalt auf der Straße, aber dann eben auch, und das kommt gleich, glaube ich, noch ganz kurz, so dieses, dass dass nicht nur dieser Rassismus irgendwie auf der Straße stattfand als Gewalt von irgendwie so weißen jugendlichen Schlägertrupps von der National Front, sondern eben auch institutionell war und eben den Menschen aus Bangladesch und anderen rassifizierten Gruppen so der Zugang zu so Community Housing, also so von Council Housing meine ich, also von so Sozialwohnungen vom Council so verwehrt wurde.
1: Mhm. Also es klingt für mich wie auch eine Motivation, dich als Autorin hier nochmal in den Fokus zu setzen, die hier Geschichten sammelt, nicht nur von rassistischer Gewalt, sondern eben auch von dieser Counteraction. Und es klingt für mich danach, als ob es da, wie soll ich sagen, auch eine Inspiration ist für die Gegenwart, für gegenwärtige Organisationen oder magst du dort nochmal eingehen, warum ist dieser Part für dich so relevant?
0: Also genau, das alles ist ja eben so eine Geschichte, die irgendwie selten erzählt wird und wenig bekannt ist und so, aber nochmal ganz spezifisch dieser Part von eben, was es da gab für Strukturen, die da aufgebaut wurden und Gruppen und eben es gab sogar dann irgendwie dieses Institute for Race Relations, die irgendwie auch so eine Zeitschrift rausgebracht haben, Race Today und so und da eben so super viel Arbeit so gemacht wurde, auch so halb akademisch, auch auf dem Niveau sogar eben zu diesen ganzen Themen, die mit den eigenen Lebenserfahrungen eben zusammenhingen und das alles ist so total cool und heute aber schon so oft vergessen und das nicht nur eben so in Teilen irgendwie der Gesellschaft, wo das irgendwie eben nie bekannt war, sondern halt auch eben in der Community selbst. Und da kommen wir dann vielleicht später nochmal dazu, wenn wir eben über Fatima persönlich nochmal mehr reden und sie eben ein bisschen erzählt von ihrem Engagement und wie sie sich eben heute organisiert politisch. Sich zu dieser Zeit mit anderen rassifizierten Communities zusammen, wie beispielsweise der karibischen, um sich gegen den Rassismus und die rassistische Gewalt zu wehren. Dieser begegnete ihnen nicht nur auf den Straßen. Institutioneller Rassismus führte zum Beispiel dazu, dass Menschen aus Bangladesch der Zugang zu Sozialwohnungen des Councils verwehrt wurde, weshalb viele Familien zwangsläufig zu HausbesetzerInnen wurden. Außerdem dokumentierten sie ihr eigenes Leben. Auch Ruhul Amin wuchs in den 80ern im East End auf und drehte seinen ersten Film Purbo London über die Community. Purbo ist Bangla und bedeutet übersetzt Ost, also Ost-London. Nach diesem Film ist auch das Hörstück benannt. Ende der 80er macht Monowara ihren Schulabschluss und heiratet einen Mann, den sie aus der Moschee kennt. Sie zieht zu ihm in die Wohnung, in der auch die Schwiegermutter und seine Geschwister wohnen. Monowara muss sich um den Haushalt kümmern, obwohl sie gerne A-Levels machen und studieren würde.
3: The teacher says she done really well, she must come to school, you know, sixth form, she will do very well and then

0: Anfang der...
1: Ein zweiter toller Song, den du hier mit uns geteilt hast und in das Feature reingebracht hast. Magst du dort uns auch nochmal sagen, warum dieser Song, was er dazu bedeuten? Was erzählt dieser Song?
0: Ja, sehr gerne. Also dieser Song heißt eben Ami Bangla Yan Gai. Das bedeutet so viel wie, ich werde Bangla auf Bangla singen. Also eben in der Sprache, die man in Bangladesch spricht. Und dieser Satz hat so eine Bedeutung, weil Bangladesch war ja eben, also ja Anfang bis so 1947 eben Teil von dem ja, britischen Kolonialreich zusammen mit dem Rest von Südasien oder fast dem ganzen Rest. Und danach ist Bangladesch zu Ostpakistan geworden.

0: also war gar kein eigenes Land erstmal und musste sich eben diese Unabhängigkeit erstmal noch erkämpfen. Genau, und in diesem Kampf für die Unabhängigkeit war eben auch die eigene Sprache total wichtig, weil genau in Pakistan spricht man also verschiedene Sprachen, aber vor allem Urdu und in Bangladesch eben Bangla. Und diese Sprache wurde dann eben zur Zeit, als eben Bangladesch Ostpakistan war, total unterdrückt. Und so diese Sprachbewegung, vor allem 1952, im Februar, gab es so große Proteste und Menschen sind eben auf die Straße gegangen, nachdem eben, lange Geschichte, der Premierminister von Pakistan da so eben so ganz abwertende Sachen gesagt hat und eben so weiter eben gesagt hat, okay, ihr müsst alle Urdu sprechen. Und dann wurden eben bei Protesten dagegen 4 Menschen ermordet. Das war am 21. Februar, Equishe February, also Equishe heißt 21 auf Bangla. Und genau, dieser Tag ist eben ein super wichtiger Tag, dem kollektiven Gedächtnis von Bangladeschis. Und es gibt in Dhaka, in der Hauptstadt von Bangladesch, eben so ein Denkmal, auch für diese ganze Sprachbewegung. Und dieses Denkmal, das heißt Shahid Minar, und das wurde eben gerade eben, bevor der Song gespielt wurde, kurz erwähnt. Dieses Denkmal gibt es mittlerweile auch an ganz vielen Orten auf der Welt in so Mini-Ausführungen, so verschiedene Replika, wo es eben eine große Bangladeschi-Community oder Diaspora gibt. Und so eben auch seit den 90ern im East End in London, so ganz nah auch an Brick Lane in so einem kleinen Park, der eben seit den 90ern auch Altab Ali Park heißt. Genau, so viel zu der Geschichte, zu dem Song nochmal.
1: Der 2000er verkaufte das Council von Tower Hamlets einen Großteil der Sozialwohnungen zu sehr niedrigen Preisen an Menschen, die schon länger als 5 Jahre darin wohnten. So konnte auch Munawwara ihre Wohnung in Aldgate kaufen. Zu diesem Zeitpunkt lebte sie dort schon 15 Jahre mit ihrem Mann und ihren mittlerweile 3 Kindern. Der Anschlag auf das World Trade Center in New York am 11. September 2001 und der anschließende sogenannte War on Terror bedeutete auch für die Bangladeshi Community in Großbritannien einen tiefen Einschnitt in ihr Leben.
2: And then of course we see a major shift in 2001 with 9/11. Overnight, you know, the Muslim becomes the boogeyman. The Muslim becomes the terrorist. So that happens in America, and obviously in 2005 there's an attack that happens in London, you know, the 7/7 bombings. And that then adds another layer, because with the 9/11 attacks it was framed as, oh, it's these people over there who don't like our freedom, who don't like our democracy. But what happens with 7/7 is it isn't so much about democracy or that they're from over there, but the conversation was, oh, these are British Muslims who are born and raised in Britain. They hate the country they're born in.
1: Fatima wohnte 2001 mit ihren Eltern und Geschwistern in Frankfurt und ging dort zur Schule. In dem zunehmend islamophoben gesellschaftlichen Klima nach 9/11 beschlossen ihre Eltern, zurück nach Luton zu ziehen, da sie dort immerhin Familie und eine Community hatten. Dieser Aufschwung von Islamophobie führte zu einer anderen Fremdwahrnehmung und Identitätskonstruktion von Menschen aus dem indischen Subkontinent, einschließlich Bangladeschis. Fatima fasst diese Veränderung im britischen Diskurs im Laufe der letzten Jahrzehnte folgendermaßen zusammen.
2: In the 70s in particular, political blackness was very big, so they were known for being black. Then it went to Asian, and then that shifted to Muslim. And obviously, whether you were Muslim or not as an Asian almost became irrelevant. It wasn't really about whether you are Muslim or not, religiously speaking, whether you actually subscribe to the faith or not. So these categories then emerged and have become attached to the Bangladeshi body.
1: Auch Tariq Mehmood thematisiert diese Entwicklung. Er zitiert dafür Ambalavana Sivanandan, einen britisch-tamilischen Schriftsteller und Aktivisten, der bereits früh feststellte, was die weiße Mehrheitsgesellschaft dachte.
3: Any Asian could be a Muslim. Any Asian wearing a headscarf or a beard must be a Muslim. Every Muslim is a fundamentalist. Every fundamentalist is a terrorist.
1: Mehmood führt das weiter und geht dabei auch explizit auf die 7/7-Bombings ein. Diese gelten als der schlimmste islamistische Terroranschlag in der Geschichte Großbritanniens. Am 7. Juli 2005 wurden während des Berufsverkehrs in London in 4 verschiedenen öffentlichen Verkehrsmitteln Bomben gezündet. Dabei starben 52 Menschen und mehr als 700 wurden verletzt. 2 Wochen später wurde der Brasilianer Charles Jimenezes von der Polizei erschossen, weil sie ihn fälschlicherweise für beteiligt hielt. Mehmood schreibt:
3: The corpse of Charles de Menezes will testify. You can be shot dead because the police thinks you look like a Muslim.
1: Auch in der Folge der 7/7 Bombings in London fand also ein Othering statt. Othering bedeutet, dass bestimmte Menschen als anders, also von der Norm abweichend, markiert und abgewertet werden. In dem Fall betraf das nicht weiße und vor allem muslimisch gelesene Menschen. Dieses Othering bewirkte, dass die muslimische Identität nicht nur in der Fremdwahrnehmung, sondern auch in der Selbstidentifikation der Bangladeschis in den Vordergrund rückte. Gleichzeitig spielen Religion und insbesondere Moscheen als Orte für die Community schon immer eine wichtige Rolle für die Bangladeschis in Großbritannien.
2: Bangladeshis established a lot of community centers and mosques in Britain, and those facilities are then where people access things. So community centers become spaces, and then you have the mosque spaces. Mosques become this sort of transformative space for a lot of Bangladeshis, because the majority of Bangladeshis in Britain are Muslim, which means that, you know, as a result of that, the masjid also becomes a space where a lot of organizing, well, I wouldn't say a lot of organizing, but it becomes a meeting point where people meet people.

0: Monowara hat als Jugendliche Sprach- und Koranunterricht in der Moschee bekommen. Heute besucht Monowara sie manchmal zum Beten. Am liebsten geht sie in die East London Mosque, eine der größten Moscheen in Großbritannien. Sie liegt in Whitechapel, unweit von Brick Lane.
1: When Ramadan, I go to East London Mosque because I love going there. So many people, the atmosphere is nice. Nighttime, when we finish praying, there's tea, coffee outside you can buy. There's street food and it's nice. Everybody's coming with their hijab and burqas and it's so beautiful. The men with their tub, with their hair, it's really nice.
0: In den 2000ern besetzten Bangladeschis auch auf nationaler Ebene politische Ämter. Diese weitere Etablierung der Community führte auch dazu, dass der politische Protest von den Straßen verschwand, meint Fatima.
2: 2010, we saw the first ever Bangladeshi elected as an MP. Her name is Mushnara Ali. And then after that, you know, you see this sort of disappearance of like a radical left politics in the Bangladeshi community that's more explicit. It becomes bound with politics of the council, of the national politics, but it's not about anymore about any kind of liberation politics or thinking through and connecting with an internationalist politics.
0: Diese Entwicklung beobachtete auch Tariq Mahmoud.
3: It was clear that the youth movements of the past were no more. The dreams of a better world had got lost in the nightmares of the present. Many of my old friends had turned to religion. Some had openly embraced the very establishment they claimed to have been fighting, including the acceptance of honorary titles like Member of the British Empire or even Order of the British Empire. And many had died prematurely, either due to misdiagnosis or alcoholism.
0: Diese Leerstelle linker Politik in der Community und insbesondere ihrer Generation frustrierte auch Fatima sehr. Damit war sie jedoch nicht alleine und so gründete sie 2018 mit Freundinnen eine sozialistische Organisation für Bengalis und Bangladeshis mit dem Namen Nija Manush, das bedeutet übersetzt unsere Leute.
2: In 2017, it was, you know, I was having a conversation with two friends on Twitter. I didn't even know them in person. We actually met on Twitter. And one of them messaged me first and said to me, I'm really frustrated that there isn't a left on the, an Asian, explicitly Asian left group here in Britain anymore. There were so many in the past. What has happened? And obviously you had the big Asian youth movements. They had different branches in Sheffield, in Birmingham, in Leeds, in Luton, in London. But now there were none. So I said to him, okay, well, it can't just be me and you. We have to bring in other people. So then 10 of us come together, 10 Bangladeshis, but all from different professional backgrounds. But one thing that brought us together was the fact that we held the same political outlook. And that's how Nija Manush was born. So we launched in March 2018. We had a huge event in East London, just off Brick Lane. We launched the event with two anti-racist activists from the 70s. And they were a part of the panel discussion. And honestly, it was one of the best things we have done.
0: Nija Manush ist bis heute sehr aktiv mit Protesten, Workshops und Community Events. Die Gruppe hat sogar ein Buch publiziert, in dem sie aus sozialistischer Perspektive auf den Sturz der autoritären Premierministerin von Bangladesch, Sheikh Hasina, im August 2024 blicken. Der Titel des Buches lautet Inkilab Zindabad. Das bedeutet übersetzt, es lebe die Revolution. Allerdings steht am Ende ein Fragezeichen. Es ist also als Frage formuliert.
4: Ja, das war ein Ritt durch die Zeit von den 70ern bis in die Gegenwart. 770-Bombings, den 9-11-Anschlag, die Islamophobie, aber eben auch die konkrete politische Organisierung, die nicht nur irgendwie organisiert war, sondern eben auch linksradikal und sozialistisch, so zumindest in dem Feature. Ja, wie magst du das nochmal kontextualisieren? Weil das war ja sehr dicht, sehr viel.
0: Ja, total gerne. Also genau, wir haben jetzt ein bisschen aus den 80ern, 90ern und eben frühen 2000ern gehört. Und ich fand es sehr stark nochmal diesen Punkt, weil wir eben ja da vorhin über die rassistische Gewalt in den 70ern gesprochen haben und das auf eine Art ja sehr stark erinnert wird, aber das halt leider auch zur Wahrheit dazu gehört, dass diese rassistische Gewalt eben nie weg war und bis heute immer wieder besteht. Und genau das hat sich dann aber auch nochmal, wie genau das ausgeprägt war, viel geändert. Und ja, da sind eben so wichtige Marker, wie du jetzt angesprochen hast, einmal 9-11 für wirklich so eben weltweit so einen wirklichen Anstieg an Islamophobie, dazu geführt hat, wie wirklich eben auch in dem Feature wurde ja ein Zitat gebracht, dieses so plötzlich jeder Muslim wird als Terrorist gesehen im Westen so und das hat natürlich super viel geändert für die Community und das wurde eben dann, also 9/11 war 2001 und 2005 war dann eben, waren die 7/7 Bombings in London. Das war auch ein Terroranschlag von so islamistischen Terroristen und genau das hat dann eben nochmal in Großbritannien das auch genau sehr viel mehr verstärkt, diesen antimuslimischen Rassismus, der jetzt eben mehr sich auf die Religion bezieht und nicht mehr so sehr auf irgendwie genau so ein größeres irgendwie Hautfarbe lesen und so. Und genau, dagegen gibt es natürlich auch Mobilisierung, aber irgendwie relativ wenig und das ist ja für viele frustrierend, wie eben auch für Fatima und deswegen finde ich es eben super cool, dass sie dann 2017, da bis dahin haben wir jetzt gerade eben gehört, da haben sie diese Gruppe Nijar Manush, das heißt so viel eben wie Our People, gegründet und ja, versuchen sich eben heute wieder gegen diese ja, dieses kontinuierliche und strukturelle rassistische System zu wehren. So.
4: Und diese Arbeit ist ja auch dokumentiert in einem Buch. Magst du noch mal kurz den Titel nennen für alle diejenigen, die sich dort auch noch mal damit auseinandersetzen wollen?
0: Ah ja, also dieses Buch, das da erwähnt wurde, das, da geht es gar nicht so sehr um deren Arbeit selbst. Also das, da geht es eher so, das ist so deren Perspektive, also eine sozialistische Perspektive auf eben 2024 den Sturz der Premierministerin von Bangladesch, Sheikh Hasina, die halt so basically eine Diktatorin war. Und dazu haben die ein Buch publiziert, aber verschiedene Mitglieder der Gruppe haben auch irgendwie andere Bücher publiziert. So zum Beispiel zu, also es gibt so ein Buch, das heißt Race to the Bottom, wo es dann ja eben auch so um Fragen geht, wie funktioniert eben Rassismus heute und wie hat sich das eben historisch geändert und so und auch so Fragen, die auch ein bisschen angerissen werden, hoffe ich, im Feature von so, okay, aber heute hat sich natürlich geändert, zum Beispiel, dass es eben so eine Repräsentation gibt, eine gewisse Art von Sichtbarkeit, über die wir am Anfang gesprochen haben, also wir haben eben in Brick Lane die Straßennamen auch oder in diesem Bereich um Brick Lane rum die Straßennamen auch auf Bangla, aber es gibt halt trotzdem noch diesen Rassismus und trotzdem noch gehören halt eben ja, Britisch-Bangladeschis zu den ärmsten, sind die ärmste Bevölkerungsgruppe in Großbritannien und so. Und das ja, lässt sich halt nicht gut machen mit so irgendwie ja, paar Straßennamen. Mhm. Und eben genau solchen Fragen anknüpfend, ja. Damit beschäftigt sich dann die Germanisch und kämpft da für Verbesserungen und aber auch eben so konkrete wieder rassistische Bedrohungen auf den Straßen, wie eben so UKIP-Aufmärsche. Also heute ist es nicht mehr die Partei National Front, sondern die UKIP, die eben aufmarschiert, aber genauso bedrohlich wie früher natürlich.
4: Mhm. Wir haben es jetzt 16 Uhr. Wenn ihr dieses Feature zu Ende hören wollt, dann genau, klickt gern auf den Mixcloud-Link von dem Postmigrantischen Radio. Dort werden wir es, ich denke, bis Ende der Woche auf jeden Fall hochladen. Dort bekommt ihr nochmal mehr zu hören, wie es gerade um die Community dort vor Ort geht und auch nochmal um die Aushandlungen der Zugehörigkeit. Es geht auch nochmal um die Veränderungen der Gentrifizierung und der Community-Orte. Deswegen würde ich dir, Josie, nochmal eine abschließende Frage stellen. Was möchtest du, dass die Hörerin aus dem Feature mitnehmen?
0: Ja, also einmal möchte ich irgendwie so, also ganz viele verschiedene Sachen. Nein. Einmal freue ich mich natürlich alleine eben, wenn Menschen irgendwie ein bisschen was gelernt haben, eben über diesen Ort Brick Lane, über die Geschichte des Ortes, über die Geschichte der Menschen ganz zentral natürlich, die da gelebt haben. Aber ich freue mich auch sehr eben so über dieses, also ich habe in dem Song, in dem Feature ja so ein paar Songs eingebaut und erwähnt, es kommt auch noch ein ganz toller Song, den ein Cousin von mir gesungen hat. Das solltet ihr auf keinen Fall verpassen, deswegen hört unbedingt das Ende noch an. Genau, aber dann erwähne ich ja auch diese diesen Film, der gedreht wird, nachdem eben mein Podcast erwähnt wurde und so. Und also ich würde mir auch irgendwie so sehr wünschen, dass sich irgendwie Menschen da mitgeben kann, so ein Anfangsinteresse, so irgendwie sich ein bisschen mehr eben zu beschäftigen mit eben ja dieser Geschichte und Kultur, wie es da geht in meinem Feature. Genau, es gibt wirklich ganz viele tolle Songs, Filme und alles zu sehen. Ja.
4: Und vielleicht noch eine allerletzte Frage. Du bist ja angehende Kulturwissenschaftlerin, setzt dich dort damit auch akademisch auseinander und machst jetzt eben auch deinen Master und wirst deine Masterarbeit auch dort anschließen, richtig?
0: Ja, genau. Also ich meine, in dem Podcast geht es jetzt ja eben um die Bangladeshi Community in London und genau, das ist ja eine sehr große Community, wie am Anfang gesagt wurde. Also alleine in Tower Hamlets leben so, ich glaube, 30.000 ungefähr Menschen mit irgendwie Bengali Roots. Und hier in Deutschland ist die Situation halt so ganz anders und eben so, wie ich aufgewachsen bin, das hat halt wenig mit Community zu tun. Also in Deutschland gibt es nur ungefähr 15.000 Menschen auf 80 Millionen EinwohnerInnen gerechnet, die eben irgendwie Migrationsbiografie Bangladesch haben. Und diese ganz andere Situation, Lebensrealität, die möchte ich mir eben jetzt anschließend dann angucken und da auch wieder weiter Interviews machen natürlich und das irgendwie in eine Masterarbeit zusammenbauen.
4: Wir bleiben gespannt. Ich denke, wenn die Masterarbeit fertig ist oder da irgendwas spruchreif ist, dann wirst du spätestens dann wieder hier zu uns ins Studio eingeladen. Schön, dass du da warst.
0: Danke für die Einladung.
4: Das war Josephine Hakran mit dem Feature Pobo London. Hört es euch gern an auf unserem Mixcloud-Link bis Ende der Woche. Und wir hören jetzt erstmal einen Track von Ivan mit dem Titel Foto Novela.

0: zieh nochmal kurz die Musik runter. Josephine wollte auf jeden Fall noch kurz einen Announcement machen.
1: Ja, also beziehungsweise ich habe eine kleine Bitte. Wenn ihr habt ja gerade gehört, dass ich eben jetzt an meiner Masterarbeit arbeite und dafür eben Interviews machen möchte mit Menschen, die Migrationsbiografie aus Bangladesch haben, und zwar erste Generation eben aus Bangladesch nach Deutschland migriert sind. Und das ist auch eigentlich schon so das gesamte Profil, das ich suche. Genau, und falls ihr selbst passen könntet oder ihr irgendwen kennt oder irgendwessen Eltern oder Großeltern, wahrscheinlich eher Eltern, dann wäre es super cool, wenn ihr euch eben hier einfach beim Postmigrantischen Radio meldet, auf deren Insta oder Mail, und dann ja, werdet ihr an mich weitergeleitet, und genau, das wäre total cool.
0: Juhu!

0: Ja, das war Ivan mit Fotonovela. Wir gehen jetzt rein in den zweiten Teil der Sendung. Ich muss ehrlich gestehen, ich hatte nicht genug Zeit, um einen Beitrag daraus zu produzieren. Aber vor etwa 2 Wochen haben wir am Heizhaus mit vielen Wirtdeutschen, Asiatischdeutschen und auch Ally-Personen eine Soli-Veranstaltung gemacht für vietnamesische Azubis im Gesundheitssystem, aber eben auch explizit in Altenburg. Dort kamen, ja, ich würde sagen, fast 300 bis 400 Menschen. Wir haben mehrere tausend Euro eingenommen und wir haben die Situation von vietnamesischen Azubis in Deutschland thematisiert, die unter sehr prekären Situationen angekommen sind. Mit großer Hoffnung, aber eben auch mit der Abhängigkeit von Sprachbarrieren, unsicheren Arbeits- und Wohnungssituationen, teilweise ausbleibenden Zahlungen. Dabei ging es nicht nur um einzelne Fälle, sondern eben vor allem auch um strukturelle Fragen. Wer trägt die Verantwortung, wenn junge Menschen aus Vietnam für Ausbildung und Arbeit nach Deutschland kommen? Welche Rolle spielen Betriebe, Vermittlungsagenturen, Behörden und Beratungsstellen? Und wie kann solidarische Unterstützung aussehen, ohne Betroffene zu vereinnahmen oder gegen ihren Willen sichtbar zu machen? Im Rahmen dessen gab es einen Soli-Markt, eine Küfa und eben auch eine Panel-Situation mit sehr relevanten Stimmen aus dem Parlament, aus der Verwaltung, aus der Zivilgesellschaft und eben auch aus dem Aktivismus. Doch bevor wir dort nochmal einzelne O-Töne hören, wollen wir nochmal Tau hören, die sehr involviert war in die Organisation. Und sie hat mir eine kleine Sprachnachricht zugeschickt, wie das für sie war.
1: Hey Leute, hier ist Tau. Ich war auch Teil der Orga und habe Öffentlichkeitsarbeit gemacht und die Küfer mit koordiniert. Und im Großen und Ganzen fand ich das Event richtig schön. Ich fand es mega familiär. Es sind viele Leute gekommen aus der Community und bekannte Gesichter, aber auch viele befreundete Personen. Also insgesamt wirklich eine sehr schöne Atmosphäre und es schien auch so, dass viele auch Spaß hatten, viel Angebot. Klar, für uns zwar auch viel Arbeit und auch wirklich viel Stress, ob jetzt in der Vorbereitung oder während des Events, aber im Großen und Ganzen würde ich sagen, haben wir echt was Tolles auf die Beine gestellt und ich hoffe, dass wir in Zukunft nochmal weitere Events planen in der Form, wo sozusagen wir als Community irgendwie zusammenkommen aus verschiedenen Verein auch und Gemeinden, Kollektiven und allem Weiteren. Und ja, dass wir generell vielleicht auch so Events planen, wo in dem Sinne auch die Gesellschaft teilnehmen kann und eben halt in dem Sinne nicht nur die Community, sondern halt alle herzlich willkommen sind, um Einblicke zu sammeln von dem, wie Lebensrealitäten anders sein können, wie zum Beispiel hier in dem Fall Lebensrealitäten von dem, wie die AltenburgerInnen systematisch ausgebeutet wurden, wie das hinterfragt wurde und betrachtet wurde, denke ich mal, dass es auch ein wirklich sehr interessanter Input war. Genau, ich freue mich auf jeden Fall auf weitere Zusammenarbeit und hoffe, dass man uns auf jeden Fall bald mal wieder sieht.
0: Ja, das war Tau, die sich in den letzten Wochen dann doch sehr neben so vielen anderen hier eingebracht haben, um dieses Event zu ermöglichen. Das wird hoffentlich nicht das letzte Mal gewesen sein. Und wir hören jetzt mal ein paar O-Töne aus dem Panel, das war das von Wu Van Pham moderiert worden ist. Und ich habe mal einen kleinen O-Ton rausgepackt von dem Politiker Nam Duy Nguyen, der für die Partei Die Linke im Landtag sitzt.
2: Erstmal, ich bin mega stolz auf alle Leute, die hier beteiligt waren und das mit vorbereitet haben. Also ihr müsst euch vorstellen, für ein Kind, das in einer kleinen sächsischen Stadt groß geworden ist, dass einem die ganze Jugend über das Vietnamesischsein abgesprochen wurde, aus welchen Gründen auch immer, was sogar dazu geführt hat, dass man selber beknackt im Kopf wird. Und ich erinnere mich, Trong, der das hier mit vorbereitet, wir sind damals zusammen in die Schule gegangen. Es gab für unser... In unserer Jugend gab es so selbstorganisierte Vietnamesisch-Kurse von unseren Eltern oder so. Und ich war da einmal, ich habe dich damals auch gesehen, und ich war da nur einmal und bin da nie wieder hingekommen, weil ich solche Struggles hatte mit meinem Vietnamesischsein. Und jetzt zu sehen, dass unsere Generation sich traut, das in Frage zu stellen, sich zu wehren, gegenzuhalten, sich zu organisieren, ist total schön. Deswegen schon mal vielen Dank dafür. Ansonsten, im Laufe des heutigen Nachmittags ist mir sehr viel der Song von Cem Karaca, das ist ein türkischer Protestmusiker, durch den Kopf gegangen. Mit Blick auf die Gastarbeit hat er damals einen Song geschrieben, es wurden Arbeiter gerufen, doch es kamen Menschen an. Und ich glaube, das ist genau das Problem in der Politik, weil du über die Verantwortung von Politik gesprochen hast. Wenn über Migranten gesprochen wird, dann geht es immer um Arbeitskräfte. Es geht um Arbeitskräfte, weil sie vor allem günstig ist, weil sie flexibel ist. Und das, diese Rechnung geht nicht auf, weil migrantische Arbeitskräfte genauso Menschen sind mit Bedürfnissen, mit Träumen, mit Wünschen, mit Visionen, genauso wie ihr und ich auch. Und für all diese Dinge hat die Politik in der Regel keine Antwort oder zumindest ist sie keine Hilfestellung. Mehr noch sozusagen erlebe ich im Sächsischen Landtag die Debatten zur Migration dahingehend, dass es ums Stadtbild geht. Es geht um irreguläre Migration, es sind zu viele Leute und so weiter und so fort. Und ich glaube, da kommt die Politik ihrer Aufgabe nicht nach. Und jetzt sozusagen mit Blick auf, sorry, die Akustik ist... Hallo, ja. Und wo ich glaube, dass die Politik auf jeden Fall einen Unterschied kann, ist natürlich auf der Ebene neue Gesetze zu schaffen, die es den Menschen erleichtert, die es vor allen Dingen auch den Menschen und Institutionen, den Behörden, von Agenturen bis hin zu migrantischen Selbstorganisationen vor Ort vor allen Dingen erleichtert. Das ist in Sachsen total prekär. Also es gibt kein Gesetz, das diese Aufgaben wirklich festhält, absichert und durchfinanziert, sondern von Jahr zu Jahr müssen viele gute Träger und Initiativen immer wieder neue Projekte stellen, zum Teil sich verrenken, um die Finanzierung abzusichern. Wobei Integration oder das gesellschaftliche Zusammenleben von Migrantinnen oder die Teilhabe am Arbeitsmarkt ja etwas ist, was da ist, also was ja kein Projekt ist, was sozusagen, was sich von Jahr zu Jahr ändert, sondern da ist. Und ich glaube, das ist etwas, wo ich aber ehrlich sagen muss, wir sicherlich schon, wo jetzt hier auch schon viele Vorschläge gefallen sind und wir am Ende auch nochmal zu Forderungen kommen werden. Aber klar ist für mich auch, aus jetzt anderthalb Jahren Erfahrung im Landtag, Rechte entstehen selten dadurch, dass plötzlich die Leute, die die Rechte formulieren und bestimmen, plötzlich großzügig werden. Sondern Rechte entstehen vor allen Dingen dadurch, wenn sich Menschen organisieren, wenn sie Druck machen. Und ich glaube, darüber müssen wir sprechen, an welchen Hebel wir da kommen können. Und deswegen ist dieser Fall von den vietnamesischen Azubis, die sich wehren, wo sich jetzt Leute zusammenschließen, um wirklich einen Unterschied für die Menschen zu machen, abseits vielleicht von irgendwelchen Gesetzen erstmal, so inspirierend und ermutigend. Und vielleicht nur noch ein Punkt, was vielleicht praktisch, glaube ich, von heute auf morgen viel super umzusetzen wäre, wäre natürlich eine bessere Kooperation und Vernetzung von Berufsschulen, Gewerkschaften, Kommunen, das wurde schon angesprochen. Ich war vor einigen Wochen in Bennewitz bei einer Berufsfachschule, bei einer Berufsschule für die Pflege tatsächlich. 80% der Schülerinnen und Schüler haben einen internationalen Familienhintergrund und ihr müsst euch vorstellen, die Erzählungen, die sie mir da gegeben haben, haben mir das Schaudern gegeben. Also allein der Weg zur Arbeit, das ist katastrophal. Erstens haben diese ganzen Leute, die zum Teil wirklich erst seit einigen Monaten in Deutschland sind, sehr, sehr große Schwierigkeiten, eine Wohnung zu finden. Dann finden sie eine Wohnung irgendwo in Leipzig, brauchen eine halbe Stunde von ihrem Wohnort zum Hauptbahnhof, fahren dann nochmal eine halbe Stunde mit der S-Bahn nach Bennewitz, um dann noch anderthalb Kilometer zur Berufsfachschule laufen zu müssen, weil ja die Buslinie einfach häufig tatsächlich sich entscheidet, die Pflegestation zu überfahren tatsächlich. Also es gibt da eine Haltestelle, aber die Azubis haben mir erzählt, dass sehr häufig die Station wissentlich überfahren wird oder auf dem Heimweg die Azubis stehen gelassen werden. Und daraufhin hat die Schulleitung und die Azubis sich an die Kommune gewendet, weil die natürlich für den Busbetrieb zuständig ist. Und da kam keine Antwort drauf. Und das ist, glaube ich, ein Punkt, wo wir einen Unterschied machen können, wo es ja hier auch gewerkschaftlich aktive Leute gibt, wo es Azubis gibt, die vielleicht ähnliche Erfahrungen haben, wo wir wirklich für das Recht eintreten müssen, das zu verändern im Alltag der Leute, im Hier und Jetzt.
0: So viel hat Namsü zu sagen, dass es eine konkrete Organisierung braucht, um diese Azubis eben auch zu unterstützen, aber auch eine Kooperation zwischen all den Verantwortungsträgern, die eben auch ausländische oder internationale Fachkräfte hier in das Gesundheitssystem bringen. Es gab noch so vieles andere, was besprochen wurde. Also es gab Ling Wu, die sozusagen aus der Verwaltungsperspektive auch gesprochen hat. Die hat gesagt, naja, es braucht braucht sozusagen auch gewisse Gütesiegeln. Es gab auch gewisse Widersprüche, dass diese Gütesiegel eben nicht ausreichen aus der Perspektive von dem Gewerkschafter Benjamin Heinrichs, weil das eben auch nur Gütesiegel sind. Wer kann diese überprüfen? Wer sorgt dafür, dass sie auch tatsächlich eingehalten werden? Auch die Rolle der Vermittlungsfirmen wurden auch besprochen, dass die sozusagen diejenigen sind, die diese Menschen auch konkret hierher bringen, im unmittelbaren Kontakt zu den Azubis stehen. Aber auch die sind sozusagen, ja, wie soll ich sagen, stehen nicht immer nur auf der guten Seite, sondern schlagen zum Teil eben auch aus den Hoffnungen der Azubis wahnsinnig viel Profit. Unter anderem war auch St. Tirbach vor Ort, die Teil des Kompetenznetzwerks Vietnam aus Berlin da ist. Und sie hat mit ihrer Kollegin einige Forderungen für uns erarbeitet, die wir jetzt auch nochmal hören und die von den einzelnen Panelistinnen zum Abschluss vorgelesen wurden. Genau, da hören wir erst nochmal rein.
3: Regulierung von Vermittlungsagenturen, die Einführung transparenter Vermittlungsgebühren, auch darüber haben wir heute gesprochen, Bestrafung von Missbrauch und Betrug und bessere Zusammenarbeit zwischen Deutschland und Vietnam. Dann unabhängige Erstberatung als Pflicht, eine niedrigschwellige und muttersprachliche Unterstützung und dass die Beratung auf Vietnamesisch ist und vielleicht auch nicht so ortsabhängig ist. Das ist auch etwas, was wir besprochen haben, dass wir es vielleicht auch über Telefon oder online auch möglich gehen sollte. Eine Notfall-Hotline für Azubis in Krisensituationen und Peer-Beratung durch ehemalige vietnamesische Azubis, ähnlich wie das Kompetenznetzwerk Vietnam das gerade macht. Und die Behörden, dass die Behörden mehrsprachige Informationen und Material zusammenstellen sollen und Beratungsstellen in Unterstützungsprojekten für Azubis A, etablieren und B, auch die Community, also vietnamesischsprachige Mitarbeiter da einstellen.
4: Ich habe Punkt 7, genau, stärkere Verantwortung der Betriebe, keine Abhängigkeit durch Wohnraum, Kredite oder intransparente Verträge, mehrsprachige Arbeitsverträge, interkulturelle Schulungen für AusbilderInnen, ich würde ergänzen für alle Kolleginnen im Betrieb, feste Ansprechpersonen, Mentoringprogramm, Verhinderung von Missbrauch und Ausbeutung. Und den Punkt Gewerkschaften, aufsuchende Beratung in Berufsschulen und Betrieb, mehrsprachige Materialien zu Arbeitsrechten, Rechtsschutz bei Ausbeutung oder Diskriminierung, Unterstützung bei Betriebswechsel, Gewinnung an Vertrauenspersonen mit vietnamesischen Sprachkenntnissen, Kooperation mit vietnamesischen Vereinen.
3: Ja.
2: Wir sind bei den Forderungen und im Eingangsplädoyer aus Berlin wurde das ja eigentlich schon sehr scharf sozusagen vorgetragen und mega gut argumentiert und beschrieben. Deswegen halte ich es mega kurz. Entkupplung des Aufenthaltstitels, Paragraph 16a Aufenthaltsgesetz von einem Betrieb. Also das heißt, bei Konflikten, Ausbeutung oder Insolvenz von einem Betrieb sollte der Aufenthaltstitel automatisch für einen ausreichenden Übergangszeitraum bestehen bleiben. Leute dürfen da nicht irgendwie in der Schwebe stehen. Die zweite Sache ist längere Suchfrist beim Betriebswechsel. Also derzeit geraten viele Auszubildende unter enormem Druck, schnell einen neuen Ausbildungsplatz zu finden, weil genau ja eine gesetzlich garantierte Suchfrist eben nicht gewährleistet ist. Und das ist genau das, was Menschen in die Illegalität treibt oder in die prekäre Beschäftigung. Und deswegen braucht es auf jeden Fall eine längere Suchfrist. Letzter Punkt, Schutz bei Meldung von Missständen. Also wer Ausbeutung, Lohnbetrug, Diskriminierung oder Verstöße gegen das Berufsbildungsgesetz meldet, sollte besonderen aufenthaltsrechtlichen Schutz erhalten. Keine Nachteile beim Aufenthaltstitel aufgrund einer Beschwerde gegen den Ausbildungsbetrieb, was du ja auch viel genannt hast. Also dieses Damoklesschwert der Abschiebung, was einem eigentlich vulnerabel macht und gehorsam und im Zweifel auch eben, ja, dazu führt, dass man die eigenen Rechte nicht wahrnimmt, weil man Schiss hat, eben Stress zu bekommen mit den Behörden oder sogar abgeschoben zu werden. Das finde ich eine sehr wichtige Forderung, dass dieser Schutz gegeben wird und auch durchgesetzt wird.
0: Diese Forderungen haben wir gesammelt. Es gab ja auch die Berliner Soli-Gruppe, die extra aus Berlin angekommen ist und einen 15-minütigen Redebeitrag geliefert hat, wo sie vor allem nicht nur die individuellen, sondern vor allem auch die strukturellen Problematiken benannt hat. Das werden wir in Zukunft für euch auf jeden Fall auch noch aufbereiten, aber wir sind jetzt gerade noch überhaupt in der Nachbereitung des ganzen Soli-Events. Deswegen, genau, halten wir euch auf dem Laufenden. So viel erstmal vorab zu der Situation der vietnamesischen Azubis aus Altenburg. unter welchen Bedingungen sie herkommen. Und ja, deswegen würde ich sagen, wir gehen jetzt erstmal rein in den nächsten Track, bevor wir genau die kleine Radiodokumentation von meinem Radiokollegen Amir Shukati hören vom Future Island Festival in Halle. Und wir hören jetzt, ich bin noch etwas unentschlossen, aber wir hören, oh mein Gott, diese Hitze macht mich fertig, ich kann mich nicht entscheiden, von Shadow, Let's Make It Up.

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1: Ja, wir gehen in das letzte Viertel unserer heutigen zweistündigen Sendung und Amir Shukati, mein Radiokollege, war vor 2 Wochen ebenfalls am 13. Juni in Halle zum Zukunftsfestival gemeinsam mit Jugendstil. Jugendstil hat da so eine kleine Area errichtet namens Future Island und dort geht es nicht nur um Zukunft, so ein abstraktes Schlagwort, sondern dort ging es darum, wie man gemeinsam gestalten kann durch Kunst, Workshops, Austausch, Stadtteilkultur, Begegnungen und eine konkrete politische Praxis. Gerade aus postmigrantischer Perspektive ist die Frage nach Zukunft zentral. Wer darf Zukunft entwerfen? Wer wird gehört? Wer bleibt unsichtbar? Und wie können Räume entstehen, in denen unterschiedliche Erfahrungen, Kämpfe und Visionen zusammenkommen?
2: Ich wollte auch mal reingucken, was ist da...
3: Lea Agirov und ich, Amir Shukati, sitzen in einer kleinen Kabine. Was das genau ist, weiß ich ehrlich gesagt auch nicht. Jedenfalls steht die Kabine mitten auf dem Zukunftsfestival in Halle, einem 2-tägigen Festival mit Diskussionen, Konzerten und Workshops.
4: Okay, ich sehe nichts. Du musst jetzt einmal kurz sagen, wo wir hier sind.
2: Also, es steht hier ein großer hölzerner Automat, in den man reinsteppen kann, wie in so einen Fotoautomaten. Und hier drinnen steht ein Laptop. Ich drücke einfach mal auf Start.
3: Wenn ihr schon mal Mario Kart gespielt habt, wisst ihr, dass das Rennen mit einem Countdown beginnt. Wer im richtigen Moment das Gaspedal tritt, bekommt einen extra Boost. Sowas Ähnliches macht Jugendstil. Jugendstil unterstützt die Projektideen von jungen Menschen mit Migrationserfahrungen in Ostdeutschland. Am 13. Juni 2026 fand in Halle an der Saale das Zukunftsfestival der Zeitstiftung statt. Das Motto hieß Streit und Zuversicht. Jugendstil war dort mit der Future Island vertreten. Und sie haben mich gefragt, ob ich den Tag akustisch dokumentieren kann. Dafür habe ich mich mit Lea Agirov getroffen. Sie ist Teil der Jury, die bei Jugendstil über die Vergabe der Förderung entscheidet. In einem Café am Reileck hat sie mir von sich und ihren Erwartungen an das Festival erzählt.
2: Ich bin Lea, ich bin Teil von der Jugendstil-Jury, wohne in Halle, studiere hier auch Kunst und Englisch auf Lehramt und bin ursprünglich aus Dessau. Da hat es auch alles angefangen, dass ich gefragt wurde, überhaupt in diese Jury zu kommen. Das war schon 2020.
5: Wie geht's mit dem Festival weiter? Hast du dir da schon einen Überblick verschafft? Streit und Zuversicht?
2: Ich freue mich total auf unseren Jugendstilstand. Einfach, weil das oft so ein ruhiger Rückzugsort ist in so diesem Wusel an Networking und so Vernetzungstalks.
5: Gibt es ein Thema oder so eine Frage, worüber du dir sogar Streit wünschen würdest?
2: Auf jeden Fall stelle ich mir immer die Frage, wie kann man jungen Menschen die Ohnmacht nehmen? Weil das ist für mich so ein Thema, was ständig da ist irgendwie. Gerade ich will ja auch Lehrerin werden und ich gehe in die Schule und dort sind SchülerInnen, die sagen, ja, es wird ja eh alles doof in Zukunft und wir können ja eh nichts machen. Ich würde mir wünschen, dass sich auch darüber gestritten wird, wie wir junge Menschen auch davon überzeugen können, dass nicht alles doof ist.
5: Sollen wir mal langsam zum Volkspark gehen?
2: Gerne. Tschüss.
3: Vom Café am Reileck sind Lea und ich zu Fuß zum Volkspark gelaufen. Eigentlich will ich an diesem Tag herausfinden, was junge postmigrantische Menschen sich für dieses Ostdeutschland eigentlich wünschen. Unterwegs erzähle ich Lea, dass mich interessiert, was ihr selbst als Jugendliche gefehlt hat.
2: Ich habe sehr gerne gesungen, ich war auch im Kinderchor in Dessau und ich hätte mir voll gern irgendwie so ein Mikrachor gewünscht. Einfach, dass man so mit Leuten zusammenkommt, mit denen man sich irgendwie auch so identifizieren kann, die gleichen Struggles durchgemacht haben. Aber so als ich noch in der Schule war, hätte ich mir auch, glaube ich, so einfach mehr Empowerment gewünscht oder dass mir jemand ein bisschen eher davon erzählt hätte, was Rassismus überhaupt ist.
5: Ja, wie war das so in der Lehrerschaft? Gab es da Leute mit Migrationserfahrung oder so?
2: Null. Nicht eine Person. Und das war ja, das ist auch einer der Gründe, warum ich mich ja auch dafür entschieden habe, Lehrerin zu werden, weil ich so war, boah, ich hätte diese Repräsentation super gerne gehabt und gebraucht, glaube ich auch. Und now that's my my work.
4: Ja, cool. Fällt dir irgendwas ein, was jetzt Mikras in Sachsen-Anhalt hält? Also alle reden ja immer darüber, warum sie irgendwie weggehen oder so vielleicht, oder was schlimm, schlecht läuft. Aber fällt dir, fallen dir Sachen ein, wo Leute sagen, deswegen würde ich bleiben? Oder?
2: Also ich würde behaupten, zum Beispiel in Leipzig, wo es schon so viel gibt und wo so viel irgendwie Geld auch ausgegeben wird für gute Dinge, ist es, glaube ich, total schwer, irgendwie relativ schnell aufzusteigen und zu sagen, okay, ich kann jetzt irgendwie ein Projekt umsetzen. Während in Sachsen-Anhalt, wo alle eigentlich händeringend junge Leute suchen, man so die Möglichkeit hat, einfach mal so nachzufragen, hey, habt ihr Geld für sowas? Und dann auch relativ schnell Geld bekommt. Hallo!
4: Hallo!
2: Hallo!
0: Weiß nicht, wer hier so Deko Queen und King ist.
2: Ja, ja! Wie schön!
0: Ich hab lange nicht gesehen, ey. Cool!
2: Hallo!
0: Es also, wir haben gerade auf. Wir wollen natürlich auffallen. Genau, es gibt hier noch diese drei Stoffe, die wir, da dürfen wir nicht durchpieksen, aber man kann ja immer so einen Knäuel machen und einen Faden drucken.
2: Fehlen eigentlich nur noch so Beach-Liegen oder so. Also wir befinden uns jetzt hier bei der Future Island von Jugendstil. Was so ein bisschen draußen, gerade scheint auch die Sonne, so im Gartenbereich vom Volkspark liegt. Und hier geht es, glaube ich, auch vor allen Dingen darum, dass man ins Gespräch kommt, sich auch ein bisschen die Ruhe nimmt, sich hier hinsetzt. Es ist ein kleiner Pavillon, der geschmückt ist mit ganz vielen Blumen, mit bunten Stoffen, Neonschildern, Disco-Kugel und so ein paar Flyern und auch so interaktiven Teilen. Und ja, ich bin gespannt, wie viele Leute hier auch kommen und sich auch positionieren.
3: Um die Mittagszeit wird es richtig voll auf dem Gelände und Lea und ich machen uns auf die Suche nach postmigrantischen Visionen für Ostdeutschland.
2: Aber es hört sich schon mal nach ein bisschen mehr Leute an.
4: Sollen wir dir auch mal fragen, was wir machen?
2: Ja. Hallo.
4: Hi.
2: Wir sind von Jugendstil. Wir sitzen draußen in der kleinen Oase mit den Disco-Kugeln. Und wir laufen heute so ein bisschen rum und wollen so die Stimmung einfangen und was für Leute hier unterwegs sind. Und habt ihr Lust, so ein bisschen zu erzählen, was ihr macht?
6: Okay. Also, hallo, mein Name ist Maya.
7: Und ich bin Nam.
6: Und wir sind die Jurymitglieder von Gen Ost Jugendfonds.
7: Genau, wir sind heute hier, um an unserer mobilen Antragsstation jungen Menschen zu unterstützen, dabei Anträge zu stellen. Bei uns kann man bis zu 5.000 Euro Fördermittel bekommen.
2: Was ist gerade so der Vibe, den ihr habt oder worauf freut ihr euch so an dem Tag?
7: Bei mir ist gerade so ein bisschen Aufregung, weil ich habe nachher meine Live-Pitch hier mit meinem Verein und uns fehlt eigentlich eine Person und die haben wir jetzt zum Glück gefunden, dank Beni, die wir nachher liften können noch und lass dich überraschen. Das Coole ist, unser Projekt wurde auch mal von Jugendstil gefördert. Und
2: let's go!
7: Ja, genau, deswegen ist es umso cooler, dass wir heute hier unser Projekt vorstellen können.
4: Was ist das genau?
7: Wir haben einen Rugbyverein gegründet, der sich in Ostdeutschland dafür einsetzt, die Werte, die der Rugby-Sport mit sich bringt, in die Gesellschaft zu tragen.
2: Was sind das so für Werte?
7: Ich glaube, der wichtigste ist Respekt. Der wird im Rugby ganz groß geschrieben, also klar, 80 Minuten, voll harter Sport, Leute, die sich da irgendwie, man sagen, irgendwie selber gegenseitig wehtun wollen, aber es ist immer auf einem fairen Niveau, man geht danach zusammen, gibt sich die Hand, ist auf einem sehr auf Augenhöhe. Und das braucht, glaube ich, Ostdeutschland, eine Kommunikation und eine Gesellschaft, die auf Augenhöhe miteinander irgendwie klarkommt.
2: Bingo?
8: Ich weiß nicht, also hier baumeln lauter Zettel von einer Stange runter. Und ich habe gelesen, dass es irgendwie so ein Bingo auch hier gibt. Also vielleicht hat es damit zu tun, aber ich bin mir nicht ganz sicher.
2: Also hier hängen auf jeden Fall viele Projekte, die wir gefördert haben. Unter anderem die Colonize Zoo oder der Islamische Hochschulbund Dresden, Migrants and Minorities Network, Resistance Theater, Black Brunchin. Das ist total cool, diese Fotos zu sehen, so von den Projekten, die so umgesetzt wurden. Und hier hängen auch so Briefe, verschlossene Briefe. Ich weiß nicht, ich habe auch das Bedürfnis, eins aufzumachen,
8: aber
2: ich weiß gar nicht.
8: Hier steht auch, öffne mich, und da liegen auch so Briefe davor. Ich weiß, wenn du willst, kannst du bestimmt das Briefgeheimnis da lüften.
2: Lieber Gast, diese Nachricht kommt aus einer Zukunft, die noch nicht entschieden ist. In unserer Zeit fragt niemand mehr, wo kommst du wirklich her? Welche Fragen sollten wir stattdessen stellen? Zuversichtliche Grüße, deine Zukunft.
3: An der Future Island von Jugendstil treffen wir Whitney, Gründerin des Projektes Afrosax. Sie erklärt uns, worum es dabei geht.
9: Wir haben von März bis Juli jetzt ein Projekt gemacht. Das ist ein Austauschprojekt zwischen den internationalen Studenten und die Bewohner, die hier schon sind, die Schwarzen. Und es geht darum, dass wir die Neuen, die hier angekommen sind, mit denen, die schon hier sind, verbinden. Und wir haben in jeder Stadt ein Event gemacht. In Leipzig, Freiberg, Dresden kommt noch nächste Woche. Und das Abschlussevent soll in Chemnitz stattfinden. Und da werden 4 verschiedene Speakers da sein, also schwarze Speakers, die in Sachsen erfolgreich was aufgebaut haben, also Ärzte. Und die werden ihre Erfahrungen mitteilen, was sie gemacht haben, Tricks und Tipps in das Leben in Sachsen.
2: Wie kamst du denn überhaupt dazu, dass du gesagt hast, boah, ich packe jetzt selbst an?
9: Also es geht hier bei uns, wir haben ja diese 4 Events in verschiedenen Städten. Und man muss halt denken, dass die meisten internationalen Studenten alle 95% Männer sind. Die Frauen sind irgendwo versteckt und haben Kinder und kommen nie raus. Das heißt, ich arbeite meistens mit Männern. Und man muss halt denken, dass einige Männer halt immer die Kontrolle haben wollen und es nicht zugeben oder sehen können, dass du als eine junge Frau leadest. Und das ist wirklich schwer, weil die unterschätzen mich dann halt immer. Und da muss ich mich immer hochkämpfen. Und das passt halt für einige Männer überhaupt gar nicht zusammen.
2: Du hast gerade so erzählt von so Kämpfen und wie viel irgendwie du Kraft auch reinsteckst und diese coolen Projekte, die du erzählt hast. Gibt es irgendwas, wo du sagst, das sind dann Momente, wo sich das alles lohnt? Und was gibt dir Zuversicht?
9: Es gibt sehr viele Momente. Letztes Jahr hatte ich ein Kickoff-Event, da habe ich eine junge Frau kennengelernt, sie war neu hier. Und sie kam dann zu mir und meinte, oh, ich finde das so cool, dass ihr das immer so macht. Weil in Chemnitz gibt es halt nicht solche Angebote für unsere Menschen. Und ich muss immer selbstbewusst auftreten. Aber eigentlich bin ich das gar nicht. Ich tue nur so, damit die Männer ein Gefühl haben, okay, hier steht eine starke Frau. Aber einige Männer mögen keine starke Frauen. So, die wollen nicht mal.
2: Aber also bei euch im Projekt geht es ja auch so viel um so Community und dementsprechend ja auch um Empowerment. Was ist denn Empowerment so für dich? Oder gibt es irgendwas, was dich empowert?
9: Ja, ich bin ja aus Hamburg. Und in Hamburg hatte ich das Glück, da war auch ein Verein für schwarze Menschen, besonders für die schwarzen Jugendliche. Die heißen Be Boldly. Und ich habe die kennengelernt und da war das erste Mal, wo ich einen schwarzen Arzt gesehen habe. Und in dieser Community habe ich gesehen, ach so, als eine schwarze Person kannst du das und das machen, Geschäftsführer. Das war für mich Empowerment.

0: Ja. Auf der einen steht, die Zukunft im Osten ist postmigrantisch. Und so ein kleines Herz.
1: Und bei dem anderen, bei der Mitmachwand steht, was klebst du?
0: Also, sollen wir die nochmal angucken?
1: Gerne.
2: Wait!
0: Ja, wir sind Hallo. Fertig. Cool.
1: Nice.
2: Ja, bitte.
1: Ihr habt ja gerade so ein paar Fragen davon schon beantwortet.
2: Ja.
1: Was waren eure Gedanken dazu? Habt ihr vielleicht eine Connection zum Lamsa?
2: Ja, also wir sind Mitgliedorganisation bei Lamsa, da wir also selbst Migrantenorganisationen haben, der Syrisch-Deutsche Kulturverein Magdeburg und Flüchtlingsrat Sachsen-Anhalt. Und ja, das ist die Frage, also Landtag war, beschäftigt uns alle, weil es geht um die Zukunft von uns und von unseren Kindern als Menschen mit Migrationsgeschichte.
1: Habt ihr was zu der Zukunft von Sachsen-Anhalt geschrieben? Was wünscht ihr euch?
2: Ein zukünftiges Sachsen-Anhalt, wo alle Menschen zusammen leben können, also unabhängig von Herkunft, Hautfarbe oder Religion oder Nationalität, in Frieden, ohne Vorurteile und ohne Ausgrenzung.
1: Und was motiviert euch, das weiterzumachen?
2: Motiviert uns, wenn wir eine Veranstaltung veranstalten und zu viele Menschen kommen, verschiedene Nationalitäten, verschiedene Religionen. Auch also in den letzten 4 Wochen haben wir 2 Veranstaltungen gemacht in Magdeburg. Viele Menschen dazu gekommen, auch darunter viele Deutsche. Das hat uns motiviert. Da auch die Vernetzungsarbeit hat uns sehr geholfen, dass wir weitermachen könnten.
1: Cool, danke für eure Arbeit.
2: Sehr gerne. Ja. Danke euch auch.
1: Wo sucht ein Elektriker?
3: Wer?
1: Wo sucht ein Elektriker nach Kabeln, wenn er sie nicht findet?

0: Ja, wenn ihr noch die letzten 10 Minuten von Amirs Doku hören wollt vom Zukunftsfestival in Halle, dann besucht auch dort unseren Mixcloud-Channel. Ich glaube, das ist total spannend. Da gibt es auf jeden Fall noch einige spannende Stimmen zu hören, zum Beispiel auch die Stiftung aus der Uckermark oder eben auch noch weitere Beiträge von den Migrantischen Landesorganisationen in Sachsen-Anhalt. Wir kommen jetzt in den letzten 15 Minuten zu unserem letzten Beitrag unserer heutigen Sendung. Denn zu der postmigrantischen Perspektive gehört ja unter anderem auch die jüdische Perspektive. Und im Mittelpunkt des Judentums, in all seinen religiösen, kulturellen und säkularen Ausprägungen, stehen Texte und Geschichten. Am Anfang, laut der jüdischen Tradition, schuf Gott die Welt durch Wörter. Sie erzählen Geschichten von Vergangenheit und Gegenwart, dass aus Worten und Buchstaben Welten entstehen können, ist eine magische Selbstverständlichkeit des Menschseins. Das war sozusagen die spirituelle Mantra eines Workshops im Rahmen der Veranstaltungsreihe Natran, das von meiner Kollegin Janina Kochtova organisiert wird. Und dieser Schreibworkshop und Radioworkshop wurde umgesetzt von Sam Gurwit und Liz Mix, die auch unter anderem den Podcast Diaspora Juice umsetzt. In diesem Workshop wurden gemeinsam und individuelle kurze Texte geschrieben, um ja so eine Leichtigkeit zum Schreiben zu entwickeln. Es waren alle Sprachen willkommen, alle Gruppen waren willkommen. Genau, und daraus ist jetzt ein kleines Hörstück entstanden von ungefähr 10 Minuten. Und das hören wir uns jetzt abschließend nochmal an. Genau, viel Spaß damit.
1: Ja, bitte. Was soll ich sagen? Ich werde gleich meinen Text vorlesen oder Teile meines Textes. Und dann habe ich so eine leserliche.
2: Test, du mich?
3: Test.
1: Da, wo ich mich zu Hause fühle, sollte es nicht anstrengend sein. Also, warum?

0: Warum komme ich nicht gern zurück?
1: Ich sehne nach einer Walfamilie, die nicht aus schlafenden Fischen besteht.
2: Sie schickt Elefant, Zebra und ein Dino ins Exil. Und wenn sie zurückkommen, ist es dann ein Inziel?
3: Legt man in der Diaspora Vorräte an?
4: Someone went missing.
0: Manchmal schon.
2: Klärchen hat heute Bodentag.
4: Я скучаю. И точка.
3: Sehnsucht ist ein anstrengender Zustand.
1: Die Walfamilie des Austernpilzes ist Zwiebel, Knoblauch und Olivenöl.
0: Manchmal schon.
2: Manches rutscht weg, kommt wieder, Klärchen entscheidet.
4: Was bedeutet Zone Out?
3: Körperliche und seelische Sehnsucht haben vielleicht alle auch zu Hause, vielleicht sogar in der Vorratskammer.
1: Wenn die Fliege im Zimmer nicht rumgeflogen hätte, hätte sie vielleicht nicht mehr einschlafen können.
2: Das Wort kennt sie vom letzten Spiel mit Nora und jetzt spielt sie auch Explosion.
4: Aber Föhn ist doch kein
1: After 7 years, 3 months in Tendenz, heavy and withering steel, several unfurled in cute long.
2: Verteilt Tiere, Legosteine und Krümeln auf den Dealern.
0: Manchmal schon.
3: Vielleicht sogar in der Vorratskammer.
4: In Deutsch. Zone Out.
0: Wow.
2: Wow.
3: Hören wir uns wieder?
0: Ja.
2: Heftig.
0: Zu lesen?
1: Jedes Mal, wenn man atmet, hört man das.
0: Atme bitte.
2: Aber trotzdem nicht.
0: Popcorn. Wir legen keine Reihenfolge fest. Wir gucken uns
1: okay,
0: an.
1: Ja, ja.
0: Ja, auch easy.
2: Oh, hallo.
0: Easy.
3: Okay.
2: Я скучаю и точка. И точно так же я отказываюсь выполнять задачу. Я не хочу в школу. Я хочу гулять, играть и не спеша начинать безуспешно жить. Я хочу с тобой дружить. Ich langweile und Punkt. Und genau so I refuse to leave. I never went to school. Jetzt erhalte ich kein Gehalt. Aber mein Leben hat Gehalt. Und davon lebst du, sagt mein Vater halt. When will you grow? When you will begin to live like an adult? Adult does not talk like that. I'm bored, period. I was born in a period of a relative peace and prosperity. I'm a very European child. Who can worry about funding with a full stomach? Now I can worry about stomachs in this new-founded states. The state of longing, I may say, but there is no time for poetry. It's time to grow up and earn your food. I am bored. No, I wish I was bored. I worry. I am longing to not worry anymore and to be bored, belongingly bored again as a child watching the dust slowly falling on the carpet full of forgotten homework.
3: Someone went missing. Jemand ist verloren gegangen. Jemand hat sich verlaufen. Jemand ist verschwunden. Irgendeine Person. Ich habe gehört, dass Person, das Wort, bedeutet, dass sie das ist, was durch sie hindurchschallt. Per und Sono oder so ähnlich. Wie eine Maske. Eine Maske auf einer Bühne, die sich jemand vor das Gesicht hält, bevor die Rolle anfängt zu sprechen. Zu Hause alleine brauche ich keine Persona, keine Maske, würde man vielleicht denken. Aber sie ist ja nicht nur für mich. Nein, sie ist ja nicht nur für die anderen. Das rohe, schutzlose dahinter macht ja nicht nur den anderen Angst oder nervt. Weiß irgendwer, wie das ist ohne die Persona? Babys? Ist es das, was die spirituellen Leute versuchen zu erreichen? Aber wozu? Mensch sein. Geht das ohne? Will ich das? Ich mag Personen. Ich finde lustig, dass man in Deutschland authentisch sein will. Echt, ehrlich. Typen in Dating-Apps, die schreiben, sie sind direkt und sehr ehrlich. Die wollen doch nur beleidigen und unhinterfragt bleiben hinter ihrer ehrlich direkten Maske, Persona. Haben Angst, dass sie verloren gehen in Nettigkeit und Kompromiss und Achtsamkeit. Kitschig, kitschig. Ich fühle mich wieder wie die 14-Jährige, die sich für eine Philosophin hält. Irgendwie unangenehm.
4: Я скучаю. И точка. Sehnsucht ist ein anstrengender Zustand. Вот, сразу замечаю, что концы моего рта тянутся к груди. А там сердце. Может, это и есть это чувство? Sehnsucht. Und gleich zaubert es mir ein Lächeln ins Gesicht. Ich möchte langsamer denken, sich Zeit lassen. Zeit. Ist das genug? Wann hat man sich ausgesehnsuchtet? Ist Sehnsucht wie ein Tattoo? Ist Sehnsucht wie eine unheilbare Krankheit, dass wenn man sie einmal bekommt, sie nie wieder weggeht? Oder positiver? Ist Sehnsucht ein... Schon wieder sind die Mundwinkel unten. Irgendwie kommt nichts Positives. Sind Sehnsucht und Dankbarkeit befreundet? Okay, ich mag das Bild. Wenn die beiden zusammen am Steg stehen und ins weite Meer sehen und beide gleichzeitig strahlen, Hand in Hand. Und dann denke ich mit meinen deutschen Gedanken an meine Bar. Моя бабушка, которую я всегда называла Bar. Я скучаю. И три точки.
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0: Legt man Vorräte in der Diaspora an? Wir legen Vorräte in der Diaspora an. Закатки из помидоров и огурцов, соленья. Режем, кроем на мелкую соломку, качан капусты. Если есть больше, то можно и второе, и третье. Качан капусты. Морковь. Тонко-тонко-тонко трём на крупной тёрке. Всё вместе идёт в ведро или таз. Лучше в ведро, чтобы больше влезло. В некоторых семьях есть большие кастрюли для этого на 50 литров. Солим, солим, солим. А потом чмякаем всё это руками. Инструкция по чмяканию. В правую и левую руку одновременно набираешь горсть капусты и сжимаешь ее в кулак. Перебираешь, перемешиваешь капусту в ведре и повторяешь все это. Чмякаешь, чмякаешь и повторяешь. Когда надоест, или сил не хватит, или руки устанут, мама зовет папу. Мама зовет папу, крича на всю квартиру его имя. Моего папу зовут Александр. Мама кричит: «Саша, иди мять капусту». Папа садится на табуретку перед ведром и чмякает капусту. У папы сильные жилистые руки, потому что он родился в деревне и вырос в деревянном доме. Носил каждый день воду из колодца и колол дрова на зиму. Там, в этом доме, он был дома. Мы квасим капусту на всю зиму, а потом прячем 3-литровые банки в шкаф, чтобы зимой доставать одну за другой. There in diaspora we felt at home. There we were doing our stockings.
2: Okay.
0: So einfach ist das. So einfach ist das. Und
3: ja,
0: bitte. Kann ich meinen Brustkorb nach vorne schieben und kurz meine Arme hochhalten und runterfallen lassen, weil alles, was die Lungen, die sind hier, die sind im Rücken, die sind hier überall. Und die Lungen brauchen Platz, wenn wir sprechen wollen. Und
1: alle den Text.
2: Danke für das kunsttolle Hörstück aus dem Workshop der Veranstaltungsreihe Natran.
5: Es gibt noch eine weitere Veranstaltung in diesem Jahr, die voraussichtlich im Oktober stattfindet, also dann im Herbst, wenn das Wetter dann auch langsam abklingt. Es wird dann die Abschlussveranstaltung sein, die auch offen sein wird für alle. Eine Up-Closing-Party, voraussichtlich auch im Pixie. Für weitere Informationen besucht einfach die Instagram-Website perspectives_Leipzig. Wir haben es geschafft, ich habe es geschafft. Wir hören uns dann einfach wieder im Monat wieder. Ich bin jetzt ganz schön fertig und will jetzt ins Wasser springen. Und verabschiede mich jetzt hier nach 2 Stunden postmigrantisches Radio mit dem tollen Song von Blood Orange, Essex Honey. Und im Anschluss hört ihr wie jede Woche auch die Sendung der Jugendinfo. Macht's gut! Auch das Internet. Ah ja.

0: Hallo und herzlich willkommen zu einer neuen Folge Durchblick. Wir sind Josua
1: und Sare.
0: Weil es in diesen Zeiten schwierig ist, den Durchblick zu behalten, haben wir wieder eine neue Folge für euch.
1: Heute schauen wir zunächst nach Albanien. Dort finden seit 4 Wochen die Flamingo-Proteste statt. Ursprünglich ging es in den Protesten um ein Naturschutzgebiet, in dem ein Luxusresort gebaut werden soll. Mittlerweile fordern die Leute den Rücktritt der Regierung unter dem Vorwurf der Korruption. Um ein bisschen mehr von Albanien und seiner Bevölkerung zu verstehen, haben wir mit dem albanischen Künstler Vanjush Velahu gesprochen. Außerdem waren gerade Präsidentschaftswahlen in Kolumbien, die der rechte Kandidat De La Espriella gewonnen hat. Was das für Kolumbien und Abiyala bedeutet, haben wir mit Minerva besprochen. Sie lebt in Bogotá und hat Wahlkampf für De La Espriellas Gegner Iván Cepeda gemacht.
0: Und weil wir es wichtig finden, an die Vergangenheit zu erinnern, um die Gegenwart besser zu verstehen, haben wir auch heute ein Kalenderblatt. Wir erinnern an Marwa El-Sherbini, die 2009 im Amtsgericht Dresden ermordet wurde. Das kleine Land Albanien im ehemaligen Jugoslawien war in den letzten Wochen immer mal wieder in den Schlagzeilen. Man sah Zehntausende Menschen auf die Straßen strömen, in Albanien, aber auch in der Diaspora.
1: Die Proteste aber starteten im Naturschutzgebiet Vjosa Narta in Svernetz, an der südlichen Adriaküste. Eines Tages sehen die AnwohnerInnen, wie Bagger und Baugeräte angeschafft werden. Niemand wurde vorher informiert, niemand weiß Bescheid, was genau hier vor sich geht. Aber die AnwohnerInnen mobilisieren sich schnell, denn sie sind sich sicher, egal was hier gebaut wird, die Natur darf nicht zerstört werden. Das Gebiet ist dafür bekannt, ein Rastplatz für Zugvögel wie Flamingos zu sein. Es beherbergt aber auch eine enorme Vielfalt an Pflanzen und Tieren. Ein wenig später kommt raus, dass es um ein Luxusresort geht, das dahin gebaut werden soll. Finanziert und geplant wird das Projekt von mehreren Investment- und Bauunternehmen, unter anderem auch von Atlantic Incubation Partners, eine US-amerikanische Firma, die in Verbindung mit Jared Kushner steht, dem Schwiegersohn von Donald Trump.
0: Und es bleibt nicht nur bei der Küste. Auch die 15 Kilometer entfernte Insel Sazan wird auserkoren, um darauf ein Luxusresort für Reiche zu bauen. Die Insel diente im Kalten Krieg als geheimer militärischer Stützpunkt für die Sowjetunion. Auf fast 6 Quadratkilometern befinden sich bis heute 3600 Atomschutzbunker, die von Albanien im Kalten Krieg gebaut wurden. Durch die ehemalige Militärbasis ist schon eine gewisse Infrastruktur vor Ort, aber auch wegen ihrer geografischen Lage hat die Insel eine politische Bedeutsamkeit. Sie liegt nämlich an einer Meerenge, der Straße von Otranto, die das Adriatische Meer mit dem Ionischen Meer verbindet. Sie ist eine der Schifffahrtsrouten, über die Handel zwischen dem Mittelmeer und Osteuropa stattfindet. Die Route wird sowohl von Menschen auf der Flucht genutzt, ist aber auch als Drogenschmuggelroute bekannt. Drogenschmuggel, mit dem die SBAK, das ist die albanische Sonderstelle zur Bekämpfung von Korruption und organisierter Kriminalität, auch einige Albaner in Verbindung bringt.
1: Naja, und diese Insel und die gegenüberliegende Küste in Albanien möchten jetzt Jared Kushner und Ivanka Trump zu einem Luxusferienerlebnis umbauen. Es gibt auch schon eine Baufirma, die Albanian Land Development AG. Und dann ist da noch Shehu. Er ist ein bekannter albanischer Geschäftsmann, der in Florida lebt. Er ist immer wieder durch seine Nähe zu albanischen Politikern aufgefallen und, wie die SBAK herausgefunden hat, pflegt er auch eine enge Beziehung zu Drogenkartellen aus Südamerika. Die Sonderstelle hat einen mutmaßlichen internationalen Drogenring aufgedeckt, in dem Shehu im Mittelpunkt steht. Er wird mit Drogenschmuggel an Häfen in Spanien, Belgien und den Niederlanden in Zusammenhang gebracht. Am 13. Juni gab die SBAK bekannt, dass sie Strafbefehle für 20 Personen beantrage und die Beschlagnahmung eines Bankkontos mit über 110 Millionen Euro. Das Geld auf dem Konto soll von illegalen Immobiliengeschäften stammen.
0: Laut der OCCRP, das ist eine Non-Profit-Organisation, die investigative Recherche zu Korruption weltweit betreibt, ist aus den Ermittlungen zwar nicht der Kontoinhaber hervorgegangen, aber das Konto belegt einen Deal zwischen Shehu und der Albania Land Development AG. Erinnert ihr euch noch? Das ist die Firma, die den Bau des Luxusresorts von Kushner und Ivanka Trump durchführt. Und Shehu war derjenige, der im Mittelpunkt eines internationalen Drogenrings stehen soll. Ihr müsst wissen, in Albanien ist die Korruption im Baugewerbe sehr hoch. 2025 gaben 28% der Bauunternehmen an, dass sie beim Erwerb von Genehmigungen nach Schmiergeld gefragt wurden. Es gibt da vor allem 2 Faktoren, die in der Korruption eine Rolle spielen. Zum einen Drogengelder, die durch die zahlreichen Schattenfirmen im Investitions- und Baugewerbe gewaschen und so dann in den Wirtschaftskreislauf reingetragen werden. Zum anderen zusätzlich die engen Verflechtungen der Politik mit diesen Baufirmen.
1: In der albanischen Regierung sitzt momentan die PS, Partia Socialiste, die sozialistische Partei, geführt von Ministerpräsident Edi Rama. Die PS ist die Nachfolgepartei der albanischen Arbeiterpartei und regiert seit 2013. Internationale BeobachterInnen werfen der Partei vor, Wahlbetrug zu begehen, die Medien zu zensieren und Korruption zu betreiben. Die zweite stärkste Kraft, die seit 2013 in der Opposition sitzt, ist die PD, Partia Demokratike, die demokratische Partei. Auch gegen sie erheben internationale BeobachterInnen Vorwürfe der Einschüchterung bei Wahlen und des Wahlbetrugs. 2024 wurde das Gesetz zu sogenannten strategischen Investitionen reformiert. Das betrifft Projekte ab 5 Millionen Euro. Mit diesem Status haben diese Projekte dann besondere Rechte, zum Beispiel eine schnellere Bearbeitung ihrer Anträge und sie dürfen öffentliche Ressourcen nutzen. Außerdem haben sie auch die Möglichkeit, staatliche Grundstücke zu bebauen, was bis zur Enteignung von Privatgrundstücken führen kann, um die Realisierung der Projekte zu gewährleisten. Diese Sonderregelung tritt meistens bei genau solchen Luxusprojekten ein, die von der Regierung gern international als Innovation und Vorzeigeprojekt vermarktet werden. Auch der Schutz der Natur spielt da nur noch eine untergeordnete Rolle bei diesen Projekten. Nur aufgrund dieses Gesetzes ist es überhaupt möglich, dass dieses Luxusresort im Naturschutzgebiet in Svennetz gebaut werden soll.
0: Und so kommen wir wieder zu den Protesten, die im Naturschutzgebiet angefangen haben, sich aber über das ganze Land bis in die Diaspora verbreitet haben. Die Menschen wollen kein weiteres Luxusprojekt hinnehmen, wovon nur die PolitikerInnen und die Reichen profitieren. Wir haben mit Vangjush Velahu gesprochen. Er ist ein albanischer Künstler, der in der Diaspora lebt. Mit ihm haben wir über die Proteste und die allgemeine politische Lage in Albanien gesprochen. Hallo Vangjush, du bist ja aus Albanien. Kannst du uns zu Beginn eine Einschätzung zur politischen Lage geben?
2: Yeah, I mean, I think that is really, it's a bit hard to.
3: Es haben sich zwar zwei große Parteien, PD und PS, herausgebildet, aber es gab nach dem Ende des Sozialismus keinen wirklichen personellen Bruch in den politischen Strukturen. Und wenn man genauer hinsieht, das sieht man zum Beispiel im Umgang mit dem Ivanka Trump und Kushner, Vizor, dass auch die PD in der Opposition dieses Ressort verteidigt. Es zeigen sich also neokoloniale Strukturen. Ja, ich glaube, das ist wirklich ein bisschen schwer. Sagen wir es mal so, ich glaube, die Politik in Albanien ist sehr geprägt von ihrem Vorgänger, das kommunistische System. Außerdem war es ja keine völlig neue Regierung, als der Kommunismus zusammenbrach. Nein, es sind mehr oder weniger dieselben Leute, die einfach nur das Narrativ angepasst haben. Und ich glaube, das geht jetzt schon seit mehr als 3 Jahrzehnten so, dass immer wieder dieselbe Art von Leuten diese Politik verfolgt. Aber es gab immer diese Spaltung zwischen der PD und der PS, der Sozialistischen Partei und der Demokratischen Partei, die immer wie zwei Gegenspieler wirkten. Aber eigentlich, und ich komme jetzt nochmal auf das Ressort von Ivanka Trump und den Kushners zurück, denn ich glaube, genau da haben die Leute auch verstanden, dass die Parteien gar nicht so getrennt sind, wie es normalerweise den Anschein hat, wenn sie sich gegenseitig bekämpfen. Denn tatsächlich hat die PD, also die Opposition, die nicht an der Macht ist, den Bau dieses Ressorts auch verteidigt. Und so wird es jetzt viel leichter zu verstehen, dass es am Ende doch alles nur ein Spiel ist, oder? Ich meine, es ist wirklich, dass sich das System ändern muss, weil es nicht so weitergeht. Leider spielen sie also die albanische Regierung nach den westlichen Regeln, meiner Meinung nach. Es ist so, dass diese ganze Erzählung gibt, dass wir den westlichen Mächten bis zu einem gewissen Grad oder sogar in großem Maße dienen müssten. Dass das Gute und der Standard aus dem Westen kommt und wir uns anpassen müssten. Konkret in diesem Fall kann man natürlich die Vereinigten Staaten nehmen, aber ich denke, es ist eher so ein euroamerikanisches, transatlantisches Konzept, bei dem es sich um den Schutz der eigenen Welt geht. Und dass wir dafür sie brauchen, also die westlichen Mächte. Es ist also, als wäre es ein langer Prozess. Nennen wir es neokolonial oder wie auch immer du willst. Und so müssen wir diesen Mächten in gewissermaßen dienen. Sei es nun das Asyllager in Jade, sei es das Migrationsaufnahmelager von Meloni, wo man jetzt Migranten hinbringt, um sie in Albanien unterzubringen, ohne dass die Albaner überhaupt mitreden könnten, ob das wir wollen oder nicht. Das sind alles Beweise dafür, dass wir immer wieder dem Westen sagen müssen, dass wir im Grunde zu ihnen gehören. Aber weißt du, das geht nur in eine Richtung. Es ist kein Austausch, verstehst du das? Es ist so, als wären wir einfach nur da, um uns zu beweisen und ob wir gut genug für die EU sind.
0: Du sprichst da von einer Einseitigkeit. Woran machst du die fest?
2: Yeah, I think it's the whole big. I look, if you take tourism, for me it's been interesting to see because like I.
3: Die Strukturen machen sich zum Beispiel dadurch bemerkbar, dass es Orte gibt, an die ein Großteil der albanischen Bevölkerung niemals hinkommen wird, weil sie es sich nicht leisten können, aber andere Menschen aus dem Ausland ihnen von diesen tollen Orten in Albanien erzählen. Und ich glaube, das ist ein großes Ding. Wenn man sich den Tourismus anschaut, ist es interessant, die Veränderung zu sehen. Ich bin mehrmals im Jahr in Albanien und ich bemerke eine Veränderung. Immer mehr Orte werden unzugänglich für mich, weil ich sie mir nicht mehr leisten kann. Ich unterhalte mich mit Albanerinnen, die teilweise noch nie in ihrem Leben im Süden von Albanien waren, wo der Ort ist, der immer mehr zu einem Hotspot für Europäerinnen und US-Touristinnen wird. Ich spreche mit Leuten über Albanien und diese Touristen kennen Orte in Albanien, von denen ich teilweise noch nie gehört habe. Sie erzählen, wie schön es da ist. Und mir wird klar, dass meine Generation und die Jüngeren vielleicht mittlerweile die Möglichkeit haben, sich irgendwann irgendwie leisten zu können, diese Orte zu besuchen. Über einen Großteil der albanischen Bevölkerung, wie meine Eltern und viele weitere Leute, können sich diese Orte nicht einmal erträumen. Also für wen sind denn diese ganzen Ressorts? Ich möchte nochmal auf das Projekt zurückkommen. Aber wichtig ist es, es nicht als isoliertes Projekt zu betrachten, sondern eher als Symbolbild für diese ganze Idee der Investition in Albanien. Ich habe bis heute nicht verstanden, für wen diese Investitionen in Albanien sein sollen. Der Großteil der Bevölkerung schlägt keinen Profit aus den Investitionen oder hat einen sonstigen Nutzen darin. Eigentlich werden die Leute nur mehr und mehr eingeschränkt dadurch, auch physisch von den Orten ausgeschlossen.
0: Und Vanjosh, wie stehen die Chancen von Albanien, in die EU zu kommen?
2: You know, it's very funny because like all every time when you see this idea of Albania needs to close these chapters to join.
3: Naja, weißt du, es ist irgendwie schon fast lustig, denn immer wieder hört man von Auflagen, die Albanien erfüllen muss, um der EU beizutreten. Ich kenne nicht alle, aber ich weiß, dass Auflagen, an denen es immer wieder scheitert, die wirtschaftlichen Auflagen und die zur Korruption sind. Und das finde ich schon sehr interessant, denn es ist ja so, zunächst mal muss Albanien so korrupt sein, zumindest aus europäischer Sicht meiner Meinung nach, denn sonst kann man nichts auslagern, sei es durch Migration oder durch lokale Arbeitskräfte, die man für einen Spottpreis bekommt. Man muss, glaube ich, diesen Zustand aufrechterhalten. Ich habe vorhin auch das Jalia-Lager erwähnt, wo Migranten ausgelagert werden. Es ergibt für mich einfach keinen Sinn, dass man solche Gefälligkeiten zulässt, aufgrund von Versprechungen, dass Italien uns helfen kann. Früher nach Europa zu kommen oder so, was in der Art, was wirklich Unsinn ist. Ich glaube, dass das Ressort auch eine Art gefallen ist. Es ist meiner Meinung nach in diese Korruptionsgeschichte hineingeraten, aber ich glaube nicht, dass es Korruption ist, nur wegen einer einzigen Person. Ich finde, das wäre zu einfach, mit dem Finger nur auf Edi Rama, den Ministerpräsidenten, zu zeigen. Ich glaube, es ist wirklich ein größeres System, dass man mit dem westlichen System verbunden ist. Also wieder mit dem europäischen und amerikanischen System, meiner Meinung nach. Und es ist sozusagen eine Art der Zusammenarbeit in diesem Sinne und ja, auch um in der Position uns zu halten, in der wir sind.
0: Aber was meinst du, inwiefern orientiert sich die albanische Bevölkerung an westlichen Werten?
3: Ja, ich meine, das ist ja gerade die Sache. Uns wird gesagt, dass zumindest, war das schon sehr lange auch meine Meinung, dass die Werte eigentlich die guten Werte aus dem Westen kommen müssen. Es ist also so, wohin schaust du, wo, wenn du über ein Problem nachdenkst? Über die Lösung des Problems, wo suchst du nach Lösungen, um das zu verstehen? Natürlich schaust du nicht nach Osten. Du suchst normalerweise nach den modernen Lösungen, wie man so sagt, modernen Techniken. Und das war normalerweise auch schon immer so im Westen. Es ist so, wenn du nach Albanien fährst, ist es für mich immer noch komisch, weil es dort immer noch diese deutsche Gut gibt. Weißt du, es ist so, als würde es irgendwie das Beste sein, die beste Marke oder das beste Produkt repräsentieren. Es ist so, als ob es diese ganze Illusion vom Westen, also dem Besten, weiterführt, weißt du? Also das ist natürlich die Orientierung, die man hat.
0: Und obwohl dieses Aufschauen in den Westen in der Gesellschaft verbreitet ist, sieht man auf den Protesten immer mehr Schilder mit Sprüchen wie »Wir verkaufen nicht an die USA« oder Ähnlichem. Wie würdest du das erklären?
3: Sie kapieren es. Ich glaube, sie verstehen es, weil es, wie gesagt, es noch andere Dinge in Albanien gegeben hat, bei denen es keine solchen Proteste gab. Aber es gab immer diese Versprechungen, weißt du, so nach dem Motto, wir haben jetzt diese Investition, also wird noch mehr Geld hereinströmen. Und dann sagen wir, okay, dann wollen wir, dass noch mehr Geld hereinkommt. Und dann gibt es wieder eine neue Investition. Aber je mehr. Ich glaube, der Anstieg der Investitionen war viel, viel höher als der jegliche Einkommenssteigerung für die Menschen. Also denke ich, an diesem Punkt ist es so, dass das Ressort von Kushner nur die Spitze des Eisbergs ist, die jetzt alles zum Einsturz bringen musste. Und wenn man sich die Interviews mit den Menschen auf der Straße anguckt, ich habe mir hunderte von ihnen angesehen, haben sie alle tatsächlich diese gemeinsame Gemeinsamkeit. Dass sie sagen, weißt du, es geht nicht nur um dieses eine Ressort. Nein, ich meine natürlich, das ist extrem wichtig, denn wir reden nicht nur über eine Insel, wir reden über eine sehr komplexe Insel mit einer komplexen Geschichte. Und außerdem ist es für ein Land, wie wir schon sagten, verschiedene Vögel, die darauf leben, aber darauf müssen wir jetzt nicht eingehen. Ich denke, worauf wir eingehen müssen, ist die Tatsache, dass das hier eigentlich nur eine größere Investition ist im Vergleich zu vielen anderen Investitionen, die den Menschen nichts gebracht haben. Und die Leute fangen an, das zu verstehen, weil sie es sich nicht leisten können, an diese Orte zu fahren. Ich meine, wer glaubst du aus Albanien, außer Edi Rama und den Leuten, die dieses Projekt tatsächlich umsetzen, kann dort Urlaub machen? Wer sonst, glaubst du, wird in der Lage sein, dorthin zu fahren und das zu machen? Ich will nicht mal daran denken, dass Leute dort schlafen oder Urlaub machen, weißt du, sondern einfach nur spazieren gehen. Ich weiß einfach nicht, wer. Die Leute begreifen also, dass das alles nur einer ganz, ganz kleinen Elite zugute kommt. Was eigentlich schon immer so war. Es ist nichts Neues, aber es ist doch einfach so, es reicht jetzt, weißt du? Der Punkt ist, dass es reicht.
0: Danke, Vanjush. Also zusammenfassend können wir sagen, dass die Korruption in Albanien tief greift und die gesamte Bevölkerung beeinflusst. Gerade an dem Beispiel von Kushner sind die komplizierten Verbindungen gut zu beobachten, aber auch, dass es eben nicht nur dieses eine Luxusprojekt betrifft, sondern in Albanien die Bedingungen zur Korruption geschaffen wurden und noch aktiv aufrechterhalten werden.
1: In Kolumbien hat am vergangenen Wochenende der rechte Präsidentschaftskandidat Abelardo de la Espriella die Wahlen extrem knapp gewonnen. Er ist Anwalt und Unternehmer und nennt sich selbst El Tigre. Im ersten Wahlgang Ende Mai konnte keiner der Kandidatinnen die absolute Mehrheit erreichen. Deswegen kam es dann in der Stichwahl letztes Wochenende zu einem direkten Duell zwischen zwei völlig gegensätzlichen Kandidaten.
0: Abelardo de la Espriella, der Ultrarechte und Gewinner der Wahlen, ist gegen den linken Senator Ivan Cepeda angetreten. Cepeda ist seit Jahren Gegner der Paramilitärs in Kolumbien. Sein Vater war Anführer der kommunistischen Partei und wurde von solchen Militärs ermordet. Politisch orientiert er sich an Petro, dem bisherigen Präsidenten. Der letzte Präsident, Gustavo Petro, der auch für eine linke Politik stehen will, hatte zuletzt noch Zustimmungswerte von 61%. Aber die kolumbianische Verfassung verbietet eine direkte Wiederwahl des Präsidenten, deshalb konnte Petro dieses Jahr nicht erneut antreten.
1: Kolumbien ist seit Jahrzehnten vom Drogenhandel geprägt und macht schätzungsweise 70% des weltweiten Kokainhandels aus. Die heutigen Drogenkartelle haben sich zu einem großen Teil aus rechten paramilitärischen Gruppen entwickelt. Die Kartelle bekriegen sich auch untereinander, kämpfen um die Kontrolle über Kokainschmuggelrouten und Minen. Um ihre Vorherrschaft zu behaupten und politische Gegner zu bekämpfen, handeln sie sehr brutal. Eines der größten paramilitärischen Kartelle ist der Clan del Golfo. Er ist für Anschläge auf Zivilistinnen und Morde an PolitikerInnen verantwortlich.
0: Zuletzt wurde der rechte Präsidentschaftskandidat Turbay während eines Wahlkampfauftritts ermordet. Der Mord von Turbay wird den revolutionären Streitkräften Kolumbiens, kurz FARC, zugerechnet. Denn neben den Kartellen gibt es auch Guerillas, wobei der Übergang bei manchen Gruppen auch fließend sein kann. Die FARC hatte sich ursprünglich in den 60ern als marxistisch-leninistische Bauerngerilla gegründet. Ihr Kampf hat sich gegen den Staat und rechte Paramilitärs gerichtet. Im Laufe ihrer Geschichte hat sie sich auch immer mehr am Drogenhandel beteiligt. 2016 hat die FARC größtenteils ihre Waffen niedergelegt, es gibt aber immer noch Splittergruppen. Eine davon ist wahrscheinlich für den Mord an Turbay verantwortlich.
1: Für andere Anschläge wird oft die ELN, die Nationale Befreiungsarmee, verantwortlich gemacht. Auch sie ist eine marxistische Gruppe und gründete sich zur gleichen Zeit wie die FARC. Die ELN ist aber weitaus dezentraler organisiert und arbeitet oft mit der lokalen Bevölkerung zusammen. In den 2000ern hatte sie zeitweise militärische Konflikte mit der FARC. Diese wurden zwischenzeitlich beigelegt. Anfang 2025 gab es dann erneute Kämpfe zwischen der ELN und einer Splittergruppe der FARC. Im Gegensatz zur FARC hat die ELN immer auf den Drogenhandel verzichtet. Sie führt zeitweise sogar Krieg gegen Kartelle, die Drogenhandel in ihren Gebieten betreiben. Gegen die Kartelle und Guerilla wurde vor dem jetzigen Präsidenten Petro oft militärisch vorgegangen. Dabei sind oft auch Zivilistinnen von den kolumbianischen Militäreinheiten ermordet worden.
0: Beide Kandidaten versprachen zwei völlig unterschiedliche Antworten auf die Guerillas und die Kartelle. Cepeda, der linke Kandidat, wollte den Kurs von Petro fortsetzen und hat Verhandlungen mit den Guerillas statt Militäroffensiven versprochen. Diese Strategie wird oft auch als totaler Frieden bezeichnet. Und auch innenpolitisch wollte er an Petro anknüpfen. So betonte er immer wieder, dass er den Kapitalismus nicht abschaffen wolle, aber dass alle von ihm profitieren sollen. Er bewegt sich also in einem reformpolitischen Rahmen. Er will nämlich Gelder umverteilen und Sozialsysteme wie das Gesundheitswesen ausbauen.
1: Della Espriella will dagegen eine repressive Politik fahren. Im Wahlkampf hat er Luftangriffe auf Drogenbanden und ein Ende aller Friedensgespräche mit den Guerillas gefordert. Außerdem will er Megagefängnisse nach dem Vorbild El Salvadors errichten. Politisch ordnet er sich da auch selbst ein. Also in die Richtung von Bukele in El Salvador, Milei in Argentinien und auch Trump in den USA. Die Gegensätze der Kandidaten sind also sehr groß. In den Wahlergebnissen lagen sie aber Kopf an Kopf. Das Ergebnis könnte das knappste in der Geschichte kolumbianischer Wahlen werden. Nur ungefähr 250.000 Stimmen, also weniger als 1%, trennten die beiden Kontrahenten nach der ersten Zählung.
0: Inzwischen haben alle Seiten die Wahl anerkannt. Der Ultrarechte Della Espriella geht also knapp als Sieger hervor. Doch zuvor gab es seitens Petro und Cepeda Vorwürfe der Manipulation. Bereits beim ersten Wahlgang, also der vor der Stichwahl, sollen hunderttausende Personen in der Wahlsoftware aufgeführt gewesen sein, die nicht in den offiziellen Wahlregistern standen. Petro ordnet eine Manipulation der IT-Systeme und des Nationalregisters während der Wahl Israel zu, da ein solcher Hackerangriff nur für den Staat Israel möglich sein soll. Cepeda will die Wahl aber nun doch anerkennen, um ein, wie er sagt, friedliches Zusammenleben zu ermöglichen.
1: Was passiert aber jetzt mit Espriella an der Macht in Kolumbien und in Abiyala? Um diese Frage zu beantworten und die Situation besser einordnen zu können, haben wir mit Minerva in Bogotá gesprochen. Minerva selbst war Teil der Wahlkampagne von Iván Cepeda und steht dementsprechend für ihn als Kandidaten. Hallo Minerva! Nachdem Iván Cepeda im ersten Wahlgang nicht als Sieger hervorging, habt ihr eine eigene Wahlkampagne gestartet. Wieso?
4: Wir dachten halt, dass die progressive soziale Politiken, die halt den Umweltschutz und alles, was wir, glaube ich, also heute mit den wissenschaftlichen Erkenntnissen halt wissen, dass die halt locker gewinnen würden. Aber wir haben halt realisiert, dass das eine Blase war. Und dann, als wir halt herausgefunden haben, dass mehr als 10 Millionen Leute halt für diese Typ halt gewählt haben, also Abelardo de las Priella, dann haben wir gesagt, okay, die offizielle Kampagne hat einfach nicht funktioniert, die wissen einfach nicht, wie die Leute jetzt Informationen konsumieren, wo das herkommt, die wissen auch gar nicht, wie man Social Media managt. Und dann haben wir gesagt, okay, dann müssen wir halt uns total unabhängig und auch selbstfinanziert halt diese Kampagne halt machen. Und dann am nächsten Tag halt nach der ersten Wahl haben wir einen Treffen halt aufgerufen. Wir haben auch einen kulturellen Zentrum, die selbstfinanziert ist hier in der Stadt. Und dann haben wir dann mit der Kampagne halt angefangen. Und das waren halt so drei Sachen, die wir halt in der Kampagne mehr oder weniger halt benutzt haben. Und das war eins, also meine Erfahrung halt in Gemeinschaftsorganisierung, dann zweitens die Erfahrung von meinem Bruder in Wahlpolitik und drittens haben wir auch noch einen Freund dazu gerufen, der nicht Journalist ist, aber der hat halt Medien an der Universität halt studiert und der ist ein sehr guter Videoeditor und einfach halt jemand, der sich mit Medien halt richtig gut auskennt.
1: Ihr habt euch also auf die Seite von Iván Cepeda geschlagen und gegen die Politik von Della Espriella gestellt. Was hat euch an dem Programm von Cepeda so sehr überzeugt, dass ihr eine eigene Wahlkampagne für ihn aufgezogen habt?
4: Das Programm halt von Iván Cepeda und Nayar Quilcué war wirklich ein inklusives Programm für alle Menschen. Also für Afrokolumbianer, für indigene Völker, für queer Menschen, für Tiere, für Naturschutz, für Care-Politik, für soziale Investitionen, für, also, und in diese Kampagne kamen halt auch sehr, sehr viele Leute, die sonst nicht dazu gekommen wären, halt sich zu berühren, ne? Und es gibt ein Beispiel, in dieser Kampagne hatten wir sogar Katholiken, die gegen das Recht zur Abtreibung waren, aber die verstanden haben, dass man, wenn man halt mit sozialer Investition halt reingeht, dass Frauen und halt Menschen mit, die halt schwanger werden können, nicht, also dass wir weniger Abtreibungen haben, wenn wir halt einfach mehr soziale Investitionen und in Care-Programme haben, ne? Und ich glaube halt, es ist ein radikaler Unterschied halt, dass wir einfach 12,7 Millionen Leute haben, die halt bereit sind, sich zu organisieren, politische Bildung zu machen, alternative Bewegungen zu haben und dass sie halt verstanden haben, dass Politik halt nicht alle 4 Jahre und nicht jede Wahl halt betrieben wird, sondern halt auch jeden Tag und mit dem Nachbar oder mit deiner Oma oder so. Und auch eine wichtige Sache ist, dass die halt auch gecheckt haben, dass das halt um Leben oder Tod halt geht. Ja, das ist halt Klimawandel und extreme Rechte und Flinter-Personenrechte nicht eine Sache ist von extrem Linke, wie das immer gesagt wird, sondern halt, dass die Alternative wirklich halt den Tod, den Faschismus und halt einfach Krieg halt ist, ne?
1: Auch Cepeda hat ja mittlerweile gesagt, dass die Wahl verloren ist und seinem Kontrahenten den Sieg zugestanden. Was können wir denn von Della Espriella als Präsidenten deiner Meinung nach erwarten?
4: Also das ist ein Typ, der halt sein ganzes Leben nur Kriminelle und Mörderer verteidigt hat. Und für was setzt sich Della Espriella an? Für Krieg, für Extraktivismus, für Fracking, für Bergbau, für der ist halt so sehr, sehr direkt in dem, dass er keine Opposition halt dulden wird, dass er halt alle Meinungen, die nicht seinem sind, halt, ich weiß nicht, was das Wort auf Deutsch ist, ausreppen wird. Also so richtig ultra gewalttätige Sprache und aktiv gegen kolumbianische Kultur, kolumbianisches Essen, kolumbianische Landschaften halt, der sagt halt, ich werde bis zuletzt Tropfen bis zum letzten Stein halt rausnehmen aus den Ressourcen von Kolumbien. Und sein Vizepräsident war halt ein Finanzminister von der vorherigen Regierung vor Petro, die halt eine von den Steuerreformen halt durchgewunken hat, die super viele Kolumbianerinnen in Armut halt bekommen hat. Also sie sind wirklich einfach super inepte Personen, genauso wie die Trump-Regierung, die halt einfach gar keine Ahnung haben, außer nur Profit halt rauszubringen.
1: Im Wahlkampf war ja die Rolle der bewaffneten Guerilla und den Drogenkartellen ein wichtiger Faktor. Und Della Espriella hat im Umgang mit ihnen eine Kehrtwende angekündigt. Welche Perspektive gibt es darauf, deiner Ansicht nach, für die kommenden 4 Jahre?
4: Ja, die Perspektive ist einfach, also mit LLN ist es halt ein bisschen anders, weil die hatten ja noch einen Dialogprozess halt zu finden. Die anderen halt, die halt noch übrig geblieben sind von den Falks und vor allem halt von den Paramilitärs, die werden einfach nur gestärkt halt, meiner Meinung nach, ne? Weil das sind halt, also ich meine, der war halt der Anwalt von den so, von den Dirigenten so. Also es ist, glaube ich, halt für super viele von uns einfach kein Geheimnis, dass die Paramilitärs halt jetzt einfach stärker halt kommen werden. Vor allem, weil es wir hatten einen, also vor dem Friedensabkommen hatten wir einen Series von staatsgesponserte Mörder, die halt von den Paramilitärs auch geführt wurden, ne? Und die Links zwischen den Staat und die paramilitäre rechte Gruppen, die sind nachgewiesen.
1: Mit Anwalt der Dirigenten meint Minerva die Verteidigung von Politikern, die in einen Korruptionsskandal Anfang der 2000er verwickelt waren. Die PolitikerInnen Deep Maloof und Eleonora Pineda hatten damals nachweislich Kontakt zu rechten paramilitärischen Gruppen. Della Espriella ist in der Vergangenheit oft als Staranwalt aufgetreten. Es gab einige Prominente, die Mandanten von ihm waren. In einem seiner bekanntesten Fälle verteidigte er David Murcia Guzman, der mit einem Schneeballsystem mehr als 200.000 Menschen betrog. Minerva, du hast ja bereits von Ähnlichkeiten zwischen Della Espriella und Trump gesprochen. Der jetzige Präsident Petro geht ja momentan sogar von einer Wahlbeeinflussung Israels aus. Wie würdest du das Verhältnis zu Israel und den USA beschreiben?
4: Ich glaube, das ist halt einfach kein Geheimnis, dass unsere aktuelle Regierung halt sehr offen gegen den Genozid in Palästina halt sich prononziert hat, dass die Exporten von Kohle aus Kolumbien nach Israel blockiert haben, weil die gesagt haben, wir werden kein Kohle mehr für den Genozid in Palästina halt schicken. Und es ist nicht mal, ich glaube, das waren nicht mal 24 Stunden, also die offiziellen Ergebnisse waren nicht mal raus. Und dann hat Trump schon zugegeben, dass Della Espriella die Wahl von mit seiner Hilfe gewonnen hat. Und Israel sogar, also der Staat von Israel, der Regierung, hat dann ein Statement rausgebracht, in dem er Della Espriella halt begrüßt haben und gratuliert haben, dann sich gefreut haben auf die nächste Beziehungen, die wir haben werden. Ne? Und ich glaube, das ist halt super wichtig, dann in so einem weltweiten Panorama zu haben, dass die Ressourcen, die Kolumbien hat, den Öl, den Gas, den Gold, also Kolumbien ist ein sehr ressourcenreiches Land, dass die halt super wichtig sind für diese ja extrem rechte Koalition, die sich halt bildet. Ne? Und das ist das Gleiche passiert in Peru, in Argentinien, in Chile. Also diese ganze Welle von progressiver Regierung, die wir in Lateinamerika hatten, das ist jetzt, die meisten sind jetzt Teil von diesem Shield of Americas, wie die das einfach jetzt nennen. Und das ist einfach nur das ist meine Meinung, ne? Natürlich, aber halt noch eine Welle von USA-Interventionismus halt in lateinamerikanische Politik, die in den 80ern so viele Tote und vertreibte Menschen halt irgendwie vorangebracht hat. Und das ist jetzt einfach die nächste Welle davon.
1: Und trotzdem hast du ja bereits erzählt, dass Politik auch außerhalb von Regierungen und Parlamenten gemacht wird. Wie geht es jetzt für euch als Bewegung weiter?
4: Ja, also Kolumbien wird 4 Jahre wieder zurück, halt in dem, was wir jetzt in den letzten 4 Jahren wieder nach vorne gegangen sind. Und deswegen sind wir uns halt schon am Organisieren, wie wir halt alternative, solidarische Wirtschaftsformen halt machen, wie wir halt Menschenrechte halt schützen, wie wir halt wahre Sicherheit halt auf dem Land halt bekommen. Und da kann man halt sehr viel halt von der Bewegung von der Vicepräsidenten, wir gerne hätten, Ayacucho, halt lernen, weil der Krieg der ist schon seit 65 Jahren halt am Widerstehen, also am Widerstand halt leisten, ohne Waffen, halt alles friedlich, und die haben schon mehr als 5000 Hektar Land halt wieder erobert von Monokulturen und andere Arten von extraktiver Landwirtschaft, und deswegen leiten wir uns an deren halt Führung, und wie wir das jetzt, diese Bewegung halt aufbauen von sehr vielen Leuten, die halt noch nie mit Politik was zu tun haben und die jetzt halt mehr oder weniger aufgewacht sind zu den Gefahren von diesen Todesregierung, die kommt. Wir wissen halt, wie es geht, weil wir von afrokolumbianischen und indigenen Bewegungen auf der ganzen Welt gelernt haben. Also wir müssen halt nicht pessimistisch sein, dass diese Mächte halt immer halt da oben sein können, weil wir einfach mehr sind, weil wir einfach besser gebildet sind, weil wir einfach die Wahrheit auf unserer Seite haben, und weil man kann einfach kein Öl trinken, ja. Und wenn das Wasser knapp ist, dann werden wir wissen, wie wir das einfach besser machen. So. Deswegen, ja, das wäre meine Nachricht halt oder meine Message halt für Leute da in Deutschland.
1: Vielen Dank, Minerva, für das Interview. Abelardo Della Espriella wird nun also die nächsten 4 Jahre Präsident von Kolumbien sein. Damit reiht er sich in die vielen neuen rechten Präsidenten in den beiden Amerikas ein. Für Kolumbien bedeutet das, dass der Krieg mit den Guerillas wieder blutiger werden wird. Auch die Klimapolitik wird er wieder rückgängig machen, und anstatt auf erneuerbare Energien wird er auf die Gas- und Kohlevorkommen aus Kolumbien setzen. Neben den Wahlbetrugsvorwürfen von Petro kann der Wahlkampf von Cepeda nicht genügend Menschen mobilisieren, um ihn zu wählen. Wie groß die politische Spaltung in Kolumbien ist, hat diese Wahl gezeigt.
0: Im Kalenderblatt der heutigen Folge geht es um die rassistische Ermordung Mahwa El-Sherbinis in Dresden.
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3: Tagebucheintrag vom 1. Juli 2026. Rückblick auf den 1. Juli 2009. Heute bin ich mit dem Fahrrad über die Albertbrücke in die Altstadt gefahren. Schlossplatz 1, direkt bei der Elbe das Landgericht Dresden. Zum Glück hatte ich noch nie das Vergnügen. Aber heute war es soweit. Eine Arbeitskollegin vom Tagesblatt meinte, ich solle mir ein paar Notizen bei der Gerichtsverhandlung aufschreiben. Stellvertretend für sie da sein. Also gut. Bevor ich mir einen Ruck gebe und in den Gerichtssaal eintrete, überfliege ich nochmal die Stichpunkte meiner Kollegin. Berufungsprozess wegen Beleidigung. Anzeige gegen Alex W., weil er die 31-jährige aus Ägypten kommende Marwa El-Shabini auf einem Dresdner Spielplatz als Terroristin und Islamistin und Schlampe bedroht hat. Anscheinend hatte der Täter nur eine Geldstrafe bekommen, jedoch Einspruch eingelegt und gemeint, dass man solche Leute nicht beleidigen könne, weil sie keine richtigen Menschen seien. Also ich vermute, Alex meint damit hauptsächlich Menschen, die ein Kopftuch tragen. Sonst wäre es vermutlich gar nicht zu dieser Hauptverhandlung gekommen. Okay, ich mache mich hier also auf was gefasst. Kein Security-Check, kein Abtasten, wie ich es mir vorgestellt hatte. Ein Kollege hatte erzählt, dass er mal seine Schuhe ausziehen musste, um den Prozess einer Antifaschistin beobachten zu können. Ich bin verwundert. Ich betrete den Gerichtssaal und setze mich. Das übliche Prozedere beginnt. Marwa allerdings kommt erst in den Saal, als sie über Lautsprecher als Zeugin aufgerufen wird. Sie ist die einzige Zeugin in dem Prozess. Ihr Mann setzt sich mit dem Sohn auf die Zuschauerbank, unweit von mir. Die Situation wirkt angespannt. Bereits im Vorfeld äußerte das Paar ernstzunehmende Sorgen gegenüber der Verhandlung und einem erneuten persönlichen Aufeinandertreffen mit dem Angeklagten. Als ich die junge, schwangere Frau setzen darf und befragt wird, erfahre ich Folgendes. 1977 in Ägypten, Alexandria geboren, Schulsprecherin am English Girls College und krass, 7 Jahre Mitglied in der Handballnationalmannschaft. Danach Studium der Pharmazie. Und 2005, als sie mit ihrem Mann Elvi Ali Okas nach Deutschland gekommen ist, arbeitet sie auch in diesem Beruf. Seit einem Jahr in einer Apotheke hier auf der anderen Elbseite. Was dann passiert, als Marwa nach ihrer Aussage den Saal verlassen will, hat sich bis heute, auch 17 Jahre später, in mein Gedächtnis eingebrannt. Es bleiben viele Fragen offen. Wieso gab es keine Sicherheitsvorkehrungen, obwohl er ihr gedroht hatte? Wie konnte Alex W. ein Küchenmesser mit 18 cm langer Klinge in den Gerichtssaal schmuggeln, um ganze 16 Mal auf Marwa einzustechen? Wieso stoppte der anwesende Polizist nicht den Täter, sondern schoss gezielt dem helfenden und ebenso verletzten Ehemann ins Bein? Wieso musste der 3-jährige Sohn dabei zusehen, wie seine Mutter verblutete? Marwa El-Shabini wurde an diesem Tag im Dresdner Landgericht ermordet. Alex W. sticht 16 Mal auf sie ein. Er saß zuvor auf der Verteidigerbank, nah an der Tür. Wie ich im Nachhinein erfahre, war das nicht der ihm zugewiesene Platz, sondern der seines Pflichtverteidigers. Er hätte also nie so nah am Gang und mit unmittelbarem Zugang zur Tür sitzen sollen. Auf einmal geht alles ganz schnell. Als Marwa nach ihrer Aussage den Saal verlassen will, springt er auf und geht gewaltvoll auf sie zu, sticht schweigend auf sie ein. Ihr Ehemann, der ihr zur Hilfe eilt, wird von dem Täter ebenfalls schwer verletzt. Ein zur Hilfe eilender Polizist schießt Marwas Mann ins Bein. Angeblich, weil er die Situation nicht richtig überblickt und den Täter falsch zugeordnet hatte. Marwa erliegt noch vor Ort den schweren Verletzungen. Was ich am nächsten Morgen nach einer schlaflosen Nacht lese, als ich die Zeitung aufschlage, erschüttert mich noch weiter. Die Sächsische Zeitung schreibt von einem Streit um Schaukel, der tödlich endete. Nichts von der Frau, die für sich eingestanden ist. Keine Überschrift, dass ein rassistischer Mord passiert ist. Und vor allem auch keine Headline, dass ihr Mann der Einzige war, der eingeschritten ist. Aber womit hätte ich rechnen sollen? Als persönliche Tragödie betiteln Medien schon den Mord an Roche Gomondai, einem mosambikanischen Gastarbeiter, der wegen seiner Herkunft auch hier in Dresden rechtsextrem zum Opfer fiel. Der erste Mord in Ostdeutschland nach der Wende und nicht der letzte. Ich befürchte, auch ihn, Alex W., wird die Justiz als Irren abstempeln. Und genauso wurde auch der Prozess geführt. Nicht unwichtig war den Richtern zu betonen, dass der Mörder ja auch unter einer psychischen Erkrankung leide. Ein wiederkehrendes Phänomen, womit weiße Menschen gerne aus der Verantwortung für ihre Taten genommen werden. Und andersrum migrantisierte Personen mit psychischer Erkrankung einer noch größeren Gefahr ausgesetzt sind, weil das als Rechtfertigung ausgelegt wird, Gewalt gegen sie anzuwenden. Wenige Monate später, am 26. Oktober, fand dann der Prozess gegen den Mörder Alex W. statt. Weil der Angeklagte ausrastete, musste der Prozess mehrmals unterbrochen werden. Er wiederholte auch hier sein rassistisches Gedankengut, was genauso wie seine Nähe und Sympathie zur NPD seine rechte Einstellung nur noch mehr verdeutlicht. Das Urteil gegen ihn? Lebenslange Haft wegen Mord, versuchten Mordes und gefährlicher Körperverletzung. Seine Sätze, für ihn seien alle Muslime Islamisten, die ihm die Arbeit wegnehmen würden, klingen noch immer in meinem Ohr. Das Leben in Deutschland sei eine Multikulti-Scheiße. Kommt mir irgendwie bekannt vor. Ich fand mich mit Angehörigen und anderen solidarischen Menschen vor dem Gerichtsgebäude ein, um eine Mahnwache abzuhalten und um an die Justiz zu appellieren und Wut rauszuschreien darüber, wie tief verwurzelt der Rassismus in diesem Land ist, so dass Marwa sterben musste. Auch heute Nachmittag werde ich wieder vor Ort und in Erinnerung bei ihr sein.
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4: 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So, heute Abend, next kommt Her mit die schönen Leben von Frauen aus Wurzeln. Und Genock kommt aktuell vor Freitagabend mit ein paar Beiträge und Ausgehtipps für unsere Zuhörenden. Und dennoch kommt die Praxis und Philosophie heute mit dem Projekt Unaged, die von Linien und Felten über die Altwerden in unserer Gesellschaft. Was weiß unser Körper besser als wir? Diesen und anderen Fragen widmet Britta Schulz in dieser Sendereihe mit praktischen Gesprächen und Interviews mit Alltagsmenschen. Und ein Radioredaktion der traditionsreichen Leipziger Musikmagazins ist Persona non grata. Und am Ende des Abends Maximum Rock'n'Roll Radio. Zunächst kommt die Sendung von Her mit dem schönen Leben.
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0: Herzlich willkommen zu unserer Sendung Herr mit dem schönen Leben. Alle vier Wochen freitags um 18 Uhr bei Radio Blau und im Rundfunkkombinat. 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
1: Genau, und Ausgangspunkt dieser Sendung heute ist ein Erzählcafé, das wir bei uns in Wurzen im D5 umgesetzt haben. Mit, ich glaube, 12 Frauen waren da und das Thema war mutige Frauen in der Religion. Und wir hatten einen Vortrag von der Vikarin Frau Herrmann, die vier Frauen vorgestellt hat. Und eine, die mir besonders noch im Kopf ist, ist Miriam, die ja damals Moses gerettet hat, indem sie ihn auf dem Wasser ausgesetzt hat. Was ja so ein bisschen komisch ist, wenn man jemanden retten will, dass man ihn dem Wasser aussetzt. Aber sie hat ja darauf geachtet, dass die Pharaoin ihn rettet.
0: Also eigentlich die Frau von Pharao hat Moses gerettet.
1: Auf jeden Fall auch eine Frau. Frauen sind zur Tat geschritten und haben gesagt, dieses kleine Baby darf nicht sterben. Und von diesem Thema sind wir dann sehr schnell auch zu größeren oder anderen Themen gekommen. Was sind starke Frauen und auch zu dem Thema, was ist überhaupt Gleichberechtigung? Aber ich rede schon wieder so viel und wir sind ja heute zu dritt im Radio und zwar sind mit mir hier Hanja, die Anmoderation gemacht. Hallo Hanja.
2: Hallo.
1: Und am anderen Mikrofon ist Mursal. Hallo.
3: Hallo.
1: Und ich würde euch beide gerne gleich fragen, ob ihr auch Frauen habt, die euch geprägt haben, auch in eurem Frausein vielleicht oder in wie ihr seid. Wer war wichtig für euch in eurem Leben?
0: Für mich natürlich an erster Stelle meine Mutter. Die ist Mutter von 7 Kindern. Und ja, wer ist für dich als Vorbild oder als eine starke Frau, Marcel? Ich übersetze gleich. به عنوان یه زن خیلی قوی در زندگیت که الگوت بوده چه کسی تا الان بوده یا میتونه از این خانواده دورواریات باشن یا هر خانم دیگه تو تاریخ
3: بگویم
0: ادامه فقط فعلا بگو
3: Meine Vorbild ist meine Schwestern, besonders meine älteste Schwester. Meine Mutter ist gestorben. Als ich klein war, deshalb hatte meine Schwester einen großen Teil meiner Erziehung übernehmen. Sie hat viele Verantwortung getragen und sich um mich gekümmert. Trotz vieler Schwierigkeiten ist sie immer stark geblieben. Von hier habe ich gelernt, Verantwortung zu übernehmen, geduldig zu sein und niemals aufzugeben. Und ich habe auch andere Vorbild auch. Wenn ich ehrlich bin, interessiere ich mich nicht besonders für Politik oder politische Persönlichkeiten. Trotzdem beeindruckt mich Angela Merkel. Wie Sie wissen, sie war von 2005 bis 2021 Bundeskanzlerin Deutschlands. Besonders bewundere ich ihre ruhig, respektvolle und sachliche Art. Auch in schwierigen Krisen bleibt sie benonend und professionell. Sie hat gezeigt, dass echt Führung Stärke nicht laut sein muss, sondern durch Verantwortung, Wissen und geduldlich entsteht.
0: Ah, cool. Großer Respekt vor deiner Großschwester, obwohl hatte sie selbst auch keine Mutti, aber sie hat die Rolle von einer Mutti für euch alle beide übernommen. Und mir fällt gerade eine Frage. Mursal ist seit einem Jahr in Deutschland.
3: Ja.
0: Und sie hat gerade gesagt, dass als noch andere starke Frau, das sie kennt, Angela Merkel. Du warst bis letztes Jahr in Afghanistan. Woher kennst du überhaupt Angela Merkel? Und du hast vorhin auch gesagt, du bist nicht so politisch begeistert und aktiv. Deswegen mir fällt die Frage.
3: دقیقاً یک سال میشه که اینجا اومدیم و قبل از این در افغانستانم که بودیم ما انگلا مرکل میشناختم از طریق خواهرم. خواهرم تقریباً 12 سال است که در آلمان زندگی میکنم و اکثرا درباره آنگلا مارکل قسم میکد و میگفت و من علاقمند شدم و ویدیوهایش میدیدم با زیرنویس دری و امو بود که علاقمند بیشتر شدم و بیشتر ویدیوهایش میدیدم و تا حال به عنوان الگو من تعقیب میکنم.
0: Ich würde jetzt übersetzen. Sie sagt, dass das stimmt. Ich bin seit einem Jahr hier in Deutschland, aber ihre Schwester ist seit 12 Jahren in Deutschland und sie hat immer ein paar Videos von Angela Merkel, Morsel geschickt und deswegen die letzten Jahre Morsel hat durch ihre Schwester konnte Angela Merkel durch diese Videos, sie verfolgt immer noch Angela Merkel Videos. Oh.
1: Angela Merkel hat ja auch ein Buch geschrieben. Wärst du interessiert, das zu lesen?
3: Ja, natürlich.
1: Okay. Gibt es eigentlich in Afghanistan im Moment noch Politikerinnen, die was zu sagen haben? Oder gab es die mal?
3: متاسفانه قسمت گفتم من به سیاست علاقه ندارم و متاسفانه نمیشناسم اما چند خانمی که در پارلمان کار میکردن فقط اسمشان میفهمم نمیفهم که واقعا میتونن که الگوی خوب باشه به زنها یعنی خب میتونم خانم فوزی کوفیره نام ببرم و متاسفانه اسمای دیگهشان یادم رفت.
0: Ja, sie sagt, bevor Taliban, Fawzia Koofi war eine Politikerin in Afghanistan. So, ich habe heute eine Musik ausgesucht. Ich habe vorhin gesagt, dass als eine starke Frau, als mein erstes Vorbild war meine Mutter. Und deswegen wollte ich immer Number One Girl von meiner Mutter sein. Deswegen habe ich das Lied bedeutet Number One Girl, von Rosé ausgewählt. Jetzt hören wir alle zusammen.

0: Ihr hört Her mit dem schönen Leben hier beim Freien Radio, Radio Blau und im Rundfunkkombinat. Im Atelier-Café ging es dann auch um das Thema Gleichberechtigung, wie Mann und Frau vor allen Dingen gut miteinander leben können. Aber das wurde auch ganz schnell ausgeweitet. Mursal, du hast dir auch Gedanken dazu gemacht. Was ist für dich Gleichberechtigung?
1: Bevor wir über Gleichberechtigung sprechen, sollten wir meiner Meinung nach über etwas grundsätzlicher sprechen, über die Identität der Frau als Menschen. Eine Frau sollte zuerst als eigenständiger Menschen wahrgenommen werden. Sie hat ihre eigene Persönlichkeit, ihre eigenen Träume und ihre eigenen Worte. In meinem Herkunftsland haben viele Frauen leider bis heute keine vollständige gesellschaftliche Identität. Dadurch verschwindet ihre eigene Persönlichkeit im Hintergrund. Die Frau wird oft nur über ihre Beziehung zu anderen Menschen definiert. Natürlich sind Familie und Kinder wichtig, aber jede Frau hat auch ihre eigene Identität und sollte dafür respektiert werden. Es gibt viele weitere Beispiele, in denen Frauen in Afghanistan keine freie Wahl haben, zum Beispiel bei der Heirat, der Bildung, der persönlichen Entwicklung und sogar bei der Kleidung. Frauen in Afghanistan, besonders unter der aktuellen Regierung, haben sehr schwierige Lebensbedingungen.
0: Und da zeigt sich ja schon, dass es ein Regime, eine Regierung ist, die die Rechte von Frauen gerade ganz krass beschneidet und dazu auch zur Legitimation den Islam nutzt. Was aber nicht heißt, dass im Islam selbst diese Ungleichberechtigung drinsteht. Ich habe mal so ein bisschen recherchiert, auch eine wichtige Feministin, die für die Frauenrechte kämpft, ist Fatima Mernissi. Die sagt, women's rights are not a Western invention, they are rooted in the dignity granted by Islam. Also Frauenrechte sind keine westliche Erfindung, sie wurzeln in der Würde, die der Islam gewährt. Jetzt auch aus dem Alltag so ein paar Beispiele, ne, wo du sagst, naja, aber da wird genau drauf geachtet, was Frauen gerade brauchen oder ne, das wird einfach geguckt, wer hat welches Bedürfnis und dementsprechend wird auch angepasst, zum Beispiel, wie es im Fasten ist.
2: Ja, genau. Zum Beispiel im Ramadan, da muss man einmal im Jahr einen Monat fasten. Und aber für Frauen, es gibt eine Ausnahme, wenn die Frauen Regelungswoche bekommen, dann die müssen nicht mehr fasten in dieser Woche. Und ich denke, Grund davor ist, weil Frauenkörper braucht in dieser Woche ein bisschen Pause und dann müssen die nicht wie Männer komplett einen Monat fasten.
0: Und du hattest gerade im Vorgespräch noch dieses Beispiel von so einer Art Jugendweihe, die ihr auch im Islam feiert. Das ist keine Jugendweihe, aber die Kinder werden irgendwann, sind sie alt genug und werden willkommen geheißen in der islamischen Community. Oder ich weiß nicht genau, vielleicht kannst du das nochmal erzählen.
2: Im Islam ist so, dass Mädchen mit 9 Jahre alt und Jungen mit 15 Jahre alt, die werden erst danach als, ich würde sagen, im Religion-Community ernst genommen oder die haben ab danach, die müssen regelmäßig beten und im Ramadan fasten und sowas. Also davor, die müssen nicht. Und erst die Frage ist, dass warum Mädchen mit 9 und Jungen mit 15 erst? Weil ich glaube, der Grund ist davor, dass die Mädchen, die werden eher reifer als Jungen und deswegen die erst mit 15 und Mädchen mit 9.
0: Ja, wenn ich das so höre, dann denke ich aber erstmal daran, oh krass, mit 9 ist man noch ganz schön jung. So, ja, vielleicht geht es biologisch schon los, aber man ist trotzdem noch Kind. Also es ist auch so ein bisschen, dass man natürlich auch noch mehr trägt, ne? Obwohl man erst 9 ist und die Jungs haben bis 15 Zeit. Aber es ist vielleicht auch unterschiedlich, je nach Kind, ne? Manche Jungs sind auch schneller. muss man sagen.
2: Ja,
0: genau. Aber ich wollte jetzt doch nochmal zu dir rüber, Mursal, weil du hast erstmal gesagt, naja, der Grundstein für gleichberechtigtes Miteinanderleben ist, dass jeder seine eigene Identität leben kann. Und du hast da noch ein paar mehr Gedanken zu.
1: Für mich bedeutet Gleichberechtigung dann, dass Frauen und Männer die gleichen Chancen haben, ihre Meinung frei zu äußern, Bildung zu erhalten, zu arbeiten, Verantwortung zu übernehmen und ihr Leben selbst zu gestalten. Jeder Mensch sollte die Möglichkeiten haben, seine Fähigkeiten zur Entwicklung unabhängig von Geschlecht.
0: Ja. Das mit der Gleichberechtigung ist ja eh so eine Sache, ne? Also ich bin ja so ein bisschen die Verfechter der Sozialisation, dass wir ja ganz viel beigebracht bekommen als Kinder. Also wir haben die Vorbilder, wir haben auch alle eigentlich gesagt, ne, unsere Vorbilder sind unsere Mütter oder unsere großen Schwestern. Und die zeigen uns, wie man zu sein hat. Und man kopiert es auch eine Zeit lang, bevor man selbst überhaupt überlegt, was da eigentlich so passiert. Also ich glaube, die Prägung ist ganz stark, wie man Frau ist oder Mann ist. Wenn man keine Männlichkeit oder Weiblichkeit vorgelebt bekommt, dann reproduziert man es auch gar nicht. So, da sind wir ja gerade, zumindest bei den jungen Leuten, die auch diese Idee schon von, vielleicht gibt es gar kein Geschlecht oder man hat beide Geschlechter oder, ne, also es ist nicht mehr ganz so polar. Das ist auch spannend. Für mich ist es total komisch, weil ich so stark mit diesen zwei Geschlechtern aufgewachsen bin. So, das war ganz klar. Und jetzt gibt es plötzlich eine ganze Variante von Geschlechtlichkeiten, was ich total toll finde und eine Freiheit bedeutet natürlich. Aber trotzdem muss man sich erstmal dran gewöhnen, dass es vielleicht so ist. Aber worauf wollte ich hinaus? Was glaubt ihr, was ist besonders wichtig, um sein eigenes Frauenbild zu finden?
1: Meiner Meinung nach gibt es keine einfache Antwort auf diese Frage. Es gibt biologische Unterschiede, die öffentlich sind und unser Leben beeinflussen. Gleichzeitig sehe ich aber, dass viele Unterschiede von der Gesellschaft geprägt werden. Oft wechseln Frauen und Männer mit unterschiedlichen Erwartungen auf die Entwicklung, dadurch verschiedener Verhalten wissen. Deshalb glaube ich, dass die Unterschiede weder nur biologisch noch nur gesellschaftlich sind, sondern auch beidem entstehen. Deshalb glaube ich, dass die Unterschiede weder nur biologisch noch nur gesellschaftlich sind, sondern aus beidem entstehen.
2: Mir fällt gerade ein, dass die Mädchen und Jungen, wenn die noch bis 10 Jahre alt oder noch wenn die noch Kind sind, da merkt man keinen großen Unterschied. Die haben meistens gleiche Hobbys oder die spielen, die kommen klar miteinander und so. Aber ab bestimmtem Alter, ich würde, keine Ahnung, es ist unterschiedlich, aber mit 12 oder 13 oder 15, dann merkt man deutlich großen Unterschied, dass die auch im Körper biologische Änderungen und dass die Mädchen werden anders und zum Beispiel Jungen werden manchmal aggressiv, zum Beispiel. Ja.
1: Für mich ist jedoch wichtig, dass diese Unterschiede nicht den Wert eines Menschen bestimmen. Die Würde eines Menschen hängt nicht davon ab, ob sie eine Frau oder ein Mann ist.
0: Oder sich ganz anders definiert.
2: Mhm. Cool. So, als zweites Lied habe ich Young and Dumb von Avril Lavigne. Und ja, als ich Teenager war, habe ich das oft gehört. Und

0: Ich habe mal eine Frage, die ich nicht gestellt hatte, nur ganz kurz. Habt ihr das Gefühl, es gibt auch kulturell bedingt unterschiedliche Weiblichkeit? Also fällt euch das auf in Deutschland, dass Frauen anders sind als im Iran oder in Afghanistan? Gibt es da sowas, wo ihr sagen würdet, ja, das ist irgendwie anders, funktioniert anders oder ist anders?
1: Ja, als ich hier in Deutschland neu war, das habe ich am Anfang gemerkt, dass zum Beispiel hier Frauen rauchen viel mehr und das ist bei uns eine männliche Sache, wo ich herkomme. Und deswegen habe ich am Anfang gedacht, oh, die Frauen sind hier anders, die Frauen sind hier wie Männer. Und, aber ich glaube, weil zum Beispiel im Iran oft Frauen haben Kopftuch und deswegen, das macht noch mehr Unterschied zwischen Männern und Frauen, weil Männer dort tragen kein Kopftuch. Und da vielleicht irgendwie fühlen sich ein bisschen femininer. Also nicht nur wegen Kopftuch, sondern zum Beispiel hier sieht man kaum, dass eine deutsche Frau auf der Straße hat zum Beispiel viel Schmuck, Goldschmuck an. Aber das ist sehr normale Sache im Iran, dass du auf der Straße einfach ohne Anlass, ohne nicht, dass eine Frau mit 5 Armreife rumläuft und ja. Und ich würde sagen, das schmuckt, wirkt ein bisschen feminine Gefühl, oder?

0: wieder zurück hier ins Studio zu meinen Gästen, beziehungsweise viel besser gar nicht mehr meine Gäste, sondern meine Mitproduzentinnen dieser Sendung Herr mit dem schönen Leben. Das sind Hanya und Mursal, die beide im Netzwerk für demokratische Kultur angedockt sind. Mursal lebt in Wurzen, Hanya lebt jetzt in Eilenburg. Genau, und beide haben sich bereit erklärt, diese Sendung mit mir zu organisieren, auch zu sprechen. Da machen wir doch gleich mal weiter.
1: Ich möchte noch ein Lied meinem Verlobten widmen. Wir haben uns seit 2 Jahren nicht gesehen und ich vermisse ihn sehr. Deshalb möchte ich ihm das Lied Dekshodam von Ajmal Parso widmen.

0: Ja, und ganz nebenbei hier auch nochmal eine kleine Buchempfehlung. Und zwar, der Text ist von Martha Breen und illustriert, sehr schön illustriert, finde ich, von Jenny Jordahl. Es ist ein Comic, rebellische Frauen, 150 Jahre Kampf für Freiheit, Gleichheit, Schwesterlichkeit. Genau, da geht es um starke Frauen, die sich für Frauenrechte eingesetzt haben und zwar aus ganz unterschiedlichen Kulturen und Ländern. Und nur hier eine kleine Geschichte. In der Mitte des Buches findet man die erste Märtyrerin der Frauenbewegung. Und zwar kommt die nicht aus Großbritannien zum Beispiel, sondern aus dem Iran. Sie ist eine Iranerin, die in die Geschichte eingegangen ist durch ihren stetigen Kampf für Gleichberechtigung im damaligen Persien. Nee, ich glaube, damals war es schon der Iran tatsächlich, weil sie hat gelebt 1814 bis 1852, da ist sie gestorben bzw. erdrosselt worden mit ihrem eigenen Kopftuch, steht in diesem Comic. Genau, die war unglaublich mutig und wollte gleiche Rechte für Frauen und Männer im islamischen Glauben und war sehr gelehrt und ja, hat sich da nicht einschüchtern lassen, obwohl sie auch von ihren Kindern getrennt wurde, lange eingesperrt wurde ja und letztendlich auch sterben musste für ihre Einstellung. Das Buch Rebellische Frauen, 150 Jahre Kampf für Freiheit, Gleichheit und Schwesterlichkeit, ein ziemlich cooles Comic, kann man auch mit Kindern lesen. Ja, und ich würde sagen, es ist Zeit für eine Musik. Murusal, was hast du uns mitgebracht?
1: Jetzt hören wir das Lied Tumitani Aizan von Ariana Said, einer bekannten afghanischen Sängerin, die viele Lieder für Frauen gesungen hat. Und das Lied auf Deutsch Du kannst ist Frau.

Ihr hört Herr mit dem schönen Leben hier beim Freien Radio, Radio Blau und im Rundfunkkombinat. Ich bin im Studio mit Hanja und Mursal. Schön, dass ihr dabei seid. Ja, und ganz am Schluss der Sendung komme ich nochmal zurück auf den Anfang. Wir sind gestartet mit einer starken Frau, einer entscheidungswilligen Frau aus dem Christentum. Das war die Miriam, die im Alten Testament Moses rettete vor dem sicheren Tod durch einen gewalttätigen Mann. Und wir enden mit der schlauen Esther,

ist die Geschichte zum Purimfest tatsächlich. Also warum im Judentum Purim gefeiert wird. Das ist so ein bisschen so ein Faschingsfest, habe ich mir sagen lassen. Und naja, die Esther ist auf jeden Fall Jüdin, was sie aber gar nicht sagt oder was erstmal nicht relevant ist und die sehr schlau ist und in der Geschichte ihr Volk, die Juden, schützt vor dem persischen Herrscher, beziehungsweise eigentlich nicht vor dem, sondern vor den Beratern des Herrschers. Genau, im Gespräch mit Musliminnen habe ich auch gehört, dass die Geschichte von Esther auch anders erzählt wird, beziehungsweise auch aus der Perspektive der Perser erzählt wird teilweise und dadurch die Geschichte auch nochmal einen ganz anderen Klang kriegt, was sehr spannend ist, aus welcher Perspektive auch Geschichten erzählt werden und wo der Fokus drauf gelegt wird. Sehr spannend. Auf jeden Fall möchte ich das Bilderbuch empfehlen, die schlaue Esther, eine jüdische Erzählung aus dem alten Persien. Genau, und das vor allen Dingen, weil es einfach auch die Frauen als sehr starke Persönlichkeit mit eigenem Willen und strategischem Denken zeigt. Und das hat mir sehr gefallen. Ja, und zum Buch habe ich gleich auch ein Lied gefunden, Esther von Esther Graf.

0: So, das war's schon wieder von uns. Her mit dem schönen Leben ist am Ende der Sendezeit. Aber wir werden auch in 4 Wochen wieder senden mit einem neuen Thema, was die Frauen und Mädchen, die hier mitmachen, zusammen entwickeln werden. Deswegen kann ich bisher noch nicht sagen, was es sein wird. Ich danke euch beiden sehr, Mursal und Hania, dass ihr hier mit wart.
1: Ich bedanke mich auch.
2: Vielen Dank für das interessante Gespräch.
0: Und ihr hört jetzt hier bei Radio Blau aktuell das tagesaktuelle Magazin für Leipzig und Umgebung. Und ich hoffe, wir hören uns in 4 Wochen wieder, 18 Uhr freitags bei Radio Blau. Habt einen schönen Freitagabend.

0: Im Projekt Female Power, starke Frauen, starke Mädchen, kommen Frauen mit unterschiedlichen Wertvorstellungen, Religionen und Lebensrealitäten zusammen. Im Mittelpunkt stehen Austausch, gegenseitiges Kennenlernen und die Bereitschaft, sich aufeinander einzulassen.
1: Auf jeden Fall ist es total spannend, mit vielen unterschiedlichen Menschen auch darüber zu sprechen, wie sie ihre Religion interpretieren und auch auf die heutige Zeit übertragen. Da sind wir gerade im Prozess, uns das anzugucken, auch viel mit Stereotypen und Vorurteilen zu arbeiten beziehungsweise zu versuchen, diese abzubauen im Gespräch miteinander. Wobei ich auf jeden Fall im Moment gerade lerne, dass Religion nicht einfach irgendein Text ist zum Beispiel und ganz stark wandelbar ist mit den Menschen, die glauben und ja, da einem wahnsinnig viele spannende Geschichten auch zu erzählen sind, Interpretationen da sind, kulturelle Praktiken, die stärkend sind, die Hoffnung geben und genauso auch unterdrücken und zu Gewalt führen. Super spannendes Thema. Sehr brisant natürlich auch und sehr sensibel für viele Menschen, sehr individuell und auch sehr privat und persönlich. Genau. In dieser Sendung versuchen wir da so ein bisschen drauf zu gucken, mit unterschiedlichen Menschen, vor allen Dingen Frauen, über ihren Glauben zu sprechen, über ihre Perspektiven auch auf Lebensgestaltung zu sprechen und so irgendwie auch ein bisschen zusammenzurücken. Sich gegenseitig zuhören, sich verstehen, im besten Fall, verstehen ist immer sehr schwer, aber mit einem gewaltigen Respekt voreinander und ja, immer im Bemühen auf Gleichwertigkeit.

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0: Hallöchen Leipzig, an diesem heißen Tag und Abend. Wir haben aktuell für Freitagabend, 26. Juni. Das ist noch Juni, das ist nicht Juli jetzt. Und ich hoffe, alle von euch kann diese Hitze überleben. Ja, wenn das ist zu heiß, mein Gehirn funktioniert nicht so gut. Überleben. Okay, wir haben ein paar Beiträge dieser Abend und ein paar V-Tipps. Und die erste von diesen Beiträgen ist über Initiative Traumfabrik Treptow. Im Januar 2026 schloss das Cinestar-Kino am Treptower Park in Berlin. Seitdem steht die Gebäude leer. Die Initiative Traumfabrik Treptow möchte nun dort einen Kulturraum schaffen. Was sie sich in diesen Räumlichkeiten vorstellt, welche Hürden und welche Möglichkeiten der Partizipation und Unterstützung es gibt. Darüber ist Radio Korax mit Alexander Damm von der Initiative Traumfabrik in Gespräch gekommen. Weitere Informationen und die Link zur Petition findet sich hier traumfabriktripto.de. So, wenn du bist dafür, ja, aber das ist keine Pflicht für unsere Zuhörer, das ist nur eine Perspektive. Aber das ist interessant, in Leipzig es gibt auch viele leere Räume und das ist schön, diese Räume zu benutzen. Okay, wir fangen an.
6: Vielleicht kurz erst so zum Einstieg ein bisschen Kontext. Es gibt in Treptow, ja eigentlich direkt in der Nähe zur S-Bahn-Haltestelle Treptower Park, eine Kreuzung weiter, ein großes Gebäude, wo immer ein Kino drin war. Das Cinestar hieß, wenn ich es gerade richtig im Kopf habe.
7: Genau, richtig.
6: Ja, und das steht seit Anfang des Jahres leer, was mir auch schon aufgefallen ist beim Vorbeifahren. Es sieht relativ traurig aus, muss man ganz ehrlich sagen. Klar, die Ecke ist auch noch ein bisschen trauriger geworden, weil dort jetzt die Anschlussstelle der A100 rauskommt und dementsprechend auch ein bisschen verkehrstechnisch spannend geworden ist. Und ihr wollt da etwas Neues schaffen, eine Traumfabrik. Was heißt das eigentlich, dort eine Traumfabrik zu schaffen? Was habt ihr vor?
7: Was wir vorhaben mit dem Gebäude ist, also es besteht ja aus 9 Kinosälen, insgesamt großen Foyerflächen, unten auch ein großes Foyer, wo ja auch nochmal, abgesehen vom Kino, einzelne kleine Restaurants und Shops drin waren, Backshop, Bäcker zum Beispiel, Schneiderei und auch noch ein Büro-Verwaltungstrakt. Und da haben wir vor, ein soziokulturelles Zentrum einzurichten. Sprich, wir wollen auch weiter noch teilweise Kinobetrieb machen, aber im kleineren Rahmen, also nur noch in wenigeren Sälen und die restlichen Räumlichkeiten dafür zu nutzen, Bühnen zu schaffen in erster Linie für Konzerte, für Theater, Lesungen, Comedy und ja, diesen Verwaltungstrakt mit den normaleren Räumen, sage ich mal, die jetzt keine riesen Kinosäle sind, dafür zu nutzen, dass viele soziale Angebote auch Raum bekommen, um wirklich fixe Ansprechstellen zu haben, weil gerade da, jetzt gibt es ja auch noch viele, die gar keinen richtigen Ort haben, wo Leute hinkommen können, sondern sich auch quasi von Untermiete zu Untermiete hangeln. Platz für Ateliers, Werkstätten, Proberäume. Also am liebsten, was wir uns vorstellen, ist, was diesen kulturellen Bereich zumindest angeht, dass man vom Bandproberaum bis hin zum Bereich, wo man sich eigenes Merch herstellen kann, T-Shirts machen kann mit Siebdruck, bis dann auch das fertige Konzert sozusagen zu spielen im Kinosaal und dass wir da auch verschiedene kulturelle Sachen und Kunstformen natürlich so ein bisschen unter einem Dach vernetzen können, vermischen können, dass da coole Synergien entstehen und Ideen und soziale Angebote zu schaffen, die dann natürlich auch mit dem ganzen kulturellen Bereich in Kontakt kommen.
6: Also eigentlich alles, was so im Kulturbereich sich Menschen vorstellen, was ja sehr umfassender sozial-kultureller Tätigkeitsfeld umfasst, aber das Ganze dann auch nicht kommerziell, wenn ich das richtig raushöre.
7: Genau, nicht kommerziell. Also ein wichtiger Teil ist auf jeden Fall, dass wir die Preise so niedrig halten können, wie es geht. Also in erster Linie sollen sich natürlich die Kosten decken können, sprich Mietkosten sollen bezahlt werden, die Fixkosten, die anstehen, aber nicht kommerziell und ganz genau. Wir wollen die Preise so möglich halten, wie es geht, dass es auch für alle Leute möglichst barrierefrei ist. Wir wollen einen Bereich ohne Konsumzwang haben, also dass das in Richtung Café geht, im Erdgeschoss, aber halt man nichts kaufen muss, sondern einfach eine Begegnungsstätte ist, weil der Stadtteil, der Bezirk braucht das auch wirklich. Die Stadt allgemein eigentlich, davon gibt es ja gerade im überdachten Bereich viel zu wenig, was konsumfreie Begegnungsstätten angeht. Ein Preismodell, was auch Leute ohne Arbeit einschließt, Leute, die nicht viel Geld haben einfach und soll für möglichst viele zugänglich sein, genau.
6: Auf das Preismodell werden wir bestimmt nochmal zu sprechen kommen, wenn es um die Frage von Mieten und Nutzung dieses leerstehenden Gebäudes geht. Aber ich würde ganz gern noch kurz aufgreifen, dieser Satz, der gerade fiel, von, dass es das gerade in diesem Stadtbezirk auch ganz dringend braucht. Eine Frage, die bei mir da einfach so im Hinterkopf ist, so ein bisschen so, okay, Initiative Traumfabrik, Treptow mit diesem klaren Plan. Ich weiß nicht, wie viel im Voraus ihr wusstet, dass dieses Gebäude leer wird, wie sich das Ganze dann organisiert hat, aber seid ihr viele? Gibt es den Plan schon länger und eigentlich die Suche nur nach einem geeigneten Raum oder ist das jetzt etwas, was entstanden ist aus dem, dieser Ort ist da jetzt leer und wir haben Ideen?
7: Eher Zweiteres, also dass das Kino, das Sinister da rausziehen wird und das halt keine Idee oder keinen Plan wirklich gibt. Auch bis heute nicht, soweit wir wissen, was mit der Immobilie passiert. Deswegen hat es sich schon aus dem kommenden Leerstand des Gebäudes entwickelt. Also wir haben uns hier zusammengefunden. Also wir sind eine Initiative, e.V. in Gründung. Da sind wir auch dabei, die letzten Schritte da final zu machen. Aus teilweise ehemaligen Mitarbeitenden, die länger im Kino gearbeitet haben, Leute aus der Nachbarschaft, die sozial engagiert sind und halt auch eher aus diesem sozialen Bereich kommen. Leute, die auch aus der Kultur kommen, sprich aus dem Konzertbereich, aus dem Musikbereich. Und dadurch natürlich, wo wir also unsere Expertisen haben, hat sich natürlich auch ein bisschen so das Konzept entwickelt, also mit dieser soziokulturellen Nutzung. Und ja, aus dem kommenden Leerstand hat sich das so ergeben zwischen uns.
6: Ich habe da gleich nochmal zwei Nachfragen, aber als erstes vielleicht zur Einordnung in diesem Viertel noch ein bisschen hilfreich ist, wie viele Angebote gibt es sonst in dieser Ecke von Berlin, in Treptow, so im Umfeld? Ich weiß, klar, der Park ist daneben, der ist groß und leer, also nicht mit Gebäuden und Projekten gefüllt, auch wenn da Veranstaltungen stattfinden. Und im Rücken vom Gebäude ist ja jetzt die neue A100, das heißt, da ist erstmal auch nichts, aber in die andere Richtung sind ja Wohnviertel. Gibt es da auch schon ein Angebot oder wie ist die Lage in diesem Viertel insgesamt, was soziokulturelles Angebot angeht?
7: Kaum, beziehungsweise viel zu wenig. Das haben wir auch gemerkt, als wir nur einen offenen Aufruf hatten, sprich an alle Kunstschaffenden oder die soziale Angebote anbieten, dass wir diese Idee haben, dass wir halt auch Raum dafür schaffen möchten und das war wirklich ein Riesenandrang an Leuten, die Interesse haben und wir haben von so vielen Leuten gehört, dass sie halt auch halt natürlich bezahlbaren Raum brauchen, um sei es jetzt Konzerte zu veranstalten oder Workshops zu machen für ihre sozialen Angebote. Bis heute gibt es da einen Riesenzulauf und ständig Leute, die uns kontaktieren, die es eine super Idee finden und da auf jeden Fall auch Interesse hätten, wenn es denn funktioniert, dass wir das Gebäude bespielen können. Also es gibt auf jeden Fall einen riesigen Bedarf an Leuten, die den Raum brauchen, die auch das Angebot wahrnehmen würden. Das gibt es genauso. Und ja, das gibt uns auch natürlich noch sehr viel Motivation und der ganze Zuspruch, dass das ganze Projekt dann auch erfolgreich wird. Und ja, gerade die Ecke da am Treptower Park an der S-Bahn, direkt nebenan ist ja noch das Parkcenter, was ja auch noch größtenteils leer steht. Und das ist eigentlich wirklich sehr schade für den Kiez, weil es ja wirklich ein Anlaufpunkt ist da mit dem Park, mit der S-Bahn. Aber ein wirkliches Angebot, wie es andere Kieze vielleicht haben, gibt es kaum. Und ja, dass dann neben dem halbleeren Parkcenter jetzt auch noch ein komplett leeres Kino steht, das ist, glaube ich, für niemanden wirklich von Interesse. Weder die Leute, die halt da zu Besuch sind im Durchlauf, oder die Leute, die vor Ort wohnen.
3: Das ist vielleicht aber auch ein bisschen paradigmatisch für die Berliner Wohn- und Arbeitssituation, dass irgendwie viele Büro- und Gewerbeflächen leer stehen, aber es keinen Wohnraum für die ganzen Menschen gibt, die da eigentlich arbeiten in der Stadt. Ich finde es ganz interessant eigentlich auch zu hören, dass Leute, die da jetzt früher gearbeitet haben in diesem Zentrum, jetzt bei der Initiative mitmachen, also da auch eine Kontinuität ist von der Tätigkeit, auch wenn es unter anderem Vorzeichen wäre. Vielleicht da noch ganz kurz der Blick auf dieses Kino und die Geschäfte, die da drin waren, weil ihr ja auch ganz viel von einem Ort für die Kultur und die Geschichte der Kultur erhalten spricht. Wie groß ist die Vorstellung einer Kontinuität in diesem Gebäude als Kulturort erhalten, oder inwiefern ist es das Ablösen von einem kommerziell ausgerichteten Ort mit einem, der wirklich einen Fokus auf Kultur setzt?
7: Es ist gerade, was die ehemaligen Mitarbeitenden aus unserer Initiative betrifft, natürlich schon ein gewisser Nostalgiefaktor ist, natürlich mit einem teilweise Kinokonzept irgendwo weiterzuführen. Aber wir wissen ja auch, dass das in der Form, wie es war, sprich als Multiplex-Kino mit neuen Sälen, ja eigentlich das Konzept schon etwas nicht mehr ganz zeitgemäß ist. Und deswegen möchten wir natürlich diese Idee auch da in erster Linie ein bisschen weiterspinnen, ausbauen. Deswegen ja auch nur noch der teilweise Kinobetrieb, auch mit anderer Filmauswahl. Also da haben wir auch gemerkt, wir haben schon 3 Events in dem Kino gemacht. Also als noch CineStar war, haben wir uns da eingemietet. Wir hatten einen Halloween-Abend gemacht mit einer Mischung aus Live-Musik zu dem Nosferatu-Film aus den 30ern. Dann haben junge Regisseure, Regisseurinnen uns noch ihre Horror-Kurzfilme zur Verfügung gestellt. Und es gab ein anschließendes Halloween-Karaoke. Also da merkt man auch, dass das Konzept-Kino noch, also die Veranstaltungen waren noch alle super besucht. Wir hatten dieses Halloween-Kino. Wir hatten noch einen Queer Sci-Fi-Abend im Januar, das war unser letztes Event. Und ja, da haben wir auch gemerkt, dass wenn man dieses Konzept Kino, dieses klassische Konzept ein bisschen weiterdenkt und es halt ein bisschen mehr Richtung Event macht, Richtung einen Abend mit Konzept eher, mit einer Mischung aus Sachen, die auf der Leinwand passieren und Sachen, die auf einer Bühne passieren mit Live-Performance, das ist dann doch nochmal ein ganz viel größeres Interesse weckt. Und wir haben auch sehr viel positives Feedback erhalten, neben der Anzahl der Leute, die auch da war. Und da haben wir gemerkt, dass wenn man sich ein bisschen löst von, okay, man geht ins Kino, man kauft sein Ticket, setzt sich hin, schaut sich einen Film an und geht dann wieder raus, dass das ja für viele Menschen einfach nicht mehr so spannend ist, gerade in Zeiten, wo natürlich alle Leute Streamingdienste haben. Aber wenn man das so ein bisschen ausbaut, dieses Kinokonzept, und ein bisschen weitergeht, dass es dann wirklich sehr viele coole Sachen gibt, die man machen kann.
3: Es ist ein interessantes, letzte Mal, wo ich jetzt in so einem größeren Multiplex-Kino war, war das beim Rausgehen auch so ein bisschen mein Gedanke, dass mir es ein bisschen fehlt, dass man so einen sozialen Moment rund um diesen Film hat und mit Leuten nochmal drüber spricht, was man gesehen hat oder so. Also ja, ich kann das total gut nachvollziehen. Und ich würde jetzt davon ausgehen, eigentlich hier großes leerstehendes Gebäude. Es gibt Leute, die haben Interesse, es zu mieten, haben ein Konzept, das irgendwie auch das Ganze finanzieren würde, dass das ja eigentlich keine große Frage ist, weil so viele Leute drängen jetzt nicht unbedingt drauf, ein Multiplex-Kino mit anschließenden Räumlichkeiten zu mieten. Starke These an der Stelle. Ihr habt jetzt aber eine Petition gestartet, um Unterstützung zu kriegen, dass ihr diesen Raum bekommen könnt, weil es doch nicht so einfach ist. Was ist da passiert? Wieso ist es nicht so einfach?
7: Ja, also zum ersten Teil natürlich allein schon, wie das Gebäude von der Architektur ist oder halt Multiplex-Kinos allgemein mit den riesigen Decken, großen Wänden. Man kann nicht einfach so Lagerräume, Storage-Räume, Büros oder ähnliches, Coworking-Spaces so reinbauen, allein schon wie das Gebäude von der Architektur ist. Und deswegen ist, soweit wir wissen, jetzt auch kein Riesenandrang. Und wir haben auf jeden Fall ein Konzept vorgelegt, eben mit realistischen, finanzierbaren Bedingungen. Wir sind auch mit einem Mietangebot reingegangen, wo wir wissen, dass es auf jeden Fall im realistischen Rahmen ist. Wir haben uns auch bereits mit den Gebäudeeigentümern, also Routern heißen sie, getroffen. Es gab ein Gespräch bei denen in der Zentrale in Tegel. Da waren wir vor Ort, es gab ein erstes Gespräch. Aber dann ist leider im Laufe der Zeit der Kontakt von deren Seite etwas eingeschlafen. Und ja, deswegen haben wir jetzt diese Petition gestartet, um etwas das öffentlich zu zeigen, dass wir halt nicht nur träumen, wie es unser Name sagt, sondern, wie ich ja schon gesagt habe, auch bei diesem Treffen, dass es einen riesigen Andrang gab an Leute, die Interesse haben, die diesen Raum auch brauchen und nutzen wollen, sei es als Leute, die ja dort ihr Event veranstalten wollen, Proberaum haben wollen etc., aber auch Leute, die das Angebot natürlich wahrnehmen wollen, die sowas auch im Kiez vermissen. Und deswegen haben wir die Petition gestartet, um nochmal auch sichtbar zu machen, auch in Zahlen, wie viele Leute die Idee unterstützen und natürlich auch dadurch durch die Petition ein bisschen öffentlicher das Thema zu machen und auch mehr Unterstützung zu bekommen bei den Leuten.
3: Gab es irgendeine Kommunikation mit dem Unternehmen, wo ihr das Gefühl hattet, okay, die haben irgendwelche Gründe, warum sie das nicht machen wollen?
7: Wir haben ein klares Nein noch nicht bekommen oder beziehungsweise Gründe, warum der Kontakt etwas eingeschlafen ist. Das Gespräch, bei dem wir waren, war eigentlich sehr positiv, sehr konstruktiv und wir dachten eigentlich, dass wir uns in eine gute Richtung bewegen. Aber warum mittlerweile da der Kontakt so eingeschlafen ist, das können wir uns halt nicht wirklich erklären. Wurde uns auch nicht begründet. Was wir natürlich ein bisschen schade finden.
3: Ja. Es gibt auch in eurer Pressemitteilung zum Petitionsstart oder der E-Mail zumindest, die rumging, weil die ja jetzt schon seit dem 9. Juni online ist, die Petition, auch die Formulierung, dass es ja vor allem um eine Zwischennutzung geht. Gibt es schon Pläne, was mit diesem Gebäude langfristig passieren soll oder ist das eine Formulierung einfach, weil es halt einfach unklar ist, was damit passiert?
7: Wir wissen noch nicht, was die Pläne sind. Wie gesagt, kommt natürlich zu, dass wir dann länger nicht mit den Eigentümern darüber gesprochen haben, aber sie haben jetzt auch nichts publik gemacht. Und Zwischennutzung in erster Linie, weil auch natürlich die ganze Situation mit der A100 auch schwierig ist, wie sie denn nun gebaut wird, wo sie gebaut wird, dadurch, dass ja auch gerade mit der Elsenbrücke, die ja auch gerade saniert werden muss und die A100 darunter geht, dass man jetzt auch gar nicht eine riesen Baustelle da machen kann. Und deswegen finden wir eigentlich das gerade für eine Zwischenlösung, wo scheinbar der, wie du ja schon gerade meintest, der Andrang, das Gebäude zu kaufen, jetzt von anderen Parteien jetzt nicht besonders groß ist und man auch aufgrund dieser 100-Situation jetzt auch keine riesen Baustelle draus machen kann, dass wir eigentlich für alle Beteiligten mit unserem Konzept und der Zwischennutzung eigentlich eine ganz gute Lösung für dieses Problem darstellen. Und ja, das ist eigentlich sowohl für uns als auch für die Leute im Kiez, als auch für die Eigentümer natürlich eine 3-jährige Zwischennutzung, die wir ja erstmal anstreben, eigentlich eine gute Lösung für alle wären.
3: Das ist also soweit die Zielsetzung auf jeden Fall an der Stelle. Die Traumfabrik soll entstehen, diesen Leerstand beenden. Das ist der Plan. Die Informationen zu dem Ganzen sind zu finden auf traumfabrik-treptow.framer.website. Im Internet und da gibt es dann auch den Link zur Petition.
7: Auch ganz normal unter .de, also traumfabrik-treptow.de.
3: Ja, traumfabrik-treptow.de, also eine gute Adresse. Da ist auch das ganze Konzept nochmal erläutert für alle, die das jetzt genauer interessiert, aber eben auch der Link zur Petition, die auf change.org ist, wo man unterschreiben kann und darauf aufmerksam machen kann. Gibt es sonst noch irgendeine Art und Weise, wie sich Menschen einbringen können, die jetzt Lust haben, dass so ein Ort entsteht?
7: Falls es selber irgendwie Ideen gibt, die uns helfen könnten, das umzusetzen oder es irgendwelche Kontakttipps gibt von Leuten, die uns helfen könnten, alles in die Richtung, auch gerne uns schreiben per E-Mail oder auch auf Instagram, da sind wir auch. Sonst gerne für Leute, die die Sache noch unterstützen wollen, neben der Petition und dieses Unterschreiben, wäre natürlich unsere Instagram-Beiträge liken, teilen, kommentieren etc., damit wir auch da ein bisschen an Reichweite gewinnen. Und sonst ja alles über jede Art von Hilfe sind wir auf jeden Fall dankbar, sind wir offen für, weil, das haben wir ja auch gerade mit dem ganz groß mit dem RW-Gelände und dem Cassiopeia, dass die Gentrifizierung und diese Verdrängung von Kulturräumen an den Stadtrand oder beziehungsweise einfach Coworking Spaces draufzusetzen, ein stadtweites Problem ist. Und das ist ja wirklich auch ein Problem, womit überall Kulturstätten in Berlin gerade zu kämpfen haben. Und dass es natürlich wichtig ist, der Stadt nicht das zu nehmen, was sie ausmacht, was sie seit Jahrzehnten zu Berlin macht, warum Leute hierher ziehen. Und ja, diesen wichtigen Charakter der Kulturhauptstadt des Landes nicht verloren geht.
0: Willkommen zurück. Das war ein Beitrag vom Radio Korax über die Initiative Traumfabrik Treptow. Ja, next kommt ein Lied von die Olga Rechenko Trio. Olga Rechenko spielt am Montag in Denato, glaube ich. Oh, ich muss das checken. Montag. Okay, Entschuldigung, ich würde das ein Bescheid geben nach dem Track, okay?

0: Das war Salty Drunk Fish von die Olga Retnichenko Trio. Und sie, Olga Retnichenko, spielt mit Gropa und Habel in der NATO am Samstag und 20.30 Uhr. Es gibt viele Konzerte über diese Wochenende. Heute Abend gibt es eine in Conserve mit Slimeys und mit dir, LVC Silenciosa, Goats und DJs und Hausetti in einer Ort in auf Eisenbahnstraße gibt Octo Pulpe, DHK und Gaze, das ist G-A-Z-E. Und in einer Ort im Konnewitz gibt Fontanella, Zenyara, Sakaja und Mike and the A-Fuckers im Blade. Und auch ein Konzert in Noch Besser Leben, Cold Venus Revisited und Iola. So, das ist nur ein Blick über Freitag. Und später, nach einem langen Beitrag, ich habe mehr Ausgehtipps für euch. Und dieser lange Beitrag ist über die Fünf. Die Titel ist, das ist aus Radio Korax, und die Titel ist Fünf, ein beidseitiges Schauprozess. So, kurz zu sagen, in diesem Beitrag hören wir Stimmen von Josi, Partnerinnen der angeklagten Personen wie Kova Basic, Matthias Breuer, einer der Anwälte der Angeklagten, und Zoa, eine Prozessbegleiterin. Es geht um die konkreten Bedingungen, unter denen die Prozess stattfindet, wie der Widerstand dagegen aussieht und die Notwendigkeit einer staatskritischen Berichterstattung. Okay, wir spielen das jetzt.
1: Seit April diesen Jahres ereignet sich am Landgericht Stuttgart ein Prozess, von dem als ein Schauprozess gesprochen wird. Dabei findet der Prozess in den deutschen Medien und im öffentlichen Diskurs bisher kaum statt. Und das, obwohl er schon jetzt ein historischer Prozess über den juristischen Umgang mit Widerstandsformen aus der Zivilbevölkerung gegen die Mittäterschaft deutscher Unternehmen an den israelischen Kriegsverbrechen ist. Die Rede ist vom sogenannten Ulm-5-Prozess. Die fünf Angeklagten Leandra Royo, Daniel Tatlow Diwali, Crow Tricks, Zoe Hailu und Vikova Basic aus Spanien, Irland, Großbritannien und Deutschland stellen sich aktuell dem Vorwurf der Generalstaatsanwaltschaft, sowohl in die deutsche Tochtergesellschaft des israelischen Rüstungskonzerns Elbit Systems eingedrungen und dort Sachbeschädigungen mit einem geschätzten Schaden von ca. 1 Million Euro verübt zu haben, als auch Mitglied einer kriminellen Vereinigung zu sein und Kennzeichen verfassungswidriger und terroristischer Organisation verwendet zu haben. Die Verteidigung plädiert auf Notwehr. Die Angeklagten werden bereits ohne jegliches Urteil und ohne Vorstrafen seit 10 Monaten in Untersuchungshaft gehalten und sitzen im Gerichtssaal durch Glaswände von ihren AnwältInnen und vom Publikum getrennt in Handschellen. Aber beginnen wir von vorn. Am 8. September 2025 gegen 3.30 Uhr in der Nacht dringt eine Gruppe von AktivistInnen in die deutsche Niederlassung von Elbit Systems in Ulm ein. Sie filmen, wie sie in den Büros vandalieren, und stellen das Video online. Sie warten das Eintreffen der Polizei ab und lassen sich verhaften. Seitdem sitzen sie in Untersuchungshaft, denn ihnen wird unter anderem die Mitgliedschaft in einer kriminellen Vereinigung und damit ein erhöhtes Fluchtrisiko unterstellt. Die Gruppe, die eine kriminelle Vereinigung darstellen soll, trägt den Namen Palestine Action Germany. Eine Palestine-Action-Gruppe gibt es mittlerweile in vielen Ländern Europas. Sie haben sich in den Jahren seit 2020 nach und nach gebildet und sind für ihre direkten Aktionen gegen die israelische Rüstungsindustrie bekannt. Besondere Bekanntheit erfährt aktuell die britische Gruppe von Palestine Action. Teile der Gruppe standen nämlich bis vor kurzem ebenfalls vor Gericht, denn sie waren ihrerseits im Sommer 2024 in eine englische Niederlassung von Elbit Systems in Bristol eingedrungen. 6 der Angeklagten wurden wegen der Mitgliedschaft einer terroristischen Vereinigung zu mehreren Jahren Haft verurteilt. Das Urteil ist allerdings sehr umstritten, da die Jury von der Anklage des Terrorismus während des laufenden Prozesses nichts wusste. Dennoch gilt das gesprochene Urteil und das hat zur Folge, dass in den UK nun mehreren hundert Menschen, denen vorgeworfen wird, mit Aktionen von Palestine Action in Verbindung zu stehen, ebenfalls eine Haftstrafe droht. Die Angriffe auf den israelischen Rüstungskonzern beschränken sich aber nicht auf einzelne Länder wie Deutschland und Großbritannien und auch nicht auf die verschiedenen Palestine Action Gruppen. Grund für den international stattfindenden Protest mag sein, dass Elbit Systems eine der größten israelischen Produzenten von Waffen und Waffensystemen ist und damit die Verantwortung für den Tod von tausenden Menschen im Libanon, in den palästinensischen Gebieten und im Iran trägt. Elbit Systems liefert aber nicht nur an Israel. 2 Drittel der Produktionsaufträge stammen aus dem Ausland. In vielen Ländern formiert sich deshalb bereits seit Jahren Protest gegen den Rüstungskonzern, teilweise sogar mit Erfolg. Beispielsweise kündigte Itochu, eine der größten japanischen Handels- und Investmentunternehmen, bereits im Februar 2024 die Zusammenarbeit mit Elbit Systems auf. Dem vorausgegangen waren Proteste in Tokio, die sich gegen die Kooperation mit Elbit Systems richteten. Das Unternehmen begründete seinen damaligen Entschluss mit dem Vorabentscheid des Internationalen Gerichtshofs vom 26. Januar 2024. Der Internationale Gerichtshof stellte damals fest, dass Israels Massaker an der palästinensischen Zivilbevölkerung ein Genozid sein könnte und rief Israel dementsprechend dazu auf, seinen Verpflichtungen nach der UN-Genozidkonvention nachzukommen. Diesem Aufruf kommt Israel bis heute nicht nach und auch Deutschland ergreift keine Maßnahmen, die Israel an dem Massenmord der palästinensischen Bevölkerung hindern. Und das bringt uns zurück in die Gegenwart. Am Freitag, den 26. Juni, findet der 8. von ursprünglich 16 angedachten Prozesstagen der Ulm 5 statt. Der Prozess wurde in den Gerichtssaalhof verlegt, der an die Jugendvollzugsanstalt Stuttgart-Stammheim angegliedert ist. Warum er dorthin hochverlegt wurde, ist unklar. Auf Anfrage begründet der Sprecher des Landgerichts, Timo Lutfulin, dass man auf der Suche nach einem geeigneten Saal gewesen sei, der mit modernster Sicherheits- und Medientechnik ausgestattet ist. Das Verteidigungsteam geht jedoch von einer gezielten Inszenierung der 5 Angeklagten als gefährliche Schwerstkriminelle aus. Das erzählt Mathis Breuer, Anwalt von Leandra Royo, einer der 5 Angeklagten, im Gespräch.
2: Das ist hier ein wichtiger, großer Prozess, da kann man eine große Bühne machen. Und andere Prozesse des Landgerichts Stuttgart, also dieser Kammer, finden natürlich selbstverständlicherweise da nicht statt. Und wir haben da auch angefragt, zum Beispiel das Präsidium des Landgerichts Stuttgart, ob denn angefragt wurde, welche Säle verfügbar sind. Und da hat uns das Landgericht gesagt, dass diverse Räume, auch für 5 Angeklagte und 10 Verteidiger, was wir zu dem Zeitpunkt waren, verfügbar gewesen wären. Aber die wurden von der Frau Lauchstädt gar nicht angefragt. Ihr war von vornherein klar, wir waren dann in Stuttgart-Stammheim.
1: Nicht nur die Verlegung nach Stammheim und deren verzögerte Begründung unter Berufung auf das öffentliche Interesse an dem Prozess bei gleichzeitig hohem Sicherheitsbedenken fällt auf, sondern auch die sonstigen Bedingungen, unter denen der Prozess stattfindet. Von einem normalen Prozess kann hier nicht die Rede sein, meint Breuer. Beispielsweise ist durch die Sitzordnung keine vertrauliche Kommunikation zwischen den Angeklagten und ihren AnwältInnen möglich. Auch wenn das Gericht diesen Vorwurf zurückweist, verstößt es damit gegen Artikel 6 der Europäischen Menschenrechtskonvention, dem Recht auf ein faires Verfahren, so Breuer.
2: Ich habe das mal abgemessen, zwischen den näheren Mikrofonen haben die so 1,22 Meter Abstand, also kann man sich ungefähr vorstellen, wie wenn man irgendwie doch, weiß ich nicht, in der Uni nebeneinander sitzt oder sowas, vielleicht ein bisschen weiter als das. Und da wird vom Gericht jetzt einfach behauptet, naja, die könnten da doch vertraulich sprechen. Man müsse halt nur leiser, also die haben dann so ein Mikrofon vorne und wir sitzen quasi so 2-3 Meter davor, hinter der Glasscheibe. Und dann sollen die vorne in ihr Mikrofon sprechen und die neben ihnen würden das angeblich nicht hören, weil die dann flüstern können. Das haben wir schon ein paar Mal versucht. Also niemand hat es geschafft, so leise zu reden, also so moduliert zu reden, muss man ja eigentlich sagen, dass man quasi einen vorne auf der anderen Seite des Mikrofons zwar hört, aber die neben einen nicht hören. Das behauptet das Gericht aber jetzt einfach, sei doch ganz einfach möglich, da vertraulich zu reden, auch ohne, dass sie es irgendwie getestet haben oder da irgendwelchen weiteren Belege für anführen würden, warum das gehen soll.
1: Der Sprecher des Landgerichts Stuttgart, Timo Lutfulin, betont auf Anfrage, dass die Verteidigung neben der Gegensprechanlage auch Unterbrechungen für Beratungen nutzen könne. Eine vertrauliche Kommunikation sei also möglich. Dennoch wehren sich die AnwältInnen in jedem der bisherigen Prozesstage gegen diese Sitzordnung. Einerseits, weil sie die Sicherheitsbedenken des Gerichts für überzogen halten und deshalb fordern, dass ihre MandantInnen wie gewöhnlich neben ihnen sitzen dürfen. Andererseits ist das Anwaltsteam aber auch juristisch dazu verpflichtet, sich gegen diese Sitzordnung zu wehren, weil bei einer späteren Beurteilung der Prozessbedingungen ihnen sonst vorgeworfen werden könnte, sie hätten sich ja auf die Sitzordnung eingelassen. Das führt dazu, dass die Prozesstage mit der immer gleichen Prozedur beginnen. Die AnwältInnen beantragen die Änderung der Sitzordnung, die Richterin lehnt den Antrag ab, es wird diskutiert, es bleibt bei der Sitzordnung. Mathis Breuer berichtet im Gespräch von ähnlichen Fällen, die er bereits in Stuttgart vertreten hat, die nicht unter so restriktiven Bedingungen stattgefunden haben. Er meint, dass die Sicherheitsvorkehrungen in keinem Verhältnis zu dem stehen, was den Angeklagten tatsächlich vorgeworfen wird.
2: Zum Beispiel habe ich PKK-Verfahren auch schon am Oberlandesgericht Stuttgart gehalten. Da saßen wir ganz normal, da kam der Mandant auch aus Haft. Da saßen wir ganz normal im Oberlandesgerichtsgebäude in der Stadt. Also es gibt sozusagen ein Oberlandesgerichtsgebäude in der Olgastraße in Stuttgart und eines in Stuttgart-Stammheim. Und da saßen wir in der Olgastraße ganz normal im Gerichtssaal. Da gab es nicht mal Einlasskontrollen und dann kam eben der Mandant aus der Haft. Und dann saß da ab und zu Publikum, ab und zu nicht. Und das haben wir mit 16 Verhandlungstagen und völlig ohne Probleme da über die Bühne gebracht. Das Landgericht behauptet ja auch, es gebe ähnliche Fälle, aber die entlarven sich dabei immer selber. Also die sagen dann, ja, es gibt doch ganz viele ähnliche Fälle, die auch in diesem Gerichtssaal verhandelt werden. Und dann sagen die, naja, zum Beispiel den der Reuss-Gruppe. Das sind ja diese Reichsbürger, denen quasi ein Umsturz in der BRD, Umsturzplanungen vorgeworfen werden und dann, dass sie dabei auch Tötungen in Kauf genommen hätten, ja vielleicht doch etwas anderes als ein paar Maschinen zu zerstören. Also das ist nicht normal, was hier an Sicherheitsaufwand betrieben wird. Es ist schon nicht normal, dass wir in diesem Prozessgebäude sind. Es ist aber auch nicht normal, dass die dann hinter dieser Glaswand eingesperrt sind und nur eingeschränkt mit ihren Verteidigern kommunizieren können. Es ist sicherlich auch nicht normal, dass da wie in den ersten Prozesstagen Justizbeamte mit Quarzsand und Protektorenhandschuhen angezogen im Zuschauerraum stehen. Also nichts an diesem Verfahren ist normal.
1: Ich konnte außerdem mit Josie sprechen, eine der Angehörigen von V. Kovabasic. Josie kommt aus den USA und lebt seit einigen Jahren in Berlin. Josie berichtet davon, gemeinsam mit anderen ProzessbegleiterInnen andere Verfahren besucht zu haben, die auch in Stammheim stattfinden, um sie miteinander vergleichen zu können. Ihre Beobachtungen decken sich mit der Arbeitserfahrung des Anwalts. Die Restriktionen, die Ulm 5 und ihr Anwaltsteam und das Publikum erfahren, sind nicht normal.
3: Now, we've attended trials in this very same courtroom to compare. And on alternate days when there are other trials happening, even for more serious charges, such as membership of a terrorist organization, to clarify, the five are only being accused of being in a criminal organization, people facing more serious charges are not inside that glass chamber. They're not wearing handcuffs. They're sitting directly next to their lawyer. They're not being transported to the court in an armored vehicle. They're taking a taxi. So it's clear that the five is receiving biased treatment from the judge.
1: Ein weiterer Aspekt, der die AnwältInnen an ihrer Arbeit hindert, ist der, dass bei Prozessen an deutschen Landgerichten, anders als zum Beispiel an Amtsgerichten, keine Protokollführung vorgesehen ist. Das bedeutet, die Verhandlungen lassen sich im Nachhinein nicht unabhängig nachvollziehen.
2: Da wird einfach gar nicht protokolliert. Das heißt, da kommt dann ein Zeuge, macht eine Aussage, sagt dies und das und jenes über den Angeklagten. Der Zeuge ist sehr wichtig, auf dessen Glaubwürdigkeit stützt sich am Ende das Gericht. Und da steht im Protokoll des Landgerichts, steht dann, der Zeuge kommt, er wird über sein Recht, die Aussage zu verweigern, belehrt. Er macht eine Aussage, er wird unvereidigt entlassen. Das steht im Protokoll. Und was denn die Aussage ist, das sind rein die Notizen der Richterin, die Notizen der Staatsanwaltschaft vielleicht, die Notizen der Verteidigung. Und dann kann man eben hoffen, dass die übereinstimmen. Und ansonsten, naja, dann zählt wahrscheinlich wohl das, was das Gericht so sagt und mit der Protokollführerin besprochen hat. Und dann, wenn man das eben nicht widerlegen kann, dann ist das eben so. Das klingt, finde ich, ein bisschen unfassbar immer. Und jetzt haben wir das gemacht, was wir aber für notwendig finden, eben zu sagen, ja, so ein Gerichtsprozess muss aufgezeichnet werden. Das ist wichtig für uns, um das dokumentarisch festzuhalten, ist aber wichtig auch, weil dieser Prozess ja auch eine historische Dimension hat. Und das Gericht, das vorher immer gesagt hat, ja, hier den Prozesssaal, den brauchen wir wegen der großen Öffentlichkeit und wegen der großen Wichtigkeit und weil der Prozess so eine große Öffentlichkeit hat, das sagt jetzt, wo es um die Frage der Protokollierung geht, ah ja, so wichtig ist er auch nicht, so öffentlich und so groß. Nee, so groß ist er auch nicht. Also groß genug, dass wir genau in diesem Gerichtssaal verhandeln müssen und groß genug, dass wir all diese Sicherheitsmaßnahmen brauchen, aber nicht so groß, dass man da jetzt irgendwas protokollieren müsste.
1: Und auch im ZuschauerInnenraum wird die Dokumentation des Prozesses deutlich erschwert. So dürfen keine Stifte mit in den Raum gebracht werden, weil diese geworfen werden könnten, begründet die leitende Richterin. Das macht die kritische Begleitung des Prozesses fast unmöglich und schließt die Öffentlichkeit de facto aus. Denn digitale Schreibmittel sind sowieso nicht erlaubt und werden bei der Sicherheitskontrolle abgenommen. Die einzigen, die von diesen Restriktionen ausgenommen sind, sind akkreditierte JournalistInnen. Von den Wegen, wie trotz dieser Einschränkungen versucht wird, auf den Fall aufmerksam zu machen, berichtet Zoa, eine der aktivistischen ProzessbegleiterInnen.
4: Es gibt normalerweise die Möglichkeit, Papier und Stifte mitzunehmen, also diesen ganzen Prozess einmal mit zu dokumentieren und sich die wichtigsten Dinge aufzuschreiben, was passiert wann und wer sagt was und wie wird daraufhin vom Gericht reagiert. Wo gibt es vielleicht auch Repressionen vom Gericht gegenüber? Das war hier nicht möglich. Also es war kein Mitbringen von Zettel und Stift möglich, was dazu geführt hat, dass viele von uns quasi in der Pause nach draußen gegangen sind und sich das einmal ins Handy gesprochen haben, was gerade passiert ist. Ich habe mir das meistens in mein Handy eingesprochen oder habe versucht, mir das in Stichpunkten zu merken und habe am Ende des Tages eine Sprachmemo gemacht für mich, mir die transkribieren lassen in Text, sodass ich quasi einmal einen Ablauf hatte, was ist wann passiert, was ist mir besonders aufgefallen. Ich habe zum Beispiel eben dokumentiert, dass wir beim Einlassen an dem einen Tag noch einigermaßen okay so abgetastet wurden. Am nächsten Tag mussten wir uns gegen die Wand stellen, wie bei einer Festnahme, bis in die Unterhose wurde reingetastet. Genau, solche Sachen habe ich mir dann eben als Sprachmemo aufgenommen und Videos dazu gemacht, also Stories, aber auch dreiminütige Instagram-Reels, wo ich versucht habe, die Menschen, die mir auf Instagram folgen, einmal mitzunehmen, für die, die nicht da waren, einen Recap zu geben und eben alles, was passiert ist, da einmal zu benennen und auch ja ein Stück weit zu skandalisieren, wenn Dinge passiert sind, die es wert sind, skandalisiert zu werden.
1: Diese Sicherheitsmaßnahmen, die das Gericht bei dem Ulm-5-Prozess ergreift, könnten zu einer juristischen und medialen Vorverurteilung führen, befürchten ProzessbegleiterInnen. Zoa begründet,

0: Stadt? Wie werden hier die Menschen behandelt, die reinkommen? Und es färbt sich auch auf die RichterInnen ab. So, das glaube ich, man kann an so einem Ort und mit so einer Umgangsweise gar keinen neutralen Prozess mehr starten, weil die Vorverurteilung eben schon stattgefunden hat, indem man es dort stattfinden lässt, indem man die Menschen, die angeklagt sind, hinter eine Glasscheibe setzt, indem man sie mit Handschellen reinführt, indem man sie mit Handschellen auch jedes Mal wieder abführt, sobald eine Pause gemacht worden ist, indem man das Publikum bis auf die Unterwäsche untersucht, wird klargemacht, diese Menschen, die da sitzen, das sind gewaltbereite, schlimme Menschen und die Menschen, die im Publikum sitzen und sie unterstützen, genauso.
1: Neben Zoa reisen auch andere AktivistInnen zu den unregelmäßig stattfindenden Prozesstagen in Stuttgart an. Die Prozessbegleitung ist für sie aus vielerlei Hinsicht wichtig. Sie wollen beobachten, dokumentieren, aber auch unterstützen.
0: Weil es solidarische Menschen im Publikum braucht, die das Ganze beobachten und dann auch an die Öffentlichkeit bringen. Weil wir sonst einfach komplett davon abhängig sind, dass die Medienerstattung ihren Job macht. Bei dem zweiten Prozesstag war zum Beispiel nur die Bild-Zeitung da, soweit ich es im Kopf habe, und ein anderer Journalist noch. Das heißt, da ist natürlich immer so das, okay, wenn die Medienpräsenz nicht so hoch ist, wer berichtet dann davon, wie viel wird berichtet und von welcher Position aus wird berichtet.
1: Auch wie Kovabasits Partnerin Josie will die Ulm 5 durch die...
2: Das war der erste Teil von dieser Beitrag von über die Ulm 5 von Radio Korax. Nächster kommt ein Beitrag von Peter Eichler aus Radio Blau. Heute vor 100 Jahren startete in Leipzig ein Projekt, da es so bisher nicht gegeben hatte. Arbeiterchöre sangen Oratorien von Georg Friedrich Händel. Dabei war es ein Wagnis, so unmittelbar neben Haller und damit Händels Geburtstag die Musik des Meisters auf der Bühne zu bringen. Denn Händel gehörte landläufiger Ausfassung dem Bürgertum und nicht in die Programme der damals zahlreich existierenden Laienchöre der Arbeitsklasse. Vom 26. bis 28. Juni 1926 bewiesen zwei große Leipziger Chöre, dass sie durchaus in die Lage sind, Händelwerke auf die Bühne zu bringen, und das mit großem Erfolg. Peter Eichler erinnert an das Arbeitshändelfest 1926.
3: Es waren die drei Leipziger Dirigenten Barnett Licht, Otto Didam und Paul Michael, die die Idee zu diesem Arbeitermusikfest hatten. Erste Gedanken dazu hatte Barnett Licht schon ein Jahr zuvor, als er schrieb: Es wäre zu wünschen, dass das Arbeiterbildungsinstitut und der Deutsche Arbeitersängerbund 1926 gemeinschaftlich im nächsten Jahr eine Händelfeier veranstalten würden, damit die herrliche große Kunst Händels allen Volksschichten vertraut werde und die Arbeiterschaft sich in seine kraftvollen Werke einlebe.

Musik aus Händels Oratorium Samson, hier natürlich in einer aktuellen Aufnahme, denn 1926 waren die technischen Möglichkeiten für Konzertmitschnitte sehr begrenzt. Das Programm des Arbeiter-Händel-Festes umfasste das Oratorium Samson mit den Didamschen Chören, das Oratorium Herakles mit den Lichtschen Chören, die Oper Tamerlan

mit Unterstützung professioneller Sänger und eine Orchesterkammermusik. Viel hatten sich die Organisatoren vorgenommen. Doch das Arbeiter Händelfest war nicht nur ein kulturelles Ereignis, sondern in dessen Umfeld fand eine Auseinandersetzung zwischen bürgerlicher und proletarischer Kultur statt. Dafür nutzten beide Seiten in Zeiten sich immer mehr entwickelnder Massenkommunikationsmittel wie Rundfunk und Presse ihre jeweiligen Möglichkeiten. Für die proletarische Kultur sprachen im konkreten Fall der Kulturwille, Monatsblätter für Kultur der Arbeit, als eine Zeitschrift der SPD und die Deutsche Arbeiter-Sänger-Zeitung. Hinzu kommt die Leipziger Volkszeitung als SPD-Zeitung und die Sächsische Arbeiter-Zeitung als Presseorgan der Kommunistischen Partei. Prominente Stimmen wurden herangezogen, um die Überlegenheit der Arbeiterklasse gegenüber dem Bürgertum in der Kunstrezeption zu belegen bzw. den Weg dahin als unabdingbar darzustellen. Dazu zählt Clara Zetkins Rede zur intellektuellen Frage, in der sie die Anzeichen der verfallenden bürgerlichen Kultur zu entdecken glaubte. Doch bevor es in den kulturpolitisch-ideologischen Ring geht, noch ein Stück von Händels herrlicher Musik, um die, aber nicht nur um die, sich der Streit dreht.

Hand in Hand, wie hier in Händels Oratorium Herakles, ging es rund um das Arbeiterhändelfest wahrlich nicht. Zumindest in der kulturpolitischen Debatte. Und es fielen scharfe Worte, so von Barnett Licht, einem der Mitinitiatoren. In der Welt der Bourgeoisie wurde die Musik zum bloßen Amüsement. Konzerte waren nicht mehr kulturelle, sondern gesellschaftliche Ereignisse. Hier hat die musikalische Erziehung des Proletariats einzusetzen. Den fruchtbaren Kulturwert der Musik, ihren schöpferischen Geist, gilt es zu retten. Harsche Worte, die da fielen und doch auslassen, dass es seit dem Ende des Ersten Weltkrieges zahlreiche Kulturinitiativen der und für die Arbeiterklasse gab. Dazu zählen Orchester- oder Chorneugründungen. Herausragend dabei das erste Konzert des Gewandhausorchesters 1918, das Arthur Nikisch in Leipzig zum Jahreswechsel mit der 9. Sinfonie inklusive Schlusschor extra für Arbeiter dirigierte und das zu reduzierten Eintrittspreisen. Eine Tradition, die bis heute fortlebt, allerdings ohne volkstümliche Preise. In der Diskussion verstieg man sich dann doch manchmal ins Pathos und schreibt über Klasseninstinkt und Kunst und über eine höhere Lebensform, die die Arbeiterklasse anstreben muss. Ein Blick in die Realität zeigt aber, dass das Kunststreben häufig zu kurz kam und Unterhaltung und Amüsement vielen wichtiger war. Es waren halt die Roaring Twenties. Zurück zum Arbeiterhändelfest. Am 24. Juni 1926 erschien in der LVZ eine Anzeige, die für das Arbeiterhändelfest warb und mit dem Hinweis, Eintrittskarten sowie die zum Händelfest herausgegebene Festschrift mit dem Text der einzelnen Veranstaltungen sind noch am Eingange der Konzertlokale zu haben.

Die Eröffnung im Festsaal des Alten Rathauses zu Leipzig versammelte denn auch maßgebliche Größen der Musik und der Region, und der Berichterstatter der LVZ resümierte: Es waren viele schöne Reden, es weilte holder Friede, süße Eintracht anscheinend freundlich über diesem Saal. Man sah geladene Leute, die man sonst bei Arbeiterveranstaltungen nicht sieht. Vielleicht bleibt etwas haften von Achtung und Verständnis.

Das strahlende Halleluja aus dem Messias hatte das Arbeiterhändelfest eröffnet und da es ohne ein bisschen Klassenkampf nicht ging, urteilte ein Beobachter, das Stück war trefflich gewählt, denn es zeigt in bestechender Klarheit die Grundzüge von Händels Kunst. Männlichkeit, Kämpfertum und geradliniger Aufbau. Anders gesagt, das religiöse Halleluja ist gewandelt zum Sinnbild einer weltfreudigen Hoffnung auf die kommende Zeit. Dass diese nach 7 Jahren ab 1933 in Finsternis münden würde, ahnte noch keiner der Kommentatoren. Weiter ging es am gleichen Abend in der Thomaskirche mit dem Oratorium Samson und am 27. Juni mit Herakles in der im Zweiten Weltkrieg zerstörten Alberthalle. Es war, um bei Händel zu bleiben, eine Herkulesleistung, die die Didamschen und Lichtschen Chöre mit der Aufführung erbrachten, denn die vorangegangenen Proben erforderten viel Engagement und Liebe zum Gesang in der Freizeit, die sehr gering bemessen war, denn die Arbeitszeit lag bei einer 6-Tage-Arbeitswoche bei ca. 54 Stunden. Entsprechend dankbar war das Publikum und zugewandt die Kritiker. Der Rezensent der LVZ schrieb, den Chören gebührt die größte und freudigste Anerkennung. Die polyphonen Sätze sangen sie, dass es eine Lust war, sie zu hören. Die beiden Chöre können stolz sein auf das Geleistete.

Ein Allegro aus einem Concerto Grosso von Georg Friedrich Händel. Nach den Großereignissen der Oratorienkonzerte gab es am 27. Juni 1926 einen Kammermusikabend. Ziel, die Breite Händelschen Schaffens den Arbeitern im Saal nahezubringen. Dazu hielt Professor Arnold Schering von der Universität Halle-Wittenberg einen erhellenden Vortrag. Im Programm des Abends stoßen wir auch auf den Namen Günther Ramin als Cembalist, der später trotz leicht brauner Färbung durch die NS-Zeit Thomaskantor werden konnte. Den Abschluss des Arbeiter-Händel-Festes bildete die Oper Tamerlan im Neuen Theater, die ohne das Zutun der singenden Arbeiterklasse trotzdem ein großer Erfolg war. Das Arbeiter-Händel-Fest 1926 in Leipzig war das erste Arbeitermusikfest dieser Größe in Deutschland. Das Arbeiterbildungsinstitut, der Deutsche Arbeiter-Sängerbund sowie die Chorleiter Barnett Licht und Otto Didam mit ihren Ensembles sowie weitere Leipziger Künstler machten es zu einem Erfolg in schwierigen Zeiten. Es macht aber auch deutlich, dass die Auseinandersetzung mit der sogenannten bürgerlichen Kultur, der SPD und der KPD eine Herzenssache war. Aus heutiger Sicht manchmal etwas verbohrt und trotzdem mit einem Engagement, das nicht hoch genug zu schätzen ist. Es sollte das einzige Arbeitermusikfest dieser Größe über Jahre bleiben, denn das Ende der Weimarer Republik 7 Jahre später und die Auflösung demokratischer Strukturen in Deutschland ließen ein Musikfest mit derart humanistischer Botschaft nicht mehr zu. Erst nach dem Zweiten Weltkrieg bekamen Ereignisse wie das Arbeiterhändelfest wieder eine Chance.

Danke, Peter Eichler, für den interessanten Beitrag über die Arbeiterhändefest 1926. Es gibt nur 1 Minute mehr für unser Programm. Das gibt genug Zeit, ein paar Tracks vom die Krach im Sommerfest. Es gibt 2 Konzerte im Stö. Einer am Samstag und die nächste am Mittwoch. Und ich spiele einen Track, Cryonaut Sludge. Sewer Elter.

0: Praxis und Philosophie. Hallo, hallo, wir sind wieder da. Praxis und Philosophie und diesmal nicht im Studio 1. Ich weine ins Kissen. Es kann nicht wahr sein. Mein altes Raumschiff ist gerade vergeben mit einer anderen Sendung, die jetzt gerade live stattfindet. Und wir zeichnen auf für nächste Woche Freitag. Also das heißt, wir sind eine Woche eher drin. Das passiert manchmal, wenn die Zeiten des Gastes, jetzt habe ich mal die sächliche Form, bei Gästin fand ich ja dann doch ein bisschen eigenartig, mit den Zeiten meiner Sendung nicht immer übereinstimmen. Aber seid gegrüßt, hier ist Praxis und Philosophie und mein Name ist Britta Schulze und wir haben jetzt eine Stunde und wir werden anknüpfen an eine Sendung, die wir schon mal durchgeführt haben, und zwar wirst du gleich nochmal das Projekt vorstellen, was ja bald Premiere hat im Loft. Es geht um Altwerden, älter werden, um Falten und glatte Oberflächen, die sehnsuchtsvoll nachgestellt werden. Nein, es geht um Altwerden. Hallo, Theresa. Ich begrüße dich. Hallo.
1: Hallihallo, Britta. Schön, dass ich wieder da sein darf.
0: Mhm. Genau, erzähl mal ein bisschen. Wir waren stehen geblieben mit dem Älterwerden. Worum ist eigentlich unser Anlass? Also worum es geht? Es geht um ein Projekt, was du jetzt gerade durchführst. Ich glaube, wir hatten nämlich jetzt noch eine andere Sendung mit Patricia Rüdiger noch drin gehabt. Also es sind jetzt sozusagen 8 Wochen her. Vielleicht kannst du kurz einen Überblick geben.
1: Ja. Das mache ich. Und zwar haben wir am 22. bis zum 24. Juni 3 Performances im Loft-Theater. Und wir, das sind, ist eine Gruppe an PerformerInnen, die sich gefunden hat, unter Tanja Maria Steinburg, die eine Förderung bekommen hat von der Werkstatt des Loft-Theaters. Und das Stück nennt sich Unaged von Linien und Falten. Und wir beschäftigen uns darin kritisch mit gesellschaftlichen Bildern rund um das Altern weiblich gelesener Personen. Und wie du eben schon richtig gesagt hast, geht es um Falten, um Haut und um Bewegungen, die durch Licht und Projektion und auch mit Stimme in Szene gesetzt werden. Und wir nennen das alles so ein bisschen eine Tanz- und Körpercollage, die Schönheitskritik beinhaltet oder Kritik an bestimmten Schönheitsidealen und auch sich damit beschäftigt, wie es möglich ist, innerhalb dieser Gesellschaft als Frau oder Flinterperson gut, mit einem guten Gefühl zu altern oder einfach auch nur ohne Bewertung, einfach zu altern.
0: Genau, da habe ich jetzt gerade gedacht, mit einem guten Gefühl zu altern. Ich habe mir viel Gedanken gemacht, also weil du hast es mich auch interviewt, also zu dieser Frage. Und ich glaube, das ist immer noch mal eine Position, wenn man selbst älter ist und oder wenn man jünger ist und sich das Älterwerden vorstellt. Also das ist beides wahrscheinlich sehr individuell vom Menschen abhängig. Für mich ist es immer noch mal interessant, weil ich mich an die Position erinnern kann, wie ich jünger war und wie ich mir das vorgestellt habe. Das ist, glaube ich, der Vorteil beim Älterwerden. Man hat beide Positionen drin. Und das Zweite ist dann, wie es wirklich ist, wenn man diesen Zeitpunkt erreicht hat. Und wie das meistens im Leben so ist, es ist immer ganz anders, als man sich das vorgestellt hat. Und es ist auch vor allen Dingen wahrscheinlich auch so individuell unterschiedlich geprägt durch Umfeld, durch Lebenssituationen, durch Dinge, die man sozusagen gerade, in dem man sich drin befindet, dass es sicherlich auch ein bisschen was mit dem Alter zu tun hat, aber auch mit einer Lebensphase oder mit einer Lebensposition, in der man sich befindet. Also ich merke, dass man jünger sein kann und sich unglaublich, was ich so als alt werden empfinde, alt fühlt, und dass man älter werden kann und sich relativ jung fühlt, nur dass manchmal der Körper eben doch was anderes anzeigt. Mhm. Und das ist ein Konflikt, mit dem man sich so ein bisschen beschäftigen muss. Also ein Konflikt ist es nicht, aber eine interessante Sache, dass ich sag's mal, es ist böse, dieses Verfallsdatum. Also Verfallsdatum, das klingt sehr böse und ich mache das auch ganz bewusst, um so ein bisschen reinzustechen. Wie ist es für dich? Also du bist ein junger Mensch. Mhm. Wie ist es für dich? Wieso bist du zu diesem Thema nochmal gekommen? Wir hatten schon drüber geredet, aber vielleicht kannst du es kurz nochmal benennen.
1: Also an sich bin ich selber ja auch nur auf das Thema gekommen, weil sich Tanja, eben die künstlerische Leitung, damit beschäftigt hat und ich mich dann mit angefragt hat. Und dann habe ich mich im Rahmen der Performance vor allem damit beschäftigt und aber auch gemerkt, ich glaube, ich habe mich, also dieses Thema beschäftigt mich ganz viel, aber ich habe es gar nicht immer so doll unter dem Thema Altern verstanden, sondern viel tatsächlich auch, wenn es um Schönheitsnormen geht. Und Tanja hatte, das war glaube ich ihre Abschlussarbeit an der Burg, eine Ausstellung bei einer Ausstellung mitgemacht und da beispielsweise viele Fotokollagen von Falten gezeigt. Und wir haben uns jetzt eben viel mit Haut beschäftigt und wir vier PerformerInnen sind noch alle in unseren 30ern. Also wir, das ist uns auch sehr bewusst, dass wir irgendwie jetzt ein Stück über Altern machen und selber nicht alt sind. Oder was sind wir eigentlich? Sind wir mittelalt? Was heißt das genau?
0: Das ist ja immer die Position, die man hat. Ne? Ja. Also als Mensch, der nicht mehr 36 ist, bist du natürlich jung. Mhm. Und als Mensch, der 18, 17 ist, bist du alt. Also das ist dieses relative Vorstellen auch, was jung und alt ist. Ich glaube, das ist auch ein Thema, weil es da nichts, es gibt keine absolute Wahrheit, was alt und jung sein sollte.
1: Ja, aber es sind halt so Kategorisierungen, die irgendwie so im Raum so rumschwirren und es ist so die Frage, okay, wer versteht eigentlich was unter alt und unter jung? Und viele, also kann man alt immer ablesen im Äußerlichen, im Körperlichen? Kann man das immer sehen oder ist das manchmal auch gar nicht so sichtbar? Und wir haben uns auch schon viel damit beschäftigt jetzt innerhalb der Performance, so okay, wie haben wir eigentlich als noch ganz junge Mädchen oder Kinder auf Altern geschaut oder was war damals für uns alt und wie früh haben wir uns aber eigentlich auch schon damit beschäftigt, uns möglichst lange fit und jung und schön zu halten. Also ich habe zum Beispiel, wir haben dann mehrere Sitzkreise auch gemacht und haben dann so ein bisschen davon berichtet und Jasmin, eine der Performerinnen, hat dann auf einmal erzählt, ja, sie kam dann irgendwann mal auf die, sie hatte das gelesen, dass man, wenn man sich Frischhaltefolie um den Bauch wickelt und dann Sport macht, dass man mehr abnimmt. Und ich hatte zum Beispiel so ein kleines Notizheft, da habe ich aus der Bravo oder der Mädchen, diesen Jugendzeitschriften, so Anleitungen ausgeschnitten für gute Bauch-Beine-Po-Workouts oder so gute Quark-Honig-Masken, damit das Gesicht möglichst lange jung und faltenfrei bleibt. Und da war ich so 12 oder so. Und das fanden wir alle total absurd und auch traurig. Tanja wiederum hat erzählt, dass sie so mit ihren Freundinnen ein Video aufgenommen hat, wo sie so praktisch eine Fernsehsendung nachspielen, so ein Makeover. Ah, wir machen jetzt irgendwie ein ganz junges Mädchen schön und wir machen irgendwas gegen ihre Falten und sie müssen diese Maske unbedingt ausprobieren. Also, dass wir als ganz junge Mädchen damit irgendwie schon so rumgespielt haben und das irgendwie uns ja auch scheinbar Spaß gemacht hat und so im Nachhinein wir so dachten, das ist ja absolut brainwashed, was uns da eigentlich schon eingepflanzt wurde.
0: So. Absolut. Also das ging mir jetzt also so ein bisschen durch den Kopf. Ne? Also ich bin ja in der DDR groß geworden und hatte dadurch natürlich eine andere Prägung. Klar gab es natürlich auch immer dieses weibliche Denken, wie man zu sein hat. Ne? Mhm. Also wir haben auch mit Barbies gespielt, die wir uns aus dem Westen kommen lassen haben. Mhm. Und das war schon auch drin. Und wir sind sozusagen mit Westfernsehen groß geworden. Mhm. Also wir haben eigentlich fast nur Westfernsehen geguckt und gar kein Ostfernsehen. Hier in Leipzig zumindest. Und ich muss sagen, dass es vielleicht gar nicht so sehr Ost-West war, sondern eher so die Ende der 80er Jahre, die so ein bisschen in diese Opposition gegen diese vorherrschende, wie was zu sein hat. Also wie was zu sein hat vom Staat, wie was zu sein hat als Frau, wie was zu sein hat als Mann. Und vielleicht war das, wir waren ganz schön so im Schwarz-Weiß-Denken, also immer dagegen, immer gegen irgendwas mit verschiedenen Jugendgruppen, die, also oft, ja, es gab schon damals die Gothic-Leute, Gothic-Leute und es gab die, wir haben die Popper genannt, wie würde die Hipster, würden wir sie jetzt nennen oder sowas. Also die Gruppierungen gab es schon immer und ich glaube, so die Hipster, also die Popper-Leute, die hatten so weiße Turnschuhe, weiße Klamotten und Goldkettchen und so weiter, die hatten natürlich andere Normen, wie was zu sein hatte. Und was war es damals, wenn ich ein bisschen so in der Blues- und Folk-Szene, in Liedermacher-Szene, meine Güte, das war aber wirklich nur Ende der 80er und da war es natürlich alles so ein bisschen Opposition gegen diesen Schönheitsvorstellungen, wie man es, also ich kann mich erinnern, es waren wirklich große, weite Pullover, enge Jeans damals war auch üblich, aber die Form eigentlich eher so ein bisschen verhüllen, weil man nicht auf diese Form reduziert werden wollte. Und das war auch mit meinem Gefühl damals, hat das gut gepasst. Ich wollte nicht über meine körperliche Form als Mensch reduziert werden, was, glaube ich, bei den Mädchen immer eher noch stattfindet als bei den Jungs. Ich weiß nicht, wie weit das damals auch im Westen so war, also ob das wirklich eher so die 80er waren, aber es scheint ja bei dir doch eine ganz andere Zeit Zeit gewesen sein, ne? Also die Normierung. Seid ihr eigentlich damals schon, na, Social Media gab es ja schon zum Teil. Ihr mit Internet auf alle Fälle groß geworden.
1: Ja, mit Internet schon, aber ich glaube, ich hatte so Schüler-VZ oder so mit 16 oder so und dann langsam auch Instagram. Und ich merke aber auch, dass ich froh bin, nicht, also dass ich das da nicht schon einen Zugriff mit 6 Jahren oder so drauf hatte, weil ich das schon krass finde, diese Entwicklung zu sehen, wie früh inzwischen auch Kinder und Jugendliche mit bestimmten Bildern konfrontiert sind. Und das ist einfach überall präsent, man kann sich dem überhaupt nicht entziehen. Und es erfordert ja wirklich auch ein ausgeprägtes Urteilsvermögen und eine Art von Reflexion, sich davon sich davon abzugrenzen oder zu sehen, okay, das ist eigentlich nicht die Realität. So sehen nicht alle Menschen aus, so laufen nicht alle rum und ich muss das auch nicht für mich wollen. Aber es kann natürlich wahnsinnig unter Druck setzen, so wenn man ständig diesen Bildern ausgesetzt ist oder Videos. Und ich glaube auch, also wir haben uns auch im Rahmen der Performance viel mit so Social Media beschäftigt, was da einem immer so auf die Timeline gespült wird, wie Frauen oder weiblich gelesene Personen auch angeblich auszusehen haben, was da so mitschwingt. Ich glaube, das kann schon sehr schwierig sein, sich davon frei zu machen und irgendwie zu emanzipieren und zu sagen, nee, okay, das hat keinen Einfluss auf mich, weil vieles ja auch beispielsweise unterschwellig oder unbewusst passiert. Dem ist, man ist dem ja gar nicht immer so, also ist einem gar nicht immer so verfügbar.
0: Mhm. Also es ist überhaupt ein Thema, was mich wahnsinnig beschäftigt. Also würde mich jetzt also im Nachhinein Feministinnen, das Wort hatte man damals ein bisschen vorsichtiger benutzt, weil es noch mehr in die Konfrontation gegangen ist. Auch in der Kunst, viel mehr musste man sich erklären, wenn man sozusagen mit weiblichen Themen sich beschäftigt, ist man ganz schnell in eine Ecke geschoben worden. Und ich merke aber, dass selbst wenn man in die Opposition dagegen geht, ist es ja auch wieder eine Reaktion auf das, was man zu sein hat. Mhm. Also es ist ja kein Loslassen, es ist kein sich selbst sein können, es ist kein entdecken, wie man noch sein kann, sondern es ist immer eine Reaktion auf das, was schon vorgeschrieben ist. Und ich glaube, unabhängig, ob es jetzt bei der Weiblichkeit ist oder das, was es sein soll, ist es schwierig, wenn eine gesellschaftliche Norm festgesetzt wird, damit irgendwie eine Machtform existieren kann. Ich glaube, dass jegliche Rollen, die Menschen spielen sollen, und die eingebunden sind in machtspezifische Formen, immer nur dazu da sind, um diese Macht auch zu erhalten und nicht um wirklich eine freie Gesellschaftsordnung zu formieren oder eine demokratische Form im Selbst sich finden zu formieren. Also das ist mir auch immer mehr klar geworden in diesem Rechtsruck, den es überall gibt, dass also dieser Halt, der angeblich von den Rechten kommen soll, damit diese schlimme Welt drumherum, wo man ja sich gar nicht mehr orientieren kann, eigentlich ein Symbol dafür ist, dass die Menschen, wie auch immer, dazu gekommen sind, nicht wirklich frei denken zu können und frei fühlen zu können. Mhm. Das macht sich übrigens in der Kunst auch bemerkbar. Ich komme gleich zu einer Frage, aber das muss ich irgendwie nochmal loswerden, weil ich spüre, dass junge Menschen, die bei mir in die Kurse kommen, also noch jünger als du, also 17, 18, 19, 20, so unglaublich ja logischerweise vom Social Media geprägt sind. Und man müsste ja denken, okay, die ganzen Informationen kommen ja alle rein, ne? Also dann Freiheit und sich ausleben können in verschiedenen malerischen Positionen. Und das findet überhaupt nicht statt. Also die jetzige Generation, wenn sie nicht in einer besonderen Form sich schon mit Kunst beschäftigt hat, was sehr selten ist, auch über die Schule ist es oftmals sehr normiert, dann stelle ich fest, dass die unglaublich, also wir sagen fotorealistisch malen wollen, die wollen perfekt zeichnen. Das heißt, eigentlich wie ein Roboter. Also eigentlich sind sie ersetzbar, weil sie haben noch nicht mal begriffen, was die Maschine ist und was man selbst, also als Individuum, wie unterschiedlich man sich künstlerisch ausdrücken kann. Und vielleicht kann ich das als Beispiel dafür nehmen, wie man als Frau auch zu sein hat. Ne? Weil ich merke, dass die Uniformierung der Menschen, und übrigens nicht nur der Frauen, sondern auch der Männer, unglaublich passiert ist seit Social Media. Also es ist, das Individuelle geht weg, wo man ja denkt, sie haben alle Möglichkeiten der Information, sie haben alle Varianten, sie können das ausprägen. Nein, es passiert genau das Gegenteil. Und das ist für mich erstaunlich. Gut, okay. Liegt es für dich daran, dass das so ist, dass die Ängste größer werden, weil die Ängste nicht zu entsprechen da sind?
1: Ich glaube schon, dass es irgendwie damit zu tun hat, auch so ein bisschen vielleicht die Angst davor, unsichtbar zu werden, weil man sein Leben lang eingebläut bekommen hat irgendwie, oder man das vielleicht auch selber einfach erlebt hat. Wenn ich in gewissermaßen als schön betrachtet werde, wird mir vielleicht eher zugehört oder ich falle eher auf oder mir wird eher ein Platz zugesprochen. Und dass Schönheit und ein junges Alter ganz doll daran gekoppelt ist, das könnte ich mir manchmal vorstellen, dass das unterschwellig mitschwingt. Und wir haben uns auch zum Beispiel viel damit beschäftigt, so ab wann wird man für andere Menschen unsichtbar? Also wann pfeifen einem Männer vielleicht auf der Straße auch nicht mehr hinterher, worüber man sehr froh ist? Genau, aber das ist ja auch irgendwie dann so ein Momentum geben muss, wo man das so bemerkt und dann so denkt, ah, okay. Oder zum Beispiel, was hat auch so mein Wert beispielsweise mit meiner Fruchtbarkeit zu tun? Was ist, wenn ich irgendwann in die Menopause komme? So, ist mein Wert als Frau an meine Fruchtbarkeit gekoppelt oder nicht? So.
0: Oh, da sind wir ja an Themen dran, die wirklich richtig Jahrhunderte, Jahrtausende alt sind und wir dürfen nicht vergessen, und das ist jetzt meine persönliche Meinung, dass wir wirklich mindestens 2000 Jahre harte patriarchale Strukturen haben, die Frau, also bist du ganz groß an gesellschaftlichen Themen dran, ne? Also was wie Frau zu sein hat. Also wenn du jetzt mit deiner Menopause, was immer doof ist, Menopause, wir hatten sich dieses Wort einfallen lassen, Menopause, alleinige Pause, das ist keine Pause, da hört was auf und es ist nicht schlimm, wenn was aufhört, weil man ist in der nächsten Phase und dadurch kommt aber auch wieder was anderes, Neues. Das ist so wie, wir lieben nur den Sommer, weil der Sommer schön warm ist, aber der Herbst und der Winter gehören genauso dazu wie der Frühling, um ein ganzes Jahr zu machen. Und das hat was mit unserem abgespaltenen Sein zu tun, dass wir nur uns einen bestimmten Zeitpunkt herauspicken, der irgendwie angeblich schön sein soll. Und es gibt viele Kulturen, auch alte Kulturen, die das Altwerden ja überhaupt als was Wichtiges erachten und das Schönsein gar nicht auf eine glatte oder auf eine ungeprägte Form des Menschen hinwirkt, sondern eher wie der Mensch ist und wie, was er sozusagen zu geben hat, und meistens alte Leute viel zu geben hatten und damit ihre Schönheit auch bezeichnet haben. Also patriarchale Strukturen nützen den Frauen nichts, den Männern übrigens auch nichts, weil nur eine alleinige Position als schön und gut erachtet wird. Aber das führt eigentlich, diese Abspaltung führt auch nur zum Machtmissbrauch, den es auch 2000 Jahre lang gegeben hat oder noch länger, wenn du so willst. Und dass gesellschaftliche Wertigkeiten von Frauen, bitte nicht nur über die Fruchtbarkeit.
1: Ja, ja, natürlich.
0: Ja, ja, ich weiß deine persönliche Meinung. Ja, ja, genau. Und bitte nicht nur über die äußerlichen Formen. Und jetzt endlich fangen wir an. Ach, übrigens, ich muss jetzt nochmal, wir müssen gleich Musik rein, wir reden schon ganz schön viel. Aber ich habe mir, als du das gesagt hast, wie muss man sein, damit man auffällt? Und weißt du, was das Verrückte ist? Wenn das so alles total glatt gemacht ist, Augenbrauen perfekt, alles gemacht, die fallen ja nicht mehr auf. Ich kann sie nicht mehr unterscheiden. Ich kann die Männer nicht mehr unterscheiden, wenn sie ähnlich aussehen. Und ich beschäftige mich mit Porträts. Also ich denke schon, dass ich irgendwie das ein bisschen sehen kann. Und jetzt stell dir mal vor, die Frauen rasieren sich die Beine nicht, die rasieren sich die Achseln nicht, die lassen sich, was weiß ich, die Haare so stehen, wie sie sind. Also damit würdest du auffallen. Stell dir mal ein Model vor, was keine Achselhaare rasiert hätte. Also unglaublich. Ich glaube, das wäre doch mal was, das wäre wirklich bang.
1: Ja, natürlich. Dann eckt man aber an mit dem Auffallen. Und das ist so, also es würde ja dann gerügt werden, gesellschaftlich gesehen, von bestimmten.
0: Aber da fängt es ja an. Also wer gibt uns die Normen vor und warum gehen wir mit diesen Normen so ängstlich um? Also warum haben wir die Angst, nicht dazu zu gehören? Denn wir werden nicht geliebt, wenn wir anders aussehen. Werden wir das wirklich nicht? Wir gehören nicht dazu. Was passiert, wenn wir nicht dazu gehören? Was passiert denn dann? Fallen wir dann durch? Sind wir dann weg? Sind wir keine Menschen? Was passiert?
1: Naja, ich glaube, das hat ja schon extrem viel mit der eigenen Sozialisierung zu tun. So. Und es ist ja total anstrengend, sich von der eigenen Sozialisierung zu befreien. Also natürlich kann man jetzt irgendwie sagen, naja, aber was passiert denn dann? Und am Ende passiert vielleicht gar nichts. Aber das ist ja das, womit ich groß geworden bin. Das ist auch das, was mir alle Filme sagen. Ich sehe in Filmen kaum, gibt es Filme irgendwie mit einer älteren Frau als Hauptfigur und es geht nicht irgendwie darum, um ihren Körper oder um ihr Aussehen oder um irgendeinen anderen Mann oder so, sondern einfach nur um sie, was sie als Person ausmacht, wofür sie brennt oder so.
0: Das gibt einen tollen Film.
1: Bilder, die fehlen, Vorbilder, die fehlen, keine Repräsentation. Wir haben uns zum Beispiel auch gemeinsam damit beschäftigt, so wir vier PerformerInnen, viele von uns oder wir vier haben darüber geredet, okay, wollen wir eigentlich Kinder? Wahrscheinlich nein. Werden wir Karriere machen groß? Wahrscheinlich nein. Was bleibt denn dann? So, das ist, weil es gibt für uns nicht so richtig sichtbare Vorbilder, die uns das zeigen, weil die nicht so präsent sind. Mhm. So, natürlich gibt es die, aber wie viel Präsenz haben sie und wie viel Präsenz wird denen auch zugestanden? Auf Social Media sehe ich das nicht. Mhm. So.
0: Es ist immer interessant, dass gute Influencerinnen, muss ich sagen, also ich nicht dieses Sternchen, ich meine wirklich jetzt nur die Frauen, selbst sagen, dass sie eine Präsenz haben, wenn sie ein politisch interessantes Thema bringen, indem sie schminken. Ich habe mir gedacht, warum schminken die sich denn? Warum können die dieses Thema nicht einfach so bringen? Und dass nur dadurch wird es sozusagen durch den Algorithmus mehr aufgerufen. Ja. Und jetzt mal zurück, es gibt ganz viele gute DDR-Filme, also Paul und Paula kann ich mal empfehlen. Das ist wirklich so ein 70er-Jahre-Film, der war Kult. Die Angelika Domröse ist eine kleine Schauspielerin, unglaublich stark, also die Stärke dieser Frau, das war unglaublich und es ging eigentlich um Selbstbestimmung der Frau. Mhm. Also ein ganz toller Kultfilm, der auch in der DDR nachgewirkt hat, vielleicht hat er auch ein bisschen 89 bewirkt, also weil vielleicht auch mit einer Selbstbestimmung. Und gehört nicht dazu, Bewegung und Leben ist immer irgendwo Selbstbestimmung, ist immer eine Möglichkeit, erstmal sich selbst zu finden und zu hinterfragen, in was man lebt, in was man wohnt, in was man sich begibt, was die Norm sein ist. Also ein Punk der 70er, 80er Jahre ist ja entstanden aus einer krassen Gegenform zu einer bestimmten Gesellschaftsform. Und der Punk war notwendig, jetzt ist er zur Modeerscheinung geworden, aber der Punk war auch gesellschaftlich notwendig und irgendwo drückt das ja auch immer noch aus, ne? Also gegen diesen Schönheitswahn vorzugehen und dieser Uniformierung und dieses Gleichsetzen und dieses nur so ist es richtig. Und das machen wir gleich weiter, ich würde jetzt gerne zu dem Titel kommen, den du ausgesucht hast. So, und jetzt muss ich mal hier alles wieder anmachen. Genau, und zwar war das, ich bin nämlich im Studio 2 und ich muss hier ein bisschen umändern. Emma Rose.
1: Ja. Emma Rose wahrscheinlich. Ja.
0: Erzähl mal ein bisschen, was.
1: Der Song heißt Liebe süße Mädchen und spielt ein bisschen ironisch damit, wie Frauen oder Mädchen eben betituliert werden oder wie sie gesellschaftlich zu sein haben.
0: Okay, los geht's.

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1: Praxis und Philosophie hier bei Radio Blau. Mein Name ist Britta Schulze. Zu Gast ist heute Theresa. Wir sind mit dem Thema dran. Alt werden, Falten, glattes Gesicht, guter Körper. Was ist das? Social Media waren wir gerade eben. Und wir hatten ganz viel darüber geredet, was sozusagen zu sein hat und wie man auffallen würde. Und vielleicht aber, bevor wir da wieder total toll einsteigen, ist jetzt meine Diskussionsform erstmal, wie ging es denn euch mit diesem Projekt? Also ihr seid ja unterschiedliche Frauen, also ungefähr im gleichen Alter, so Mitte 30. Wie ging es euch damit und warum habt ihr auch mit diesem Thema angefangen? Also ich könnte hätte ja auch sagen können, oh naja, das ist für mich gar keine Frage oder so.
0: Mhm. Hm. Ja, wir sind drei Frauen und eine nicht-binäre Person, wir vier PerformerInnen und also den Anstoß hat, wie gesagt, Tanja gegeben. Eigentlich hatte sie eben mal eine Ausstellung zu dem Thema gemacht, vielleicht weil sie es persönlich beschäftigt hat. Und was bei mir immer sehr viel resoniert hat, war so ein bisschen, also wir beschäftigen uns innerhalb diesem Stück, bewegen wir uns so einem thematischen Dreieck. Und dieses Dreieck besteht aus dem Thema Altwerden, aus dem Thema Flinterperson oder Frauen und aus dem Thema Schönheitsnorm. Und in diesem Dreieck bewegen wir uns eigentlich immer wieder. Und was am dollsten mit mir resoniert hat, war dieses, ab wann ist Selfcare wirklich Selfcare oder wann ist es eine Form von irgendwie einer komischen Schönheitsobsession, die mir irgendwie vermarktet wird, dass ich mich um meinen Körper und mein Gesicht irgendwie kümmern muss und mir einen wegpflegen muss, dafür ständig irgendwelche neue Produkte kaufen muss. Und dass das, finde ich, auch auf Social Media ein Riesending wurde, dass jetzt gegenseitig so Produkte empfohlen werden, irgendwelche Sonnenschutzcremes oder so, weil man soll am besten jeden Tag Sonnenschutz tragen, weil das ist A, gut gegen Hautkrebs, aber das ist auch gut, um keine Falten zu kriegen. Und ich ja so gemerkt habe, ich mache das ja selber, so, ich mache ja mit. Und dass das so einen Konkurrenzgedanken auch zwischen Flinterpersonen irgendwie aufrechterhält, weil wenn irgendwie alle mitmachen, aber ich nicht, scheiße, werde ich dann unsichtbar oder, ja, keine Ahnung, hänge ich irgendwie hinten dran. Und das hat mich immer viel beschäftigt und vor allem dann diese Frage, die so ein bisschen dahinter steckt, ist so, bin ich eine schlechte Feministin, wenn ich es nicht schaffe, mich davon zu emanzipieren? Wenn ich es vielleicht sogar ein bisschen bequemer finde, auch mitzumachen und da bei dem Strom mitzuschwimmen? Muss ich mich davon emanzipieren qua Geschlecht? Ich finde es total nervig, dass ich mich davon emanzipieren muss, weil man als Frau sich sowieso schon von so vielen Sachen emanzipieren muss. Ab wann ist das irgendwie, wenn ich so Schönheitswahn mit aufrechterhalte durch zum Beispiel so Sachen, okay, ich gehe auch geschminkt auf die Straße und ich betreibe auch eine Skincare-Routine. Ist das irgendwann Verrat eigentlich an allen anderen Flinters oder Frauen? Das sind so Sachen, die mich beschäftigt haben.
1: Aber das ist genau das, was ich vorhin gemeint habe. Selbst wenn man in diese Gegenposition gehen muss, weil man glaubt, man muss dagegenhalten, weil es ist ja auch manchmal wichtig, bist du nicht frei in der eigenen Entscheidung. Also du kannst nicht du dir selbst sein. Es ist doch wunderbar, wenn du dich entscheidest, heute schminke ich mich morgen nicht, so wie ich Lust habe. Heute trage ich ein Kopftuch aus Modegründen und morgen aber auch nicht. Und heute gehe ich mit einem langen Rock und morgen gehe ich mit einem Minirock, weil mir einfach so danach ist. Und nur eine Gesellschaft ist wirklich frei, wo du das auch tun kannst, also unabhängig von Mann und Frau. Also, dass ein Mann auch einen Rock tragen kann oder dass, was weiß ich, bunte Leggings, ohne dass er irgendwie angegangen wird, weil er was anderes trägt, ja. Also die Uniformierungen haben ja immer auch ein Zeichen, was von Macht zu tun und Leute kontrollieren zu wollen. Und selbst wenn du in der Gegenposition bist, also als Feministin, wo du sagst, du musst jetzt gegen was kämpfen, bist du ja auch schon wieder kontrolliert, weil du in einem Schubkasten drin bist, der genau das positioniert. Wie toll wäre es denn, wenn die Leute einfach das tun können, was sie wirklich für richtig halten? Ohne dass natürlich andere geschädigt werden, das muss man immer noch mal dazu sagen, in einer Gesellschaft, die natürlich humanistische Werteprinzipien verfolgen und nicht in diese Gegenposition kommt. Weil es erinnert mich so an meine Teenagerzeit, ja, ich eine große weite Pullover, damit man ja nicht auf diese Form reduziert wird. Und erst als ich dann mit den Kunstschulen nach Italien gefahren bin, dann habe ich für mich irgendwie die Lust und den Spaß an der Weiblichkeit wieder entdeckt. Also ich weiß jetzt ganz genau, das muss ich erzählen. haben Cappuccino getrunken, saß in einem Café, wir kamen gerade aus dem Museum, was weiß, es waren HGB-Studenten, waren alle wahnsinnig intellektuell und angestrengt über die Kunst unterhalten. Und ich saß einfach nur da, habe diesen Kaffee getrunken, habe diese wunderschönen Männer gesehen und habe begriffen, wozu wirklich Sonnenbrillen da sind. Das ist wie so ein Schutzvisier, damit man die schönen Männer angucken kann, ohne dass sie sehen, dass ich sie ansehe. Und ich glaube, das haben sie genauso gemacht. Und auf einmal auch wieder die Lust verspürt hatte, das zu tun, wozu ich also Lust habe, ohne in so eine gesellschaftliche Norm zu fallen. Und da hatte ich auf einmal Lust, mich zu schminken. Weil nicht zu viel, nicht zu wenig, auch so wie ich gerade Lust hatte, weil ich nicht auch in diese Schubkasten rein wollte. Diesen Schubkasten, der mich prägen sollte als, was weiß ich, ernsthafte Frau, die ich gesehen werden wollte, damit ich auch ernsthafte Gespräche führen kann, sondern frei davon bin. Und ich glaube, dass diese Ängste, die man hat, dass je stärker Ängste gemacht werden, wodurch auch immer, dass durch Angst kannst du Macht ausüben, kannst du Ausgrenzung stattfinden lassen und kannst die Vielfältigkeit der Leute irgendwie töten. Und vielleicht ist es wirklich sehr verwegen von mir, ist Social Media auch wieder eine Art von falsch verstandener Religion, um Normierungen für Menschen rüberzubringen, damit sie also fassbarer sind. Nicht nur in dem, was sie sich angucken, sondern in dem, wie sie sich verhalten. Mhm. Weil vollkommen freie und unabhängige Menschen sind schwer zu koordinieren. Mhm. Ja, und je mehr man das frühzeitig anfängt, das sieht man ja, also es gibt eine gewisse AfD-Jugend und die AfD-Jugend ist über Social Media auch ganz stark entstanden mit der Normierung, was zum Beispiel eine Frau wieder machen soll. Ein Herr zurück, kochen, Kinder kriegen. Und da würde ich jetzt noch mal ganz schnell einen Punkt ansetzen. Ich habe mich damals auf keinen Fall in dieses Entweder-Oder pressen wollen. Also ich wollte studieren, ich habe was studiert, womit man nicht unbedingt viel Geld verdient, wenn man nicht in den obersten Liga mitschwimmt. Also das heißt, ich habe Malerei studiert und habe im ersten Studienjahr auch mein erstes Kind bekommen. Schon auch mit der Überlegung, dann kamen solche Äußerungen wie, was Kind, Kunststudium, sei froh, dass du das Kunststudium gekriegt hast, was, na dann kannst du es ja vergessen mit der Karriere. Und ich habe für mich gesagt, nein, wieso muss ich denn immer dieses Entweder-Oder setzen? Kein Mann, der über eine Frau ein Kind bekommt, hat sich diese Frage damals stellen müssen. Keiner. Die haben alle das in den Lebenslauf reingeschrieben und ich muss gestehen, ich habe es am Anfang, habe ich mein Kind im Lebenslauf weggelassen, wenn ich in irgendeiner Ausstellung irgendwelche Lebensläufe ablegen musste. Ja, weil man natürlich reduziert worden ist. Mhm. Aber du kannst das nicht sozusagen.
0: Ja. Bei uns ist ja das Problem gewesen, dass es gar nicht diese Frage war, entweder oder, also wollen wir entweder Karriere oder Kinder, sondern wir waren so, wir wollen wahrscheinlich beides nicht. Also mit dem, was wir tun, werden wir nicht krass Karriere machen. Und wir sehen uns aber gerade auch nicht als die Person, die irgendwie Kinder kriegen wollen. Und was ist denn dann? Also wenn es nicht mal ein Entweder-Oder ist, sondern beides eher nein. Was für Perspektiven gibt es? So.
1: Ist übrigens auch okay.
0: Ja, eben.
1: Wie, beides, also, klar. wie das beide okay, Ja ist auch vollkommen in Ordnung. Ja. Also ich habe beiden Ja gesagt, weil das eine hat übrigens auch das andere unglaublich gut bedingt. Und ich kann das verstehen mit der Welt und keine Kinder und auch der eigenen Form. Aber ich kann sagen, meine Kinder waren beide nicht geplant. Es hat mich unglaublich geerdet. Und was, glaube ich, ganz wichtig ist, auch von dem Ego ein bisschen runtergebracht auf die Erde. Also weil du auch für jemand anders da sein musst und bestimmte Dinge tun musst, müssen bestimmte Dinge einfach befolgt werden. Sonst ja, kann das Kind einfach nicht leben. Also man will, dass es lebt. So, und das auch gut. Und dadurch macht man Dinge, die man sonst nie gemacht hätte. Nie, nie. Und ich bin aber dankbar für diese Möglichkeit. Und ich wollte nur sagen, man sollte sich nicht immer in dieses Entweder-Oder pressen lassen. Vielleicht einfach auch das Leben so nehmen, wie es ist. Also wenn es nicht so ist, dass man Kinder hat, dann ist es so. Das ist nicht schlimm. Und wenn man keine Karriere macht, ist das auch nicht schlimm. Und wenn man beides hat, ist auch schön. Also wieso muss man sich denn immer in diese Wertekategorien reinsetzen? Und ich glaube, darum geht das auch in dem Projekt. Mhm. Ne?
0: Naja, es geht gar nicht um die Wertekategorien, gut oder schlecht. Für uns ist, also wenn wir sagen, wir wollen beides nicht, ist das für uns beides fein. Die Frage ist nur, dann gibt es keine Bilder im Kopf für die Zukunft. Also wenn man so sagt, ah, ich möchte später Kinder kriegen, dann hat man davon vielleicht irgendeine Vorstellung oder Perspektive. Genauso, wenn man davon spricht, ich möchte Karriere machen. Wenn man beides nicht machen will, hat man keine Bilder vor Augen, weil uns fehlen die Vorbilder dafür. Mhm. Es ist wie so ein weißes Blatt Papier, man weiß gar nicht, wie man es beschreiben soll. Man trifft trotzdem eine Entscheidung dafür, weil man das andere halt nicht fühlt. Und deswegen ist es auch eine gute Entscheidung für einen selbst. Aber es macht es halt schwer, wenn gesellschaftlich das einem nicht so vorgelebt wurde. Und ja, es ist dann eher so, okay, wie will ich mir mein Leben gestalten? Kann ich mir das irgendwie vorstellen? Ja, und ich glaube, darum ging es eher, dass es so war, dass man das nur ein bisschen betrauert, dass es dafür irgendwie gar nicht so eine richtige Vorstellung gibt und wie das aussehen
1: könnte. Absolut. Übrigens gab es zu allen Jahrhunderten genügend Frauen, die verschiedene Lebensformen gelebt haben.
0: Ja, klar. So,
1: zum Beispiel auch im Mittelalter. Es gab verschiedene Zunftfrauen, die Meister waren, Meisterinnen waren und die viel auch der Gesellschaft gebracht haben. Da gab es in Annaberg-Buchholz eine Frau, die da auch gesellschaftlich, also das ging, gibt ganz viele Beispiele. Und übrigens auch in der Kunst, nur diese Vorbilder sind uns nicht genannt worden.
0: Richtig, ja.
1: Das ist schwierig. Und ich weiß, dass ich vor 20 Jahren mal einen Kalender bekommen habe, berühmte Frauen. Mhm. War immer pro Tag irgendjemand eine berühmte Frau reingeschrieben oder so pro Woche. Und dann dachte ich, ich kenne die gar nicht. Wieso kenne ich die nicht? Und ich merke, dass ich aber in meiner Arbeit, zumindest wenn ich im Kurs bin, also auch ganz versuche, die Frauen, die vielleicht sonst nicht bekannt sind, aber genauso berühmt waren, also Marianne von Werefkin, die gehörte zu den Blauen Reitern mit dazu, und Gabriele Münter und Paula Modersohn-Becker kennt man, aber die richtig ganz viel auch in der Malerei vor Bilder waren und sein können, dass man die benennt, Käthe Kollwitz und so weiter, ja, also unglaublich starke Frauen, die aber kaum jemand kennt.
0: Ja, und aber damit fällst du ja quasi raus, die in den Mittelpunkt zu rücken. Mhm. Also wer macht das denn? So, da bist du ja quasi eine Ausreißerin. Und das meine ich mit so, es ist halt einfach nicht so präsent. Das sind Frauen, die in der Geschichte dann teilweise vielleicht auch mundtot oder unsichtbar gemacht wurden. So geht ja auch irgendwie ganz vielen, oder wenn man das hört, dass ganz viele Künstler mit Künstlerinnen zusammen waren, aber nur die Künstler wurden berühmt.
1: Absolut, ja. So. Das kann ich sogar aus meiner eigenen Erfahrung. Ich war mit Klaus Hinner Springmühl zusammen und das waren 3 Jahre. Das ist ein bekannter Künstler gewesen, leider schon verstorben. Und der war so das Enfant terrible der Chemnitzer Kunst, also der Karl-Marx-Stadt, der Künstler damals. Und er hat auch Einfluss auf AG Geige gehabt und so weiter und so weiter. Hat Fotoübermalung gemacht und jedenfalls in den 3 Jahren war ich gerade auch Malerin, also so in den ersten Jahren meiner Selbstständigkeit zum Teil. Und ich bin immer maximal auf die Muse reduziert worden. Ne? Ja. Es ist die Muse von Hinner Springmühl. Sie malt ja so wie er, was ich zum Teil gar nicht gemacht habe. Und dass er aber auch Gedankengänge von mir übernommen hat, richtig, da ist man überhaupt nicht auf die Idee gekommen. Übrigens gibt es da auch ganz viele Beispiele mit Rodin und Camille Claudel, ne? Also Camille Claudel, die Bürger von Galilée, wo man also ihr sehr viel Einfluss zugeschrieben hat. Da gibt es auch Bücher noch mit dazu. Und ich sozusagen dieses Bewusstsein, dass es ja immer eine Wechselbeziehung zwischen Menschen ist und dass eben die Männer oftmals, also übrigens auch in der Forschung, ich glaube, selbst bei Einstein, also seine Frau, da ganz entscheidende Sachen mitgebracht hat, aber das überhaupt nicht benannt wird. Noch ein krasses Beispiel, wenn wir schon dabei sind. Kennst du Artemisia Gentileschi?
0: Nee.
1: Nein, nie gehört. Artemisia Gentileschi ist eine Barockmalerin und die hat eigentlich das beste Bild in den Uffizien in Florenz. Uffizien ist das Museum in Florenz. Mhm. Das endet mit ihrem Bild und mittlerweile, es wurde bis vor kurzem ihrem Vater zugeschrieben, weil sowas Krasses konnte ja eine Frau nicht machen. Das ist ein unglaublich starkes, das heißt Judith in Holofernes. Also man sieht Judith, wie sie Holofernes enthauptet. Krass, richtig krasses Bild der Barockzeit, Lasurmalerei, ganz genau gemalt. Und wurde ihrem Vater zugeschrieben und erst seitdem in die Kunsthistorie, also die Frauen mit reingekommen sind, haben gesagt, hier, hallo, das ist die Tochter. Und seitdem steht der wirkliche Name auch im Museum drunter und es wird bewusst gemacht. Also wie viel Dinge sind, die vielleicht entwickelt worden sind, auch zum Teil von Frauen entwickelt worden, ne? Weil es ja immer kommt, wir haben die Frauen gemacht. Ne?
0: Ja, ja.
1: So, ne? Also auch in der Musik, ne? Da gibt es ja genug Beispiele von Mozart und Mozarts Schwester und Mendelssohn, glaube ich auch. Und wir wirklich diese Vorbilder nicht präsent haben, weil sie eben auch ganz bewusst nicht präsent gemacht worden sind. Ich glaube, dass es auch immer was mit Machtabspaltung zu tun hat. Wenn du den einen drücken kannst und den anderen hochheben kannst, kannst du beide gut formieren. Du kannst den, der gedrückt wird, gut formieren, weil der will hochkommen. Und du kannst den, der oben ist, gut formieren, weil er denkt, er ist the best und kommt, kann alles tun. Aber damit sind beide, glaube ich, nicht an der richtigen Position. Nochmal ganz kurz zum Projekt. Sagst du mir mal bitte, es ist Premiere bald, wann und wo?
0: Am 22. Juni ist Premiere im Lofttheater in Leipzig und dann sind wir, also das ist ein Montag und am Dienstag und Mittwoch haben wir dann auch noch zwei Performances, also insgesamt drei vom 22. bis 24. Juni. Genau, im Lofttheater.
1: Im Lofttheater, 20 Uhr. Okay, jetzt bin ich gerade am Gucken. Ich würde doch noch mal eine Zwischenmusik einwerfen. Ja. Ist das in Ordnung?
0: Ja.
1: Gut, dann mache ich das.

0: Praxis und Philosophie. Wir sind heute mit dem Thema dran. Alt werden, jung werden. Theresa, hast du Angst vorm Altwerden?
1: Ich glaube ein bisschen. Ich kann es aber gar nicht richtig beschreiben. Also, was total schön war während dieser Recherche für die Performance war, dass wir unter anderem Frauen oder Flinterpersonen, die älter sind als wir selbst, weil wir sind alle in unseren 30ern, und die uns inspirieren, dass wir die angefragt haben, um uns mal ein paar Fragen zu beantworten und haben Interviews mit denen geführt. Und eine Person warst ja von denen auch du. Und das war total schön, weil man da tatsächlich gemerkt hat, ah, okay, uns beschäftigen jetzt Themen, wenn wir Frauen oder Flinters fragen, die um die 30 Jahre älter sind als uns, als wir, die beschäftigt das gar nicht mehr. Oder also nicht mehr oder nicht. Und das hat irgendwie für ganz viel Weite gesorgt und für einen positiven Ausblick, weil wir auch zum Beispiel euch gefragt haben, was würdet ihr jungen, weiblich gelesenen Personen oder Frauen so raten oder wie guckt ihr auf das eigene Altern? Und da sind ganz schöne Dinge bei entstanden oder Sätze, die ihr gesagt habt, die, glaube ich, für uns tatsächlich sehr inspirierend waren. Und wir haben die auch alle so zusammengeschnitten und die werden auch Teil von der Performance sein. Und das war schön, auf jeden Fall. Und das hat mir eigentlich ganz doll Angst vorm Altern genommen. Ich kann das gar nicht richtig sagen, ob ich Angst vorm Altern habe oder nicht. Ich glaube, es wäre halt eine Lüge zu sagen, nein. Ich kann aber auch nicht so richtig sagen, ja, weil ich wüsste gar nicht, es ist ein bisschen diffus, ich wüsste gar nicht, vor was genau. Ich glaube, so das diffuseste, die diffuseste Angst wäre noch so, ja, ich habe so keine Bilder von mir mit 40, 50, 60 Jahren, wenn ich halt keine Karriere und, also wenn ich mich gegen Karriere und gegen Kinder entschieden habe, dass das halt so ein bisschen, ja, dass so eine kleine Perspektivlosigkeit da ist, weil so ein bisschen die Bilder fehlen. Und auch so ein bisschen, wann kommt der Moment, wo man vielleicht merkt, okay, man ist nicht mehr so sichtbar, aber vielleicht finde ich sie auch richtig geil. Also das kann ja total nice sein.
0: Also was ich merke, das habe ich heute gerade erfahren. Ich kann jetzt nicht sagen, wo, sonst oute ich nicht mich, sondern die Leute, die da vielleicht da waren. Es war eine junge Person und mehrere ältere und Junge hat einfach losgeredet von dem, wie sie gerade das auch politisch findet und ja, was sie so meint, also was ja auch das Altwerden ausmacht. Da musste ich so lächeln, weil wir heute dieses Thema haben. Und sie hat, und die anderen waren ganz erschrocken und waren die Älteren und haben zugehört. Und da war was Wahres drin. Und man merkte aber auch ihre sehr weite Position davon. Und ich merkte, wie die anderen überlegt haben und wie weit sie dem entsprechen, was die jüngere Person gesagt hat. Ich bitte nur darum, weil wir gerade um die Uniformierungen reden. Ich habe mich versucht, immer aus Uniformierungen, Vorstellungen immer ein bisschen rauszuhalten, buschikos zu sein, wenn ich weiblich sein musste. Ich bin relativ körperlich groß, ja, ich mich nicht klein machen müssen, wenn ich eigentlich körperlich groß bin. Wieso muss ich denn jetzt lange Haare haben, wenn die anderen alle lange Haare haben? Wieso muss ich kurze Haare haben, wenn die anderen alle kurze Haare haben? Vielleicht ist das auch so ein bisschen immer noch dieses Oppositionsding drin. Ich kann dir nur sagen, dass ich mit vielleicht Anfang oder 17, 18 viel älter war im Denken, weil ich voller Angst war. Und dieses sich finden können macht auch sehr frei und vor allen Dingen auch stark. Also, dass man gar nicht die körperliche Stärke braucht, um stark zu sein. Also doch, habe ich ja Augen auch. Also ich gehe wahnsinnig gerne Techno tanzen. Man muss nicht mit dem Alter aufhören, Dinge zu tun, die man einfach gerne tut. Und ich merke, ich halte länger durch als alle anderen. Also ich bin dann auch 8, 9 Stunden am Set. Warum soll das nicht gehen? Wenn man sich gut fühlt, dann

0: geht das ja auch auf den Körper über. Ja. Und wenn man sollte sich auch nicht so einpressen lassen, dass ab einem bestimmten Alter irgendwas nicht funktioniert. Das kann so sein, muss aber nicht. Das hat immer auch irgendwas mit anderen Dingen noch zu tun. Und ich wollte nur sagen, versucht die Freiheit auch in dem Sache zu leben und sich nicht über Ängste bestimmen zu lassen. Also das wäre schade. Es wäre einfach für die Lebenszeit schade, die man noch hat und die man genießen sollte. Also das ist, glaube ich, ganz wichtig. Und ich habe noch mal ganz lange über das Projekt nachgedacht. Und ich hatte auch Angst. Ich hatte Angst, dass ihr zu viel Angst haben könntet davor. Mhm. Also weil das ist dann nicht schick für uns, also für uns Ältere, weil, wie soll ich das sagen, wenn so eine starke Angst der Jüngeren da ist, dann muss ja was dran sein, dann müsste ich jetzt auch Angst haben, dass ich jetzt älter bin, gehöre ich jetzt nicht mehr dazu. Ach ja, also wenn ihr so eine Angst habt, dann gehöre ich ja wirklich nicht mehr dazu. Mhm. Man merkt das schon, dass man zu bestimmten Sachen irgendwie nicht mehr dazugehört. Man vergisst das, weil der Gedanke oder der schnelle Geist, den man vielleicht hat oder was weiß ich, sich glaubt, immer noch jung sein zu können. Aber die Reaktion von jungen Menschen merkt man, dass man nicht mehr jung ist, weil man nicht mehr jung aussieht. Und dann ist man ganz erstaunt, hä? Ich denke doch noch genauso oder anders. Ja. Ich bin doch genauso schnell und ich mache doch bitte auch alles. Aber wieso werde ich jetzt diskriminiert? Also vor der Diskriminierung habe ich schon ein bisschen Angst und die erlebe ich auch.
1: Mhm. Verstehe ich. Das war auch so ein bisschen, worüber, oder was heißt bisschen, wir haben da sehr viel drüber gesprochen, dass wir mit diesem Stück auch bestimmte Sachen reproduzieren. So, und das tun wir tatsächlich auch. Also es gibt Content Warning und Triggerwarnungen tatsächlich, wenn man in das Stück reingeht, weil bestimmte Altersdiskriminierungen reproduziert werden damit, weil wir sie halt aufzeigen wollen. Und klar, damit halten wir sie aber auch präsent und reproduzieren sie. Und natürlich sorgt das auch dafür, wenn wir uns mit dem Thema Altern beschäftigen, sind wir ja auch selber wieder dabei zu kategorisieren. Ab wann ist denn was alt? Und alleine diese Kategorisierung löst sich dadurch ja nicht auf. So. Deswegen, das kann ich sehr gut nachvollziehen. Und das war auch tatsächlich aber auch immer so ein Bedenken von uns, dass wir so waren, wie gehen wir jetzt damit um? Wir sind selber in unseren 30ern. Wir wollen Frauen und Flinters eine Stimme geben, die älter sind als wir. Aber wir wollen denen ja selber nicht die Kategorie alt überstülpen. Wir wollen selber nicht zu so einer Abgrenzung, wir noch die Jungen, die anderen noch die Alten irgendwie beitragen und so weiter. Das heißt, es ist schon ein Drahtseilakt. Ob es uns dann gelungen ist, musst du dann vielleicht sagen, nachdem du es dir angeguckt hast.
0: Genau, das habe ich auch so gedacht. Ich dachte, wie gehe ich jetzt damit um? Gibt es ein Gespräch danach?
1: In dem Stück noch?
0: Nach der Premiere?
1: Nee.
0: Gibt es nicht. Nee. Also so, dass
1: das wäre nicht besprochen.
0: Schade, ja. Also danach irgendwie so. Wie gehe ich damit rum, wenn die Triggerwarnung vielleicht wirklich bei mir jetzt irgendwie so, ich bin so getriggert, dass ich wirklich rausgehen muss oder so, weiß ich nicht. Ich halte immer ganz schön viel aus, ja? Das ist auch der Vorteil des Alters. aber ich, wenn ich mit was nicht einverstanden bin, weil ich merke, ich habe eine andere Sicht, klar, jede KünstlerInnen können das ja auch so tun, wie sie das für richtig halten, ist vollkommen in Ordnung. Aber meine Frage ist jetzt auch weiter, wie kriegt man es noch mehr in die Gesellschaft rein? Wie kann man es noch mehr schaffen, dass es nicht so mal, sagen wir mal so, dass ich gelangweilt bin, weil ich schon wieder das Gleiche höre über das Thema, sondern wie kriegt man es in die Diskussion, dass Frauen, Männer sich auch angesprochen fühlen, weil es eben gar nicht nur ein Frauending ist, ein Flinterding, sondern es ist ein gesellschaftliches Ding der Absonderung und dem Dazugehören. Ja. Ne? Ja. Wie kriegt man es in die Gesellschaft? Habt ihr eine Idee, wie euer Projekt weitergeht? Ist es damit zu Ende?
1: Na, wir versuchen dann ein bisschen zu touren auch damit. Also wir haben wahrscheinlich noch mal Termine dann in Dresden, ist noch nicht so ganz safe, deswegen kann ich das noch nicht ankündigen. Und wollen auf jeden Fall das weiter irgendwie auch natürlich in die Welt tragen. Aber ja, natürlich, wir haben uns auch Gedanken dazu gemacht, okay, was können wir daraus irgendeine feministische Utopie entwickeln und raustragen. Wir werden so ein kleines Manifest wahrscheinlich haben, was wir den Leuten mitgeben.
0: Das ist sehr gut.
1: Manifeste
0: finde ich gut.
1: Und ansonsten hoffen wir, dass es sich dann dadurch auch weiterträgt. Genau.
0: Das ist ja für mich spannend. Vielleicht kriegt man ja aus dem Manifest wirklich so eine Art Punkteplan, was man, wie man weiter damit geht. Es gibt ja einfach wirklich, ich glaube, es gibt schon gute Vorstellungen, gute Sachen, die schon existieren. Aber was viel wichtiger ist, ist wirklich in diese Leute reinzutragen und ins Gespräch zu bleiben und auch die Vielfältigkeit im Gespräch zu haben. Ganz zum Schluss, willst du noch einen Wunsch, den du damit verbindest fürs Alterwerden? Was würdest du dir wünschen, wenn du älter wirst?
1: Ich wünsche mir eigentlich fürs Älterwerden das knüpft vielleicht ein bisschen an das an, was du schon gesagt hast, dass ich mit dem Älterwerden freier werde. Das fände ich schön. Das wäre mein Wunsch.
0: Freier werden im Aussehen? Mitfalten?
1: Freier werden von so, entweder ja von Ängsten, bestimmten Normen, also dass ich einfach dass es mir irgendwann einfach alles mehr egal wird, so dass ich mehr bei mir bleibe. So, das würde ich mir wünschen. Ja. Weniger im Außen, mehr bei mir zu sein.
0: Mhm. Ja, ich glaube, das schaffst du. Gut, ich verabschiede dich jetzt hier mit. Du musst los. Wir sind noch ein bisschen in der Sendung. Ich würde noch ein bisschen Musik bringen. Und ich würde ganz gerne noch nach der Musik noch so 2-3 Sätze sagen, die ich glaube, so unbedingt noch loswerden möchte. Und erstmal Dankeschön, Theresa. Wir sind gespannt am 21.
1: 20., 21., 22. Moment, jetzt bin ich selber falsch.
0: Das ist der Montag. Nee,
1: am 22. müsste der Montag sein. 22. bis 24. Juni.
0: Im Loft, ja. Genau. Ja. Wir sehen uns da und bitte auch gerne zur weiteren Diskussion und Gespräch für dieses Thema. Natürlich. Und dann können wir uns vergleichen, wie alt wir aussehen und wir können uns gegenseitig schätzen, wie alt wir sind. Ja, vielen Dank. Und ich würde nochmal mit Alice Hill weitermachen. Alice Hill habt ihr gerade als letzten Titel gehört. Und ich würde jetzt Alice Hill mit dem Titel Struggle

0: Schönen guten Tag, PNG on her. Wir begrüßen unsere Hörerinnen und Hörer draußen an den Endgeräten. Heute ist ein Duo im Studio. Ich begrüße den Herrn Bass.
1: Ja, wunderschönen guten Abend an alle da draußen. Ich hoffe, ihr seid irgendwo, wo ihr nicht so sehr schwitzt, wo es ein bisschen kühl ist, wo ein Ventilator steht, wo ein kühles Getränk steht. Ja, wir werden die paar Tage noch aushalten und dann wird es ja wieder besser im Sinne von etwas kühler. Und die Wartezeit bis zur nächsten Hitzedelle zu überbrücken, haben wir uns heute hier gedacht, wir machen mal eine schöne sommerliche Wurstplatte zu zweit. Der Rest ist ausgeflogen. Und ja, ich denke, wir haben ein ordentliches Portfolio an neuen, wirklich interessanten Sachen zusammengetragen. Noch ein paar Überhänge von den letzten Monaten, aber auch Aktuelles und auch sogar Ausblicke auf die kommenden Monate. Und ich denke, der Herr Nauber steigt als erstes ein und hat was mitgebracht?
0: Ich habe ein norwegisches Duo mitgebracht. Konradsen nennen die sich. Dahinter verbergen sich Jenny Marie Sobel und Eirik Wildgren. Die sind aus Troms in Norwegen, habe ich ja schon erwähnt. Und deren viertes Album, Handgather, ist bei 777 Music erschienen vor kurzem. Das ist insgesamt jetzt schon ihr viertes Album. Debüt 2017, Saints and Sebastian Stories hieß das damals. Ich sag mal, dem Konzept sind sie sich so treu geblieben. Das ist so ein bisschen Singer-Songwriter mit Folk-Anleihen. Das Ganze auch recht reduziert. Also sehr hübsch. Ich habe hier mal den Song Efficiency rausgesucht. Da haben sie noch Unterstützung von Behari, sozusagen ein kleines Feature mit eingebaut. Hier sind Konradsen.

0: Gesundheit.
1: Das waren Konradsen mit der zauberhaften Stimme von Jenny Marie Sobel. Genau. Und damit gebe ich weiter an Herrn Bass.
2: Wir kommen zu einer Band aus Nashville, Tennessee. Das ist ja eine ganze Ecke weg von uns hier, aber wenn ihr diese Band erleben wollt und die Rede ist hier von All Them Witches, dann habt ihr nächste Woche die Gelegenheit dazu auf der Parkbühne. Am 3.7. werden All Them Witches hier bei uns aufschlagen im Park und werden ihre einzigartige Mischung aus Blues, Stoner, Alternative, Acid, Classic bzw. Roots Rock uns zum Besten geben. Und man hat es halt geschafft, in den letzten Jahren von kleineren Clubbühnen auch in deutlich größere Hallen zu gehen. Die Band hat, so wird kolportiert, eine Lichtshow, die als psychoaktiv bezeichnet wird. Und das wäre eigentlich vielleicht ganz schön, das mal zu erleben, aber wir haben eine lange Nächte aktuell. Ich glaube, die wird auf der Parkbühne nicht so zum Tragen kommen. Album Nummer 7 ist jetzt raus und feiert die Rückkehr von Keyboarder, Violinist und Rhodes-Pianist Alan van Cleef, der so ein bisschen die Doors und Velvet Underground-Vibes in die Band rein bringt. Musikalisch geht man, wie gesagt, ein bisschen so in die 60er, 70er Richtung. Led Zeppelin, Pink Floyd und Caius sind so ein bisschen so Referenzgrößen. Sie sind eigentlich eine Band, die gerne so ein bisschen sich so als Außenseiter sieht und immer vermeidet, die ausgetretenen Pfade zu betreten, ja, um ein bisschen integer zu bleiben. Wir hören jetzt vom aktuellen Album House of Mirrors, das bei BMG erschienen ist, das Stück Turn the Light. Hier sind All Them Witches.

0: All Them Bitches mit dem Stück Turn on the Light. Und wie gesagt, am 3.7. kommende Woche auf der Parkbühne hier bei uns im Clara Park.
1: Ich fand ja die neue Platte, die geht so ein Stückchen, also die ist mehr so ins Psychedelische, ja, sich hinein entwickelnd. Und so der Stoner-Anteil, also ist so ein bisschen zurückgetreten. Aber. Jo. Also ist so eine sehr gut zusammenhängende Platte, das liest ganz gut durch und ich könnte mir das, also das Konzert wird bestimmt super. Also ich habe die schon mal gesehen.
0: Ja, okay.
1: Klasse.
0: Ich denke auch, dass
1: auf jeden Fall ein Tipp.
0: Genau.
1: Genau. Wir gehen mal vom Genre nicht ganz so weit weg und ich habe noch ein Duo in der Hinterhand und zwar Witch Post heißen die, Sophia Alaska Raid und Dylan Fraser. Sie ist Amerikanerin, ursprünglich aus Montana, Michigan, und er lustigerweise Schotte. Und gibt es auch Vorgeschichte von ihr in anderen Projekten. Aber egal, als Witch Post machen sie jetzt schon so seit 2025 gibt es auf jeden Fall Veröffentlichungen und das Lustige ist, gerade jetzt am 5.6. ist Beast and Butterfly erschienen, sozusagen die Zusammenstellung von zwei längeren EPs, die man eigentlich auch schon als eigene Platten hätte werten können. Und ich habe das Stück hier eigentlich rausgesucht aus der Butterfly EP, die im März erschienen ist, also am 20. Und das Ganze heißt ja Beast and Butterfly und Beast ist sozusagen das Debüt aus dem August 2025. Jetzt hier sozusagen zusammengestellt scheinbar für einen Longplayer, der dann bei Partisan erschienen ist. Ja, jetzt auch schon, genau. Und ich habe hier den Song Tilt a Whirl rausgesucht. Hier sind Witch Post.

0: Witch Post, Tiltable, der Song vom, von der Butterfly EP, / dem Beast and Butterfly Album, jüngst herausgekommen.
1: Nicht schlecht. Wir kommen zu einer, zu einem deutschen Act, wir kommen zu einem ursprünglich 2012 als Ein-Mann-Projekt gegründeten Projekt. Und zwar geht es hier um Sven Stellmach, der ist seines Zeichens eigentlich im Hauptberuf Sänger, Hauptberuf weiß ich jetzt nicht, aber er ist eigentlich hauptsächlich Sänger bei der Band Yardbomb, die ich bis dato gar nicht kannte, aber hier im Zuge der Recherche für sein Side-Projekt We Are Marvin bin ich auf Yardbomb gestoßen und war sehr überrascht, denn das geht ja alles sowieso in die Richtung frühe Circle Jerks, frühe 80er, auch alte Black Flag Geschichten, als Keith Morris dort noch gesungen hat, also der dann später bei Circle Jerks gesungen hat und immer noch singt. Das geht so ein bisschen in die Richtung Oder Off, wo er halt auch am Mikro gewesen ist, dieses Projekt, was er 2012, 2013 hatte. Auch eine tolle Sache, 2-3 Minuten Songs. Und Sven Stellmach hier hat jetzt das Genre gewechselt, ein bisschen. Und zwar geht er jetzt so ein bisschen in die Richtung Strokes, frühe Nullerjahre Indie-Rock. Das Album hat tatsächlich seit 2012 gedauert, mit mehreren Anläufen, um die 11 Songs jetzt auf Platte zu veröffentlichen. Ist er getrieben gewesen von Liebeskummer und von Depressionen. Und das Album hat auch so ein bisschen so einen nostalgischen Retro-Touch, also zurück ins Jahr 2002, 2003, 2004, 2005. Also diese Schule oder die School of 2005 da so ein bisschen realisierte. Und eine relativ direkte Nähe zu den Strokes beziehungsweise dem Gesang von Julian Casablancas ist hier auf jeden Fall zu verzeichnen. Anyway, das ist trotzdem eine feine Platte geworden, die hier Sven Stellmach veröffentlicht als We Are Marvin. Wir hören jetzt das Stück Sex on TV. Die Platte heißt, wie gesagt, Don't Panic. Sollte man unbedingt mal reinhören, wenn man so auf Strokes und ähnliches steht oder wenn man Social Musik mag. Also hier ist er. Hier ist We Are Marvin mit Sex on TV.

0: We Are Marvin mit Sex on TV waren das. Und das waren auf jeden Fall nicht die Strokes von ihrer neuen Platte. Und wenn die nur ansatzweise so gut klingt wie was, das, was wir gerade gehört haben, dann können wir uns auf eine tolle neue Strokes-Platte freuen. Und Julian Casablancas, denke ich, wird von ihm hier irgendwie, wenn man hier an dem Rahmen von Tantiemen reden kann, sicherlich irgendwelche einfordern. Es ist einfach viel zu nah dran. Aber schön, weil es ist halt dieser Stroke-Sound und ich glaube, man könnte hier eine Spezialsendung machen und könnte hier irgendwie 20, 25 Bands spielen, die alle genauso klingen würden. Also es hat stark abgefärbt auf die Indie-Szene, die Strokes, vor allem mit ihrer ersten Platte.
1: Sehr schön. Ja, die hätte ich ja auch auf dem Schirm gehabt, die Marvins. Kommen wir zu was anderem, und zwar zu einer, eigentlich auch wieder ein Duo, aber ich glaube live treten die mit ein paar Leuten mehr auf, und zwar Tilly Harris und Sam Wilmette aus Monmouthshire, das ist in Wales, also aus Großbritannien, von der Insel, aber eben Far Out, nicht London, sondern die steinische Wüste vom Imperium. Sie nennen sich als Band The Buck Club und das Lustige ist, die sind bisher so ein bisschen an mir vorbeigeschlittert, denn das Debüt ist von 2021 und seitdem haben sie jetzt 6 Platten schon rausgebracht. Die neue Every Single Muscle ist am 29.05. bei Sub Pop erschienen und ist sozusagen das 7. Album von The Buck Club. Und ich habe hier den zauberhaften Song Miss Wales 2012 rausgesucht. Hier ist The Buck Club.

0: schwupps war es schon wieder vorbei. Ja. Ja, die halten sich da knapp sozusagen. Das war The Buck Club Miss Wales 2012.
1: Wir kommen in deutsche Gefilde und wir kommen zu einem Projekt, ich würde nämlich mal an ein Ein-Mann-Projekt sein, von Tom Hessler. Und Tom Hessler, den kennen vielleicht einige von euch unter der Band Fotos, weil da ist er am Gesang und an der Gitarre. Und er macht aber schon eine ganze Weile unter der Assistent eigene Platten. Die dritte ist jetzt erschienen, heißt Ultramarin. Zu diesem Anlass hat er direkt ein Label gegründet. Das heißt unter anderem, also das heißt auch Ultramarin. Und er hat wieder so diesen Balearic, so Fisty-Pop, so ein bisschen so Yacht-Pop auch, so Balearic-Noir-Sound könnte man das vielleicht nennen. Die dritte Platte jetzt ist die reifste von ihm. Die letzte, Amnesie am Amazonas, war noch ein bisschen so leicht verspult, auch psychedelisch, so ein bisschen auch ironisch angehaucht. Das aktuelle Werk hier, Ultramarin, ist deutlich ernster, ausgereifter und ist wie für eine Vinylplatte prädestiniert. Der rote Faden durchs Album baut auf zwei Seiten auf einer A- und B-Seite, also da geht es schon, wie gesagt, in Richtung Vinyl. Seine Produktion hat so ein bisschen auch so eine filmische Atmosphäre. Erinnert manchmal so ein bisschen an die 90er, aber auch an Vangelis oder auch an Sade oder so. Alles so sehr relaxed und hat auch immer so ein bisschen verspulte Geschichten, die er da erzählt mit seinen Texten. Alles wirklich toll. Sollte man mal reinhören in die Platte. Ultramarin heißt sie, wie gesagt. Ist auch auf Ultramarin erschienen. Und wir hören jetzt von dieser wunderschönen Platte das Stück Mann am Telefon. Hier ist der Assistent.

gesehen, da Ende Mai. Und das war sehr großartig. Die haben da im kleinen Theater, Columbia-Theater gespielt, neben der Columbia-Halle. Das war toll. Debüt 2022 und das dritte Album Some Kind of Pure State ist am 5.6. bei Spinda Records erschienen und ich habe den Song Love's Confusion rausgesucht. Hier sind The Dharma Chain.

0: Dharma Chain, Love's Confusion vom Album Some Kind of Pure State bei Spinder Records erschienen.
1: Wir kommen zu einem Duo, von dem mindestens die eine Hälfte hier ein guter Bekannter ist in unserer Runde. Die Rede ist von Steve Moore, von der Post-Rock-Legende Zombie aus Pittsburgh. Zombie ohne E hinten dran, also nur mit I. Und die beiden, also Steve Moore und sein Kollege Daniel O'Sullivan, der mit

Ulver, Crumbling Fir, Ethanor, Sun-O, Guabo, Mofflight und This Is Not This Heat schon gespielt hat oder in diesen Formationen gespielt hat. Mit dem macht er das Projekt Miracle. Und Miracle haben jetzt ein neues Album namens The Living Likeness of My Electric Demon. Und da haben sie zum Beispiel Turner-Preis-Nominee Mark Titchener verpflichten können fürs Albumcover und haben auch ansonsten eine ganze Menge auf 10 Teile, also sind 10 Songs auf der Platte runtergebrochen. Songs zwischen Illusion und Verkörperung, zwischen Ekstase und Vernichtung und zwischen Hingabe und Dominanz. Das Althergebrachte steht ja parallel und gleichberechtigt neben den algorithmischen. Ich glaube auch, dass sie eine ganze Weile keine Platte veröffentlicht hatten als Miracle. Das ist, glaube ich, auch schon wieder 7, 8, 9 Jahre her. Bin mir nicht mehr ganz sicher, müsste ich nochmal nachschauen. But anyway, das klingt alles ein bisschen so, als ob die 80er Jahre nie geendet hätten. Und den Song, den wir jetzt gleich hören werden, PVC West heißt er, der hätte in den 80ern nicht nur so laufen können, sondern ich denke, der wäre mit tödlicher Sicherheit auch ein Hit gewesen. Aber wir haben die 20er Jahre des neuen Jahrtausends und trotzdem klingt man immer noch so wie in den 80ern. But anyway, hier sind ja zwei gute Leute am Start und deswegen sollte man einfach mal reinhören und sollte sich das geben. Und es ist wirklich auch tolle Musik. Hier sind Miracle, hier sind sie mit PVC West.

0: Miracle vom aktuellen Album The Living Likeness of My Electric Demon, erschien auf Relapse Records, und wir hörten das Stück PVC West, die PVC-Weste. Vermute ich mal, dass das so heißt. Weil PVC. Also
1: West, nicht mit W.
0: Okay,
1: mit
0: V.
1: Mit V. Gut.
0: Zu anyway. Wissen.
1: Alles klar.
0: Miracle.
1: Wir kommen zu was anderem. Und zwar, ich habe mich hier drunter geschrieben, Genre Rumpelrock, Garage, Desert Rock. Und wenn man dann hört, wo die Band her ist, wundert man sich. Und das Lustige ist, um es total verrückt zu machen, haben sie sich so einen Mädchennamen gegeben. Annie Taylor. Ist aber eine Band aus Zürich, ein Quartett. Das dritte Album Out of Scale ist am 22.05. bei Clouds Hill erschienen. Und vor 6 Jahren ist das Debüt Secret Mortality erschienen. Also Annie Taylor gibt es auch schon ein paar Jährchen. Und ich habe hier den Song Incidity rausgesucht. Hier sind Annie Taylor.

0: Annie Taylor, Incidity, von dem Album Out of Scale.
1: Wir kommen in heimische Gefilde, was wir hier ja an der Stelle auch öfters mal machen. Wir kommen zu einer Band, die ist ursprünglich, glaube ich, aus Berlin und ist jetzt hier in Leipzig ansässig. Oder ist nach wie vor hier und da ansässig, also in beiden Städten, in Berlin und in Leipzig. Die Rede ist von Delta Welle, die auf Tran Music, dem Label aus dem Umfeld des SS Erika, da haben sie ihr aktuelles Album veröffentlicht. Out of Scale heißt das. Hat so einen leichten Synthie-Drive. Es gibt viel Melancholie und kontrollierten Wahnsinn. Wir sind Staub im Kosmos, heißt der Song, den wir dann auch als nächstes gleich hören werden. Und man kriegt so ein bisschen Post-Punk, New Wave, Indie-Stuff. Die Musiker sind Franz Schneeweiß, Barney Riley, Steffen Lukasek und Andrea Buccio. Man ist schon durch Lande getourt, von Prag über Brünn, Wien, Dresden, auch hier auch in Leipzig hat man sie schon live gesehen. Bei Tonspielhund sind sie letztes Jahr mit dem Song, den wir jetzt gleich hören werden, unter den Top Tracks 2025 gelandet. Sänger Franz Schneeweiß meinte auf die Frage hin, wie man den Stil der Band bezeichnen könnte, hat er gesagt, unser Stil ist wie ein Film, zu dem man tanzen kann, minimal und direkt. Die Band wird auch gut rezipiert überall, deswegen sollte man ihnen mal eine Chance geben. Vielleicht spielen sie demnächst auch wieder mal hier bei uns in der Stadt. Delta Welle, wie gesagt, wenn du das mal irgendwo lest an der Plakatwand, geht dahin. Sicherlich eine gute Sache. Und bis dahin hören wir uns jetzt das Stück, was ich schon erwähnt habe, an. Wir sind Staub im Kosmos. Wie gesagt, das Album Out of Scale und hier im heimischen Tran Music Label erschienen. Hier sind sie, Delta Welle. Da.

0: Delta Welle mit dem Stück Wir sind Staub im Kosmos vom Album Out of Scale, erschienen bei Tran Music.
1: Wir bleiben in heimischen Gefilden, aber nicht ganz so heimatlich wie jetzt hier. Also ich meine hier so innerhalb der Landesgrenzen. Und zwar die Künstlerin Lina Brockhoff ist aus Hamburg oder dort ansässig derzeit und firmiert unter ihrem Familiennamen Brockhoff. Und hat jüngst, also am 5.6. ihr Debütalbum Easy Peeler rausgebracht. Bei Play It Against Them ist das Ganze erschienen. Es gab 2022 schon die Sharks EP so als Vorbote bzw. erstes Lebenszeichen und dann so diverse Bandcamp-Posts etc., PP, wie das heute so ist. Die Künstlerin wird auch allgemein von der Presse wahrgenommen und durchaus positiv. Was zu verstehen ist, wenn ihr das gleich mal hört. Ich habe hier den Song Willows herausgesucht. Das ist Brockhoff.

0: Krokow, Willows, der Song Easy Peeler, das Album.
1: Nicht schlecht. Super Stimme, die gute Frau. Und erinnert mich, also, oder könnte man, hätte man auch an Filia direkt hinten ran spielen können.
0: Ja, so das eine, hätte gut zusammengepasst.
1: So, vielleicht würde man mal eine Sondersendung machen, wo man einfach nur so Singer-Songwriterinnen-Pop macht. So dieser Qualität. Das könnte ich mir ganz gut vorstellen. Nette 120 Minuten.
0: Kein Problem.
1: Na? Ich komme zu einer anderen Band und die trage ich schon eine ganze Weile mit mir rum. Die Rede ist von den Tempers. Auch die haben eine neue Platte veröffentlicht. Delusion heißt die. Ist bei Fear of Luxury veröffentlicht worden. Und im Kern geht es bei Tempers ja um die New Yorker Künstlerin Jasmine Golestane. Die hat 10 Songs hier auf der Platte gepackt. Sie ist ja, wie gesagt, nicht nur Musikerin, sondern, ich hatte ja auch schon erwähnt, Künstlerin, hat 2018 mit Rem Koolhaas, dem Architekt, eine Platte veröffentlicht namens Chunk Space und auch hat das eine oder andere schon veröffentlicht. Sie oder auch die aktuelle Platte bewegt sich fließend zwischen verschiedenen Genres. Das ist so ein bisschen ihr Markenzeichen. Da gibt es neben Techno, Grunge und Metal auch Artpop. Es gibt epische balladeske Momente und so weiter. Das Album wurde von ihr gemeinsam mit Jorge Elbrecht, der mit Sky Ferreira Crushed und den Wild Nothing schon gearbeitet hat, beziehungsweise deren Alben co-produziert oder selbst produziert hat, gearbeitet. Und interessant ist, 2015 hat Jasmine Golestane mit Tempers ihr erstes Album veröffentlicht. Das hieß Services damals und enthielt den Dance-Hit Strange Harvest. Müsste ich mir mal raussuchen. Ist jetzt gerade nicht so gegenwärtig. Hat auch in Galerien, in Museen und in ähnlichen Locations ist sie aufgetreten bis jetzt. Halt eine Künstlerin. Aber anyway, wir wollen ja hier Musik spielen und das, was wir jetzt gleich hören werden, das geht so ein bisschen in die Synth-Pop und Darkwave-Richtung. Song heißt What We All Get. Die Rede war von den Tempers und wie das klingt so.

0: Campers mit dem Stück. Jetzt habe ich einen Zettel verlegt.
1: Ich kann es dir verraten.
0: Verraten.
1: What We All Get.
0: What We All Get, genau so ist es. Richtig.
1: Vom Album Delusion.
0: Delusion.
1: Genau. Wir bewegen uns nicht so ganz weit weg, bleiben so im Dream Pop Shoegaze mit unserem Lieblingsduo aus Brooklyn. Molly Hamilton und Robert Earl Thomas, aka Widowspeak. Deren siebtes Album Roses ist bei Capture Tracks auch am 5.6. rausgekommen. Und ja, die gibt es auch schon seit 2011, beziehungsweise davor. Auf jeden Fall, das Debüt ist da erschienen. Ich habe hier einen zauberhaften Song Wandering rausgesucht. Hier sind Widowspeak.

0: die zauberhaften Widows Speak. Ich erzähle noch so ein Rödel von Shoegaze und so. Das ist ja doch eher hier so reduzierter Dreamfolk, Dreampop, Singer-Songwriter-mäßig, ja. Aber, und ich sag mal stimmlich, auch im gemahnend an Hope Sandoval, die wir nachträglich zum Geburtstag grüßen.
1: Zum Runden?
0: Zum Runden, vorgestern 60 geworden. One of the most haunting voices of the 90s verriet mir da ein Insta-Post diese Woche. Wo sie recht haben, haben sie recht.
1: The kids are growing old.
0: So sieht's aus. Damit gebe ich ab.
1: Ja, wir kommen zu anderen Kids, die auch old growing.
0: Irgendwann mal.
1: Die Rede ist von der Band Interpol.
0: Die sind Band auch schon old.
1: Ja, der Schlagzeuger ist mittlerweile oder ist aktuell nicht am Start, weil er eine Rücken-OP hat. Gibt es einen Ersatz jetzt für ihn. Deswegen ist die Band jetzt im Kern nur noch aus dem Ursprung, also vom Ursprung her Paul Banks, wie gesagt, Gesang und Gitarre. Und Daniel Kessler, Gitarrist, hat aber hier auf dem Album jetzt auch mal wieder einen Gesangseinsatz. Das erste Mal seit PDA vom Album Turn on the Bright Lights, da hat er auch mitgesungen. Jetzt gleich zu hörenden Stück See Out Loud, das im Gegensatz zu dem zweiten Stück, was veröffentlicht wurde, doch deutlich in die Richtung alte Interpol geht. Da hat er mitgesungen, also bei dem nächsten Stück, das wir hören werden. Man hat es das erste Mal seit 10 Jahren wieder zu Hause aufgenommen in Manhattan mit Produzent Andre Wyatt. Der hat mit Rosalia und mit Charlie XCX schon gearbeitet und der hat dieses Mal in den Sound der Interpol Streicher, Holzbläser, Akustikgitarren und vielschichtige Vokalharmonien eingebaut. Da bin ich ja mal gespannt, wie das klingen wird. Der zweite Song, wie gesagt, von der jetzt erschienenen Doppel-EP, der geht ein bisschen so in eine andere Richtung als das, was man von Interpol gewöhnt ist. Ich wollte See Out Loud als Song hier spielen, weil er einfach so prägnant interpoliert ist oder interpolisch ist. Paul Banks, der Frontmann, hat sich ja mittlerweile fast komplett hinter einer verspiegelten Sonnenbrille zurückgezogen und deswegen können wir uns freuen, dass er am 28.08. mit seinen Kollegen sein 8. Album auf die Menschheit loslässt. Und wie gesagt, die beiden Songs, die wir jetzt kredenzt bekommen, sind so ein bisschen so der Vorabgeschmack. Sie werden allerdings mit Release des Albums auch auf Tour gehen, vor allen Dingen in Nordamerika. Und sowohl als Hauptact, aber auch im Vorprogramm des 20-jährigen fantastischen US-Newcomers Sombre, der auch gerade bei den Jüngeren aktuell hoch und runter gehört wird. Aber wir hören erstmal jetzt hier Interpol, See Out Loud vom kommenden Album This Mirror Waits Eton. Hier sind sie.

0: tolle Vorab-Single. Das war ein Interpol vom Ende August erscheinenden Album This Mirror Waits a Ton, ihrem achten. Und das Stück hieß See Out Loud und wird natürlich da auch drauf sein.
1: Wir bleiben so ein bisschen beim getragenen Post-Punk, more or less. Und zwar ist jetzt die Rede von Ice Age, der Band um Elias Ronnenfeld aus Kopenhagen. Er mittlerweile ja auch schon 3 Solo-Platten rausgebracht oder auch mit dem Nebenprojekt Marching Church unterwegs gewesen vor einer Weile. Außerdem gibt es noch Pagan Use, War und Contour als so zwischenzeitliche Projekte, beziehungsweise so alter Krempel, egal. Der junge Mann kann irgendwie nicht stillsitzen bleiben. Hat aber für meine Augen jetzt mit dem neuen, inzwischen ja 6. Ice Age Album so fast das zugänglichste rausgehauen. Scheinbar wird man so ein bisschen altersmilde und will gar nicht mehr an jeder Ecke anecken. Das Album heißt For Love of Grace and the Hereafter und ist bei Mexican Summer erschienen am 29.05. Und ich habe hier den Song The Week rausgesucht, also nicht die Woche. Hier sind Ice Age.

0: Ice Age, The Week, vom Album For Love of Grace and the Hereafter. Sehr schön, freue ich mich drauf, sehe ich nächsten Mittwoch live beim Roskilde Festival.
1: Immer wenn es in einem Jahr August wird, wenn der August auf sein Ende zugeht, und das habe ich durch Zufall auf unserer Website rausgefunden, denn da hat man eine Suchfunktion und kann nach bestimmten Künstlern suchen. Und da habe ich einfach mal den Suchbegriff Jungle eingegeben, und da geht es um die Band aus London, das Trio aus London. Die haben nämlich für den 14. August ein neues Studioalbum angekündigt, ihr fünftes. Sunshine wird das heißen, und wer die Band kennt, der weiß, da herrscht immer ganz viel Sunshine im Sound auch. Bei dem Projekt Jungle geht es auch im Kern um die zwei Schulfreunde Josh Lloyd Watson und Tom McFarland. Die haben damals gegründet, das Projekt, und seit 2024 offiziell in der Band. Lydia Kitto, die das jetzt, die das Duo zum Trio gemacht hat. Und sie sind relativ schnell erfolgreich geworden mit ihren ersten Alben schon. Haben Top-3-Platzierungen gehabt in britischen Charts. Und zwar das eine der ersten Alben war Forever, und dann gab es auch noch Loving in Stereo, Volcano mit der Platin-Single Back on 74, und man hat auch schon einen Brit Award mit nach Hause nehmen können. Also es ist eine Band, die wirklich feststeht im groovigen oder was groovige Sounds betrifft. Und immer dann, wenn Jungle was veröffentlichen, dann wird das hier bei uns gespielt, weil es eine tolle Band ist. Ja, und deswegen, wenn am 14. August hier wieder ein Studioalbum erscheint, dann ist natürlich klar, dass wir hier auch was davon spielen. Und zwar die Vorab-Single The Wave wird jetzt gleich zu hören sein. Und das Album, hatte ich schon erwähnt, wird Sunshine heißen. Also hören wir jetzt hier von der Band Jungle The Wave, das Vorabstück zum kommenden Album.

0: The Wave vom kommenden Album Sunshine der Londoner Band Jungle. Und das groovt auch auf den anderen 10 Songs so dahin. Da kann man sich drauf freuen, wenn man sowas mag.
1: So, jetzt kommen wir doch mal zu was anderem. Also jetzt weichen wir hier so ein bisschen ab. Und zwar kommen wir zu einem Trio aus Toronto im schönen Kanada, wo ja jetzt auch Fußball gespielt wird und so. Und zwar heißt das Projekt oder die Band Feura, deren Debütalbum Lose Your Head ist am 22.05. bei Division 11 erschienen. Und ich habe hier den zauberhaften Song, also das Ganze bewegt sich hier so im Punkrock, Garage, Crunch Umfeld. Der erste Lebenszeichen, eigentlich erst im letzten Jahr so medial, also alles noch ganz frisch. Und ihr lernt sie jetzt auch kennen, Feura, Ride Baby Ride heißt der Song, den ich rausgesucht habe.

0: Right, Baby, Right, Feurer aus Toronto.
1: Auch nicht schlecht.
0: Jawohl, das also. Album Lose Your Head, hört mal rein.
1: Das sagt jemand, es gibt keine gute Musik mehr.
0: Die haben einfach unsere Sendung noch nicht gehört.
1: Genau, dann sollten alle diese Sendung hören und dann wüssten alle, was gute Musik ist. But anyway, wir kommen zur nächsten guten Musik. Wir kommen zu der Band The Bobby Lees aus Kalifornien, denke ich. Die haben jetzt ihr viertes Studioalbum veröffentlicht. Das erste im Übrigen bei der Firma Epitaph, dem Label von Brett Gurewitz.

Nummer 1 oder so erste Reihe Schauspieler, dass er sich auch für so kleinere Acts ein bisschen auch stark macht und von seinem sicherlich nicht unbeträchtlichen Vermögen da auch ein bisschen was Bereites abzugeben. Finde ich eine coole Geste. Als man dann wieder in der Lage war, mit dem Songwriting zu beginnen, ist die Band um Sänger und Gitarrist Sam Cortin, noch dabei sind Schlagzeuger Mackie Bowman, Bassist Kendall Wind, nach Los Angeles gefahren, um das Album mit Dave Sardi und Alex Pesco aufzunehmen. Und das Stück, was wir jetzt gleich hören werden, was das Titelstück ist des Albums, denn das Album heißt genau wie das Stück, was wir hören werden, New Self. Sagt die Band oder Gitarrist Martin Cortin sagt zu dem Song, dass es ein sehr persönlicher Song wäre und der stark vom Hip-Hop und vom New Metal der späten 90er Jahre beeinflusst ist. Das hören wir uns jetzt mal an, um einschätzen zu können, ob das was ist oder nicht. Urteilt bitte selbst. Hier sind die Bobby Lees mit New Self.

0: Das mit dem Hip-Hop und dem New Metal, das mag hier wirklich stimmen. Ich habe gerade eben die Beastie Boys mit Sabotage ein bisschen rausgehört. Das waren die Bobby Lees, jetzt bei Epitaph unter Vertrag mit dem Stück New Self. Sehr erfrischend, auch ein bisschen was, ich denke, ein bisschen was Heiteres. So ein bisschen zum Mitgrufen. Auch mal schön.
1: Geht gut nach vorn. Mhm. So möchte man das gerne haben.
0: Genau.
1: Zwar nicht bei der Hitze so, aber
0: ja, genau.
1: Es wird ja mal wieder kühler irgendwann mal, hoffen wir es.
0: Dancing without moving.
1: So sieht's aus. Wir kommen zu etwas ähnlichem, drangvollem, und zwar zu Lande Hecht. Die Künstlerin kennt man ja auch schon seit einer Weile. Das aktuelle Album Lucky Now, das jüngst bei Tapete erschienen ist, ist auch schon ihr drittes unter ihrem Namen. Aber außerdem war sie ja vorher bei den Muncie Girls und bei The Fairweather Band oder The Heavy Heated. Und sie ist aus Scarborough, das ist in England, so an der Nordostküste, aber noch ein ganz

Das Stückchen unterhalb von Newcastle, also von Manchester aus gesehen, ein Stückchen weiter nördlich, aber eben an der Nordsee. Wer das geografisch eingeordnet haben möchte. Mich interessiert das aus unerfindlichen Gründen immer. Und das ist ja auch mal interessant, jemanden zu haben, der eben nicht nach London gezogen ist, sondern da zur Heimat steht. Ich habe den Song Circular rausgesucht. Hier ist Lande Hecht.

0: Landehecht war das mit dem Song Circular vom Album Lucky Now. Und damit sind wir schon wieder am Ende unserer Sendung angekommen. Wir spielen noch einen Song, den fährt der Herr Bass gleich ab. Vorher noch, genau. Eigentlich haben wir nur zwei Veranstaltungstipps, weil mit einem Schlag hört es nämlich auf. Das UT macht nichts mehr. Dann... Das noch besser Leben hat morgen den letzten Act mit TVOD, also Television Overdose, im Programm. Und schon erwähnt, am 3.7. spielen All Them Witches, Slow Mosa und Rätzen auf der Parkbühne.
1: Ja, das sieht's aus.
0: Ansonsten erst am 31.7. nochmal This Will Destroy You und Mascara im UT, beziehungsweise am selben Tag und am darauffolgenden das Laborfestival in Hartmannsgrün. Ja. Da solltet ihr unbedingt auch das mal reinhören, auch weil da spielen auch tolle Sachen. Da ist Octopulpo und La Securité, um nur zwei Highlights zu nennen. Und damit kommen wir zu deinem
1: letzten Highlight des Abends. Genau. Wir kommen zu den Temples aus dem britischen Kettering. Fünftes Studioalbum inklusive Deutschlandtour steht an. Bei V2 erschienen. Bliss heißt das Ganze. Diesmal hat man auf einen externen Produzenten verzichtet und hat alles selbstständig gemacht. Auf dem Vorgänger Exotico war noch Sean Ono Lennon mit beteiligt an der Produktion. Die Band ist bekannt für ihre psychedelischen Sounds. Einflüsse der 60s sind mit modernen experimentellen Elementen verbunden. Und seit dem Debütalbum 2014, das hieß dann damals Sun Structures, hat man sich stark weiterentwickelt, auch so in die elektronischere Richtung. Hat da also ein paar Dance-Elemente und ein paar Loops mit eingebaut. Und die Herren Gallagher, Noel Gallagher und Johnny Marr sind die Fans der ersten Stunde. So viel zum als Aushang der Qualität. Wir hören sie jetzt als Abschied für den heutigen Abend mit Glimmer. Hier sind die Tempers.

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1: Ich habe überall nach dem Geschöpf Gollum gesucht, aber der Feind hat ihn zuerst entdeckt.
2: Nein!
1: Ich weiß nicht, wie lange sie ihn gefoltert haben, aber unter endlosen Schreien und Gestammel hörten sie zwei Wörter deutlich heraus.

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